0: ist es jetzt 6.11 Uhr.
1: Meine zeigt schon 6.12 Uhr an. Mist, unentschieden.
2: Das war eine Folge der Drei Musketiere von Christian Bojarski aus Melbeck.

0: Der kleine Tierfreund.
1: Wir können es nicht mehr verhindern, liebe Tierfreunde. Es wird Winter. Der Eichkater legt seine geheimen Vorräte an. Die Igel auf der Straße zeigen schon das grobstollige Profil des Winterreifens. Für uns, die wir in unseren behaglichen Stuben sitzen, ist Winter nur ein Wort. Für unsere Freunde draußen in Wald und Flur, die ja nicht sprechen können, ist es mehr als ein Wort. Jetzt heißt es allerorten, sich gut vorzubereiten, bevor die weiße Pracht der Gegend überzuckert. Jedes Tier hat da seine eigene Strategie. Der Zugvogel desertiert in den Süden und macht auf diese Weise Bekanntschaft mit dem Italiener oder gar dem Neger. Nicht selten endet er an der Leimrute oder kommt neben der Ratte in einer afrikanischen Sudpfanne zu liegen. Geschickter verhalten sich da die Winterschläfer. Bilch und Igel rollen sich in ihren Nestern zusammen und verharren monatelang in innerer Emigration, ähnlich wie wir Menschen es während eines Atomkrieges zu tun pflegen. Völlig unvorbereitet trifft der Winter unsere Singvögel und ähnliches Gesocks, die sich Tag und Nacht in öffentlichen Parkanlagen rumdrücken. Würden wir Tierfreunde nicht Brotreste oder Vogelmüsli aus dem Supermarkt an die Bedürftigen verteilen, wäre wohl bald Schluss mit diesem Leben. Warum auch nicht? Noch hocken Blässhuhn und Stockente auf den Teichen, doch wer weiß, vielleicht verlangen sie schon im nächsten Jahr nach unseren Wohnungen. Ich kenne viele Rentner, die sich selbst von Tiernahrung ernähren, ihre Brotkrusten aber den gefiederten Horden auf dem Weiher überlassen. Das sind oft Leute, die selbst harte Entbehrungen im Krieg durchgemacht haben. Was weiß denn davon so ein schnöseliger Entenerpel? Der verwöhnte Nachkriegsgeneration muss auch im Geflügelbereich unmissverständlich klargemacht werden, dass auch mal andere Zeiten kommen, für die man Vorsorge treffen muss. Darum, liebe Tierfreunde, habe ich mein Vogelhäuschen bereits im August mit leckeren Spezereien aus dem Supermarkt bestückt. Nur um auch wohl in diesem Winter wieder feststellen zu müssen, dass sich Herr Kohlmeise nicht ein Korn für die harte Zeit zurückgelegt hat. Wenn dann der klissende Frost Einzug hält in unserem Landstrich, dann sieh mal zu, wie du satt wirst, Freundchen. Ihnen wünsche ich jedoch ein angenehmes Wochenende.

0: 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Eine Familienserie in vielen Teilen mit Papa Grappa Lemke.
1: Hallo.
0: Mit Fernet Lemke. Das finde ich echt nicht gut. Mit Bianca Lemke.
2: Hab schon, Freund.
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3: Ach, wie sehen meine Hände wieder aus?
0: Und jetzt viel Spaß mit den Lemkes.
1: So, Bianca. Wie oft habe ich dir gesagt, dass du nicht mit dem dicken Bau nach Hause kommen sollst, du haben sollen sein?
2: Ich hab da schon einen Freund, aber ich bin doch gar nicht schwanger.
1: Und warum nicht? Gekonnt haben werden? Es wird höchste Zeit für dich. Ein Mädchen in deinem Alter haben können, immer noch kein Kind. Eine Schande ist das, haben tun. Jawohl.
3: Na nun, streitet euch doch nicht schon wieder. Wisst ihr was? Ich mach uns allen einen schönen, strammen Willi.
1: Max? Max heißt das, du blöde Kuh, du.
3: Heißt es nicht, Papa?
2: Doch, heißt es wohl, Mama.
1: Heißt es wohl.
2: Heißt
1: na
2: es wohl?
1: Wohl, heißt es so.
3: Ihr seid so wunderbar.
0: Freuen Sie sich auf die nächste Folge von Familie Lemke. 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

0: Guten Tag.
1: Einen wunderschönen guten Tag. Sie wünschen bitte?
0: Ich hätte gern ein Paket Zigarren, am besten Havanna.
1: Zigarren, ja?
0: Ja.
1: Aha. Am besten so richtig große, dicke Zigarren, was?
0: Richtig. Wenn man sich schon mal was gönnt, dann will man ja auch was davon haben, nicht wahr?
1: Verstehe, ja. Sie widerliche, verkommene, perverse, alte Drecksau.
0: Bitte? Was?
2: Das war aus der Reihe Große Momente der Weltgeschichte. Nach der Monica Lewinsky-Affäre wird es für Raucher immer schwieriger, Zigarren zu kaufen, ohne dabei für eine alte, geile Pottsau gehalten zu werden. Gestern im Tabakwarenladen, gegen Mittag in der Praktikantinnenpause.

0: Ein Deutscher, ein Amerikaner und ein Dobermann.
1: Wer kennt sie nicht? Die klassische Eröffnung des ostpreußischen Witzes. Erstmals angewandt 1356 in Marienwerder im damaligen Deutschordensgebiet. Aus einem alten Kirchenbuch ist uns die ursprüngliche Form bis heute überliefert.
0: Ein Vater, ein Sohn und ein Heiliger Geist.
1: Schon hier erahnen wir etwas von der schelmischen Kraft des ostpreußischen Witzes. Die klassische Eröffnung, in der Sekundärliteratur auch masurische Reihung genannt, steuert schnurstracks auf das Plateau des Witzes zu. Hier entwickelt sich sein Bouquet. Hier spüren wir die Weiten der masurischen Seen.
0: Ein Vater, ein Sohn und ein Heiliger Geist fahren mit einem Moped von Tauroggen nach Allenstein.
1: Typisch auch für das Witzplateau ist die Einbindung ostpreußischer Ortschaften in einen fiktiv-dokumentarischen Gesamtentwurf. Weder existiert zwischen Tauroggen und Allenstein eine Moped-Verbindung, noch ist es wahrscheinlich, dass die drei genannten Personen sich einer solchen bedienen würden. In seinem dritten Teil, nach Eröffnung und Plateau, in der Engführung, explodiert der ostpreußische Witz in einer Kaskade unerwarteter Ereignisse.
0: Plötzlich muss der Russe pissen!
1: Welcher Russe? Für den Laien muss diese abrupte Wendung überraschend kommen. Dem Fachmann ist sie jedoch bekannt. Genau wie das ehemalige Ostpreußen steht auch der ostpreußische Witz seit 1945 zum Teil unter sowjetischer Verwaltung. Jeder Witz seit Kriegsende hat seither einen russischen Besatzer, der sich mehr oder weniger harmonisch einreiht. Hören wir dazu noch einmal den Gesamtwitz.
0: Ein Vater, ein Dobermann und der Heilige Geist fahren mit einem Moped von Tauroggen nach Allenstein. Plötzlich muss der Russe pissen.
1: Ja, das ist humoristisches Urgestein. Was hätte aus dieser genialen Eröffnung, aus diesem artistischen Witzplateau und der explosiven Engführung nicht alles entstehen können? Doch leider wurde seit 1919 mit dem Versailler Vertrag der ostpreußische Witz durch den Korridor von seiner Pointe getrennt.
0: Ein Deutscher, ein Amerikaner und ein Dobermann.

0: Jochi und Erwin unterwegs.
1: Erwin, mein Freund, sitz erhurtig auf. Wohlan in Gottes schöne Welt, der Tag ist jungfräulich und frisch. Im Frühtau guten Muts, wir ziehen. Fallera!
2: Valerie heißt das und ist von Amy Winehouse. Coole Alte, ey. Was die hinter schluckt, du, da kannst du 2000 Eichhörnchen von Fett füttern.
1: Was? Was für ein Winehouse? Was für Eichhörnchen?
2: Come on, stop the noise, brauchige Sülzheimer. Bitte nicht sprechen morgens so früh, ja? Komm mal Radio.
3: European Sound Machine Orchestra. Reis ist Reis.
1: Ich im Radio.
2: Ach du Scheiße, hat man denn nirgends eine Ruhe vor dem alten Sackfalter?
1: Still! Das ist schmissige Musik, die in die Beine geht.
2: In die Gehbeine wohl eher, das wohl.
1: Reis ist Reis. Toll. Noch schmissiger als The Rise and Fall of Gnana Fragersam Part 1.
2: Oh nee, bitte nicht. Part 1 hatte ich gerade erfolgreich verdrängt. Du, ich mach's mal ein bisschen leiser, ne?
1: Gleich sind wir da. Nur noch 380 Kilometer.
2: Hä? Zwischenfrage, Brochi. Wo wollen wir denn überhaupt hin? Und wenn ja, was wollen wir da?
1: Wir wollen zum Christkindlmarkt nach Nürnberg und dort den berühmten Glühwein verköstigen.
2: Hä? Jetzt schon?
1: Frühes Vögeln gefällt dem Wurm.
2: Das ist für dich doch bloß blanke Theorie, du Stehgeiger.
1: Aufgepasst, da kommt schon die Ausfahrt.
2: Oh, Rastplatz Hinterladergrund, sieh an. Da war doch was mit diesem Rastplatz. Ach ja, stimmt. YMCA, it's fun to stay at the YMCA. Wusste ich gar nicht von dir, Pavi. Schon öfter hier gewesen? Du, ich hab echt keine Vorteile, du. Zieh blank, los, komm. Und ich guck so lange weg.
1: Sag mal, wovon redest du eigentlich? Ich möchte mein Aalbaguette hier in Ruhe verzehren und nicht während der Fahrt alles vollkrübeln.
2: Huch, ein Aalbaguette, ganz schön langer Fisch das.
1: Aber erst muss ich noch eine Stange Wasser abstellen hinten im Gebüsch.
2: Das würde ich lieber nicht tun, Pavi.
1: Warum denn wohl nicht? Das ist nach den nächsten Regen doch wieder weg.
2: Darum geht's nicht. Ich würde einfach nur sicherheitshalber deinen Aal in der Hose lassen. Trust me, my friend.
1: Ja, und wie soll das dann gehen?
2: Halt's lieber noch ein bisschen auf. Komm, komm, wir fahren noch eine Raste weiter. Und du wirst es nicht bereuen, Pavkopf, altes Reptil. Komm.
1: Dies ist ein freies Land. Und ich kann dir immer noch pinkeln, wohin ich will.
2: Ja, okay. Des Menschen Wille ist sein Pimmelreich. Ist von Schiller übrigens. Also hier, Sascha Schiller aus der Parallelklasse.
1: Lalalala, frisch auf ins Gebüsch. Eine deutsche Blase duldet keinen Aufschub.
2: Ach du Scheiße, ist der bekloppt. Ich guck lieber weg. The first fuck is the deepest. Baby, I know. Und dann auch noch in seinem Alter. Mann, wie kann man bloß so weltfremd sein wie der alte Brochosauer? Hier liegt alles voller Lümmeltüten und Tempos. Und der Blindfisch, der latscht mit gezückter Lanze ins Unterholz. Ich kann das nicht mit anhören. Mal ihm aufdrehen. Das arme Schwein. Pavi hatte gerade sein Coming-in. Aber ich habe ihn ja gewarnt. Pavi, habe ich noch gesagt. Pavi, sag ich, lass uns lieber eine Raste weiterfahren, sag ich noch so. Aber nein, er natürlich so, ne, aber wir sind hier ein freies Land und ich so, ich würde das lieber nicht machen. Dann er so, mach ich aber.
1: Young man, there's no need to feel down, nothing. Young man, lalala, pick yourself off the ground, I said. Young man, cause you're in a new town, there's no need to be unhappy. La, la,
2: ja, ja,
1: la,
2: ja.
1: La.
2: Wie war's?
1: Mann, oh Mann, oh Mann, oh Mann. Tierisch wehgetan hat das. Donnerschlag. Oh. Boah. Also sowas habe ich noch nie erlebt.
2: Nee, ist klar. Ohne Creme ist das echt heavy.
1: Creme? Creme? Wer rechnet denn mit sowas?
2: Nee, ist klar. Bei 1000 rumliegenden Tempotaschentüchern denkt man als erstes an einen Bus mit 150 erkälteten Rentnern, die hier mal eben gehalten haben. Ist klar, ja.
1: Quatsch. Jedenfalls, als ich mir den, du weißt schon, nach dem Pinkeln im Reißverschluss eingeklemmt habe, das tat vielleicht mal weh, da kam ein ganz netter Polizist in kurzen Hosen aus dem Gebüsch und hat ihn mit wenigen Handgriffen befreit.
2: Handgriffe? Mir ist nicht passiert.
1: Wie mehr?
2: Ich meine bloß, weil deine Hose ja immer noch auf halb acht hängt.
1: Ach so, ja, der nette Polizist und da waren auch noch eine ganze Reihe anderer Polizisten, muss wohl eine Wehrübung oder ein Lehrgang gewesen sein. Jedenfalls fragt er mich, ob er ein Foto machen könnte von dem Vorgang.
2: Ja, für das Lehrbuch sicher, nicht?
1: Ja, nehme ich auch an. Und einer von denen hat sich noch mit aufs Bild gestellt, also rückwärts. Und da konnte ich doch nicht Nein sagen. Waren wirklich alle sehr nette Jungs.
2: Ja, glaub ich. sag mal, dein Gesicht ist doch wohl nicht mit drauf, oder?
1: Nicht direkt, also auf einigen Bildern wohl nicht.
2: Na gut, Pavi, dann würde ich mir mal nächste Woche die neue Magnum kaufen, ja?
1: Ist das Waffenjournal der Bereitschaftspolizei?
2: Ja, so ungefähr. Ne? Jedenfalls würde ich da ruhig mal durchblättern an deiner Stelle, ob du da jemanden kennst. Ne?
1: Warum nicht? Vielleicht kennt man ein Gesicht.
2: Ja, sicher. Ein Gesicht vielleicht auch.
1: Nee, war ein schöner Vormittag. Los, weiter geht's.
2: Sicher. Du, ich mach mal im Radio an und knack eine Runde weg und weck mich bloß, wenn wieder eine Raste kommt.

0: finde, es ist immer nur blöd rumzusitzen in der Kiste hier. Wenn wir zur Fleiße fahren, könnten wir doch auch was Sinnvolles machen.
1: Heizung an und an Sachen rumspielen.
0: Blöd, Mann, Saro. Ich meine, wir könnten so eine Art Volkshochschule hier in Kalle seinem Mercedes gründen. Jeder bereitet was vor und die anderen lernen das dann.
2: Na, eine tolle Idee. Und was meint Fräulein Gisela, was wir anderen von ihr lernen könnten zum Beispiel?
0: Ich kenne mich zum Beispiel aus mit Kreuzworträtseln.
3: Aha, der dritte Bildungsweg.
0: Wenn die einen fragen nach einem Papagei mit drei Buchstaben, ne? Dann...
3: Oh.
0: Hey, woher wisst ihr das? Ich hab jahrelang Uhu geschrieben, bis mir einer das mal gesagt hat mit dem Ara. Aber das wisst ihr nicht. Fluss in Oberitalien.
3: Oho.
0: Mann, ey, euch kann man ja echt nichts mehr beibringen.
2: Naja, wenn du in puncto nach oben offener Hyperbelgleichung im n-dimensionalen Raum, also wenn du da was drauf hättest, das würde ich mir schon reinziehen, Gise, ja?
3: Oder in puncto, wie mache ich eine alte Willig, ohne dass es viel kostet? Tät mich zum Beispiel interessieren.
1: Oder wie fälscht man Fahrgestellnummer? Das ist doch auch mal ganz interessant.
0: Ich dachte mir an einen Blockflötenkurs oder sowas.
1: Nee. Dann lieber weiter Mist labern während Fahrt, ja.
3: Genau, Jaro, was schätzt du, was trägt die fette Polka für Schlüpfer?
2: Siehst du, das klappt wenigstens.

0: Radio FFN Serie.
1: Die Firma.
0: Liebe, Intrigen, Portokosten.
1: Schicksale rund um das Wirtschaftsimperium des Fritz F. Niedmeier.
2: Auch in der Firma hat es, wenn auch einige Tage verspätet, eine frohe Botschaft gegeben. Fritz F. Niedmeier, der totgeglaubte Firmenchef, lebt. Rauhartäckel Norbert hat ihn gefesselt in einem versteckten Kellerverlies entdeckt. Aber wer, so fragt sich die ganze Firma, war der Mann, den sie statt Fritz F. Niedmeier zu Grabe getragen hatten.
3: Na gut, jetzt kann ich ja wohl nicht mehr länger hier heimhalten. Und im nächsten Jahr müssen wir sowieso ganz von vorne anfangen. Also...
2: Ja, wie allüberall gibt es auch in der Firma einen kurzen Jahresrückblick.
3: Ja, und der andere, der war Franz. Franz, meine Lieben, war ich. Oder besser gesagt, ich war Franz. Franz war halb Fritz und ich war halb Fritz.
4: Schizophrenie? Herr Niedmeier, haben Sie über diese Angelegenheit schon mal mit einem Psychoanalytiker gesprochen?
3: Nein, ganz anders. Also Franz war mein Zwillingsbruder.
5: Chérie, du hast mir doch immer erzählt, dein Zwillingsbruder wäre kurz nach deinem Vater gestorben.
3: Ja, also, das jetzt aber unter dem absoluten Siegel der Verschwiegenheit. Nachdem mein Vater starb, gab es in der Firma eine ernste Finanzkrise. Wir wussten keinen anderen Ausweg als einen Versicherungsbetrug. Also ließ man Franz sterben. Natürlich nur auf Papier. Wir kassierten die Lebensversicherung und waren erstmal aus dem Gröbsten raus. Nur Franz durfte natürlich jetzt nie wieder auftauchen. Er lebte eine Zeit lang in dem Kellerraum da unten, aber das wurde ihm schnell zu langweilig.
6: Hätten Sie doch was gesagt, ich habe noch ein 5000-Teile-Puzzle zu Hause. Damit hätte er sich bestimmt 2 Jahre beschäftigen können.
3: Nun ja, zu spät, ne? Wir kamen auf eine andere Idee. Wir teilten mein offizielles Leben zwischen uns beiden auf. Eine Woche war ich Fritz F. Niedmeier und eine Woche er.
7: Ah, verstehe. Jobsharing. Sie sind also für Ihren Bruder sozusagen auf die halbe Stelle gegangen.
3: Ja, so kann man das auch ausdrücken. Allerdings teilten wir nicht nur den Job, sondern auch alles andere aus meinem Leben.
5: Mich auch? Oh, Chérie, jetzt verstehe ich, warum du jede zweite Woche so eine stürmische Liebhaber warst.
3: Ja, das war dann wohl der Franz, ja. Ne? Das war nämlich sozusagen der Casus Belli. Ja, er hatte sich auf einmal in Susette verliebt und wollte sie ganz für sich allein haben. Nachdem seine Woche wieder einmal abgelaufen war, kam er auf einmal in den Keller und erklärte mir, er würde den Laden jetzt alleine schmeißen. Er fesselte mich und hielt mich von da an im Keller gefangen.
4: Mein Gott, wann war das denn?
3: Na, damals, als Susette gerade entführt worden war. Wir hatten vorher einen kleinen Disput, ich war ja nicht so unglücklich darüber. Aber er wollte unbedingt andere Maßnahmen, wie er sich ausdrückte, ergreifen.
2: In diesem Moment öffnet sich die Tür und Hauptkommissar Durchbiss kommt herein.
8: Dann ging also auch schon der erste Mord auf das Konto Ihres Bruders?
2: Ja, so war es. Da kann man wieder mal sehen, für was das Konto eines Bruders alles gut sein kann. Aber auch dieses Konto wird jetzt zum Jahresende aufgelöst. Und die ganze Firma stürzt sich erleichtert in eine ausgelassene Silvesterfeier. Alle bis auf eine, Susette. Sie sieht die Entwicklung etwas skeptischer als alle anderen.
5: Wird Fritz mir den leidenschaftlichen Franz im neuen Jahr ersetzen können?
2: Ja, wird er das können? Und wird das neue Jahr wirklich ein neues Jahr werden? Oder wird es wieder nur so ein rund erneuertes sein wie das Jahr 1988? Und wenn ja, wird man damit die matschigen und vereisten Steigungs- und Gefällestrecken meistern können, die die Zukunft für unsere Firma bereithält? Und wenn nicht, was, wenn man plötzlich ins Schleudern gerät? Versäumen Sie auf keinen Fall das nächste Jahr von Die Firma.

0: bei Frieda und Anneliese.
1: Och, es wird jedes Jahr früher. Es gibt schon Spargel überall schon längst.
2: Wer Fußbodenheizung hat, der hat den schon seit 3 Wochen. Sickendix hatten den ganzen Winter über Spargel.
1: Mir ist der zu holzig. Wir mögen den gar nicht, Reinhard und ich und ich und Reinhard.
2: Och, so knickrig seid ihr für dieses edle Gemüse.
1: Ich sag immer, eine Steckrübe in Stangen geschnitzt, da schmeckst du den Unterschied nicht.
2: Sicher, wer sich morgens den Muckefuck zum 3. Mal aufgießt und altes Brot mit Zucker für Platenkuchen hält, der frisst auch Hundefutter als Wurstebrot.
1: Wie gesagt, der Spargel ist mir hauptsächlich zu holzig.
2: Dann nimm doch mal erste Wahl und nicht das, was die Polen abends aus der Schiebkarre fegen.
1: Erste Wahl ist mir zu groß und zu lang.
2: Musst du doch nicht in einen Haps essen. Kannst du doch schneiden.
1: Ich sehe sie auch so schlecht, diese weißen Stangen auf dem weißen Porzellan. Und dann noch weiße Soße, da schneidet man und schneidet und trifft nix.
2: Du bist doch nicht ganz bei Trost, Frieda.
1: Und mir ist auch zu holzig, Anneliese, das muss ich auch mal sagen.
2: Ja, ja, und zu holzig ist er obendrein, ne?
1: Ich verstehe gar nicht, was da für ein Heckmeck drum gemacht wird, wie gesagt. Eine Steckrübe oder eine frische Runkel in so lange Stöcker.
2: Ich weiß. Brug's mir alle nicht zu vertellen. Ich bin eigentlich nur hier, um dich einzuladen. Wir haben nämlich von Sickendix 10 Kilo Spargel erste Wahl gekriegt. Und wir haben uns den schon ein bisschen leid gegessen. Da dachte ich so, oh, Frieda, Anita und Reinhard, die mögen den vielleicht noch. Aber wo du jetzt ja sagst, Steckrüben denn?
1: Nein. Ich meinte das anders. Ich wollte sagen, Steckrüben sind in der spargellosen Zeit ein kostbarer
2: ja,
1: Ersatz.
2: Ja, wie den auch sei. Ich muss jetzt da durch. Ich gebe den Spargel die Schweine. Ist ja schade, nicht? Aber was will man machen?
1: Ja, ist gut, Anneliese. Auf welche Weide habt ihr noch mal die Schweine zurzeit?
2: Wieso?
1: Och, nix.

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1: Hallo.
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3: Ach, wie ich das liebe. Bald ist Weihnachten. Draußen ist es ungemütlich. Und durch die ganze Wohnung zieht dieser weihnachtliche Geruch. Tannennadeln, Wachs. Ach, einfach herrlich.
2: Aber Mama, der Geruch kommt davon, dass Papa immer noch nicht den Mülleimer runtergebracht hat.
1: Na warte, du alte Petze. Tun. Und sowas wie meine Tochter sein tun werden, oder was? Verwirrtes Blatt, komm mal her hier. Zack.
2: Ah, komm schon, Freund.
1: Tun.
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0: nee. Hallo, hallo, hallo, Sie da. Muss das sein? Muss das sein, dass der immer genau vor meiner Einfahrt macht? Muss das sein?
1: Ja, ha? Was kann ich denn dafür? Wenn er muss, dann muss er.
0: Ach nee, das ist doch eklig. Da tritt man doch ständig rein.
1: Ja, aber Mensch, was soll ich denn machen, ne? Das machst du doch nicht absichtlich, oder? Oder was, mein kleiner süßer Racker, hm?
2: Ja, stimmt. Ich mach das doch nicht absichtlich.
1: Sehen Sie wohl.
0: Ja, aber ich meine, kann Ihr Mann seine Geschäfte nicht mal woanders machen? Also sehen Sie, ich zum Beispiel, ich erledige das jetzt oft bei mir zu Hause, also wirklich.
1: Was?
2: Kann man ja mal versuchen.
3: Das war aus der Reihe Große Momente der Weltgeschichte, das auf die Straße kacken kommt aus der Mode. Irgendwann im Spätmittelalter, während der Gassi-Zeit.

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1: Mijn god, dat is heel niet zo'n aussicht.
0: Een telefoonboek.
2: Dank je, dat rijdt. Wir rufen sie an. Dankeschön.
0: Aber ich kann auch dans toll singen. Pass je auf. Hamlet, war gut. Man, der konnte töten.
1: Mann, noch so einer und ich muss kotzen. Wessen Idee war das überhaupt, den Hamlet mit einem Prominenten zu besetzen? Schließlich ist das doch nur die Huckelbühne Föhrum, mein Gott.
3: Aber das war noch Ihre, Herr Achteresche. Wenn wir im Fernsehen den Stangelwirt ausstechen wollen, brauchen wir große Namen, sagt
1: er. Ja, ich weiß ja selber, was ich gesagt habe. Halten Sie die Klappe und rufen Sie lieber den nächsten Idioten rein.
3: Sehr wohl, sehr gern, sofort. Der Nächste, bitte.
4: Gut. Also sein oder nicht sein, dazu weiß ich jetzt gar nicht, aber ich muss auch sagen, also so ein Interview wie jetzt, das finde ich auch nicht gut. Also wenn Sie Fragen haben, dann fragen Sie mich vernünftig, aber wir sind hier nicht im Kindergarten, ne?
2: Danke! Du kannst dich verpissen, Rotschopf! Lern erstmal anständig reden und rasier dich!
1: Wo haben Sie den Trottel denn her?
3: Den habe ich auf dem Tennisplatz getroffen. Oh.
5: Hallo Freunde, den nächsten Song habe ich geschrieben für alle dänischen Prinzen, deren Väter vergiftet wurden und er geht so. Pass mal auf, Freund.

0: Gottes Willen, was hat der denn für eine riesige Warze?
1: Er kommt aus Rumänien.
0: Ach so.
2: Vater tot ging. Und es war Sommer.
0: Ja, schön, das reicht jetzt aber auch mit dem Gejaulen. Schicken Sie Graf Varzula zurück in sein Schloss nach Exzemien und geben Sie ihm sein Busgeld eins in die Fresse und dann ist gut, ne?
1: Sehr wohl, Chef.
3: So, es kann weitergehen.
0: Oh, haben wir denn sonst niemanden mehr?
1: Doch, den kleinen vertrockneten Mann da vorne.
4: Hallo, ja, natürlich, so, Also den toten König sah, war der Clown sehr, sehr traurig war der Clown. Hoppla hopp, und fing an zu singen.

0: Entschuldigung, wenn ich unterbreche, aber nein. Sind Sie nicht schon lange tot?
1: Schon wieder nicht geklappt. Pech gehabt. Hopp. Bin doch gar nicht tot. Ich lebe. Pass auf. Lebe. Jawohl, meine Herren. Zeit oder nicht.
2: Der Nächste, bitte.
3: Hallo?
0: Ja, auch hallo. Wir sind hier. Sie können loslegen.
3: Sahain oder auch nicht Sahain? Aha, das ist hier wohl die Frage. 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

0: sag mir gleich das Licht, tralali.
1: Und du?
0: Wo seid ihr denn alle? Die Bühne ist so leer. Ich bin vergnügt. Herr Produzent? Herr Regisseur? Hallo, hallihallo.
2: Hallo?
0: Oh, kleiner Stimmematz, hallo.
2: Hallo.
0: Oh, Jemine, mir fröstelt es. Ich glaub, ich hör den Tod. Hallo? Hörst du mich auch?

0: Ich melde mich hier vom 12. Internationalen Salmonellentreffen in Bad Aibling. Neben mir steht der erste Vorsitzende der Deutschen Föderation zur Erhaltung der Salmonelle. Herr Durchfall, wie steht es um die deutsche Salmonelle?
1: Durchfall. Ja, also ich muss sagen, dass die deutsche Salmonelle sich immer mehr auf dem internationalen Markt am Durchsetzen ist, am Machen. Ne? Weil wir können also für dieses Jahr einen Zuwachs an erkannten Salmonellen von über 35% feststellen. Ne? Wobei die Dunkelziffer wahrscheinlich noch viel höher am Liehen ist. Ne?
0: Salmonelle hin, Salmonelle her, Herr Durchfall.
1: Durchfall.
0: Ja. Worauf führen Sie diesen Anstieg zurück?
1: Nun, erstens mal kommen immer mehr Eierspeisen auf den Markt. Ne? Da freut sich die Salmonelle natürlich tierisch am meisten drüber. Ne? Und dann ist es die enorme Zunahme der Single-Haushalte, die dazu am Führen ist. Ne?
0: Wieso das?
1: Naja, nun, also der Single ist ja von Haus aus nicht besonders häuslich. Ne? Das heißt, der Abwasch bleibt schon mal ein paar Tage unerkannt im Spülbecken am Liehen. Ne? Neues Leben kann dann dort genauso entstehen wie im Kühlschrank. Ne? Sie müssen nur uns mal überleben. Ne? Welch ungeahnte Möglichkeiten ein Bienenstich am Bieten ist, ne? Der 12 Wochen sich selbst überlassen am Bleiben
0: ja,
1: ist.
0: Ja, das,
1: ne?
0: Glaube ich, ist jedem klar, Herr
1: Kulturen, Kulturen von ungeahnter Schönheit, die breiten sich aus und vermengen sich so, ja, wenn sie Glück haben mit ihrem Auflauf, den sie eigentlich schon vor 3 Monaten aufgegessen am haben
0: wollten. Ja, danke,
1: Herr Durchfall.
0: Wie geht es jetzt weiter?
1: Ja, wir haben jetzt ein neues Patent angemeldet, den Salmonellenspender. Ja, da gucken Sie, ne? Ja. Salmonellenspender, der macht Sie also ganz und ja unabhängig von jeder Eierspeise. Damit können Sie immer und überall Ihr Essen würzen am Tun, ne? Und mit einer großen deutschen Frauenzeitschrift, jetzt halten Sie sich fest, wollen wir jetzt auch baldens die Salmonellendiät herausbringen am Tun, ne? 100 Kilo Wäsche in nur 3 Tagen. Da sind's baff, ne? Da wird mit Sicherheit ein ganz großer Renner, ne? Da bin ich also ganz sicher am
0: Vielen
1: Tun.
0: Dank, Herr Durch...
1: wie man schreibt, ne? Durchfall.
0: Herr Durchfall für dieses Gespräch.
1: Gespräch.
0: Ich gebe...
1: Achso, nee, Entschuldigung.
0: Damit wieder zurück in die angeschlossenen Funkhäuser.
1: Wie ist er denn? Darf ich Sie vielleicht noch zum Essen einladen, Herr?
0: Nein, danke. Sonst jederzeit. Ich muss ganz dringend wieder in Schule.
1: Ich weiß aber,
0: nicht schade. Ja, gern. Sonst gern. Aber

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1: Geh. Morgen Barcelona, weißt du Bescheid? Na hier, Autorennen, Formel 1 mit dem schnellsten Deutschen seit Jochen Mass in seinem Lacoste-Rennwagen. Ach nee, der Michael Schumacher, der fährt ja für diese andere Modefirma, Winneton oder Winnetou oder wie die auch heißt. Du weißt schon, United Colors of brutale Werbung. Menschenknochen, Mafia-Opfer und matschige Neugeborene sind für die doch immer der Aufhänger. Ja, ist klar, dass die auch im Automobilrennsport jetzt mitmischen, denn wo sonst kriegst du so astreine Katastrophen geliefert? Niki Lauda, das war doch auch so einer, ne? Mit brennendem Kopf aus dem Wagen gestiegen, zack, ein Foto geschossen und wieder ein paar bunte Pullis mehr verkauft. So läuft das, ne? Oder der andere, der immer so eiert, dieser Eierton. Ich meine, der fährt zwar nicht für die Firma, ne? Aber der würde auch bombig in die Werbekampagne reinpassen. Der Senna, das ist doch selber so einer. Knallt mit 250 Stundenkilometern vor die Leitplanke. Schädeltrauma, schwerste Prellungen, halt so Sachen, wo unser einer erstmal 5 Wochen krankgeschrieben wird. Aber der bindet sich eine Wurst um den Hals und fährt 5 Stunden später wieder mit. Ne? Ja, das sind die Cowboys der letzten Generation, die mit dem Golf tanzen und mit dem Ferrari heizen. High Noon auf der Rennstrecke und statt der Colts werden die Turbolader gezogen. Nur eben dieser Michael Schumacher. Der tanzt wieder aus der Reihe. Anstatt dass der sich hinten anstellt, wie sich's für ein ordentliches Greenhorn gehört, da ballert der gleich nach vorne los. Ein dritter Platz nach dem nächsten. Und das alles mit einer Seelenruhe. Ja, ich meine, Sorgen muss der sich ja auch nicht mehr machen. Der hat ja gleich mehrere Verträge in der Tasche. Ja, das scheint ja jetzt wohl Mode zu werden. Das scheint für den Schumacher nicht nur aus stilistischen Gründen zu gelten. Der Andi Möller unter den Rennfahrern.

0: zu Hause.
1: Der Niedersachse macht Ferien.
2: Willst du noch Chips, Lutze?
3: Nee, lass mal, ich muss ja nachher noch fahren. Ja, ist das denn jetzt noch Osterode auf den Bildern, Wolle?
2: Nee, das war jetzt 88 gewesen. Ach so. Malediven.
3: Ja, sicher, Malediven, jetzt sehe ich das auch. Die Leute sind da ja auch viel, ich sag mal, dunkler jetzt, ne?
2: Nee, das sind Sascha und Annette. Ja. Das ist nur unterbelichtet.
3: Ach so, ja. Oh, herrlich. Oh, das ist jetzt im Dschungel drin, Wolle, ne? Diese Farbenvielfalt auch, das haben wir hier ja gar nicht.
2: Ja. Ne? Nee, das war ein Fehler.
3: Ach so.
2: Da hatte ich die Kamera im Kulturbeutel. Da ist die wohl von alleine losgegangen.
3: Ah. Das Rote da, ist das dann deine Zahnbürste, oder?
2: Nee, das ist die Haftcreme. Ah. Ach, das ist ja schade jetzt.
3: Was denn?
2: Das war ein super Sonnenuntergang gewesen an dem Morgen. Ja. Und dann ist mir vielleicht ein Ding passiert, Wolle.
3: Ja.
2: Da ist doch vorne so eine schwarze Klappe, vorne, vorm Objektiv.
3: Und die hast du draufgelassen, was?
2: Ist das nicht irre?
3: Ja, sowas passiert, ne? Ja.
2: Und das ist interessant jetzt.
3: Ja.
2: Das war ja Strandkiosk gewesen.
3: Ach toll, ja.
2: Haben wir uns jeden Mittag nach dem Essen, wir hatten da ja Vollpension.
3: Herrlich, herrlich.
2: Haben wir uns da ein schönes Capri geholt.
3: Ja, das ist immer lecker.
2: So. Das war's schon mit den Malediven.
3: Och, schade, ja.
2: Ich pack das Magazin mal gleich wieder weg.
3: Ja, mach mal, ja.
2: Ich komm mal da durcheinander.
3: Ist klar.
2: Wo kommt das denn hin? Ach, Lutz!
3: Was denn?
2: Das glaubst du nicht.
3: Was?
2: Ich sehe gerade die Beschriftung von dem Magazin.
3: Ja?
2: Das war doch Osterode.
3: Och.
2: Das war überhaupt nicht Malediven.
3: Ja, siehste Wolle, so groß sind die Unterschiede heutzutage gar nicht mehr, ne?

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1: Das Mittelalter. Das war Geschrei, Geschmeiß und Gauklertum.
2: Ablassbriefe, Schuldvergeber, der Sechserpack ganz viel billiger. Ablassbriefe,
3: Schuld und Sinne, das neue Abglanzmagazin der Kirche. Schuld und Sinne, die neue Ausgabe.
4: Geißeln, prima, neunschwänzige Katzen, Knuten, kleine Peitschen für Flagellanten, Geißeln.
5: Scheiterhaufen, Zubehör, prima Briketts und Grillanzünder, Bücherhemden. Holz für den Scheiterhaufen!
1: Das Mittelalter, das war eben auch Produktvielfalt und Pietät.
6: War das wieder ein schöner Gottesdienst?
7: Ja, obwohl heute haben sie gar keinen verbrannt. War bald ein bisschen düster.
1: Anstelle von Straßenlaternen erleuchteten tausende brennender Scheiterhaufen notdürftig die Plätze zwischen den Kathedralen. In den engen Gassen, dort wo die zahnlosen, zerlumpten und vor sich hin pestenden einfachen Leute herumwesten, versank alles im ewigen Fäkalienstrom, der sich zäh wie Lava durch die finsteren, unbefestigten Straßen quälte.
8: Oh Papa, du schmeißt doch nicht immer den Nachttopf aus dem Fenster! Da unten wächst ja gar nichts mehr! Außerdem stinkt das so!
9: Wo willst du jetzt erwischen, du dämliche Kuh? Deine Nase ist doch schon vor Jahren abgefault!
8: Trotzdem! Man kommt ja bald nur noch mit Plateausohlen über die Straße, bei deinem Harndrang!
1: Die einzige Abwechslung vom häuslichen Einerlei, mal abgesehen von den Hinrichtungen, boten Herbergen und Spelunken, die den so beliebten gelben Saft aus vergorenem Getreide, Rattenteilen und anderen schmackhaften Farbgebern fässerweise ausschenkten. Natürlich lange vor dem Reinheitsgebot.
10: Gertrude, altes Weib, nochmal ein Eimer Gerstenpipi, aber gut abgestanden. Mit Kefir natürlich. Und wenn du hast, kannst du auch eine Salatgurke reinschnippeln. Bloß nicht meine.
1: In den Klöstern wurde gelehrt, dass die ehrwürdigen Gemäuer wackelten.
10: Welches ist die Hauptstadt?

0: Richtig. In Rouen allerdings spielte sich ein ganz anderes Drama ab. Dort musste sich Ursula Dark, die sogenannte Jungfrau von Orléans, in einem nervenaufreibenden Prozess verantworten. Nervenaufreibend? Fragt sich nur für wen.
1: Wie? Habe ich das echt gesagt? Wusste ich nicht. Komisch. Naja, dann widerrufe ich eben. Aber ein Kätzchen bin ich echt nicht. Auch keine Jungfrau, aber schon gar kein Kätzchen. Das sieht man doch, oder?
2: Kätzer, du elende Schwätzerin.
1: Ach so.
2: Und schweig endlich.
1: Dann sagt das doch gleich, eure Impotenz.
2: Ah, der Prozess ist beendet. Ich gehe selber auf den Scheiterhaufen und zwar sofort. Das hält ja kein Mensch aus.
1: Ist gut, dann brauche ich ja nicht.
0: Nerven musste man haben im Mittelalter.

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1: 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Erstes Buch Mose.
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1: 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Stellen Sie sich vor, zu Ihrem Geburtstag oder einer spontanen Bergpredigt kommen plötzlich 5000 Freunde und Sie haben nur etwas Wasser und alten Fisch im Haus. Was tun?
2: 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Wohl kaum.
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2: 8 Wochen Ferien.
3: Mutti, Mutti, ich bin eins.
4: Verdammt, wo sind unsere Koffer?
3: Ich muss aufs Klo.
5: Die Schicks sind weg.
6: Mann, ist das teuer.
7: Halt endlich den Mund.
8: Aber Gerd, was ist denn mit deiner Stimme? Aha, meine Nerven.
9: Nicht wieder hauen, Papi. Wir sind doch im Urlaub. Nein, nicht wieder hauen. Ich will auch wieder ganz lieb sein, Papi.
2: Große Aufregung im Ferienbungalow der Wortmanns. Gerd Wortmann ist aus einer totenähnlichen Starre erwacht und die erste Aktion in seinem zweiten Leben war eine gewaltige Ohrfeige, die er seinem Sohn Sascha zuteilwerden ließ. Die erste überhaupt. Aber was noch erstaunlicher ist, seine Stimme hat sich verändert. Und wie?

0: Enrico, sie wacht gleich auf.
1: Ja, das sehe ich. Holen Sie was zu trinken für die gute Frau Jaumann. Aber hopp, hopp, sie hat doch immer so einen großen Durst nach diesen Geschichten.
0: Ja gut, im Kühlschrank, da müsste noch alkoholfreier Kokosschnaps sein.
2: Die Sekretärin Elfriede Graumann hat Anstrengendes hinter sich. Wie in jedem Jahr hat sie im Rahmen des Bubu-Luba-Festes an einer Stimmbandopferung teilgenommen, anstatt einer Frischzellenkur. Danach fällt sie gewöhnlich in einen totenähnlichen Schlaf, aus dem sie nach 3 Tagen erwacht. Gleich ist es soweit.
0: Der Direktor, da!
3: Ach, der Herr Direktor! Und das ist ja auch der Herr Schrage! Das ist lieb von Ihnen, dass Sie auf mich aufgepasst haben!
4: Wahnsinn!
0: Toll!
4: Traummann! Diese Stimme! Es hat ja geklappt! Diesmal hat es geklappt! Mit dieser Stimme, Mann, da hätten Sie es weit gebracht, bei uns im Betrieb!
3: Aber wir machen doch kein Radio, Herr Direktor!
4: Nein, Moderatoren wären Sie auch nicht geworden! Nein. Dazu sind selbst Sie ja noch viel zu hübsch!
0: Viel zu hübsch.
4: Sie brauchen sich nicht zu verstecken! Sie nicht, Frau Jaumann!
3: Sie sind alle so nett zu mir. Danke, Herr Schrage. Und wenn wir wieder zu Hause sind, dann backe ich Ihnen einen schönen Pansenkuchen mit Eiersplittern und dann gibt es... meine Stimme.
0: Victor, die Wirkung lässt nach. Die arme Frau Graumann. Jetzt kriegt sie wieder gleich diese Depressionen. Was machen wir hier, Direktor?
1: Besorgen Sie mehr von diesem alkoholfreien Kokosschnaps.
0: Ja.
1: Wir müssen die Frau ruhig stellen und auch uns scharen. Ja. Das hält ja keiner aus, diese Flasche.

0: Niedersachse macht Ferien.
1: Ja, guck, das ist jetzt Annette, wie sie das Bio-Klo von unserem Wohnmobil, unserem Camper auskippt. Aber da in Portugal waren die Bürgersteige sowieso total pekig. Da bin ich gerade beim Tanken mit unserem Camper. Und im Hintergrund natürlich Annette wieder mit dem Bio-Klo.

0: Ist nicht schön? In so ein Blumenbeet? Ja, so. Da prüfe ich also gerade den Reifendruck von unserem Camper. Und die Annette steht mit dem Bio-Klo schon in dem Sandkasten da. Und sag mal, Lotze, schläfst du etwa?
1: Quatsch, ich bin topfit. Wolle, ich hab bloß was ins Auge gekriegt. Da habe ich...
0: willst du denn noch Chips?
1: Nee, lass mal, ich muss ja nachher noch fahren. Ne? So, das waren jetzt also die Osterode-Bilder gewesen, oder?
0: Nee, Portugal.
1: Ja, meine ich ja Portugal. Du, Wolle, ich muss übrigens morgen früh raus. Und,
0: ja, du hast recht.
1: Ja, dann können wir...
0: Ja, wir machen das jetzt kurz. Nur noch ruckzuck Toskana 83. Ja. Das sind bloß 11 Magazine A70.
1: Ja, klasse, ja.
0: Kann man erkennen, ne?
1: Ja, erkenne ich. Da verstellst du, glaube ich, gerade die Seitenspiegel an eurem Camper. Ist ein tolles Motiv, ja. Oh ne, also Wolle, im Ernst jetzt. Ich meine, du bist hier der Fotograf und ich gucke mir auch alles an, sogar die 1000 Camperbilder. Aber wieso in Gottes Namen, ja? Fotografierst du in der Toskana einen Glascontainer, hä?
0: Wieso? Wo denn?
1: Ja, den großen da.
0: Mal, das ist doch bloß Annette in dem hellgrünen Sommerkleid, das ich ihr zum 40. geschenkt habe.
1: Ach so, ach ja, ich hab wohl wirklich was ins Auge gekriegt.
0: Also beim besten Willen, ich sehe da keinen Glascontainer.
1: Vergiss es einfach.

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1: Die deutsche Bundeswehr. 4 Jahrzehnte lang lässt sie Generationen von wehrpflichtigen Hemden auf DIN A4 Falten und Löcher ins Erdreich graben. Jetzt stellt sich die starke Truppe sogar noch größeren Aufgaben. Unsere Bundeswehr löst die Probleme der Welt. Hören Sie heute Oberstabsfeldwebel zur See Ludger Tirpitz in
2: der IG Metallzentrale Frankfurt.
3: Bin schwer enttäuscht, Metallkameraden. Auch menschlich. Arbeitsscheues Gesindel, wie? Wehrt sich gegen Abschaffung des Vorruhestands, was? Könnt aber ruhig weiter auf Protestkundgebungen latschen. Vorruhestand wird trotzdem abgeschafft. Thema beendet. Und bitte sich kurz zu erinnern, in Stalingrad sind auch 10.000 in so eine Art Vorruhestand getreten. War aber absolut kostenneutral für Arbeitgeber. Mal ein Beispiel nehmen.

0: vergangenen 723 Teilen unserer Aufklärungsserie haben wir uns bemüht, verehrte Zuhörer, Ihnen das Leben junger Hausmeister näher zu bringen. Wir alle kennen sie, sehen sie täglich, wie sie lachen, wenn ein Hausbewohner seine Schlüssel verloren hat, wie sie brüllen, wenn ein Kraftfahrzeughalter ohne gültigen Parkausweis sein Auto auf den Mieterstellplätzen unterzubringen versucht. Und wir kennen sie auch, wie sie einfach verträumt mit den Händen zärtlich durch ihre Werkzeugkästen fahren. Wir möchten ihnen aber noch mehr zeigen, wie sie leben, wie sie fühlen, wie ihre geheimen Wünsche aussehen und wie sie mit der aufkeimenden Sexualität umgehen. Vielen mag die teilweise schonungslose Offenheit, mit der wir dabei vorgehen, schockierend vorkommen. Aber hören Sie erst einmal zu und bilden Sie sich dann selbst Ihr Urteil.
1: Das bisschen Haushalt, la la la la.
0: Ihn kennen wir bereits. Es ist unser alter Freund und Hausmeister Benno Bottrop.
1: Hallöchen, hallöchen.
0: Mit seinen 57 Jahren, den sportlichen 183 Kilo in dem hauteng anliegenden dunkelblauen Baumwolloverall, dem schmissigen Korthut in hellbeige und dem funkelnden Werkzeugkasten ist er einer der jungen Hausmeister, dem kaum eine Frau widerstehen kann.
1: Ja, worauf ihr aber einen lassen könnt, jawohl.
0: So war es auch im Fall Uschi.
2: Hallo, ich bin die Uschi.
0: Uschi Nippel ist 17 Jahre. Fremdsprachensekretärin, Masseuse und Stewardess. Ihr sanftes, blondes Haar ist fast so lang wie die Liste ihrer Verehrer und ihre Oberweite ist beinahe so gewaltig wie ihr sexueller Appetit. Und doch fühlt sie sich unwohl.
2: Ja, es ist ganz furchtbar. Ich empfinde nichts. Wenn ich es mit meinem Freund Helmut mache, dann ist es irgendwie so wie beim Abwaschen. Also, man muss es machen, aber man empfindet halt nichts. Verstehen Sie? Vielleicht bin ich auch fibride.
0: Frigide.
2: Ja, oder das. Ich bin schon ganz verzweifelt.
0: Das ist Helmut.
3: Hallo, ich bin der Helmut, wa?
0: Helmut Hode ist 32 und steht kurz vor seinem Schulabschluss. Sein Berufsziel ist Immobilienmakler. In seiner Freizeit fährt er gern Mofa und Kettenkarussell. Er hat die Uschi richtig lieb, aber er kann nicht verstehen, warum sie einfach nichts empfindet.
3: Also ich habe die Uschi richtig lieb, aber ich kann nicht verstehen, warum sie einfach nichts empfindet. Weil ich bin nämlich richtig duft im Bett, wa? Ehrlich. Vielleicht ist sie auch einfach rigide, wa?
0: Frigide.
3: Oh Jott, daran habe ich ja noch gar nicht gedacht.
0: Aber was ist dann Uschis Problem? Fragen wir Hausmeister Benno Bottrop.
1: Ja, also schlagen Sie mich tot. Ja, ich weiß es nicht. Also, als ich da war, um den tropfenden Wasserhahn abzudichten, da war es überhaupt nicht Frigide.
0: Frigide.
1: Ja, weder noch 12-mal nicht, ne? Und du selbst da.
0: Wir mussten Ihnen diese Szene vorspielen, um Ihnen in aller Offenheit zu beweisen, dass Uschi wirklich nicht Finire ist.
4: Frigide!
0: Und außerdem würde sich ja niemand dieses Stück anhören, wenn diese Szenen nicht drin wären. Trotzdem hoffen wir, Ihnen ein wenig beim Verständnis für die junge Generation unserer Hausmeister weitergeholfen zu haben. Bis zum nächsten Teil, Ihr Dr. Hartmut Fallos.

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1: So, Mutti, du kannst du mir meine Frage beantworten.
2: Aber sicher doch, mein Kind, du kannst mich jederzeit alles fragen.
1: Warum hat ein scharfer Typ wie Papi so eine alte Schabracke wie dich geheiratet?
2: Warum liegt Venedig an der stinkenden Lagune?
1: Auch wieder wahr.

0: ferma.
1: Liebe, Intrigen, Portokosten.
2: Schicksale rund um das Wirtschaftsimperium des Fritz F. Niedmeier.
1: Die Unbillen der letzten Woche haben die gesamte Belegschaft der Firma sowie die ganze Familie des Firmenoberhaupts Fritz F. Niedmeier an Bord der Titanic verschlagen, die unter fröhlicher Ballmusik ihrem Untergang entgegendampft. Auch unsere Protagonisten wissen noch nicht so genau, was für schreckliche Folgen ihre kleine Zeitreise haben kann. Doch endlich gelingt es dem nimmermüden Außendienstmitarbeiter Gernot Zarkowski, den anderen zu erläutern, was die Stunde geschlagen hat.
3: 8 Glasen, aber spielt überhaupt keine Rolle. Mensch, begreift ihr nicht? Wir befinden uns an Bord der Titanic. Das ist ein Luxusliner, der auf seiner Jungfernfahrt gesunken ist und so ziemlich alle, die an Bord waren, in den Tod gerissen hat. Ja.
4: Alle Mann sofort in die Boote, alle Mann.
5: So, Alter, das könnte dir so passen, was? Alle Mann gehen in die Boote und die Frauen und Kinder bleiben hier, wa?
4: Nein, red doch nicht so eine Quatsch, Töchterchen. Natürlich kommt ihr mit. Also, alle Mann in die Boote, Frauen und Kinder zuerst.
5: Ey, Alter, hör mal, willst du mich hier zum unemanzipierten Mäuschen abstempeln? Wieso denn Frauen und Kinder zuerst? Du glaubst wohl, ihr Männer werdet was Besseres, nur weil ihr da so einen kleinen Rumhängen habt.
4: Nein, wer hat das behauptet?
5: Ist doch egal, wer das behauptet hat.
4: Auf jeden Fall war ich groß genug, um damit so verzogenes Balsch wie dich zu zeigen.
5: Ob groß oder klein, ist auch gar nicht so wichtig. Auf jeden Fall lasse ich mich hier nicht diskriminieren, ist das klar. Entweder gehen wir alle zugleich oder es geht keiner.
6: Keiner? Aber Fräulein Steffi, keiner geht. Geht nicht. Wir gehen auf jeden Fall alle. Entweder rechtzeitig von Bord oder mit Mann und Maus unter.
5: Lieber emanzipiert untergehen als unterdrückt herumdümpeln, Mensch.
1: Aber noch bevor Vater und Tochter Niedmeier ihre emanzipatorischen Fragen ausdiskutieren können, nähert sich ein großer, blonder Mann in Uniform über das Vordeck der aufgeregten Gruppe.
7: Schönen guten Tag, meine Lieben. Was gibt's denn hier?
8: Oh, wer sind Sie denn?
7: Na, ich bin der Kapitän des Schiffes, ey. Man nennt mich den blonden Hans.
4: Was? Wie? Den blanken Hans?
7: Nee, Mann. So nannte man mich, bevor ich mir dieses blonde Toupet gekauft habe. Wind und Wetterfest, ne? Wie finden Sie das, junge Frau?
9: Fürchterlich. Ehrlich gesagt, ich würde Sie lieber mal ohne sehen.
7: Ohne was?
4: Also bitte.
1: Ja, ohne was? Eine berechtigte Frage. Ohne Toupet, ohne Kleidung oder ohne das Schiff? Wird die letzte dieser drei Möglichkeiten die erste werden, die sich einstellt? Oder wird der Untergang der Titanic noch lange genug auf sich warten lassen, dass auch eine der anderen Möglichkeiten in Betracht kommt? Lassen Sie sich überraschen und versäumen Sie nicht die nächste Folge von Die Firma.

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1: Kerlinewicken, ja, den ganzen Morgen bin ich schon zugange, seit 5 Uhr an hin und her jüchtern und suchen.
2: Was hast du denn, Anneliese?
1: Portemonnaie, wie von Erdboden verschluckt, muss ich irgendwo liegen gelassen haben. Liegt das bei dir hier?
2: Bei mir bist du noch gar nicht gewesen.
1: Trotzdem, hätte ja sein können.
2: Wo warst du denn überall?
1: Geht dich nix an.
2: Ja, bitteschön, dann frag mich auch nicht, wo dein Portemonnaie ist.
1: Alles verschwindet in letzter Zeit, ich bin ganz durcheinander. Mein Kleiderschrank, hast du ihn zufällig gesehen?
2: Ist er weg?
1: Nein, aber ich finde den nicht wieder. Und mein Portemonnaie, da waren 50 Mark drin.
2: Dann ist es ja wohl schon länger weg.
1: Ja, Anfang 2001 habe ich das letzte Mal gesehen.
2: Und warum suchst du das erst jetzt?
1: Ja, fiel mir heute Morgen ein, in Halbschlaf. Stand ich senkrecht auf der Matratze. Heinz hat sich zu Tode erschrocken.
2: Ach, wie schön. Wann ist denn die Beerdigung?
1: Keine Zeit, ich muss erst mein Portemonnaie wiederfinden.
2: Ich meine, wenn mit Kaffee ist die Beerdigung, dann...
1: Wo du sagst, mach mir mal eben einen. Seit 12 Jahren bald sitzt das dicke Kamel auf meinem Portemonnaie und brütet. Die 50 Mark, die kriege ich doch gar nicht mehr in Euros eingetauscht.
2: Mit Zucker?
1: Halt doch die Schnauze! Mensch, na warte, mein Kleiderschrank, den finde ich ja auch noch bei Frieda.
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1: Moin, aber so.
2: War das schön gewesen?
3: Da sind alle erkältet.
2: Und lief bei euch.
4: Und du den Mul.
3: Soll wieder schlechter werden morgen.
2: Das sag auch, Mann.
5: Derer Feste sind da viele in Bunkenstedt. Die einfachen Menschen im Dorfe lieben die Geselligkeit und selbst die Alkoholvergiftung der Minderjährigen wird schmunzelnd hingenommen. Da gibt es im Frühjahr den Debütantinnenball des Madame-Clubs, am Ende des Sommers das Ernte-23-Fest, eine beliebte Werbeveranstaltung des Tabakgrossisten aus der Kreisstadt. Doch das Schönste von allen ist die Hühnertreibjagd im Herbst. Der Graf droben auf dem Schlosse öffnet dann seine Legebatterien und die ausgedienten Hennen der Saison torkeln geblendet vom Tageslicht durchs Dorf. Heißer, was für eine Lust! Ein jeder, ob groß, ob klein, hat sich auf dem Anger versteckt und trachtet, eine ausgeleierte Henne vor die Flinte zu locken.

An die 10.000 Hennen sind's in diesem Jahr, die der Graf dem treuen Volke schenkt. Dafür helfen sie auch alle mit, wenn die alten Haltbarkeitsdaten auf den Eierpackungen erneuert werden müssen. Es ist schon eine Freude, für den Herrn Grafen etwas zu tun. Auch wenn er zuweilen in ungestümer Hast einen Dorfbewohner mit dem Traktor überrollt, so sieht's ihm doch ein jeder nach. Denn an aller Seelen winkt die Hatz auf das Huhn. Dann schmoret auch im ärmlichen Geschirr des Langzeitarbeitslosen mal ein Braten. Und so mancher junger Bursch weiß ob des übermäßigen Fleischgenusses nicht, wohin mit dem Adamssafte. Doch berichtet werden muss auch von einer Begebenheit, die sich im letzten Jahre zutrug. Hinrich Furken, der Gemeindediener, hatte sich hinterm Spritzenhaus versteckt und versuchte eher schlecht als recht, den Brunftschrei eines Zwerghahnes nachzuahmen. Schon an die 3 Stunden lag er hier am feuchten Gemäuer, doch keine Legehenne, die solang die Fleischeslust entbehrte, war ihm vor die Flinte gekommen. Schon wollte er enttäuscht abrücken, da drang von fern ein Geräusch an sein Ohr, wie er es lieblicher noch nie vernommen hatte. In langen Fäden hing der Sabber aus seinem Mund und drohte schon den Verschluss des Karabiners zu verrosten, als der Schuss sich endlich löste. Doch als Furken herbeischritt, um das erlegte Luder aufzubrechen, staunte er nicht schlecht, statt des Federviehs den hingestreckten Hundefänger Ewald Kaltefleiter zu erblicken. Im Dorfe schmunzelt man, doch staunt der Fremde, wenn er heute übern Friedhof geht und seinen Grabstein sieht. Hier ruht Ewald Kaltefleiter. Er konnte ein Huhn nachmachen wie kein zweiter.

0: Okay, was ist da staubig hier? Siehst du die Hand vor den eigenen Augen nicht? Ja,
1: super, ne? Meine neueste Erfindung, spitze, ne?
0: Weiß ja nicht. Das geht ja einem doch. Du, das verstopft einem ja total die Lunge.
1: Stell dich mal nicht so an. Könntest auch ruhig mal ein bisschen was Positives über meine neue Erfindung sagen. Nicht, blöde Sau.
2: Das war aus der Reihe Große Momente der Weltgeschichte. Der Staubpuster wird erfunden, setzt sich aber über Jahrzehnte nicht durch und wird dann als Staubsauger auf den Markt gebracht. Freitag vor ein paar Jahrzehnten, vormittags.

0: ja.
1: So, Kurt. Kurt? Kurt, sag mal, was stinkt denn hier so, Kurt, du? Hä? Sag mal, riechst du nichts, Kurt?
0: Nee.
1: Hä?
0: Nee, ich riech nix.
1: Aber, Kurt, das riecht doch bestialisch, du. Hä? Was ist das denn, Kurt?
0: Wenn's Kotzen nicht ist, weiß ich's auch nicht, du Arschkrampe, du Vergeich, du dämlicher Hund. Mach doch die Nase zu, du Haufen scheiße Tortenarsch, dämlicher. Riech doch woanders hin, du Dreck, ist doch wahr, ewig an Mono und diese blöde Potsau.
1: Na ja.
0: Gertrud, für mich noch ein Spezialgedeck, ne?
1: Ja.
0: Doppeltes mit Maggi und Tzatziki und nach drin alles rein, was du hast, ne?
1: Schreib's bei mir raus, ne? Auf dem Deckel, ne?
0: Ah.
1: Oh, du Kurt, aber tut mir leid, ne? Ich halte das nicht mehr aus, ne? Mörderischer Gestank hier in der Bude, ne? Du, echt, komm, wir suchen mal rum, ne? Irgendeiner muss hier irgendwo einen toten Vogel verstecken. Oh, boah, oh, Mann. Kurt, kommst du?
0: Denke ich gar nicht dran, nur abgebrochene Sau, such auch selber. Meinst du, ich verpasse hier das Saufen? Bloß weil irgend so ein Arschloch eine empfindliche Nase hat? Überhaupt Nasen, ne? Soll man meinetwegen sowieso abschmoren oder wegflexen, ne? Kann man nicht durch Saufen und nix Mistgumpen. Na, wenigstens beim Saufen durchrauchen könnte, aber nix, ne? Der Mensch ist eine Missgeburt von vorne bis hinten. Nimm zum Beispiel bloß mal den Arsch, ne? Was ein Quatsch, ne? Kommst du erstens schlecht dran, ne? Liegt dermaßen ungünstig das Drecksteil und dann ist er auch noch undicht zum Kotzen, ne? Sollte man zukrampen den ganzen Arsch oder zutackern oder mit Silikon oder...
1: Kurt, ich finde nichts, Kurt. Aber hier hinten, ne? Stinkt nicht so doll wie an der Theke, Kurt, ne? Oh, war ich das denn? Oh, wie eine Katze, wie die ein Parfümblatt geschissen hat oder
0: lass
1: so.
0: Lass die dämliche Potzer doch suchen, ich sauf in der Kurt, Zeit auf ihn seinen Deckel. Mir doch egal, stinken. Meinetwegen kann das hier stinken wie ein Puma-Zwinger voll Säuglingsscheiße. Hauptsache, man hat was für in den Kopf rein zu kloppen, ne? Wenn du dir ordentlich einen ballern kannst, dann ist doch scheißegal, was sonst noch los ist, ne? Scheiß die Wandern!
1: Kurt!
0: Ah?
1: Du, dieser Gestank, ne?
0: Ja?
1: Der kommt unter deinem Arsch her, ey. Hier, komm, steh mal auf. Los, steh mal auf, Kurt. Komm, steh mal auf. Ja.
0: Also meinetwegen, komm. Du altes Gezuppe.
1: Ja? Ah, was ist das denn, du? Das ist doch Mucki. Mucki, das Zwergkaninchen von Gertrud. Och, Mensch. Das ist ja mindestens schon... 4 Tage ist das mindestens schon tot.
0: Na und? Mir doch egal.
1: Och, Mensch. Sag mal, wie lange sitzt du denn schon hier an der Theke, Kurt, hä?
0: Seit Mittwoch, du Arschkrampe. Wieso?
1: Mittwoch. 4 Tage? Ja, das kommt hin, du, ne? Ich dachte, du gingst zwischendurch auch mal nach Hause, du. Wie andere auch so, Kurt,
0: nach Hause? Welches nach Hause?

0: reiten für Freiheit und Gerechtigkeit. Die drei Musketiere. Heute
1: im Theater.
2: Sein oder nicht sein, das ist hier die Frage.
3: Hey Potters, lasst uns verschwinden von diesem Ort hier.
4: Potztausend, das geht nicht. Dies ist eine Zwangsvorstellung.
3: Mist, verdammt Ost.
1: Das war die Folge der drei Musketiere für unser subventioniertes Theater.

0: Der kleine Tierfreund.
1: Liebe Tierfreunde, ich möchte Ihnen heute von einem lieben Freund berichten. Es ist Heinrich, der Tauber, den ich vor wenigen Wochen in der Fußgängerzone kennengelernt habe. Wir verzehrten beide eine Portion Pommes frites. Das heißt, Heinrich fraß die heruntergefallenen. Merkwürdigerweise rührte er von den extra von mir präparierten vergifteten Brotresten nichts an. Schon lange, liebe Tierfreunde, habe ich es mir zur Gewohnheit gemacht, bei Spaziergängen in der Fußgängerzone vergiftete Küchenabfälle mitzunehmen, um während des Schaufensterbummels ein paar Tauben zu vergiften. Mir machte schon lange nichts mehr aus, ruhig meine Pommes frites oder meine Pizza zu verzehren, wenn ringsum die Ringeltauben mit dem Tode ringeln. Bloß weil hier keine Autos fahren, heißt das ja noch lange nicht, dass hier keine Gefahr droht. Heinrich aber probierte die vergifteten Brotkanten nicht einmal aus. Ich habe dann sogar etwas Rattengift auf die Pommes frites gestreut, um ihm einen Gefallen zu tun. Nichts. Der Kamerad ließ sich nicht in die Irre führen. Mit der Zeit sind wir richtige Freunde geworden. Ich brauche nur in die Fußgängerzone zu gehen und vergiftetes Brot auszustreuen. Bleibt einer übrig, dann ist es Heinrich. Manchmal ist es gar nicht so leicht, den kleinen Schlawiner zu finden. Letzte Woche habe ich wohl circa 300 Tauben vergiftet, bis Heinrich gurrend zwischen den Leichen vor mir stand. Das war eine Freude, als wir uns in die Augen sahen. Wir haben dann noch zusammen eine Pizza mit Pilzen gegessen, von der uns dann beide richtig schlecht geworden ist. Kinder fragen mich häufig: Onkel, warum machst du die ganzen Tauben tot? Es ist schwer, den Kleinen begreiflich zu machen, dass ich die grauen Stinker ja gar nicht tot mache. Ich stelle ihnen den Tod nur zur Verfügung, leiste also Sterbehilfe. Tauben wie Heinrich zum Beispiel als mündige Verbraucher fallen auf dieses Angebot nicht rein und bleiben am Leben. Seit einer Woche habe ich Heinrich allerdings zu mir nach Hause genommen. In der Fußgängerzone habe ich einen anderen Tierfreund beobachtet, der rostige Eisenspäne in seine Brotreste einknetet. Ich bin mir nicht sicher, ob Heinrich schon so weit ist.

Schlager schlagen ein, sagt man. Aber tun sie das wirklich? Wenn wir uns moderne Musik anhören, fragen wir uns da nicht manchmal, wo die echten, die wahren Gefühle bleiben. Die, von denen wir auch in 5 oder in 10 Minuten noch behaupten können, sie sind gültig. Gültig und nichts als gültig. Seien wir doch ehrlich, solche Schlager sind sehr selten. Umso mehr freue ich mich, Sie heute an einen Sänger erinnern zu dürfen, der den harten, steinigen Weg nie gescheut hat, den man gehen muss, um das Echte zu finden. Er nennt sich mit Vornamen ganz schlicht Rex. Rex, der König also, und mit Nachnamen noch schlichter Gildo. Gildo, so als wäre nie etwas Böses auf Erden geschehen. Gildo. Wenn er singt, erst kommt der erste Kuss, dann kommt der zweite Kuss und dann zählen wir nicht mehr. Dann spricht dieses eine deutliche Sprache, so meine ich. Doch wer versteht diese Sprache heute noch in einer Zeit, die regiert wird von kaltem Stein, kalten Augen und kalten Füßen? Rex Gildo weiß, dass er es schwer hat, verstanden zu werden. Aber er kämpft weiter, denn er weiß auch, dass wir kämpfen müssen, wenn wir leben wollen.

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0: große Momente der Weltgeschichte.
1: Und dann sehe ich in ihrer Zukunft eine Frau.
2: Was, eine Frau? Ist sie schön?
1: Und ich sehe Geld, einen großen Geldbetrag auf sie zukommen.
2: Das ist ja fantastisch. Das ist ja
1: oh, jetzt verschwimmt alles etwas.
2: Wieso?
1: Warten Sie einen Augenblick. Ich muss erst neuen Kaffeesatz herstellen.
2: Ach so, ja, schnell.
1: Und dann kann ich Ihnen den Rest Ihrer Zukunft vorhersagen.
3: Aus der Serie Große Momente der Weltgeschichte hörten Sie heute: Der Kaffee als Getränk wird erfunden, eher zufällig auf einer Kirmes, in einem Zelt als Nebenprodukt einer Wahrsagerin. Gestern vor 728 Monden.

0: Hallo? Entschuldigen Sie? Ja. Entschuldigen Sie? Ich komme hier nur gerade mal ganz zufällig vorbei und sah die ganzen Leute und Krankenwagen und dachte, frag doch mal. Ne? Sagen Sie, ist hier im Haus einer kaputt gegangen?
1: Ja, mein Vater ist verstorben.
2: Ach du Scheiße! Oh je! Oh.
0: Naja, ist ja vielleicht besser für so einen alten Knochen, ne? Nach so langem Leiden endlich erlöst werden.
1: Und na, er war gar nicht krank, das kam ganz plötzlich.
0: Ach, naja. Ja. Besser so als anders, ne? Wünscht man sich ja, dass man so einfach aufwacht und ist tot, ne? Besser als erst

0: 48.
1: Was? Ja. Meine Fresse, so jung noch.
2: Mhm. Ich wollte gerade sagen, wissen Sie, naja, was soll's, er hat sein Leben gehabt, nicht? So als Trost wollte ich da sagen. Mhm. Ne? Aber dann ist er ja noch so richtig mitten raus, ne? Mhm. Krebs? Prostata?
0: Nein, ein Unfall. Er ist die Treppe runtergestürzt.
1: Ui.
0: Ich wollte noch helfen, aber er... Er ist dann in meinen Armen verschieden.
2: Oh. So was vergisst man nicht, ne? Mhm. So ein Bild wird man nie los, ne? Da können Sie einen drauf lassen, ehrlich. Ich habe mal mit dem Auto eine Katze angefahren.
0: Warum?
2: Und die zuckte auch noch, ne? Mhm. Und ob Sie es mir glauben oder nicht, ich denke da heute noch oft dran.
0: Mhm.
2: Ja. Und dann noch ein eigener Verwandter, ne? Mhm. Seien Sie froh, dass das nicht noch Ihre Schuld war, ne? Jetzt so.
0: Ja, wissen Sie, in gewisser Weise... Er ist über meine Aktentasche gestolpert. Ne? Ich sag mir schon die ganze Zeit, ich sollte mir eigentlich gar keine Vorwürfe machen, aber...
2: Doch,
0: was?
2: Doch,
0: bitte?
2: Doch. Wenn das Ihre Tasche war,
0: aber
2: dann war das ja schon Ihre Schuld, ne? Ganz klar. Oje. In Ihrer Haut möchte ich da auch nicht stecken, ne? Da wird man des Lebens nicht mehr froh. Ne, oje. Seien Sie, kommt der denn gleich raus?
0: Wer?
2: Ja, der Kaputte. Ihr Herr Vater, meine, ich muss nämlich auch langsam noch weiter. Ne? Habt ihr nicht den ganzen Tag Zeit, aber sowas kriegt man ja halt auch nicht jeden Tag zu sehen, ne?
0: Was,
2: ne?
0: Was?
2: Naja, so ein Toten, der aus dem Haus getragen wird, ne? Das ist doch schon interessant. Kommt der eigentlich in so einen Sack oder ist er schon im Karton? Also in der Kiste drin, meine ich.
0: Wissen Sie, so. Ich möchte ja nicht unhöflich werden, aber ich finde, es reicht so
2: Haben
0: langsam,
2: Sie
0: ja?
2: Haben Sie eigentlich schon Gedanken gemacht wegen der Wohnung? Ich meine, da ist doch jetzt ein Zimmer frei, oder
0: so,
2: nicht?
0: So, jetzt verschwinden Sie, ja? Es langt nämlich.
3: Was ist denn da los? Fritz Bastian, was streitest du dich denn?
0: Ja? Dach. Papa ist noch nicht mal kalt und da ist das hier schon so ein Geier und will die Wohnung haben.
3: Was? Die Wohnung?
0: Ja.
3: Und ich dachte, wir werden die Butze von dem alten Sack nie los.
0: Aber
3: ja, dann sei doch nicht so unhöflich, nicht? Und bitte den netten Herrn mal herein. Entschuldigen Sie bitte, mein Bruder.
2: Ach, in so einer Situation, ne, wenn der Vater gerade kaputt
3: ja,
2: gegangen ist. Das verstehe ich.
4: Du kannst doch nicht gerade jetzt schon die Wohnung
3: verschauen. Wieso? Papa ist ja wohl lange genug tot, nicht? Und beschweren wird er sich ja auch wohl kaum, oder? Also, dann folgen Sie mir doch bitte, ne?
2: Ich würde aber auch gerne noch ein ganz bisschen zugucken.
3: Ja, selbstverständlich. Ja. Meine Frau nimmt aber auch sowieso alles mit der Videokamera auf für die Kinder, ne?
2: Ach, ja, schön.
3: Da mache ich Ihnen dann kostenlos eine Kopie.
2: Ach
3: nicht?
2: Ja, das wäre nett. Ich habe auch noch was mit einer Katze auf Video. Kann ich Ihnen dann noch
3: ja,
2: mal geben?
3: Ja, vielen Dank.
2: Das ist schön. Danke.

0: und Erwin.
1: Erwin, bleibt es bei Sonntag die Fahrt zum Heringsfängermuseum nach Heimsen?
2: Nee, Gott sei Dank nicht. Wir fahren nämlich Sonntag mit dem Pastor in eine Konfirmandenfreizeit.
1: Was? Du bist doch Konfirmand?
2: Quatsch, ich fahre als Ufts mit. Und weißt du, welcher Film dann läuft, Alten? Herr mit den kleinen Vorkonfirmandinnen.
1: Die sind doch noch nie mal geschlechtsreif.
2: Glaubst auch nur du. Die Sitzengebliebenen von denen, die gehen locker für Anfang 30 durch.
1: Donner Knispel, da hat sich ja was getan. Was sagt denn der Pastor dazu?
2: Der Seelenhirte hat ja seine Alte mit. Da ist Schweigen der Lämmer angesagt.
1: Und was passiert sonst auf der Freizeit?
2: Oh, wir singen zur Gitarre-Hits von Limp Bizkit und spielen Reise nach Ramallah.
1: Bei uns ist das noch Jerusalem.
2: Bei euch hieß ja auch Makatsch noch Knef, du Methusalem.
1: Aha, Bibelarbeit wird immerhin auch noch groß geschrieben.
2: Stimmt, auch nach der Rechtschreibreform. Aber groß geschrieben wird übrigens weiter klein geschrieben.
1: Verstehe ich nicht. Wo fahrt ihr denn überhaupt hin?
2: Zum Jugendfreizeitheim Kellenberg am Grünsee oder Roten Pfahl, habe ich jetzt vergessen. Jedenfalls voll im Gebüsch, keine Disse weit und breit.
1: Da könnt ihr euch ja voll auf eure Arbeit konzentrieren.
2: Arbeit? Ich lache mir einen Ast. Wir machen abends Flaschendrehen und spielen die besten Szenen aus GZSZ nach.
1: Und wo kommt Jesus vor?
2: Jesus hat dann frei auf der Freizeit.
1: So war das aber nicht gedacht. Wir hatten früher...
2: Ja, die Möpse hinten und den Nippel in der Lasche. Geschenkt, Barbie. Konfirmandenfreizeit, das heißt heute Sozialkompetenzerwerb durch mediengestütztes kognitives Erlangen von Fertigkeiten.
1: Ah, das aber bedeutet...
2: Wenn der Pastex schläft, geht's auf den Weiberflur.
1: Ja, dann ist die Welt ja noch...

0: Mexiko!
1: Das Mexiko. Ding gibt es doch gar nicht! Das denkst du dir bestimmt alles nur aus, um uns zu nerven!
0: Mann, leider gar nicht. Ich nehme es von Les Humphreysingers. Ed.
2: Mexiko, schönes Land, Heimat von vieles illegales Arbeiter. Jaro fühlt sich wie zu Hause.
1: Bist du blöd? Glaubst du etwa, die Amis kommen hier heimlich über die Grenze, um zu malochen? Die Sombrero-Brüder machen alle rüber. Ganze Landstriche sind hier entvölkert.
0: Das war die Völkerwanderung. Stimmt, Kalle? Das hatten wir nämlich mal in Gesi.
2: Wenn Frauen so viel wissen.
0: Da sind nämlich die Mestizen und die Azteken, ne? Also die sind da nämlich, sind falsch so rumgewandert.
1: Ja, genau. Zum Popocatépetl. Mitten durch die Sierra Nevada.
0: Ja, genau. Das meint es.
1: Toll, Gisela. Das nenne ich profundes Wissen. Du hättest bei den alten Azteken bestimmt den Wissenschaftsminister abgegeben.
0: Ja, wenn die so eine Frauenquote hatten, bestimmt. Und dann hättest du da gesessen in meinem Wissenschaftsministerium mitten auf dem Popocatépetl.
2: Schönes Bild, Gisela. Mit dir ist die Bildung eben Popocatépetl. Am Arsch.

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1: Die Firma.
2: Liebe, Intrigen, Portokosten.
1: Schicksale rund um das Wirtschaftsimperium des Fritz F. Niedmeier.
2: Nach einer langen Odyssee im Weltall ist es der Firmenmannschaft durch Frau Graumanns überraschende Kenntnis im Umgang mit bananenförmigen UFOs endlich wieder gelungen, zur Erde zurückzukehren. Nachlässiger Umgang mit Einsteins Relativitätstheorie hat allerdings dazu geführt, dass Niedmeier und seine Mitarbeiter die Gegenwart um einige Jahre verfehlt haben. Sie befinden sich also ungefähr 75 Jahre vor unserer Zeit. Aber die Zeit ist im Moment ihr kleinstes Problem. Was sie alle viel mehr beschäftigt, ist der Ort, an dem sie gelandet sind.
3: Hey, kommt doch mal alle her, schnell!
4: Sarkowski, was ist denn jetzt schon wieder los mit Ihnen? Regen Sie sich doch nicht auf. Sie werden sonst noch frühzeitig an einem Herzinfarkt sterben.
3: Na und wenn schon, das ist jetzt auch real.
4: Pappalapapp, dann schmeißen Sie mal nicht so großzügig mit Ihrem Leben rum. Schließlich haben Sie nur eins, auch wenn der Dalai Lama was anderes behauptet.
3: Ja, aber dieses inne Leben wird sowieso bald zu Ende sein. Versteht ihr denn nicht? Auf allen Rettungsringen dieses Schiffes steht Titanic. Das bedeutet, das Schiff heißt Titanic.
4: Ja und?
5: Ich weiß überhaupt nicht, warum Sie sich deshalb umbringen wollen, Erzakowski. Das ist doch gar nicht so eine schlechte Name für ein Schiff. Und außerdem wollen wir diesen Dampfer ja nicht kaufen, oder?
4: Genau. Und außerdem gibt es beileibe hässlichere Namen. Was, Schare?
6: Da sagen Sie was. Aber erinnert ihr euch noch an unseren letzten Betriebsausflug, als wir auf dem Rhein diese Dampferfahrt gemacht haben? Wisst ihr noch, wie das Schiff hieß?
5: Oh ja, ich weiß noch. Das ist Flussreihe.
6: Ja, genau.
5: Erst haben wir uns alle gewundert, wieso, bis wir dann zum Schluss alle wie die Reihe über dem Fluss gingen.
2: Ja, da sieht man es wieder einmal. Nichts verbindet so sehr wie die gemeinsamen Erlebnisse bei einem gelungenen Betriebsausflug. Alle sind fröhlich und ausgelassen, alle bis auf Gernot Sarkowski.
6: Sarkowski, was ist denn mit dir? Du bist ja ganz grün im Gesicht. Ist dir schlecht, hä?
7: Ja, ist ja auch ziemlich hohe See, was, Sarko, hä?
3: Nein, nicht deshalb, sondern mir wird schlecht, wenn ich Leute um mich habe, die überhaupt keine Ahnung von den einfachsten Fakten der Geschichte haben. Titanic, Mensch, fällt euch denn dazu überhaupt nichts ein?
4: Mensch, klar. Ist mir noch irgendwann mal statt einem meiner Herrenmagazine so eine andere Zeitschrift zugegangen. Waren aber überhaupt keine knackigen Busen und Popos drin, sondern nur ziemlich schlaffe.
6: Ziemlich schlaffe Busen und Pus, ja, direkt?
4: Nein, ich meine doch ziemlich schlaffe.
2: Ist das wahr? Wir werden es nie erfahren. Denn wir lesen ja keine Zeitschriften. Wir hören ja lieber Radio. Und das sollten auch Sie in den nächsten Tagen tun. Denn dann verpassen wir Ihnen die nächste Folge von Die Firma.

0: bei Frieda und Anneliese.
1: Ich mach grad nen Kranz fertig.
2: Für dich? Wie schön. Auf welchen Termin darf ich mich denn da freuen?
1: Was?
2: Ja, wann ist die Trauerfeier, Leichenhalle, Begräbnis, Tralafitti mit Butterkuchen?
1: Da kannst du lange warten. Das ist noch gar nicht gesagt, dass ich überhaupt sterbe. Ich bastle grad einen herbstlichen Kranz für den Küchentisch.
2: Damit der nicht mehr so wackelt?
1: Nee, für obendrauf. Als Herbstschmuck. Mit Ilex vergoldete Bucheckernschalen, Eicheln, Maiskolben, abgeworfene Geweihstangen, überfahrene Igelteile und.
2: Sonneschweinerei. Die liegt bei euch auf dem Küchentisch und ihr fresst drumrum euer Runkelmittag mit Appe-Ferkelfüße?
1: Ja, man muss ein bisschen vorsichtig sein. Anita hat sich schon böse mit dem Gesicht am Ilex geratscht.
2: Guck an, und ich dachte, das wäre wieder Reinhard gewesen mit der Dachlatte. Sag mal, wie frisst die denn Kopf auf den Tisch oder was?
1: Letztes Jahr beim Bazar der unverheirateten Kriegerwitwen.
2: Vietnam?
1: Nein, Rosenkrieg. Jedenfalls habe ich da den ersten Preis gewonnen für den stachlichsten Kranz.
2: Das glaube ich gern, du alte Bretthexe. So, schön haben wir das auch geklärt. So, wir machen ja gar nichts an Deko im Herbst. Ich habe genug damit zu tun, für Dieter die ganzen Eier auszublasen. Für Adventszeit.
1: Advent haben wir noch von letztes Jahr.
2: Sind da denn nicht die Nadeln alle von abgefallen?
1: Der ist trotzdem noch sehr schön braun.
2: Ja, wie du. Von alleine geht das Braune nämlich nicht weg.
1: Weihnachten habe ich auch schon fertig auf der Terrasse stehen. Muss ich bloß noch in eine Steckdose stecken.
2: Ja, ich muss da jetzt auch durch. Wann war noch mal deine Beerdigung, sagst du?
1: Ich hatte so gedacht, 2 Wochen nach deiner.
2: Oh, da kann ich nicht.

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0: Der Äther. Unendliche Weiten. Dies sind die Abenteuer der FF Enterprise, die mit ihrer 90 Mann starken Besatzung unterwegs ist, um neue Welten zu erforschen, neues Leben und neue Zivilisationen. Viele Lichtjahre von der Realität entfernt dringt die FF Enterprise in Galaxien vor, die nie ein Mensch zuvor gehört hat.
1: Intergalaktische Währungsunion oder EQ mal wer da spricht.

0: Alle, guckt mal, was ich hier habe. Ein ganz tolles Spiel, ne? Das will ich zu Weihnachten dem Zulu schenken.
1: Oh ja, ja, da spielen wir jetzt mal.
2: Ach, die dicke Frau Hilde, ja, die hat doch überhaupt keine Ahnung. Mit dem Kirk und dem Spock, da kann man auch nicht vernünftig spielen. Nee, nee.
3: Das behaupten sie, aber das stimmt nicht.
0: Na los, jetzt sind wir mal alle mal gemütlich und probieren das mal, ne? Okay. Hier, so, das ist ein ganz tolles altes Spiel von 1999. Total lustig. Handelt von Europa und heißt Mensch, einige dich nicht. Ja, also, Spielidee. Wir sind 1999 in Uelzen, der Hauptstadt des gerade neu gemachten Europa. Und wir haben eine Tagung, denn es gibt noch ein paar kleine Unstimmigkeiten. So, ich bin Benny Beimer, der Kanzler von Deutschland.
1: Da. War das nicht der Helmut Kohl damals?
2: Nein, ach was, damals hat der Helmut doch schon lange Tutti Frutti moderiert.
4: Warum spielen wir eigentlich in Uelzen und nicht in Berlin?
0: Ach, Tschechow, Mensch, das weißt du doch. 1999 war Berlin doch schon unabhängig wieder und hatte sich eingemauert, ne? Also los, jetzt fangen wir aber an.
2: Jawohl,
0: ne?
2: Ich fang an. Zack. Eine 8,5. Tack, tack, tack, tack. Jawohl, ich komme aufs Überzeugungsfeld und auf der Karte steht, Moment, die D-Mark soll abgeschafft und von dem Ecu ersetzt werden.
0: Oh.
2: Überzeuge deine Mitspieler davon, dass das doch eigentlich eine schöne Sache ist, ne?
1: Habt ihr eigentlich gar nichts zu knabbern hier?
2: Also, Jungs, horcht auf die Worte des Hausmeisters. Ab heute, sag ich mal, gibt's nur noch Ecus, ne? Basta, so Hilde, jetzt bist du dran.
0: Nee, nee, nee, nee, nee, halt mal, so leicht geht das aber nicht, Benno, ne? Du musst uns erstmal überzeugen, ja.
2: Hör mal zu, Praktikant. Ah. Dir muss ich mal ja nicht überzeugen, ja? Wenn ich als Hausmeister sage, wir machen einen Ecu, dann machen wir auch ein Ecu, ist das klar?
3: Was er sagt, entbehrt nicht einer gewissen Logik.
1: Ach, das ist doch alles Blödsinn. Ja. Außerdem spiele ich nicht weiter, wenn es nicht gleich was zu knabbern hier gibt.
2: Hör mal zu, du dicke Frau. Ohne Ecu kriegst du überhaupt nichts mehr davon,
4: ich
2: ja?
4: Ich habe eine großartige Idee. Wir machen Ecu für jedes Land. Und zwar deutsches Ecu, also Deco, italienisches I-Ecu, französisches Fecu.
3: Faszinierend.
2: Nix faszinierend. Entweder Ecu oder ich schmeiß mal einen Werkzeugkasten hin und ihr könnt sehen, wo er bleibt. Verdammt nochmal.
0: Benno, Benno, reg dich mal nicht so auf. Du hast uns halt argumentativ einfach nicht so ganz überzeugen können, ne? Also komm, jetzt leg den Feser weg und gib mir die Würfel.
2: Von wegen, ne? Ich hatte recht und deswegen bin ich jetzt nochmal dran. So steht's in der Regel.
0: Du hast uns halt

Das war aus der Reihe Große Momente der Weltgeschichte. Drei Chinesen mit dem Kontrabass sind es leid, immer nur mit ihrem Musikinstrument in Verbindung gebracht zu werden. Sie erfinden ein eigenes Essbesteck. Entschuldigung, stopp, sie erfinden die Stäbchen, genau. Ja, Stäbchen, habe ich doch gesagt. Ach, ihr habt doch eine Profilneurose, Schluss jetzt!

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0: Als ich Gelegenheit hatte, dem Dichter einmal selbst zu begegnen, es war auf dem Weihnachtsfest der pädophilen Geldbriefträger in Bad Salzschlirf 1989, da sagte er mir im Vorübergehen: Wissen Sie was, Herr von Sondermühlen? Ich bin müde. Lag es nun an den 8 Gläsern Erdbeerbowle, die in seinem prosaischen Gedärm schwappten, oder wollte er mir mehr damit mitteilen? Wollte Önkelön Hötti, wie ihn seine Bewunderer aus dem Land des stinkenden Fisches nennen, wollte Onkel Hotte damit sagen, dass er sich aus der Welt der Dichtung zurückziehe? Nein, sagte ich daraufhin, nein und nochmals nein, das dürfen Sie der Menschheit nicht antun. Die Welt braucht Menschen wie Sie. Gerade jetzt, wo so viele hungern, am Horn von Afrika etwa. Ja, sagte mir dann Onkel Hotte, Sie haben recht, Herr von Sondermühlen. Ich will die Hungernden speisen mit meinen Werken. Und so schuf er das Märchen von Fritzi Foppel der Forelle, das daraufhin als Kassette nach Somalia geschickt wurde. Hier zu hören in einer Aufnahme aus dem Archiv der Vereinten Nationen in New York.
1: Ich war wohl am gewesen sein eine kleine Forelle mit Namen Fritzi Foppel. Fritzi leberte mit seinen Eltern Hoppel und Poppelfloppel in einem schnuckelpuckeligen Bungalow mit Swimmingpool in einem lauschigen, wenn auch etwas feuchten Bächelein namens Babatümpel. Er war ein glücklicher Forellerich und tat aufwachsen wie jeder gewöhnliche Mittelstandsfisch im Teenageralter. Jeden Morgen schwimmte er auf seinem Fahrrad in die Schule rein. Er schwamm übrigens auf die 8. Klasse des Captain Iglo-Gymnasiums, was ihm auch sehr gut gefaltete. Seine Lieblingsfächer waren Werken und Deutsch, wo sie gerade das Buch »Der Name der Scholle« durchnahmen. In seiner freien Freizeit sehte er gerne Filmers, am liebsten so Action- und Gruselthriller, sowas wie Nightmare und Mittellandkanal oder Freitag der 13. ist schon wieder Fischtag oder auch Der weiße Angler. Seine Mutter, die Hoppelfoppel, hatte da einen ganzen Haufen Angst um ihr Sohnetier und ging sie ihm mit ihren andauernden Warnereien schon ganz schön auf die Schuppen, ne? Schwimm vorsichtig, nimm niemals Würmer von fremden Haken an und so weiter, ne? Oder sie wurde gleich paniklich, wenn er bei schlechtem Wetter mal Fußball spielen war. Mein Gott, Junge, komm rein, du bist ja ganz trocken, du holst dir noch den Tod und so. Naja, Mütter sagen mal so sein, du, ne? Ja, Fritzi, der hatte übrigens große Pläne für seine zukünftige Zukunft. Nein, er würde nicht gebraten und ohne Gedärme auf dem Teller enden, ne? Oder im Knast wie sein Onkel Pipan, der Geilbutt, der wegen Exhibitionismus im Gefängnis hockte, weil er Kindern auf dem Schulhof immer sein Fischstäbchen gezeigt hatte, ne? Nein, Fritzi wollte Tennisprofi werden und so trainierte er dafür täglich, fast jeden Tag, wie ein Verrückter, der blöd geworden ist. Naja, jedenfalls so gut, wie man als Fisch für die Karriere als Tennisprofi halt trainieren kann, ne? Also immer den Bach rauf und runter schwimmen, ne? Und wenn er mal nicht mehr können konnte und durch seine Kiemen schon fast Luft bekam, feuerte ihn seine kleine Freundin, der Backfisch Uschi, an und schreite: Na los, schwimm weiter! Bist du ein Mann oder bist du ein Fisch? Hä? Nun, Fritzi schufterte hart für seinen Traum und glaubte auch fest daran. Eines Tages nun, auch auf dem Weg ins Atlantis, so eine neue Abzappeldisco mit Phosphorshow, findete er plötzlich genau vor seiner Nase einen lecker schleimigen Wurm mit dem Zettel »Iss mich« um den Hals an einem Haken zucken. Fritzi reißte sein Maul ganz weit herauf, aber gerade als er zuschnappeln wollen tat, da fiel ihm die Warnung seiner Mama ein und er sägte: »Eh, das tut doch eine Falle sein, hä?« Nee, so leicht lass ich mich nicht angeln. Ich hau ab, jawohl. Drehte sich um und schwamm wie ein nasser Blitz weg. genau in den Thunfischfangnetz der Japaner. Die nehmen auch schon Flipper, Fury, Lassie und ein paar Dutzend Cola-Dosen hängen. Ne? Und ratzdiwatz landete Foppel in einer Dose und später auf einer Pizzatonne. Ne? Ohne auch nur einmal die gelbe Filzkugel über den Rasen geschlagen zu haben zu tun. Ne? Tja, und die Moral von der Geschichte ist, auch wenn man noch so fest daran glauben tut, manchmal gehen Träume einfach in die Hose, ne? Selbst wenn man gar keine Annahmen tut, ne? Ja, und wenn die sich zu Hause jetzt fragen, wieso überhaupt da Thunfischer im Süßwasserbach waren, ne? Dann kann ich ihnen nur sagen, wissen Sie, solche Formalitätowierungen, ne? Die interessieren so einen profitgeilen Japaner doch einen Scheiß, ne?
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0: reiten für Freiheit und Gerechtigkeit. Die drei Musketiere. Heute
1: im Amt für nationale Sicherheit.
2: So, der Nächste bitte näher treten. Name, bisherische Tätigkeit.
3: Aramis, Getreuer des Königs.
2: Hier sind die 30.000 Mark West, bitteschön. Und der Nächste.
4: Porthos, Musketier seiner Majestät.
2: So, 30.000 West, bitte. Und der Nächste.
5: Athos, Untertan des größten Herrschers aller Zeiten.
2: So, das wäre noch einmal 30.000. Ist noch jemand da, der für den Parteigenossen Honecker gearbeitet hat? Bitte vortreten.
1: Das waren 90.000 Mark Valuta für die drei Musketiere. Leicht verdientes Geld, wie ich finde.

0: Der kleine Tierfreund.
1: Immer wieder in der Geschichte, liebe Zuhörer, erscheinen winzige Lebewesen auf der Erdoberfläche, die nur an bestimmten Besuchsgruppen schmarotzen. So etwa der Fußpilz, Geißel der Bademeister, oder die Salmonelle, Lebensabschnittsgefährtin des Pizzabringdienstes. Ende der 70er Jahre wurde eine an sich sehr reinliche Besuchsgruppe von einer besonders ekelerregenden Epidemie heimgesucht. Die Lehrerschwämme eroberten die deutschen Schulen. In den Mundwinkeln und in der Achsel sowie Genitalbehaarung der Pädagogen reiften winzige Sporen zu veritablen Pilzkolonien heran. Besonders in den großen Ferien, in denen der Lehrer normalerweise bewegungslos auf dem Sofa liegt und den Stoff des Vorjahres wiederkäut, konnten sich die muffigen Morcheln ungehindert ausbreiten. Viele Schüler staunten nicht schlecht, als ihnen am ersten Tag nach den Ferien die Lehrerschwämme gegenüberstanden. Besonders die geistig extrem trägen Erdkundelehrer hatte es bös erwischt. Eigentlich taugten sie nur noch zum Tafelabwischen. Von Seiten des Kultusministers wurde versucht, die Epidemie durch Zehnten der Lehrerpopulation einzudämmen. Alsbald wurden die BAföG-Schüttungen an den Hochschulen geschlossen und Ende der 80er Jahre waren die Lehrerschwämme eingedämmt. Manchmal trifft man sie allerdings noch heute an unseren Anstalten. Muffige Pädagogen, denen ein verquaster Brei aus den Mäulern quillt. Am besten sofort bei der Seuchenpolizei melden oder mit dem Moped drüberfahren. Bis zum nächsten Mal, Ihr kleiner Tierfreund.

0: mein.
1: Und jetzt die Lemkes. Eine Familienserie in vielen Teilen mit Papa Grappa Lemke.
2: Hallo.
1: Mit Fernet Lemke. Das finde ich echt nicht gut. Mit Bianca Lemke.
3: Habt schon, Freund.
1: Und Mutter Lemke.
4: Ach, wie sehen meine Hände wieder aus?
1: Und jetzt viel Spaß mit den Lemkes.
4: Lustigen Zahnlücken, der mal Astronaut werden will, Bianca.
3: Architekt will der werden, Mama. Architekt. Also was ist jetzt? Darf ich?
4: Tja, und will der denn auch bei uns schlafen? Ich meine, das kenne ich ja, dein Bruder Ferdinand ist ja zur Kur. Was sagst du denn dazu, Papa?
5: Mama?
4: Ja.
5: Mama? Mama?
4: Ja, Papa?
5: Kommt nicht in Frage. Am tun. Und jetzt hol mich endlich vom Klo. Oder soll ich allein aufs Sofa gehen können? Konnt haben sollen.
4: Tja, Bianca, vielleicht ein anderes Mal. Ich komme, Papa. Ist der Popo schon sauber?
1: Freuen Sie sich auf die nächste Folge von Familie Lemke. Schon bald in diesem Radio.

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0: Jetzt streng dich nochmal an, ja? Du legst jetzt das Dokument in den Nachfüllschacht. Ja, ja, ja, so ist prima. Na also, so, und jetzt wählst du die Kurzwahlnummer. Ja, genau, über den Kurzwahlspeicher. Oh, wunderbar. So, jetzt starten drücken. Nein, nein, nicht Copy, Hansi, nicht Copy. Starten, nicht Copy. Oh Mensch, Hansi, mein Junge, du musst das schaffen, sonst geht's ab in den Topf und das will doch keiner. Also, nochmal Dokument einlegen und dann Kurzwahlspeicher.
1: Aus der Reihe Große Momente der Weltgeschichte hörten Sie heute: In einem Modellversuch der Bundesanstalt für Arbeit werden arbeitslose Brieftauben zur Telefaxtaube umgeschult. Nur wenig später wird der Versuch aus Geldmangel eingestellt, was den Tod tausender Brieftauben nach sich zieht. Deutschland im Herbst, etwa ein Jahr nach der Wiedervereinigung.
0: Hansi, Hansi. Oh.

0: attraktiv einschätzten. 98% der befragten Frauen sagten zudem, sie würden sich ein Kind von ihm wünschen. 87% ihrer Ehemänner hatten nichts dagegen. War das richtig so, Herr Brunks?
1: Ja. Hast du ganz prima gemacht, mein Junge. Ja. Hier, pass auf, dies ist der Umschlag mit dem Geld.
2: Ja, danke, Herr Brunks.
1: Und weißt du was? Ich leg dir noch einen drauf.
2: Oh, da, komm,
1: kauf dir was Schönes.
2: Danke. Dankeschön.
1: Klasse gemacht. Ich hab klasse gemacht.
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0: Brochi und Erwin.
1: Oh, Brochi, jetzt reicht's mir aber echt, ne? Du weißt ja, das ist die absolute Schweinenummer vom Schweinesystem in diesem Schweinestaat.
2: Was ist denn los, Erwin? Beruhig dich doch.
1: Der Staat, dieses Schwein, wirkt uns nur 5 Tage vor Weihnachten Zeugnisse rein, statt mal ein paar Geschenke rüberwachsen zu lassen, ja? In Anerkennung unserer schulischen Leistungen.
2: Was für Leistungen?
1: Wir sind immerhin nicht Letzter geworden bei PISA.
2: Stimmt, das war Bremen oder Burundi, habe ich vergessen.
1: Ja, und zum Dank gibt's miese Noten. Und das wirkt sich natürlich negativ auf die Banknoten aus, die Oma dann nämlich nicht mehr rausrückt bei einer 5.
2: Oder mehreren, wenn ich mich so an dein letztes Zeugnis erinnere.
1: Das waren aber alles 5 Plusse, also nur Sekundenbruchteile von einer 4 Minus entfernt.
2: Ich habe gelesen, dass nur die 12. und 13. Klasse am Freitag Zeugnisse bekommen.
1: Was, echt? Boah, nur die Großen? Ja, dann hat das viele Sitzenbleiben ja direkt mal was gebracht. Ich will sowieso lieber klein bleiben.
2: Hauptsache nicht in der Wertschöpfungskette seinen Platz einnehmen. Lieber ein Dasein als Sozialzecke anstreben.
1: Du, ich finde, Zeugnisse sind nichts weiter als Selektionsinstrumente der Herrschenden, um nämlich das Proletariat an der Teilhabe am Wohlstand zu hindern.
2: Da hat euch wohl der Gemeinschaftskundelehrer aufgehetzt, was?
1: Nee, das war ein Reli. Da nehmen wir nämlich gerade den Marxismus durch.
2: Und in Französisch, da nehmt ihr die Lehrerin durch, was?
1: Ja, genau. Woher weißt du das?
2: Jedenfalls ist das Zeugnis immer noch ein notwendiges Mittel, um die Spreu vom Weizen zu trennen.
1: Das sieht die Spreu allerdings ganz anders.
2: Ja, genau deshalb muss man ja auch zusehen, dass man zu den Guten gehört, damit man nicht aussortiert wird.
1: Fascho.
2: Versager.
1: Noten-Nazi.
2: Hartz-IV-Anwärter.
1: Ja, dann in diesem Sinne ein frohes Fest und einen guten Rutsch von mir und dir, dem Fascho.
2: Pass bloß auf, ein Wort noch.

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1: Attention.

0: Schlotterbeck, Rundfunkaktivist der ersten Stunde und verdienter Propagandist.
1: Und ich habe ihn schon ausgezeichneter Thälmann-Pionier der Radioeinheit Königs Wusterhausen. Du, bin der Hauptmoderator, wie lange müssen wir hier eigentlich den scheiß Subotnik abreißen, ey?
0: Was heißt hier scheiß Subotnik, Freundchen? Bitte keinen Antisowjetismus hier im Mikrofon. Du willst doch, dass ich dich für die Arthur-Becker-Medaille vorschlage im nächsten Jahr.
1: Bist du bescheuert, scheiß Arthur-Becker-Medaille, ey? Ich würde lieber mal anständige Musik hören hier und nicht mal diese verschnarchte Zauselkacke von den Pulis und wie der ganze Mega-Mister sonst noch heißt. Du, ich finde Juckreiz gut aus Magdeburg. Genosse, Hauptmoderator, können wir die mal spielen?
0: Ja, ist gut, okay.

0: Abschied von der DDR. Das letzte Geleit für eine scheidende Republik.
1: Pakete gingen nach drüben für den Sieg.
2: Nun dauert es nicht mehr lang und wir sind ein Volk. Und wem ist das alles zu verdanken? Ja, den Paketen nach drüben, den jahrzehntelanger Wühlarbeit den Kommunismus mit Tütensuppen und abgelegter Rheumawäsche unterhüllt haben. Welcher linientreue SED-Funktionär ist nicht jedes Mal weich geworden, wenn das Paket von der Großtante aus dem Westen auf seinem Tisch lag und er mit zittriger Hand die Schnüre löste? Heisa, was mochte es wohl diesmal bergen an Kleinodien aus dem Paradiese jenseits des antifaschistischen Schutzwalles? Oh, eine Weintraube, juchhe, eine Schaufel Keksbruch und oh Gipfel des Verzückens, ein Nylonstrumpf. Schon damals setzte sich in diesem linientreuen Kommunisten der Virus der Dekadenz fest und mit dem Nylonstrumpf zwischen den Fingern, leckerem Keksbruch unter dem Gaumensegel, träumt er sich in eine bessere Welt. Und vor seinem geistigen Auge erschien die erste Leipziger Montagsdemonstration. Die Pakete nach drüben. Symbol für ein vereintes Deutschland. Vergesst sie nicht. Errichtet ihnen ein Denkmal vor dem Leipziger Hauptpostamt.
3: Was ist das für ein frecher Beitrag? Abschied von der DDR. Sind die bescheuert? Was beschwören die da herbei?
4: Ja, ich weiß es auch nicht. Das sind Zersetzungsstrategien vom Klassenfeind.

Heute Morgen, ne, da hab ich den Brocken geschnappt, ne? Ja, den Schweinenhals aufgespannt vor der Tür. Sag sie da zu Krakele, die Alte, als ich wieder zurückkam. Da latscht der Satan doch jeden Dienstag, wenn ich nach dem Baumarkt wecke, ne? Latscht der fette Brocken doch mit dem Paket zur Post. Hab ich's aber zur Rede gestellt, was das denn sollte? Jede Woche Pakete nach ihrer kaputten Schwester nach Cottbus schicken. Will auch gar nicht mehr Russenzone. Das ganze Paket voll mit ihrer alten Schlüpfer. Angefressene Schokolade, geklaute Seife aus der Kaufhaustoilette und, ne? Sag mal, hab ich zu einem alten Kamel gesagt. Bist du bekloppt, das ganze Zeug nach die Zone hinzuschicken? Halt mal die Fresse da hinten! Weil ich bezahle aus Spaß hier die Müllabfuhrgebühren, damit du, dummes Schwein, den ganzen Müll teuer mit der Post versinkst, hä? Seit 3 Monaten krieg ich den Wertstoffsack nicht mehr voll. Und warum? Die Alte schickt jede Briefflasche, wo noch ein Tropfen drin ist, nach der Zone hin, ne? Warum packst du nicht auch noch deine Körnel in Papier, du blöde Sau, hab ich zu sie gesagt, ne? Können die in der Zone womöglich auch noch irgendwie trocknen und in der Heizung schmeißen, ne? Du Kamel, ne? Als ob wir was zu verschenken hätten. Lass dir das mit den Schwanenhals eine Warnung sein, das sag ich dir, ne? Sonst ist Schluss und du kriegst eine Paketkarte um den Hals und ich schick dich nach die Menschenfresser hin da drüben, ne? Nach Dresden oder Karl-May-Stadt oder wie das alle heißt, ne? Pass bloß auf, nicht du dummes Schwein, dass du nicht selbst das Müll geschickt wirst. Du blödes Kamel, du!

immer bereit. Mit einem schönen Gruß an alle armen, unterdrückten Völker. Hier von Jimmy Cliff heute auch. Heute. Ja. Also verschlüsselte Durchhalteparolen, die er singt. Und an dieser Stelle möchte ich auch sagen, Jungs in Kuba, haltet durch für Sozialismus. Jungs, ja, haltet durch.

Karl Rudolf, ganz privat. Also, ich will mal so sagen, ja, ne? Die DDR, die ist ja auch ganz schön arm dran und, ne? Ich meine, was kann denn schließlich die Zone dafür, dass sie so mega scheiße war? Was kann die denn dafür? Nix, oder? Mal ehrlich, einmal scheiße, immer scheiße, oder habe ich recht? Ich meine, ich habe ja nichts gegen die. Nee, wirklich. Ich sage also immer zu meiner Maus, Maus, sage ich immer zu ihr, Maus, sage ich, Maus, ich, also ich habe da hinten auf dem Rücken so einen Pickel. Kannst du mir den mal gerade ausdrücken? Ja, sicher. Ich meine, sieht doch scheiße aus und alles völlig runtergekommen. Die wollte doch keine mehr haben, damals die Täterin. Und dann wurde sie im Sonderpostenmarkt angeboten, wollte aber keine haben. Jedenfalls von den noch zornigeren in Russland oder China und, ne? Reduzierte Einzelstücke zu stark herabgesetzten Preisen. Teilweise defekt, ja. Teilweise ist gut, ne? Teilweise ganz schön volle Kanne 100 Pro, oder habe ich recht? Also, ich sag immer zu meiner Maus, Maus, sag ich immer zu ihr, Maus, sag ich, also wenn wir so auf der Autobahn linke Spur mit meinem Skoda so mit 85, 90 km/h langbügeln, dann sag ich immer zu meiner Maus, Maus, sag ich dann immer zu mir, nee, sie, also sie sagt dann zu ihr, ach Quatsch, ist ja auch egal, auf jeden Fall auf der Autobahn, ne, das sind doch immer die gleichen, die da so am Drängeln sind hinter einem, das erkenne ich doch gleich am Nummernschild, also die DDR. Ja, und die hat ja heute viele Gesichter, aber immer noch drei Buchstaben und das in allen Varianten, ne? Brrp, liest du da, ne? Brrp oder Brrk oder Ips, Esa, Gz, Gz oder Gt. Kennt doch keine Sau, diese Städte, aber drei Buchstaben auf Nummernschild beanspruchen. Und linke Spur auf der Autobahn. Ich meine, wofür ist denn die DDR-Spur auf der Autobahn überhaupt da, wenn die keiner von den Burschen nutzt, hä? Rechts ist doch immer alles frei. Und die Burschen da, ne, aus der Zone, die haben immer noch nicht gemerkt, dass das ihre Solidaritätsspur ist, ne? Ich meine, die sind aber auch arm dran, die Schweine, ne? Erst werden sie 40 Jahre von so ein paar Ossis regiert, die Angst vor Zitronen und Bananen haben. Dann werden sie 4 Jahre lang von der Treuhand verarscht, aber so richtig nach Strich und Farbe. Und geht's? Ne? Und geht's? Ja. Siehst du, was jetzt passiert? Jetzt komme ich auch noch daher und sage das auch noch, dass die DDR so richtig scheiße ist. Ich meine, also das ist doch richtig voll mega scheiße, ne? Aber ich glaube, ich sage da besser überhaupt nichts zu.

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1: Wie in vielen anderen Bereichen hat es auch die Popmusik in der DDR besser und leichter als in den angrenzenden Nachbarländern wie Ungarn oder Deutschland. Während sich hierzulande jeder Musiker mit fremdländischen Einflüssen und Konkurrenten, wie zum Beispiel dem martialischen Punk-Revival in Monaco, direkt auseinandersetzen und will er konkurrenzfähig bleiben, in Wort und Musik auch reagieren muss, hat der Popmusiker in der DDR seit nunmehr 45 Jahren einen freien Geist und einen freien Kopf behalten. Selbstverständlich gab es stilistische Ausreißer und Verirrungen in angloamerikanische Terrains. Man erinnere sich nur an die Herman's Hermits Revival Band aus Eilsleben, die mit ihrem Smash-Hit Keine Milch heute gerechterweise sofort auf dem Index landete und noch vor Biermann kollektiv in die Ukraine ausgewiesen wurde. Wahre DDR-Identität und Kunst dagegen findet man bei einer Formation wie den Mauerblümchen. Sie begann ihre Karriere bereits 1957 als damals hochprovokante 16-köpfige Volkstanzgruppe mit klassenfeindlichen Steppeinlagen. Trotz Auftrittsverbot konnte sich die Band bis 1972 auf als Beerdigung getarnten Partys im Underground profilieren und wurde Kult. Als 1973 die E-Gitarre offiziell zum Instrument erklärt wurde, stand auch dem großen Durchbruch der Mauerblümchen nichts mehr im Weg. Auf ihren nunmehr zu Hightech-Maschinen umgerüsteten Schalmeien kreierten sie einen Sound, der so intensiv wie kein anderer das Lebensgefühl einer ganzen Nation zum Ausdruck brachte. Doch natürlich waren die ebenso ausgefeilten wie subtilen Texte der eigentliche Schlüssel ihres Erfolges. Mit Humor und kleinen Seitenhieben auf die unverbesserliche kleine Schar der plötzlich verstorbenen Ausreisewilligen schufen sie unsterbliche Klassiker wie All Along the Watchtower oder Bang Bang My Baby Shot Me Down. Zwei Partyknüller, die später auch im Repertoire von Klassenfeinden wie Bob Dylan oder Sonny and Cher zu hören waren. Die Mauerblümchen sind auch heute eine Band, die sich nicht scheut, heikle Themen und heiße Eisen anzufassen, ohne dabei die musikalischen Qualitäten aus den Augen zu verlieren. Während sich der Westdeutsche für Schmähsongs wie Stefan Raabs missglücktes Bundestrainer-Tribut Bertie Bertie Vogts nur noch schämen mag, haben die Mauerblümchen bereits 1984 gezeigt, dass so etwas auch anders geht. Hier ihr Tribut an Jupp Derwall.

0: Das war von Genosse Erwinchen dargeboten, der antifaschistische Schutzwall. Ich kenne ja auch noch schöne FDJ-Lieder. Im Betrieb FDJ, auf dem Land FDJ, überall FDJ, bricht dem Sozialismus Bahn. Ja, sie ist goldrichtig, die freie deutsche Jugend. Prächtig, prächtig, prächtig, alle Mann.
1: Ja, vielen Dank, vielen Dank, vielen Dank. Im Zuge der Arbeitskräftelenkung nach den Beschlüssen des 10. Parteitags wurde dem verdienten Radiokollektiv Isernhagen ein Jungmoderator zugeteilt.
0: Ja, und zwar ich, Erwin. Und ab jetzt weht ja frischer Wind in dieser muffigen Butze.
1: Vorsicht, kein Antisowjetismus, bitte, Bürschchen, hä? Sonst gibt's eine Meldung an eine Pionierbrigade.
0: Oh, Scheiße, nee, nee, bitte nicht an eine Pionierbrigade melden, Genosse Hauptmoderator. Gib mir lieber einen Schokoladenhohlkörper.
1: Nix! Keine westlichen Dekadenzprodukte mit innenliegenden Plastelementen.
0: Ich sammle aber Happy Hippos.
1: Du solltest dich lieber auf die Wehrspartakiade nächste Woche vorbereiten.
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1: Ja, heute im Kulturstudio des Frühstücksradios sitzt Mirko Vagoda, graue Eminenz der DDR-Rockmusik. Er war Manager so unterschiedlicher Formationen wie der Klaus-Ripft-Kombo, der Spreewalder Stalin-Hendrix-Band in Pudis und vielen anderen.
3: Also die Mauerleichen, die habe ich auch gemanagt, Herr Hauptmoderator.
1: Richtig, Walter Ulbrichts Lieblingsformation. Die erste Grufti-Band des Ostens, lange bevor die Bengels von Depeche Mode auch nur geboren wurden. Ja, hören wir doch den Staatsratsvorsitzenden selbst auf dem 11. Plenum des ZK der SED im Dezember 1965 zu Problemen des Perspektivplans bis 1970 erklärte Walter Ulbricht seine Liebe zur Rockmusik.
4: Ist es denn wirklich so, dass wir jeden Dreck, der vom Westen kommt, nur kopieren müssen? Ich denke, Genossen, mit der Monotonie des Je-Je-Je und wie das alles heißt, ja, sollte man doch Schluss machen.
3: Ja, das hat uns einen wahnsinnigen Ansporn gegeben damals. 65 war das, glaube ich. Ich habe gerade eine 80-jährige Haftstrafe abgesessen in Bautzen, welchen vorgetäuschte Republikflucht. Ne?
1: Moment. Vorgetäuschte Republikflucht? Was ist das denn?
3: Naja, wenn man eben was werden wollte in der Szene drüben, dann musste man halt mal einen Fluchtversuch gemacht haben, ne? Ist doch klar. Und ich bin also mit meiner 125er MZ bei Dachau voll in die Elbe reingesemmelt.
1: Bei allem Respekt vor den Schopauer Zweitaktern. Aber eine Zonengurke ist nun mal kein Schnellboot.
3: Ja eben, hat die NVA auch gesagt. Und sie haben mir zusätzlich 20 Jahre wegen Verunglimpfung sozialistischer Industrieprodukte aufgebunden.
1: Fein. Zurück zur ostdeutschen Rockszene.
3: Ja, als die BRD mich nach 3 Monaten Haft freigekauft hat, bin ich unter falschem Namen zurück in die Ostzone.
1: Unter falschem Namen? Und das fiel nicht auf?
3: Ja, ich habe mich als Marco Tonegger ausgegeben. Da hat sich keiner getraut nachzufragen. Schlaues Ding war das.
1: Trugen Sie damals auch schon diesen Vollbart?
3: Ja, wieso?
1: Nur eine Verständnisfrage.
3: Jedenfalls hat sich der Erich damals ziemlich stark gemacht für die Beatmusik bei uns in der DDR.
1: Vielen Dank, dass Sie da waren. Das war Margot Honecker bei uns im Frühstücksradio.
3: Mirko war gut, aber...
1: Wie dem auch sei. Wir hören zum Schluss einen Auszug aus dem Bericht an das ZK, ebenfalls im Dezember 1965 auf dem 11. Plenum des ZK der SED vorgetragen von Erich Honecker himself.
5: Über eine lange Zeit hat DT64... und sein Musikprogramm einseitig die Beatmusik propagiert. Hinzu kam, dass im Zentralrat der Freien Deutschen Jugend eine fehlerhafte Beurteilung der Beatmusik gab. Sie wurde als musikalischer Ausdruck des Zeitalters der technischen Revolution entdeckt. Dabei wurde übersehen, dass der Gegner diese Art Musik ausnutzt, um durch die Übersteigerung der Bitrhythmen Jugendliche zu Exzessen aufzuputschen. Der schädliche Einfluss solcher Musik auf das Denken und Handeln von Jugendlichen wurde grob unterschätzt. Niemand in unserem Staate hat etwas gegen eine gepflegte Bitmusik. Sie kann jedoch nicht als die alleinige und hauptsächlich diese Form der Tanzmusik betrachtet werden. das Charakteristische all dieser Erscheinungen besteht darin, dass sie objektiv mit der Linie des Gegners übereinstimmen, durch die Verbreitung von Unmoral, Skeptizismus, besonders die Intelligenz und die Jugend zu erreichen und im Zuge einer sogenannten Liberalisierung die Deutsche Demokratische Republik von innen her aufweichen wollen.
0: Ich muss den Genossen-Nachrichtenredakteur korrigieren. Es gibt kein Verbrechen in der DDR und es gibt nur die SED.
1: Ja, es ist unglaublich, was da dem Genossen Golias angehängt wird vom Klassenfeind. Hier ist das Frühstücksradio, das größte Kulturmagazin mit Weltniveau. Einholen ohne Überholen ist unser Motto.
0: Herr Bruchel?
1: Werde dich immer noch Genosse Hauptmoderator.
0: Kilo Arsch.
1: Werd nicht frech, sonst melde ich dich dem ABV.
0: Können wir nicht mal zur Abwechslung ein bisschen Westmucke spielen?
1: Ja, ja, dass die VP hier einmarschiert und wir beide nach Bautzen abrücken, was?
6: Niedmeier und Tellenbröker. Zwei Reporter, keine Meinung.
7: So, Tilly, das Band läuft.
8: Stacheldraht, Minenfelder, Selbstschussanlagen und Schäferhundpatrouillen rund um das Gebäude. Kein Zweifel, dies ist kein gewöhnliches Seniorenheim. Hier in Luckenwalde bei Lucknow steht das legendäre Seniorenkombinat Erich Mielke. Als erstes westliches Radioteam dürfen Niedmeier und ich dieses Altenheim für besonders verdiente Stasi-Offiziere besuchen. Ein Paradies der alten MFS-Hasen, wie sich bald herausstellt. Denn alle Zimmer sind an eine zentrale Abhöranlage angeschlossen, sodass sich die Greise bei Bedarf jederzeit gegenseitig überwachen können. Das Konspirative liegt diesen Männern einfach noch im Blut. Immer wieder werde ich auf den Fluren von Bewohnern angesprochen, die gerne einmal eine Akte über mich anlegen würden. Am Abend begegnet uns dann vor dem Speisesaal ein ängstlicher Herr in einem hellgrünen Trainingsanzug.
9: Psst, psst. Hey, Sie da! Ja, Sie! Hören Sie mal zu! Es geht um Leben und Tod! Diesen Umschlag hier, den müssen Sie unbedingt hier rausschmuggeln. Bringen Sie ihn nach Bonn zum BND. Alles hängt davon ab, klar.
8: Wie sich später herausstellt, hat der alte Mann schamlos übertrieben. In dem großen Umschlag befinden sich lediglich ein Stück Marmorkuchen, die untere Hälfte eines Gebisses und ein Pin-Up-Foto von Margot Honecker, die sich auf der Kühlerhaube eines Wartburg Cabrio räkelt. Tagsüber sitzen die meisten Bewohner im sogenannten Aufenthaltsraum. Hier werden aus Pappmaché antifaschistische Schutzwälle gebastelt oder man sitzt einfach zwanglos beieinander und bespitzelt sich ein wenig. Auch wird das Liedgut der Arbeiterklasse hier gepflegt.
10: Los, ihr Nassen, hört das Wecklied. Aufgestanden, ihr
9: Schwester,
10: Ruinen.
9: Schwester, mein Beutel ist schon ganz voll.
10: Mann, los, mitsingen, du harter Greis. Völke hörte Signal.
9: Was denn?
10: Die Signale.
9: Ach so, nee, danke. Gegen Leberwurst bin ich allergisch.
8: Auch das kulturelle Leben kommt im Stasi-Seniorenstift nicht zu kurz. Beeindruckend ist der allabendliche Fackelzug der Rollstuhlbrigade Ernst Thälmann. Im Gymnastikraum probt derweil die Laienspielschar für die Premiere von Stalins Tante, einer heiteren Boulevardkomödie. Vor allem eines aber hat das Alter diesen Veteran nicht genommen. Ihr Feindbild.
10: Schwester, gucken Sie mal hier.
9: Wo denn?
10: War ja hier in meiner Hose. Igitt.
11: Ach, Herr Motor, so eine Sauerei. Ich habe Sie doch gebeten zu klingeln, wenn Sie müssten, Mensch.
10: Sauerei? Ja, das können Sie laut sagen. Und ich weiß auch, wer dahinter steckt. Das ist ein Werk der revanchistischen Kriegstreiber und des Kapitals.
11: Ja, sicher, ja.
7: So, Terry, jetzt bist du wieder dran.
8: Stolz ist man im Stasi-Seniorenheim auf den neuen 5-Jahres-Plan. Schon bis 1996 soll der Windelverbrauch um 20 und der Cookie-Dent-Verbrauch sogar um 30% gesenkt werden. Gleichzeitig steigt die Sterberate rapide an. Die Heimleitung ist zuversichtlich, schon um die Jahrtausendwende die Pforten des Erich-Mielke-Seniorenkombinats für immer schließen zu können. Bis dahin wird auch der letzte Bewohner dem Vorbild des großen Genossen Staatsratsvorsitzenden gefolgt sein.
7: So, Telly, jetzt sehen wir einen Trinken, wa?
0: Nee,
1: mir ist von dem Broiler noch ganz schlecht.
0: Hast du deshalb die Sättigungsbeilage wieder ausgegöbelt?
1: Nein.
0: Weshalb denn dann?
1: Ich hab einen Schluck Pfeffi zwischendurch getrunken.
0: Easy, sieht aus wie die Soljanka aus der H.O. Boah, was da liegt, ey.
12: Hör mal, beleidige meinen Mageninhalt nicht, Freundchen.
3: Eduard von Schnitzlers Politdokumentation AIDS, Drogen und Caroline Reiber, die BRD, der Staat der Verdammten. Ich freue mich sehr, Ihnen, sehr verehrte Genossen, Zuschauer und Zuschauerinnen, nun eine absolute Premiere ankündigen zu können. Die erste Situationskomödie, kurz Sitcom, im DDR-Fernsehen, erstellt vom Autorenkombinat Babelsbarsch. Sehen Sie die Folge 1 unserer heiteren, bisweilen bissig satirischen Serie Voll die Jugendweihe. Gezeigt wird der heitere, bisweilen bissig satirische Alltag einer jungen Wohngemeinschaft im sozialistischen Alltag der schönen Stadt Dresden. Viel Vergnügen.
13: Voll die Jugendweihe!
14: Hey Mike, hast du schon das Foto auf der Zeitung gesehen?
15: Klar. Mein Gott, ist der Kohl dick.
14: Dick? Fett, würde ich sagen. Wo fahren wir denn nun hin in den Ferien? Nach Ungarn?
15: Ja, oder nach Ungarn.
14: Hey, vielleicht können wir da schon mit meinem Wartburg fahren, hä? Huh?
15: Und wieso? Wann hast du ihn denn bestellt, Patrick?
14: Noch vor 5 Jahren.
15: Schatzkick.
16: Morgen, Jungs.
14: Ach, guck an, die Janine kommt auch mal nach Hause.
16: Hey, habt ihr schon die Zeitung gesehen? Ist der Kohl nicht dick?
15: Willst du uns deinen neuen Freund nicht vorstellen?
16: Klar, das ist der Kevin. Der arbeitet bei der Stasi.
15: Ja, super. Vielen Dank, Janine. Ja, das ist ja auch bloß geheim, ne?
16: Tolles Geheimnis. Ich arbeite auch für die Stasi.
14: Ich auch.
15: Ich nicht? Sag mal, wieso das denn? Hast du Verwandte im Westen oder wie?
14: Nee, der ist durch die Abhörprüfung gerasselt. Wanzenallergie.
15: Ja, lacht nur, ne? Ich finde das doof.
16: Wenn das alles so doof ist, dann geht er nach drüben.
15: Ja, wie denn?
14: Du, Vorsicht, das muss ich jetzt aber melden, ja?
16: Mensch, Kevin, das kannst du nicht machen. Der Mike ist schließlich mein Freund. Lass mich ihn anzeigen.
14: Ich kenne ihn aber schon viel länger.
15: Wartet nur, ihr Stasi-Knechte. Eines Tages wird es eine Reisefreiheit geben.
14: Na klar, du. Und dann eine Wiedervereinigung, wa?
1: Ich war letzte Woche im Friedrichstadtpalast. Das hat mir sehr gut gefallen. Ein sehr schönes Salonorchester einer Landbau-LPG hat dort gespielt.
0: Im Palast der Republik?
1: Bist du bescheuert, wenn das die Normannenstraße hört? Ja, es ist übrigens alles gelogen, was über die Produktivkraft unserer Automobilwirtschaft gesagt wird. Natürlich kann man jederzeit, wenn man einen Trabant erwerben möchte, bei uns im sozialistischen Heimatland einen Trabant bekommen. Da muss niemand warten. Um das zu beweisen, verkaufen wir oder versteigern sogar hier einen Trabant 601 Kombi. Wer den also haben möchte, der wendet sich an folgende Telefonnummer: 0172 3186556. Ein Trabant 601 Kombi hier im Frühstücksradio. Mindestgebote sind 100 DM. Alles Nähere über das Fahrzeug erfahrt ihr unter dieser Telefonnummer. Der Erlös wird übrigens für die deutsche AIDS-Hilfe bereitgestellt.
0: Der DDR, natürlich.
1: Ja,
0: und
1: natürlich.
0: Muss noch sagen, da sind ein paar Extras an diesem Trabi. Der ist gerade nachgerüstet, nicht? Ist jetzt einer dran?
1: Ja.
0: Der hat damals an der Rallye Magdeburg-Marrakesch teilgenommen und ist signiert von so Idioten wie Onkel Hotte, Günther, Jan Radiofen, dem kleinen Tierfreund und so weiter.
1: Ja, wie alle DDR-Fahrzeuge ist er natürlich nicht fahrbereit.
17: 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Das letzte Geleit für eine scheidende Republik.
18: Die Stasi darf nicht sterben.
19: Nie in der Geschichte der Menschheit ist das Leben und Verhalten des Homo sapiens so ausführlich beobachtet und dokumentiert worden wie von der Wissenschaftlergruppe Stasi. Die Lautäußerungen hunderttausender Menschen sind archiviert worden und warten auf ihre Auswertung. Die Stasi hat das größte jemals zusammengetragene Geruchsarchiv des neuzeitlichen Menschen aufgebaut. Eine ungeheure Leistung. Die Stasi jetzt zu zerschlagen, hieße der Menschheit, einen Wissensschatz zu nehmen, wie es seinerzeit mit dem Brand der Bibliothek von Alexandria im Altertum geschah. Das darf nie wieder geschehen. Lasst uns alle dabei mithelfen, diesen Schatz für unsere Kinder zu erhalten.
1: Ihr moderiert weiterhin ein hervorragendes Moderatorenkollektiv, mehrfach ausgezeichnet mit der Josef-Stalin-Medaille für abgewürgte Kurzmusiken und...
0: Du, das interessiert doch keine rote Socke.
12: Was? Rede nicht so über einen verdienten Rundfunkpropagandisten.
0: Mensch, hör doch auf, du schuftest hier doch bloß, weil du die Hälfte in Valuta ausbezahlt kriegst, ne? Und dir bei Ex und Dele den Westsprit nämlich in der Rübe knallen kannst.
12: Das ein Wort noch. Und ich bring dir nie wieder eine Metallica-Scheibe aus dem Hinterschatten mit.
0: Habe verstanden, Genosse Hauptmoderator. Bereite mich ab sofort im Geiste auf die Hans-Beimler-Wettkämpfe nächste Woche vor. Jawohl.
12: So ist's recht.
20: Sein Name ist...
21: Schnauze.
20: I.M. Drecksack.
22: Also erstmal muss ich, glaube ich, hier was klarstellen. Wegen dem ganzen Zeug mit der Gauk-Behörde und den Stasi-IMs und so weiter. Das wird ja in Westdeutschland hochgebuscht wie blöde. Und kein Stasi-IM weiß eigentlich warum. Pass mal auf sein Gaviar will doch kein Schwein verzichten und auf sein Cognac. Und wenn's den Scheiß eben nicht gibt, dann musst du dich eben ranschleichen. Wie ich sowieso immer sage, zu den Leichtathleten zum Beispiel, da sag ich immer, errennen kannst du dir überhaupt nicht im Leben, höchstens erschleichen. Naja, und damals eben in der Zone, ich will es mal anders sagen, hast du schon mal Lecho gefressen und ein warmes Action? Hast du schon mal Meraner Weinbrandverschnitt gesoffen oder Ecri Birgadaba, einen rumänischen Rotwein? Hä? Hast du nicht. Und deswegen müssen die Westdeutschen schön die Fresse halten. Oder hast du etwa schon mal Jubilar geraucht? Hä? Das ist dem Lungenkrebs sein Erwin Rommel. Eichenlob stinkt, ist eine sächsische Raucherweisheit. Was ich sagen wollte. Da bin ich also damals, 62 glaube ich, war das, rein in die HU-Verkaufsstelle und hab zu der Verkäuferin gesagt, Hände hoch, alte Schlampe, das ist ein politischer Überfall. Rück sofort die dänischen Ölsardinen raus und die beiden Flaschen Tiroler Steinadler Feinherb, sonst passiert ein politischer Mord. Und da hat sie gesagt, ich weiß, wie westdeutsche Spielzeugpistolen aussehen, du Idiot, und ohne 10 Bar Nylonstrümpfe ist an die Ölsardinen nicht ranzukommen. Und eine Flasche Tiroler Steinadler Feinherb kostet nicht unter 2 Eintrittskarten für einen Duni-Marschall im Friedrichstadtpalast. Erstes Baguett. So ein Dreck, sagt die Alte. Hatte allerdings hervorragende Titten. Und da hab ich gesagt, Genossin, Verkäuferin, jetzt hast du Bäsch gehabt. Ich bin nämlich vom Stasi, was natürlich nicht stimmte. Und ich soll mal die Moral der Verkaufsstellenmitarbeiterinnen überprüfen. Naja, da ist ein bisschen rot geworden und hat mich gefragt, ob wir den Vorfall nicht eventuell mit einem schönen Geschlechtsverkehr aus der Welt schaffen könnten. Wir haben dann 40 Mal eine 100-seitige westdeutsche Sexualanleitung von vorn bis hinten und wieder von vorn und hinten und wieder vorn und so weiter nachgestellt. War alles großartig. Und nun sei mal ehrlich. Wenn du nur sagen brauchst, dass du ein Stasi-Drecksack bist und dafür rummachen kannst, mit wem und wo und wie lange du willst, also du wärst doch doof, wenn du da nicht beitreten würdest bei der Stasi, ne? Hab's dann auch gemacht und bin auch genommen worden und hab jahrelang die besten Weiber reihenweise in Grund und Boden hineingenagelt, weil ja jede Alte in der Zone irgendwie moralisch Dreck am Stecken hatte, denn mit Moral war ja nicht an Nylonstrümpfe ranzukommen, ne? Logisch. Hatten also alle unheimlich Schiss vorm Stasi. Feiner Job, kann ich dir sagen. Und nun guck dir doch mal den Gauk an. Sexuell läuft doch da überhaupt nicht. Ist da gar nicht der Typ zu. Was natürlich schade ist für ihn. Aber mir deswegen einen reinwürschen zu wollen, nee, also da bin ich doch ein bisschen sauer auf ihn. Und wenn die Stasi sauer ist, mein Lieber, dann gute Nacht. Ich weiß nicht, was euch lieber ist, wenn mir früher mal die eine oder andere Verkäuferin, hab schon gesagt, ne? Oder wenn wir in Zukunft die Damentoiletten vom Bundestag einer neuen Bestimmung zuführen. Da haben wir heute ganz andere Möglichkeiten mit den Westweibern, gegen den ihrem moralischen Desaster waren ja die Nylonstrumpfverirrungen der Zonengirls quasi ein Scheißdreck. Also, wenn ihr so weitermacht mit der Stasi-Diskriminierung, machen wir aus dem Bundestag einen Buff und der ist ausgebucht für die nächsten 40 Jahre. Sexualneidischen blöden Schweine.

0: Eine Meldung aus Hannover erreicht uns soeben. Die Veranstaltung Das Grauen in der BRD und dort im Theater am EGI ist restlos ausverkauft. Es gibt überhaupt keine Karten mehr.
1: Da sind ja verschiedene Veranstaltungen. Alle vier sind leider ausverkauft. Ich finde, das ist wieder typisch Kapitalismus, ne? Die Grundbedürfnisse werden nicht ausreichend befriedigt, ne? Die wirklich wichtigen Waren sind knapp im Westen.
0: Ja, sehr schön, kleiner Thälmann-Pionier. Das werde ich deiner Timor-Einheit melden. Dann brauchst du morgen nicht meinen Stuhl zur Seite räumen. Dafür hast du dir ein so schönes, großes Lob verdient. Sehr schön, sehr schön, sehr schön.
1: Stuhl, den Stuhl.
2: Kurt?
3: Was ist los?
2: Gut, sag mal, was wollen wir eigentlich in der DDR?
3: Na, was wohl? Na? Für billig Geld die Rübe zu sallern.
2: Da hätten wir doch aber auch einfach mit meinem Ascona zur Raststätte Magdeburger Börde fahren können, Kurt, nicht?
3: Eben nicht. Der Papa hat ja keinen Perso. Aber Brand.
2: Gut, aber rechtfertigt das schon den Einsatz unseres Lebens an der Zonengrenze?
3: Hör mal, dein Scheißleben, ne? Würde ich noch für viel weniger hergeben, du doofe Sau.
2: Ja,
3: ne?
2: Sicher, ist klar. Was ist denn mit dem Ihrigen, Herr Pharao?
3: Ich? Ich bin unverwundbar.
2: Wenn diese mutige These mal nicht durch die Selbstschussanlage da vorne widerlegt wird, ne?
3: Selbstschussanlage? Sie tut einem doch nichts. Sondern auch wie Selbstmord. Der ist für andere doch auch ungefährlich.
2: Das wusste ich gar nicht, gut, nicht?
3: Ja.
2: Oh, Scheiße. Jetzt kommt das Minenfeld.
3: Nach Ihnen, Madame.
2: Und was ist, wenn ich in die Luft fliege, Kurt?
3: Bei 5 Milliarden Menschen dürfte das wohl kaum weiter auffallen, ne?
2: Ja, statistisch sauber deduziert. Wenn auch für meinen Geschmack ein Hauch zu hartherzig, ne? Oh, Scheiße! Kurt! Die NVA fängt an zu ballern, Kurt!
3: Ey! Aufhören! Ihr Arschlöcker da hinten!
2: Kurt?
3: Ja?
2: Die haben tatsächlich aufgehört. Einfach so.
3: Aha.
4: Ach, Sie sind das. Oberleutnant Brettermeier. Doch.
2: Was?
3: Guten Abend.
2: Kurt? Du bist I.M. Brettermeier?
3: Fresse, Westmilbe. Guten Abend, Genosse Hauptmann.
5: Guten Abend.
3: Ich habe diesen kleinen verfickten Westbürger hier in unsere Republik entführt.
2: Was?
3: Bitte schaffen Sie ihn umgehend in die Normannenstraße. Er weiß alles über Erdkunde und weibliche Nadelarbeit an kapitalistischen Mittelschuhen.
5: Na, dann kommen Sie mal mit, wa?
2: Du Verräter, Kurt, du Schwein!
5: Na, nun machen Sie mal keine Faxen, ja?
0: Das Frühstücksradio heute aus der Hauptstadt der DDR mit dem hervorragenden Moderatoren-Kollektiv Pavian Meyer-Zbrochterbeck.
1: Und Pionier Erwinchen.
0: Ja, und ein Trabanten 601 Kombi haben wir heute im Angebot. Den gibt es unter der Telefonnummer 01 72 31 86 556.
1: Vorhin waren schon 1500 Mark dafür geboten.
0: Ja, für die deutsche Aidshilfe, natürlich.
1: Der DDR.
0: Ja, selbstverständlich.
1: Hey, Rochi, weißt du, was im Frösi stand, du?
0: Ich lese keine Zeitung für Thälmann-Pioniere.
1: Mann, in Fröhlich sein und singen, da stehen sogar Schweinereien drin, du.
0: Unglaublich, wenn das der Genosse Staatsratsvorsitzende wüsste.
1: Die Alte sagt, der kriegt da sowieso keinen mehr.
0: Bist du ruhig? Du moderierst uns beide noch im Kopf und Kragen.
1: Pautzen ruft. Bori, mach dir doch keinen Kopf. Nimm dir doch einfach noch eine Tasse Mokka fix, hm?
0: Mach ich nicht. Schmeckt nach kalter Fuß. Oh Mist, hoffentlich hat Berlin das nicht gehört.
1: Pautzen ruft. Du hast den Farben vergessen. Bei meiner Seele. Alles blau und weiß und grün und später nicht mehr wahr.
0: Ja, eine Ergänzung vielleicht von dieser Seite noch. Das Kombinat Wolfen stellt diese hervorragenden Farbfilme her, um keine Missverständnisse aufkommen zu lassen. Der war wirklich nur vergessen. Natürlich ist er immer lieferbar gewesen.
1: Ja, und das hat Nina Hagen gesungen, nicht? Sie hat ja damals im Dessauer Kulturclub nach dem Auftritt, Begleitband war, glaube ich, Fritzens Dampferband,
0: ja?
1: Nach dem Auftritt hat sie saure Gurken mit Wodka gegessen,
0: ist
1: respektive getrunken, ich meine respektive gesoffen, ne? Nur das haben mir die Punks von Juckreiz erzählt, weißt du?
0: Ist wahr? Ja. Guck mal an, ist sie denn schwanger gewesen damals?
1: Meinst du wegen der Gurken?
0: Ja.
1: Das hat sie noch gar nicht überlegt.
0: So, jetzt ist es Zeit, dass wir Fernsehen anmachen.
1: Ja, kann ich noch ein Glas blauen Würger haben, bitte?
0: Nein, nicht während der Sendung. Auf DDR1 kommt jetzt meine Lieblingssendung. Die werden wir uns jetzt mal anhören.
1: Oh ja.
6: Hören Sie jetzt aus unserer Kriminalserie Polizeiruf 110 die Folge Der Schuss am Deli-Geschäft in einer Produktion des Fernsehens der DDR.
7: Polizeiruf 110 mit IFA Sachsenring Trabant 501. Wartburg-Kombi, Barkas Einsatzfahrzeuge, Oberleutnant Hübner und einem komischen Hubschrauber. Barkas Einsatzfahrzeuge, Oberleutnant Hübner und einem komischen Hubschrauber.

Oberleutnant der deutschen Volkspolizei an einem Delikatgeschäft von einem Diversanten in den Kopf geschossen. Der Mann ist etwa 1,75 groß, trägt ein gelbes Spezidex-Hemd, eine blaue Jeans aus heimischer Lizenzproduktion, eine Jacke mit dem Abzeichen des Fergelmast-Kombinates Freundschaft mit den Völkern der Sowjetunion sowie eine weiße Perfoltasche mit einem Wabberaufdruck der Greifswalder Schadlagerbekämpfungs-BG. Achtung! Die Ergreifung des Täters genießt Priorität Klasse 5. Sondersignal ist befüllt. Ende der Durchsage.

0: Oberleutnant Hübner war ein verdienter Volkspolizist der DDR.
1: Ja, schade um ihn. Schon als Jugendlicher war er mehrfacher hervorragender Jungaktivist.
0: Ja, Genosse, Abschnittsbevollmächtigter. Das ist richtig, aber er hat sich auch in gesellschaftliche Widersprüche verstrickt. Sonst wäre er wohl kaum erschossen worden.
1: Ja, das stimmt. Sollen wir die Fahndung nach dem Täter fortsetzen?
0: Nein, ich denke, der Mann ist durch die blaue Hose aus heimischer Lizenzproduktion genug bestraft.
1: Ja, das denke ich auch.

0: Sie hörten die Folge Der Schuss am Deli-Geschäft aus der Serie Polizeiruf 110. In der nächsten Woche hören Sie Rindermord in der LPG aus dem Jahre 1973.
1: Bei uns bei der FDJ, also bei den Tellmann-Pionieren, ne?
2: Ja.
1: Wir hatten ein Wehrlager, ne?
2: Wie schön.
1: Vor 2 Wochen. Und da haben wir eine Kalaschnikow auseinandergenommen.
2: Brav, mein Junge.
1: Und noch ein Panzer.
2: Ja, und alles wieder zusammengebaut?
1: Und eine Panzerfaust und...
2: Auf ihr bastelt das alles wieder schön zusammen, ja, ja. Denn der Feind lauert hinter dem Wall.
1: Natürlich,
2: nicht? Damit wir allzeit bereit sind. Ja, so sind sie, unsere kleinen Tellmann-Pioniere, Garant
1: immer
2: für eine
1: bereit.
2: Sozialistische Zukunft. Wunderbar. Das wissen auch viele unserer Sympathisanten in der BRD unter vielen, vielen Höreradressen, die uns erreichen und die sich dafür bedanken, dass wir eine hervorragende Informationssendung aus dem Paradies der Werktätigen bringen. Seien stellvertretend nur 2 genannt: Hotel Zolinde auf Spieker Oak und von der Universität der Werktätigen in Bochum erreicht uns von Professor Rolf Heinze auch eine Grußadresse.
1: Haltet durch im Sozialismus, Genossen.
2: Ja, auch drüben in der BRD, denn der Kommunismus wird natürlich am Ende siegen, das ist ja wissenschaftlich längst belegt.
3: Schnappschuss.
4: 14. September 1970. Erich Honecker versucht zum wiederholten Male an die Spitze der DDR zu gelangen.
5: So, dann wollen wir mal. Sie haben sich also entschlossen, die Prüfung als Staatsratsvorsitzender der Gehilfenlehrlingsauszubildender noch einmal zu wiederholen.
6: Naja, das ist richtig. Wir haben alle zusammen nochmal geübt und da dachte ich, ich könnte es einfach nochmal probieren,
5: gut,
6: nicht wahr?
5: Gut. Im letzten Jahr hat es ja nicht ganz gereicht für Sie, für einen
6: Abschluss. Ganz nicht, aber fast hätte ich ja geschafft, weil ich meine, ich war ja kurz davor, das hatten Sie mir selber gesagt, das letzte Jahr.
5: Aber, wollte ich gerade sagen, vielleicht haben Sie ja heute mehr Glück.
6: Ja, vielleicht habe ich ja heute auch mehr Glück. Ja, ich meine, wollen wir es helfen, wenn die Fragen nicht...
5: Einen kleinen Vorteil gibt es für Sie.
6: Ach was?
5: Ja, die Fragen sind nämlich genau dieselben wie im letzten Jahr.
6: Ach so.
5: Der wievielte ist heute eigentlich?
6: 12. September 1969.
5: Heute?
6: Nee, letztes Jahr. Haben Sie doch gefragt. Gleich zu Beginn letztes Jahr. Ich erinnere mich noch genau. Sie sagten,
5: ja,
6: welches...
5: Gut. Dann fangen wir jetzt an, ja? Frage 1. Sind Sie bereit?
6: Ja, okay. Ich bin bereit.
5: Wieso haben Sie sich für den Beruf des Staatsratsvorsitzender Gehilfenlehrlingsauszubildenden entschieden?
6: Nee, auch eigentlich weiß ich gar nicht so richtig. Viel Geld, viele Frauen, während andere in der HÖs müssen, was meinen Sie?
5: Das ist doch Blödsinn, wenn es Ihnen um Frauen oder Geld geht, dann hätten Sie doch meinetwegen genauso gut, Rockmusiker oder Tennisspieler werden können oder irgendein Firlefanz.
6: Das geht auch?
5: Ja, sicher.
6: Ist denn dafür die Prüfung ein bisschen leichter?
5: Herr Staatsratsvorsitzender, Gehilfenlehrlingsauszubildender Kandidat, Sie sitzen nackt

0: Mit dem amerikanischen Präsidenten in einer finnischen Sauna. Was sagen Sie zu ihm?
1: Sagen Sie, ist Dennis eigentlich schwierig zu lernen?
0: Das weiß ich nicht. Für Sie wahrscheinlich schon. Was sagen Sie zum Präsidenten, dass
1: Und
0: Sie fragen?
1: Rock, ist das ein bisschen leichter?
0: Bitte?
1: Ist Rock schwer zu lernen, meine ich.
0: Was machen Sie mit dem Präsidenten von Amerika?
1: Ich weiß es doch nicht. Vielleicht Tennis spielen?
0: So, jetzt habe ich aber genug. Sie haben wieder nicht geübt.
1: Ja, ich habe
0: ja gedacht, ich könnte... So kann ich Sie die Prüfung jedenfalls nicht bestehen lassen. Okay. Wirklich nicht.
1: Warten
0: Versuchen Sie.
1: Sie
0: es nächstes Jahr nochmal.
1: Warten Sie, sagen Sie, wissen Sie eigentlich, warum ein Abgeordneter niemals ernst sein kann?
0: Nein.
1: Naja, weil er halt immer zu Späßen aufgelegt ist.
0: Raus!
2: Sag mal, Bravi,
3: ja?
2: Wenn das hier vom Mikrofon ins Studio, hört das hier MFS hier mit?
3: Mann, Evan, das ist ein Rundfunkstudio. Das ist ein Mikrofon, doch ganz natürlich.
2: Ach nee, und die operativen Entscheidungen über die Musikauswahl zwischen den Moderationen werden ja auch mitgehört?
3: Natürlich nicht. Als Leitungskader der Frühstücksradio-Moderationsbrigade genieße ich vollstes Vertrauen der Partei.
2: So, da macht es ja wahrscheinlich auch nichts, dass ich dem Abschnittsbevollmächtigten erzähle, dass du den Perspektivplan 1995 um mehr als 300 Moderationen hinterherhängst.
3: Was?
2: Ja, und damit das Qualifikationsniveau dieser Sendung gefährdest. Du!
3: Gemach, Genosse, Jungpionier, als Radioschaffende sind wir doch Genossen,
2: wir
3: was?
2: Wir Genossen hat sich was mit Genosse. Ich rufe gleich in der Normannenstraße an. Und dann kannst du den Rest deines werktätigen Lebens bei der Wismut abhängen.
3: Oh nein, Hilfe, nicht unter Tage,
2: gut,
3: bitte nicht.
2: Gut, dann spiel jetzt sofort was von KL.

0: Wir spielen hier die Superhits der 80er und 90er Jahre aus der DDR heute. Das war Michael Badakowski aus dem Jahre 1987 mit seinem Superhit. Zeit, die nie vergeht, hier im Frühstücksradio aus der Hauptstadt der DDR.
1: Zeit, der geht aber sehr wohl.
0: Was?
1: Ich hab nämlich das, hast du das nicht in letzten Mosaik gelesen, was die Abrafaxe da gemacht haben?
0: Nein, habe ich nicht gelesen.
1: Die sind ja Zeitreisen, das weißt du vielleicht, weil ja, du bist ein alter Sack und liest ja sicher keine Kinder.
0: Ich habe damals die Diggedax gelesen.
1: Ach, guck an. Hm. Jedenfalls sind die Abrafaxe im Jahr 2001 in der DDR gereist und da gab es die gar nicht mehr.
0: Was? Unglaublich.
1: Ja. Und es gab nicht mal mehr Zweitaktautos.
0: Das kann ich mir gar nicht vorstellen, dass so eine fortschrittliche Technologie jemals eingeholt wird. Aber da fällt mir auf, Erwinchen, dass ich etwas Ähnliches sogar im Neuen Deutschland gelesen habe. Da gab es ein Service-Teil und da wurde das Viertaktverwahren erklärt. Sehr, sehr verdächtig.
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3: Das Viertaktverfahren. Das Viertaktverfahren ist ein Arbeitsverfahren für Verbrennungskraftmaschinen, bei dem ein Arbeitsspiel in vier Arbeitstakten durchgeführt wird. Nee, machen wir es nochmal.
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3: Das Viertaktverfahren. Das Viertaktverfahren ist ein Arbeitsverfahren für Verbrennungskraftmaschinen, bei dem ein Arbeitsspiel in vier Arbeitstakten durchgeführt wird. Erster Takt Ansaugen, zweiter Takt Verdichten, dritter Takt Expansion und Arbeitsleistung, vierter Takt Ausschieben der verbrannten Gase. Das Viertaktverfahren ist seit 1876 in weiten Teilen Europas bekannt, zwischendurch in einigen Ländern allerdings wieder in Vergessenheit geraten. Im Gegensatz zum Zweitaktverfahren müssen hier dem Ottokraftstoff keine Bananen beigemischt werden.
1: Du, Brochi,
0: ja, mit den Genosse Hauptmoderator, bitte.
1: Ja, Genosse Hauptmoderator, gestern mit den Thälmann-Pionieren, ne?
0: Ja.
1: Haben wir an der Mauer geguckt und...
0: An der was?
1: An der, am antifaschistischen Schutzwall.
0: Ja,
1: haben wir geguckt und die haben Räuberleiter gemacht und ich hab mal rüber geguckt.
0: Ja, was hast du da gesehen?
1: Nur Elend.
0: Das kann ich mir sehr gut vorstellen. Eins dieser Elends, die man dort sehen kann, ist zum Beispiel die ungeheure Warenverknappung für die BRD-Veranstaltung Das Grauen, eine Geschichte des Kapitalismus in der BRD. Im Theater am EGI in der BRD-Stadt Hannover gibt es überhaupt keine Karten mehr.
1: Alles ist der Kapitalismus,
0: ja, ne? Verelendete Massen, eine privilegierte Klasse kann in diese Veranstaltung reingehen und die Massen stehen vor der Tür. So sieht's da aus.
1: Genau.
0: Traurig, traurig, traurig, traurig. Ja.
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5: Rettet den Nibelungenschatz der Arbeiterklasse.
3: Wo ist wohl jemals ein so großer Schatz angehäuft worden in Deutschland wie bei der SED? Mussten wir Deutschen uns nicht schon immer schämen, keinen Ferdinand Marcos, keinen Schah oder jedenfalls einen Baby Doc zu besitzen? Und ist nicht alles, was die DDR ins vereinte Deutschland einbringt, nichts als Mittelmaß und Tristesse? Ja. Wäre da nicht der Schatz der Arbeiterklasse, den die tapfere PDS vor den Häschern der Finanzverwaltung versteckt? Schillernde Geschmeide aus Immobilie und glitzernde Transferrubel. Oh, welch einzigartiges Vermögen. Endlich muss sich unser Deutschland nicht mehr verstecken hinter Mobutu und Bokassa. Lasst uns eine Menschenkette bilden zwischen Berlin und Zürich und alle dabei mithelfen, dass der Schatz weitergereicht wird in die Alpenfestung, wo ihn die schweizerischen Zwerge aufbewahren werden. Bis in alle Ewigkeit.

0: jetzt gleich platt. Mann, oh
1: was
0: Mann,
1: ist das
0: oh.
1: Schon?
0: Das ist mir zu schnarchig, diese Zaudelkacke.
2: Bitte schön, das ist ein verdientes Musikkollektiv. Das sind die Dings nochmal, wie hießen sie nochmal?
0: NVA-Grenzer.
2: Quatsch! Die Zöllner heißen die.
0: Ach so.
2: Sehr verdiente...

0: ein Käfer auf dem Platz. Ein Kartoffelkäfer womöglich.
1: Kommt gar nicht mehr.
0: Dann wird in der LPG sehr gerne gehört, dieser Titel. Ein Käfer auf dem Blatt.
1: Ich kenne Traktorenlied, ne?
0: Ja? Auf dem Blatt. Wie schön. Ja, und wie geht das?
1: Wenn Melkmarie in kühler Früh huscht zu den Kühen und Ochsen, dann öffnen wir auf der Station geschwind die Traktorboxen. Mit Striegeln unser Vetter flitzt zum Stall zu seinen Zossen. Der Traktor, der wird abgespritzt und pudelnass gegossen.
0: Aha.
1: Das haben wir gelernt beim Pimpfen.
0: Na, zeig mal deine Schnauze her, mein lieber Schollenfresser. Da sitzt der Dreck noch knüppeldick. Jetzt wird schon besser. Ein Käfer auf dem Blatt.
1: Ich kenne auch das Lied Ami Go Home.
0: Bitte? Ami Go Home?
1: Go Home.
0: Auch schön.
1: Aber
0: hier ist
1: sing ich jetzt nicht.
0: Ami of Lovers.
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1: Hey, Boris, die Mucke ist voll Oschen Karacho. Hey.
0: Ja, so, so. Trotzdem.
1: Ami of Lovers.
0: Nein.
1: Karacho.
0: Das Frühstücksradio duldet trotzdem kein Versöhnertum gegenüber dem Klassengegner. Deshalb so an dieser Stelle noch einmal der revanchistische Reformismus vom NDR und von Antenne 1 Radio aufs Schärfste verurteilt werden.
1: Ja. Wieso bist du selber ein revanchistischer Althäuser?
0: Wie bitte?
1: Meinst du, deine verschnarchte Moderationskacke entspricht den Erfordernissen des proletarischen Internationalismus?
0: Ich bin ein verdienter Aktivist.
1: In deinem zugesifften Wollprühler-Pullover und in dem Scheiß, den du erzählst, tauchst du höchstens auf für eine Plastewarenparty meiner Hausfrauenbrigade in Neustrelitz.
0: aber ich war doch früher immer sehr beliebt.
1: Mach ja sein, aber der Fortschritt macht vor niemand halt. Heute wollen die Massen was anderes, ne? So junge Typen wie mich. Ich meine, ich werde diese Sendung in eine herrliche Zukunft führen. Erwin wird das Plansoll des Frühstücksradios übererfüllen. Erwin, der Edelpionier. Erwin.
0: Armes Deutschland. Und was ist
1: Gott
0: mit uns? Uns alten Genossen? Was ist mit uns?
1: Erwin.
3: Werktätige und Kulturschaffende der Deutschen Demokratischen Republik, Soldaten der Nationalen Volksarmee, Traktoristinnen und Traktoristen, Rabattfahrer und Rabattfahrerinnen, liebe Goldbräuner, verehrte Mitglieder des Staatsrats und des Ministerrats der Deutschen Demokratischen Republik, junge Pioniere, freie deutsche Jugend,
4: komm, Erna, wir gehen jetzt. Da nicht zum Aufhalten hier. Was ist das denn für eine Pfeife hier, ha? Wo ist der Horn ab?
3: MZ-Fahrer und Praktika-Fotograf. Einheit Sozialisten.
0: Ja, nicht doch ausmachen, Digga, Mensch.
3: Los. Liebes Schrankenwärter-Kollektiv Neurubin.
5: Erwin, kommst du mit? Wir gehen jetzt endlich.
3: Maxwalde, hochgeachtetes Fußballkollektiv Dreikampf.
5: Ich stehe Ausreiseantrag, wenn es so weitergeht.
3: Liebe Norddeutscher Kornflaschen.
0: Das reicht
3: jetzt
0: auch. Liebe
3: Pilsener. Liebe Flugscharen und Schwerter. Der Zickerheit und Andy verschießt in der Schutzwald. Laste und Elaste. Werktätige. Der Vereinigten Braunkohlekombinate des Bezirks Halle.
6: Mach dich aus. Gut, danke schön.
3: Werktätige des ausgezeichneten Zuckerrüben-LPG.
6: Können Sie mir mal eben sagen, wo es hier rausgeht, wo der Ausgang ist? Ja? Wie man hier rauskommt? Können Sie mir eben sagen? Da schon, danke schön. Da hinten. Ungarn steht davor. Ja, danke.
3: Werte Bürger der Deutschen Demokratischen Republik. Die Heimat der Werktätigen. Der einzige freie sozialistische Staat auf deutschem Boden. Das Paradies der Arbeiter und Bauern. Unsere Republik wird heute 40 Jahre alt. Uns gehört die Zukunft.
7: So, wo ist denn der Lichtschalter? Verpiepst normal.

0: arbeitete das ausgezeichnete Autorenkollektiv des DDR-Frühstücksradios im Einzelnen im Folgenden die Genossen und Genossinnen. Sabine Bultaub, Oliver Welke, Andreas Liebold, Oliver Kalkofe, Dietmar Wischmeier, Ecki Stieg und Karl Schindler. Betreut wurde das Kollektiv durch Tino Geoffroy. Die operative Technik übernahm Wille Barz. Ausgestrahlt wurde das Ganze vom Propagandasender
1: Radio FFN.
2: Ja, und wir sagen auch mal Tschüss für heute, sagt Hauptmoderator Pavian Meyer zu Brachterbeck.
3: Und Pimpf Erwinchen.
2: Ja, wunderbar. Wir verabschieden uns mit einem Titel, den wir extra für heute komponiert haben.
4: Die Mauer wird in 50 und auch in 100 Jahren noch bestehen bleiben.
5: Niemand hat die Absicht, eine Mauer zu errichten. Niemand hat die Absicht, eine Mauer zu errichten. Des Menschen Westdeutschland gibt. Des Menschen Westdeutschland gibt.
6: Die Deutsche Demokratische Republik von innen her aufweichen. Niemand in unserem Staate. Niemand in unserem Staate.
7: Sind wirklich so, dass wir jeden Dreck, der vom Westen kommt, nur kopieren müssen?
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9: Adenauer ist der Hitler von heute.
10: Der schädliche Einfluss solcher Musik.
9: Adenauer ist der Hitler von heute.
7: Des Menschen Westdeutschland gibt.
8: Stay away from the fog.
7: Ist es denn wirklich so, dass wir jeden Dreck, der schädliche Einfluss solcher Musik.
9: Adenauer ist der Hitler von heute.
10: Niemand in unserem Staate. Niemand in unserem Staate. Der schädliche Einfluss solcher Musik auf das Denken und Handeln von Jugendlichen wurde grob unterschätzt.
8: Stay away from the fog.
9: Adenauer ist der Hitler von heute.
7: Ich denke, Genossen, mit der Monotonie des Je, und wie das alles heißt, ja, sollte man doch Schluss machen.
4: Des Menschen Westdeutschland gibt, die wünschen, dass wir die Bauarbeiter der Hauptstadt der DDR mobilisieren, um eine Mauer aufzurichten, ja?
7: Ich denke, Genossen.
5: Niemand hat die Absicht, eine Mauer zu errichten. Niemand hat die Absicht. Niemand.
9: Adenauer ist der Hitler von heute.
5: Niemand hat die Absicht, eine Mauer zu errichten.
9: Adenauer.

0: Adenauer ist der Hitler von heute.
1: Des Menschen Menschen.
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0: Sie reiten für Freiheit und Gerechtigkeit. Die drei Musketiere. Heute
1: auf nach Bonn.
2: Habt ihr es gehört, Musketiere?
3: Nein!
2: Die Mächtigen der Telekom erhöhen aufs Neue die Tarife. Das Telefonieren wird bald unerschwinglich.
3: Bei allen, gut und schön. Die normalen Meldungen kann man ja wieder per Kurier erledigen. Aber was ist nun mit dem Telefonsex während des Bereitschaftsdienstes?
2: Ja, stimmt, ist wieder typisch. An den kleinen Musketier auf der Straße denkt wieder niemand.
3: Dieser Schwarzschilling wird langsam unangenehmer als die Schergen des Kardinals. Höchste Zeit, ihm eine kleine Lektion im Maßhalten zu erteilen.
2: Jawohl.
3: Auf nach Bonn.
2: Zeigen wir ihm, dass Tarifpolitik nicht an uns vorbeigemacht werden kann. Harr.
4: Ja. Achso, schon zu Ende, ja. Das war auch eine Folge der drei Musketiere sozusagen.

0: Der kleine Tierfreund.
1: Immer wieder wird spekuliert, liebe Zuhörer, von welchem Wildtier eigentlich unsere Haustierrassen abstammen. Ja, sogar von wem der Mensch letztlich seinen Ausgang nahm. Ist der Wolf Vater des Hundes oder der Schakal? Der Tiger Ahne der Katze oder doch die Besenratte? Und wer mändelte einst den Kanari aus der Krähe? Jüngst kam eine neue Theorie aufs Tapet. Alle Haustiere stammen von ein und demselben Urahnen ab, einem hühnerartigen Zwergsaurier, den die ersten Säuger schon zähmten und dieses Know-how an den Hominiden weiterreichten. Sofort einleuchtend ist die gewagte These bei der Legehenne, ähnelt sie doch bis heute wie ein Ei dem anderen einem Huhn. Bei Rind und Pferd wird die Verwandtschaft schon schwerer ersichtlich. Beide haben in der Regel doppelt so viele Beine und gebären Nestflüchter. Schon glaubhafter wird die Theorie, wenn man sich den scheinbar entferntesten Verwandten, den Menschen, anschaut. Und da besonders seine weibliche Ausformung. Ein scheuer Blick in eine x-beliebige Frauenhorde, zumal in eine diesbezüglich engagierte, offenbart die Hühnerähnlichkeit einiger Exemplare. Spitzer Kopf, ruckartige Bewegungen und ständiges Gezuppel am Gefieder. Wer Frauen aus eigener Anschauung kennt, dem wird aufgefallen sein, dass es sich bei ihnen um wechselwarme Tiere handelt, genau wie einst beim Saurier. Dauernd frieren sie, wenn die Zimmertemperatur unter 25 Grad fällt. Anders als der Mann etwa legen Frauen Eier, zwar verschämt im Körperinnern, aber dank modernster Ultraschalltechnik kam es schließlich dennoch raus. So kann man also zusammenfassend die neueste Abstammungstheorie dahingehend korrigieren, dass Hund, Rind und Mann weiterhin ihre eigenen urzeitlichen Vorfahren haben müssen, Huhn und Frau hingegen durchaus einen gemeinsamen Ahnen besitzen können. Bis zum nächsten Mal, Ihr kleiner Tierfreund.
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0: 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Eine Familienserie in vielen Teilen mit Papa Grappa Lemke.
1: Hallo.
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4: Papa, schaut mal halt. Hier, ich habe heute meine Mathearbeit zurückbekommen. Und der Lehrer hat mir ein Sternchen drunter geschrieben. Das finde ich echt gut, ey.
3: Ja, Fernet, Junge, jetzt nicht. Du weißt doch, dass ich Papa heute die Füße machen muss. Sonst wächst ihm doch die Hornhaut über den Kopf. Still
4: halt, so.
3: Papa.
5: Mama, beeil dich haben tun. Schneller. Ja. Hat das nicht mehr ausgekonnt werden sollen sein.
3: Ja.
4: Ach, Mano,
3: ey. Es muss ja sein. Es muss ja sein, Papa, ne? Es muss ja sein.
0: Freuen Sie sich auf die nächste Folge von Familie Lemke. 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

0: dann folgende Idee, ja? Warum nicht mal 5 Mark auf den Bierpreis draufknallen, ja?
1: Du, meinst du, das kommt an?
2: Ach klar, du, da kommt nur drauf an, wie man es den Leuten vermittelt, ja?
0: Ja, und das schafft ja auch Arbeitsplätze, ne?
1: Echt, du? Wie denn?
0: Ja, keine Ahnung, das ergibt sich dann, ja?
2: Okay, aber weißt du, da müssten wir auf Schnaps aber auch was draufhauen, ne? Das wäre nur konsequent, ne?
3: Das war aus der Reihe Große Momente der Weltgeschichte. Frühjahr 1999. Eine Arbeitsgruppe der Grünen drückt quasi unabsichtlich ihre Partei unter die 2%-Hürde.
0: Und was ist eigentlich mit Eintrittspreisen für Fußball? Ist da noch Spielraum nach oben?
1: Aber hallo!

0: Ich war nur kurz auf der Toilette und als ich zurückkam, da lief eine Schrift über meinen Bildschirm. Ich mag das gar nicht wiederholen.
1: Renate lässt sich gerade vom Chef vögeln. Was hier der Sachbearbeiterin aus einer Braunschweiger Firma passiert ist, kann schon morgen jeden treffen, der an einem Bildschirmarbeitsplatz sitzt. Telemobbing. Gehässige Kollegen nutzen die Möglichkeiten der weit verbreiteten Windows-Oberfläche und installieren versaute und kompromittierende Bildschirmschoner auf den PCs wehrloser Angestellter.
2: Herr Dabelmann ist ein perverses Schwein. Ich war fertig. Am Ende.
1: Das war nicht Herr Dabelmann, den wir gerade hörten, sondern Egon Witkowski, Sachbearbeiter eines hannoverschen Versicherungskonzerns. Doch auf seinem PC lief diese Beschimpfung als Bildschirmschoner just, als er seinen Arbeitsplatz für einige Minuten verlassen hatte und sein Chef, Dr. Harry Dabelmann, einen Rundgang durchs Haus machte.
2: Ich habe natürlich sofort gegenüber Dr. Dabelmann versucht, richtigzustellen, dass ich nicht der Urheber dieser schmierigen Zeilen sei. Ich glaube, dass er... und ich meine, wenn, also es mich natürlich auch überhaupt nichts anginge.
1: Doch zu spät. Egon Witkowski wurde entlassen, angeblich wegen Betriebsumstrukturierung. Ein Opfer des Telemobbing. Der Psychokrieg in deutschen Büros geht weiter. Über E-Mail hinterlegen anonyme Täter von verwaisten PCs aus obszöne Botschaften bei weiblichen Angestellten. Die Folge... Der vermeintliche Absender, dessen Computer benutzt wurde, sieht sich plötzlich von Kolleginnen geschnitten und weiß nicht mal wofür. Telemobbing. Mittlerweile hat die neue Computerpest bereits firmenübergreifende Kreise gezogen. Dr. Walter Pesch ist Leiter einer EDV-Detektei in Hamburg.
3: Es gibt internationale Telemobbing-Organisationen, die kampagneartig in die Netzwerke einzelner

0: Brunks unterwegs.
1: Ja, endlich mal wieder für euch da draußen unterwegs. Immer nur im Studio rumhocken, das ist ja auch nichts für einen Vollblutjournalisten wie mich. Und heute habe ich auch ein tolles Ziel. Wir sind hier in Schwedisch-Zabern im ersten Roy Black Museum Norddeutschlands. Und neben mir steht der Betreiber dieses Museums. Es ist Henrik Nordmann. Ich grüße Sie, Herr Nordmann. Guten Morgen.
2: Ich grüße Sie auch, Herr Brunks. Ja. Und ich freue mich, dass Sie mit Ihrem Team den Weg zu uns gefunden haben.
1: Das ist doch selbstverständlich, denn Roy Black war und ist immer noch eine Person des öffentlichen Lebens.
2: Das ist richtig,
1: ja,
2: Herr
1: Brunks. Erst vor kurzem äußerte er ja eine Bildzeitung, dass er ja womöglich doch Selbstmord verübt hätte. Wie sehen Sie das denn, Herr Nordmann?
2: Ich sag immer, tot ist tot, ne?
1: Ja, ein richtig praktischer Mensch, unser Herr Nordmann. Sie haben den Roy ja persönlich nie kennengelernt, oder?
2: Nee, das war ja auch nicht nötig,
1: nein,
2: oder?
1: Nicht unbedingt, ja. Ich würde sagen, gehen wir jetzt aber doch mal rein ins Museum. Es befindet sich hier in der Garage. Der ist Herr Nordmann, schließt jetzt mal auf für uns.
2: Ich hole meinen Schlüssel raus, Moment.
1: Nicht
2: so drängen, Herr Brunks, wir haben richtig Zeit.
1: Und hier sehen wir den Opel des Herrn Nordmann.
2: Tja, das ist ein Rekord, Baujahr 84. Aha. Nie was dran gehabt, nie, nichts, gar nichts.
1: Ja, und dahinter der Rasenmäher, sehe ich, da ist das ein Benziner oder Elektro?
2: Benzin, ja, frei, frei, ne? Zieht durch, wie verrückt das Ding, also Wahnsinn.
1: Ja. Und hier, ja, neben dem Regal, das erste Exponat, wir sehen Roy Black. Lebensgroß, wunderbar, ein Starschnitt aus dem Jahre 72. Ja. Der rechte Fuß fehlt allerdings, wie das, Herr Nordmann.
2: Tja, ich hatte damals einen schweren Unfall und dann hat eben keiner das Heft gekauft. Ne?
1: Ja, macht ja nichts. Ich würde sagen, schauen wir mal weiter. Wo gibt's denn jetzt das nächste Ausstellungsstück?
2: Wieso?
1: Naja, Sie werden doch noch andere Sachen von Roy haben. Ich meine, es ist ein Museum und nicht...
2: Drecksack.
1: Aber...
2: Das ist doch typisch, ne?
1: Ja, was?
2: Ihr Sensationsreporter. Ja. Ihr wollt doch immer mehr, ja? Immer das große Ding. Mit einfachen Dingen des Lebens darf man euch ja gar nicht mehr kommen. Ne?
1: Ja, aber entschuldigen Sie mal, für so ein Museum ist doch ein Starschnitt ein bisschen wenig, oder nicht?
2: Ach so, ist ein bisschen wenig.
1: Ja.
2: Ja, aber du bist auch ein bisschen wenig, mein Lieber.
1: Jetzt hör doch mal zu, Kumpel.
2: Hier, da hast du ein bisschen mehr.
1: Sag mal,
2: du Reporter-Ratte.
1: Ey, jetzt mal friedlich, ja? Aua.
2: Ne? Ich bin immer friedlich, aber Sackgesichter wie dich, die alles wollen, nicht? Also mit denen kann ich das ganz anders anfangen.
1: Hör mal, ich bin Journalist und ich mache hier nur mal...
2: Kriegst du noch extra einen drauf, weil du Drecksjournalist, du Ratte, du Drecksack.
1: Komm doch mal her.

0: Hallo, ich bin Jaroslav von Pfarrgemeinschaft und du bist Hörer, bin ich lieber Jaroslav.
1: Pfarrgemeinschaft, oh yeah!
2: Hey, Kalle, ich kann günstig besorgen Waschbetonplatte aus Polen. Eine Platte, 5 Pfennig.
3: Was willst du denn mit dem Scheißzeugs?
2: Kollege aus Polen bringt immer mit, wenn kommt aus Urlaub. Eine Platte in Reisetasche. Ich nehme mit aus Fleisch, mach Stapel zu Haus und verkauf. Hier kostet Waschbetonplatte in Baumarkt 5 Mark. Jaro, mach Geschäft. 10.000% Gewinn, größte Geschäft der Welt.
4: Jaro, wie oft fährt denn dein Kollege nach Polen?
2: 2-mal im Jahr.
4: Aha, also 2 Platten macht einen Gewinn von 9,90 Mark. Super.
3: Keine Sau kommt wegen 2 Waschbetonplatten, egal wie billig. Da musst du mindestens 100 Quadratmeter im Angebot haben.
4: Das heißt aber 200 Jahre stapeln, bis die erste Mark fließt, Jaro.
2: Aber 10.000% Gewinn.
3: Vergiss es, Häuptling. Du bist einfach noch nicht reif für den Kapitalismus.
2: Na, ich habe noch einen Plan. In Polen Heizkosten, sehr billig. Freund von mir kommt mit warmem Stein über Grenze und legt hierbei Leute ins Bett. Für Geld.
4: Toll, Jaro. Damit wirst du es aber reißen.
2: Meint ihr ehrlich?
5: Nein. 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

0: Kosten. Schicksale rund um das Wirtschaftsimperium des Fritz F. Niedmeier.
1: Ja, endlich. Nach 12-monatiger Schwangerschaft hat Frau Graumann ihren Sohn zur Welt gebracht. Das heißt, ihren ist eigentlich nicht ganz richtig. Denn wie wir ja alle wissen, hat sie lediglich als Leihmutter für das Kind gedient. Der Erste, der das Kind sieht, ist Fritz F. Niedmeier.
2: Na, das ist ja ein ganz prächtiges Kerlchen geworden. 15 Kilo, alle Achtung. Und so ja, einen Vollbart hat der kleine schon.
3: Ja, Sie wissen ja, das liegt an der Geschichte mit meinen Hormonen.
2: Ja, ja, das habe ich mir ja gleich gedacht. Deshalb ist hier ein kleines Geschenk für Sie. Besser gesagt für ihn.
3: Na, da bin ich aber gespannt. Oh, ist das süß. Ein Rasierapparat. Und auch noch in hellblau. Herr Niedmeier, Sie sind ein Schatz.
2: Ja, also, ja, Mensch.
3: Na, dann wollen wir den gleich mal ausprobieren. Ja, mein kleines Erwischen, das ist schön, was die Mama macht, was? Ditzi, ditzi, ditzi, haha.
2: Erwin schon? Moment mal, Raummenschen. Sie haben ihm einen Namen gegeben. Ich meine, das ist doch dann höchstens so was wie ein Arbeitstitel, was? Den richtigen Namen werden wir sicher die richtigen Eltern festlegen.
3: Nein, ich lege den Namen fest. Ich habe das Kind ja schließlich auch zur Welt gebracht.
2: Ja, ja, ist ja schon gut. Geht mich auch weiter nichts an, die Raummenschen. Aber sagen Sie mal, haben sich die richtigen Eltern eigentlich schon blicken lassen?
3: Nein, und von mir aus brauchen die auch gar nicht mehr zu kommen.
2: Ey, Raummenschen. Sagen Sie mal, was sind das eigentlich für Leute, diese Eltern?
3: Weiß ich nicht. Ich kenne die gar nicht. Das ist doch damals alles über die Agentur gelaufen.
2: Was? Sie kennen die richtigen Eltern von Erwinschen ja nicht?
3: Nein. So, mein Schätzchen. Na, jetzt fühlt sich dein Gesichtchen ja wieder so glatt an wie ein kleiner Kinderpopo. Und getrunken hast du auch schon. Da müssen wir aber jetzt auch noch ein ganz kleines Bäuerchen machen.
1: Das lässt sich kleinen Erwinchen nicht zweimal sagen.
3: Das war aber ein schönes Bäuerchen.
4: Was heißt denn, das war ein schönes Bäuerchen? Ich bin immer noch schön. Und außerdem kein Bäuerchen. Ein ausgewachsener Großbauer. So, jetzt muss ich zusehen, dass ich zu Hause an die Euter komme. Also denn, munter bleiben.
2: Ja. Also, ja, Mensch, nochmal zurück zu den Eltern. Wissen Sie denn überhaupt, dass Sie hier sind?
3: Ich glaube nicht.
5: Frau Graumann, besuche Sie die Eltern von Ihrem Kleinen.
1: Sie wissen es also doch. Aber wer sind diese Eltern? Und wird Frau Graumann Ihnen das Kind wohl widerspruchslos abtreten? Und was passiert eigentlich in der Zwischenzeit in der Firma? Nichts? Von wegen. Verpassen Sie auf keinen Fall die nächste Folge von Die Firma.

0: bei Frieda und Anneliese.
1: Ich musste gestern in Hupermarkt. Stechmann ist nicht gekommen, der stand in Stau. Und Anita musste Reinhard zur Bushaltestelle tragen.
2: Ja, ja, ja. Und was wolltest du da besorgen?
1: 2 Steckrüben, Sack Raupen und 1/2 Zentner grobes Salz für Mittag.
2: Und? Hast ja alles gekriegt? Oder warum erzählst du diesen ganzen uninteressanten Mist?
1: Nichts habe ich gekriegt. Es gibt einfach nichts mehr in den Laden.
2: Wie bitte, Frieda? Der ist doch wohl randvoll mit Tütens, Packungen und Dosens.
1: Aber was es da alles gab? Wasabi, Potato-Wettkes, Syphilis.
2: Oh, Syphilis. Frieda hat eine Offiziersschulter. Ha, das ist doch zum Totlachen.
1: Nicht die Krankheit, das ist so eine Frucht. Das sieht aus wie so eine kleine Vogelbeere in Blätterteich.
2: Bäh, was ich wohl mache an diese Fremdarbeiterfrüchte, das ist einzige ist Karambolage.
1: Was?
2: Das ist ja so ein Lütgenstern. Das schmeckt nach nix, ist aber saftig.
1: Kummquatsch. Und Guaven kriegt Reinhard morgens immer als Nahrungsergänzungsmittel vom Amt gestellt. Och. Damit die im Winter genug Vitamine kriegen und nicht so schnell einschlafen.
2: Und Dieter nimmt gern Tapioca, Maniok und Mango ins Müsli.
1: Ja, das kenne ich. Aber was ist Müsli?
2: Du, das ist schon Hühnerfutter mit Milch drüber.
1: Und das fressen eure Hühner?
2: Nee, nicht die Hühner, Dieter!
1: Ja, sowas, das können solche, wenn sie sonst doch nichts können.
2: Und heute Mittag gibt's bei uns Frepp.
1: Was für ein Brett? Ohne Schnittchen drauf?
2: Frepp!
1: Was?
2: Das ist so alter Salat, der allein nicht mehr schmeckt, in so eine Art Fensterleder eingewickelt.
1: Was?
2: Und morgen bringt Dieter aus der Stadt Falafel mit.
1: Falafel? Bei uns haben das die Schweine alle schon weggefressen.
2: Das sind Anita und Reinhard. Red doch nicht so über die. Schäm dich, Frieda.
1: Falafel.

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0: Innenstädter Heimatchronik.
1: Moin, Herr Pastor.
2: War das schön gewesen?
3: Da sind alle erkältet.
2: Und wie ist bei euch?
4: Und du den Mul.
3: Soll wieder schlechter werden morgen.
2: Das sag auch, Mann.
5: Zwei Dinge sind's, die Anfang der 70er Jahre die Gespräche der Bunkenstädter bestimmen. Die unehelichen Welpen des Drahthaar-Teckels vom Herrn Pastor, über die dieser bis aufs Äußerste erregt ist, und die Gebietsreform. Während die niedlichen Hundchen sogar den strengen Moralkodex des gefürchteten Gottesmannes schlussendlich zu erweichen vermögen, ist sich bei den Einwohnern von Rattighüffen das ganze Dorf einig. Die sind weder niedlich noch nützlich, und just mit denen soll man laut Gebietsreform eine neue Gemeinde bilden. Nicht nur das. Ganz Bunkenstedt soll von der Landkarte verschwinden und fortan nur noch Rattighüffen 2 heißen. Selbst Judas, der Dobermann-Bastard von Schulten-Wilhelm, übrigens der vermutliche Erzeuger der unwillkommenen Teckelbrut im Pastorenhaus, ja selbst Judas, ein im Grunde liberaler Kettenhund, hat keine gute Meinung von den Rattighüffenern. Worin liegt sie begründet, diese Erzfeindschaft zwischen den Bunkenstädtern und den wurmstichigen Pestbraken, wie die Rattighüffener von den Menschen aus unserem kleinen Dorf nur genannt werden? Wie immer bei solchen Feindschaften liegt der Anlass schon sehr weit zurück und im Grunde erinnert sich niemand mehr daran. Unsere Chronik jedoch, und dafür gibt es sie ja schließlich, vermerkt ihn genau. Es geschah während der spätwürmeiszeitlichen Klimabesserung, etwa 25.000 Jahre vor unserer Zeitrechnung. Eine zottelige Gruppe des Handspitzenschaberkreises, deren Mitglieder deutlich dem Neandertal-Typus zuzurechnen sind, durchstreift die strauchlose Tundra in der Nähe des späteren Bunkenstedt. Plötzlich tauchen einige aufrechtgehende Gestalten am Horizont auf, Menschen eines deutlich moderneren Typus, die sogenannten Dachlattenleute. Es kam, wie es kommen musste. Der Kampf war schon entschieden, bevor er begann, denn die Dachlattenleute wussten ihre Werkzeuge nicht nur herzustellen, sondern auch zu gebrauchen. Die zottelige Gruppe des Handspitzenschaberkreises blieb auf dem Schlachtfeld zurück und pflegte ihre Versehrten. Dies war die Gründung der Gemeinde Bunkenstedt. Und noch immer, wenn heutzutage ein Bunkenstädter nach Osten blickt, in die Richtung, aus der vor Urzeiten die Dachlattenleute erschienen sind und jetzt die Nachbargemeinde Rattighüffen liegt, läuft ihm ein kalter Schauer den Rücken hinunter. Aus der Gebietsreform ist übrigens bis heute nichts geworden.

0: da was empfehlen?
1: Heute besonders frisch, dünner Tasche mit nix. Köfte, dünner Teller ohne Köfte. Kein Döner, viel Teller und frische Papierservierte. Und ganz toll, Pappteller Antalya. Viel Pappe, viel Teller, kein Antalya.
0: Antalya kenne ich, wie ist es da so?
1: Sind so Straße, Teer drauf und Häuser dran, ne? Aha. Da, wo früher dreckige Strand, ist jetzt schönes, sauberes Souvenir-Bazar.
0: Klingt gut. Gibt's auch deutsches Bier?
1: In Schwarzwaldstube. Ist da, wo früher war Mittelmeer.
0: Und türkisch Essen?
1: Nix da. Türkisch Essen, du hier. Antalya, du hast Pizza, Wiener Schnitzel, aha, Jägerdöner, Kalsonetasche mit Spiegelei und Ananas, mhm, Herbströllchen, Shop Sui mit Glückskeks, süß-sauer, überbacken mit Feta.
0: Oh, wie ist mit Fisch?
1: Fisch alle weg.
0: Aha.
1: Dafür Hühnerfarm, wo früher war Mittelmeer.
0: Ach so, muss man gar nicht mehr baden.
1: Nein, ist nichts Wasser. Ist alles anders heute. Ist alles voll Geschäft.
0: Wie, die scheißen da an den Strand?
1: Verstehe ich nichts. Du kannst im Geschäft kaufen Goldnasenring für Frau, mhm, Teppich, Teppichfliese, Fliegenteppich, Teppich mit Fransen, Brücke ohne Fransen, Lederjacke mit Reißverschluss oder Bulgurverschluss, mhm, Lederweste mit Pommes, Lederhose mit Gürtel oder Joghurtlu, Ledergürtel mit Zwiebel zum Mitnehmen, alles im Geschäft in Antalya.
0: Da fahre ich mit Mama hin. Wie fährt man am besten?
1: Du fährst Mönckehofen auf B65 Richtung Autobahn A7.
0: Geht gar nicht auf A7 da.
1: Wohl, packen Sie und dann direkt von da, direkt Belgrad. Dann Kosovo, Rödinghausen, Thessaloniki und bis Istanbul. Dann rechts ab, dann Dufran. Ich früher jedes Jahr mit Ford Transit 7 Kinder, 3 Waschmaschinen und Mercedes für Cousin hinten angebunden, ne?
0: Oh ja, schön. Wie lange habt ihr gebraucht?
1: 3 Wochen. Du kannst jetzt ganze Reise bei mir buchen. Komplett, ne?
0: Dann nehme ich für 2 Personen Halbpension, also nur für mich essen, aber ohne die 3 Waschmaschinen und nicht ganz so viele Kinder.

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2: Guten Abend.
5: Guten Abend.
2: Guten Abend.
5: Guten Abend, ja.
2: Guten Abend.
5: Ja, jetzt halt doch mal die Fresse. Dadurch wird der Abend auch nicht besser, dass du das 500 Mal wiederholst, ne? Höchstens, wenn du Auf Wiedersehen sagst. Björn Helga Schimpf, was für eine seltsame Gestalt überhaupt. Früher im Ferkelkanal war der gar nicht mal so übel. Aber kaum ist er bei der ARD, aktiviert er das Langweiler-Programm auf der Festplatte und tapst ziellos umher wie der Husti Nettenbär, dem ein Zäpfchen quersteckt. Und schon der Titel, Einladung zu Schimpf. Das ist auf jeden Fall eine von denen, die man als Gast nur dann übersteht, wenn man sich ohne guten Tag zu sagen, direkt die Lampe anmacht, noch kurz hinter die Heizung reiert und dann sagt, tut mir leid, ich muss heute etwas früher gehen.
2: Hätte ich nicht gedacht, dass so viel hier sind. Donnerwetter nochmal. Dabei haben wir gar keine Reklame dafür gemacht. Wir haben keine ganzseitigen Anzeigen in großen Zeitungen geschaltet.
5: Ja, was sollte man da auch reinschreiben? Schalten Sie ein, Sie sparen Valium? Einladung zu Schimpf immer noch besser als ein Igel im Mastdarm? Nee, das ist so schon besser. Einfach senden und hoffen, dass keiner zuguckt und merkt, wie grottig das Ganze ist. Das Konzept genau wie die Rudi Carell-Show, nur ohne die lustigen Grammatikfehler. Doofe Leute grüßen und überraschen andere doofe Leute, zum Beispiel Töchter ihre Mütter.
6: Hi Mom, ist das nicht eine tolle Idee, dass du im Fernsehen bist?
5: Nein.
7: Da bist du schon mal im Fernsehen und wir können mit dabei sein. Echt, das ist sowas von schade und gerade das haben wir uns gewünscht, dass du mal im Fernsehen bist.
5: Warum?
6: Denn wir finden, du bist einfach die tollste Mama auf der ganzen Welt. Wir finden dich echt voll stark.
5: Uack. Einmal nur möchte ich bei diesem Harmonie-Horror statt Piep, ich hab dich lieb, die Wahrheit hören. So wie, hi Mama, du stinkst und bist die dickste Mutti der Welt. Aber wir wollten dich, bevor du platzt, nochmal im Fernsehen haben. Naja, bleibt wohl ein Wunschtraum. Weiter mit Musik.
8: Man nie das Weg Europa, bloß noch Wort.
5: Hä, was?
8: Deutschland ist ja nix nie.
5: Er ist tot, ich meine, ich verstehe kein Wort. Achso, oh mein Gott, tut mir leid, ich sehe gerade, das ist ja BAP. Habe ich nicht gewusst. Ist aber schon eine super Gruppe. Imagemäßig präsentieren sie sich als nachdenkliche Designer-Rocker, die in ihrer Freizeit auch gern mal was hinterfragen, sofern sie nicht gerade aktuelle Probleme reflektieren, schreiben in die Pressetexte, hi Leute, wir sind kritisch und singen Deutsch. Und in Wirklichkeit grölen sie wahrscheinlich, da steht ein Pferd auf dem Flur in irgendeinem seltenen Bantu-Dialekt. Versteht kein Schwein, aber niemand traut sich das zu sagen. Raffiniert. Und was kommt jetzt?
2: Hier kommen die Schrapnellen!
5: Wer? Um Gottes Willen, ruhig, keine Panik, keine Panik, das ist kein Fliegeralarm, nur hysterische Hausfrauen. Das ist nur eine Übung, eine Szene aus der Rubrik Versteckte Kamera im Wohnzimmer und die wird dann live auf Sendung geschaltet.
2: Wie geht's Ihnen?
9: Wie geht's dir, Adam? Sehr gut.
2: Oh, toll, dass wir einen Dolmetscher haben, riesig.
9: Aha. Ist das
2: Henrike, ich habe erstens einen Frosch im Hals, aber der ist nicht so wichtig.
9: Ja, ich habe einen ganzen Kloß im Hals.
5: Na, besser als in der Hose, ne? Ist ja irgendwie auch schon eine fiese Nummer. Schalten die einfach bei einer aufgebrezelten Blondine in Aufrissuniform ins Wohnzimmer, schaufeln noch jede Menge wilder Bekannter rein und als die Fete völlig außer Kontrolle gerät, rollen sie auch noch die jodelnden Bremsklötze Maria und Margot Dicklich in die Stube.
10: Hallo, hallo,
2: Finale.
5: Meine Güte, was für eine Horrorvorstellung, wenn das Schule macht. Ich mal mir das mal kurz aus. Nach einer Woche anstrengender Bosheiten gönne ich mir mal einen romantischen Abend zu zweit mit mir und RTL, schaukel gerade entspannt die Eier im Rhythmus quietschender Almmatratzen und plötzlich guckt mir Wolfgang Lippert in die offene Hose. Und noch bevor ich umschalten kann, brechen die Wildschweiner Herzbuben durch die Mauer und singen »Herzelein, zahl die Gebühren« ein. Ist doch widerlich. Aber bevor Björni aus Schimpfhausen unangemeldet reinschaut, können Sie ja auch ihn einladen. Man reißt sich um ihn,
2: das
5: wirklich.
2: Das ist interessant. Unser Damenstammtisch, wir sind etwa 30 junggebliebene Seniorinnen,
5: hoi, hoi,
2: würde sich sehr freuen, Sie einmal in unserer Mitte begrüßen zu dürfen. Wir diskutieren immer aktuelle Themen und laden uns dazu immer Referenten ein.
5: Spannend. Ja, aber das wäre doch genau das Richtige für dich, ne? Lustiger Rentenstammtisch mit Heizdeckenpoker und Zahnersatzbingo, wobei man sich über die zunehmende Brutalisierung in Altersheimen unterhält, sowie über die Frage, wer war nochmal Alzheimer. Zum Abschluss gibt's dann eine Runde Zwieback mit Klosterfrau zum Eintunken und wer zuletzt am wenigsten im Katheterbeutel hat, muss die Runde bezahlen. Viel Spaß dabei, Schimpfi.

0: reiten für Freiheit und Gerechtigkeit. Die drei Musketiere. Heute
1: live im Studio die kleine Sabine.
2: Also, irgendwie hab das vergessen. Ich weiß nicht mehr, wie das für die Folge ging. Aber da waren irgendwie so Pferde und die wurden irgendwie umgerüstet. Und dann war das gut für die Natur. Und da war noch ein König und so.
3: Und wie weiter?
2: Da waren so ganz komische Männer. Drei waren das.
4: Und was haben die gemacht?
2: Die haben gepupst.
3: Pfui, Deibe! Pfui!
1: Das war live im Musketierstudio die kleine Sabine.

0: Der kleine Tierfreund.
1: Des Sommers ungeteilte Freuden kann das Säugetier kaum genießen, denn da, wo immer es sich aufhält, die Fliege schon vorhanden ist. Als ob sich kein anderer Landeplatz fände, lässt sich das sissende Insekt stets auf den Körpern fremder Leute nieder, an sich eine Unverschämtheit. Die großen Huftiere haben zum Behufe des Vergrämens ungebetener Gäste auf der eigenen Schwarte einen stark behaarten Schweif ausgebildet. Bei aller Prahlerei reicht's dafür bei Menschen kaum. Er muss sich mit allerlei Hilfsmitteln der Lästlinge erwehren. Zuvörderst sei da die Fliegenklatsche genannt. Richtig eingesetzt zeitigt sie den jähen Tod des schwarzen Luders. Ohne Zutun des Menschen kommt der klebsige Fliegenfänger aus. Scheinbar harmlos hängt er einladend von der Decke herab und wartet auf den brummenden Gast. Kaum hat dieser seine Landestelzen auf die Oberfläche gesetzt, gibt sie ihn auch schon nicht mehr frei. Ein qualvoller Tod allzumal, doch bei der Fliege schaut man drüber weg. Ihr Leben währt eh nur kurz, da kann man schon mal brutal zu Wege gehen beim Liquidieren. Mit gleichem Argument ließe sich allerdings auch die 93-jährige Oma mit dem Klebestreifen bejagen, doch das nur am Rande. Wer beim Abtöten etwas fürs Auge und vor allem für die Nase will, dem seien die elektrischen Fliegenfallen anempfohlen. Angezogen von ihrem magischen Licht schwirrt das Mistvieh zu nahe heran und wird im Fluge noch gegrillt. Ein unnachahmlicher Geruch verbrannten Chitins erfüllt den Raum. Die Älteren kennen das Odeur von der eigenen Fußpflege. Wenn das glühende Bügeleisen die Zehennägel auf strumpfschonende Länge schmort. Doch zurück zur Fliege. Wer ganz sicher gehen will, von ihrer Anwesenheit weitestgehend verschont zu bleiben, der suche die Nachbarschaft brennender Autoreifen. Ein Dutzend im Kreis entfacht, und schon thront man in ihrer Mitte wie ein Herr der Fliegen ohne Gefolge. Ihr kleiner Tierfreund.
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1: Hallo.
0: Mit Fernet Lemke. 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
2: Hab schon, Freund.
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3: Liebe, bald ist Weihnachten, draußen ist es ungemütlich und durch die ganze Wohnung zieht dieser weihnachtliche Geruch. Tannennadel, Wachs, ach, einfach herrlich.
2: Aber Mama, der Geruch kommt davon, dass Papa immer noch nicht den Mülleimer runtergebracht hat.
1: Na warte, du alte Petze, tun und sowas wie meine Tochter sein tun werden oder was? 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Zack.
2: Ah, komm schon, Freund.
1: Tun.
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0: große Momente der Weltgeschichte.
1: Gute Frau, wollen Sie mir mal noch einen Brot von dem Roten, ne? Aber ein bisschen hurtig.
2: Ja, kommt ja gleich. Zusammen von wegen rund.
1: Wie dreht es wirklich?
3: Klar, Nico, ist ja gut, kommt rein. Ne?
1: Mach ich auch. Seht mal, wenn dieser Krug, ne, die Erde ist, ja, und Becher hier, ne, ist ein Mond und Stern. Ne?
3: Ist ja Sternhagel voll, ist er, ja.
1: Und ich sag euch, es dreht sich alles.
3: Ja.
4: Aus der Reihe Große Momente der Weltgeschichte hörten Sie heute: Nikolaus Kopernikus stellt fest, dass die Erde sich dreht. Feuchtes Eck, Heilsberg 1507, kurz vor dem Rausschmiss.

0: liebe Oma, wir sind prima angekommen, das Wetter ist mittelprächtig, wir haben neue Parzellennachbarn. Fatty hat sich mit denen gleich in die Wolle gekriegt, weil denen ihr Dackel einen von Fattys Zwergen vollgepinkelt hat. Schick uns bitte Ölzeug und Gummistiefel nach. Grüße, Karl-Heinz und
1: Erna.
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3: Heute der Ostsee-Urlauber. Familie Koslowski aus Gelsenkirchen-Gur verbringt seit 10 Jahren jeden Sommer wegen der frischen Luft auf ihrem Dauercampingplatz in Kellenhusen. Die Männer hier heißen alle Fatty und ihre Frauen Mutti.
4: Der Wohnwagen wird alle paar Jahre gegen ein größeres und komfortableres Modell ausgetauscht. Das Familienoberhaupt baut in jeder Saison ein neues Vorzelt an, legt neue Platten für die Wege und liegt im Dauerclinch mit dem Platzwart, weil er trotz Verbots bei Trockenheit seine Beete heimlich mit dem Trinkwasser sprengt.
3: Ab 5 Uhr wird gegrillt und wer wen wann zum Grillen einlädt, ist Gegenstand zeitraubender Erörterung in der Schlange vor dem Kiosk, wo jeden Morgen Brötchen und Bildzeitung geholt werden.
4: Das gesellschaftliche Leben spielt sich auf dem breiten Mittelgang ab. Dieser führt praktisch auf jedem Campingplatz zu den Duschen und zum Kiosk und ist der Prachtboulevard.
3: Mit einsetzender Dämmerung säumen bunte Lichterketten der Extraklasse die Flanierzone. Hier wird nach dem Grillen promeniert und Mutti führt ihren neuesten und gewagtesten Häkeltop aus. Höhepunkt!

0: Sprungs unterwegs.
1: Ja, also montags, da ist ja die Stimmung auf dem Schützenfest endlich das Beste, würde ich mal sagen, weil heute wird ja nur noch gesoffen und auch marschiert, solange bis einer umkippt. Aber heute Morgen wird noch der Bierkönig gewählt und der Hajo vom Vorstand sagt uns jetzt mal, was da so vorgeht.
2: Moin Bronzo-Pfeifer. Ja, auch mal wieder bei uns.
1: Jo.
2: Du, der Roland, der Kassierer, der lässt sich ausrichten, dass er immer noch auf deine letzten 5 Jahresbeiträge wartet.
1: Ne? Ist gut, Hajo.
2: Solltest du mal
1: reden
2: bezahlen.
1: Reden wir später drüber, das ist jetzt kein Thema, das gehört hier jetzt nicht hin. Gut. Heute ist also Bierkönigwahl. Erklär doch erstmal, was ist denn überhaupt ein Bierkönig?
2: Also der Bierkönig, der hat ja eine einzige Aufgabe, die besteht darin, uns heute zwischen dem Antreten heute Morgen und dem Antreten auf dem Festplatz später mit Bier und so ein paar Schnittchen zu versorgen und sozusagen zwischen den Antreten abzufüllen, und dafür brauchen wir eben einen Bierkönig, ne?
1: Oh, das kann für so einen Bierkönig aber ganz schön ins Geld gehen, was, Hajo?
2: Ja, das kannst du wohl laut sagen. Also so, ich sag mal, so 2 Hektoliter, die gehen da ganz sicher bei drauf, ne? Bronx, weißt du doch auch, du Scheunheiliger. Beim Bierkönig, da gibst du dir doch immer selber die Karte wie so ein Verrückter.
1: Nein.
2: Stimmt doch, letztes Jahr, da hast du hier doch alles von hier bis da hinten vollgekotzt. Weißt du gar nicht mehr?
1: Also ein wenig gibt der Verein aber immer dem Bierkönig dazu. Wie viel ist das denn, Hajo?
2: Ja, so 30 Liter werden aus der Kasse gestiftet. Aha. Und eine Flasche Saure.
1: Aha.
2: Aber ich meine, so viel ist das ja nun auch
1: nicht. Nein, weiß Gott nicht, weiß Gott nicht. Meine Güte, der arme Bierkönig, ne?
2: Weißt du noch den Andreas?
1: Jo.
2: Den haben wir letztes Jahr arm gesoffen.
1: Ja.
2: Der konnte danach die Rate fürs Haus nicht mehr bezahlen. Haben wir gelacht, was, Brooks?
1: Jo, stimmt, Hajo. Du, sag mal, aber wie wird man ein Bierkönig? Ich meine, so bekloppt kann doch keiner sein, dass er sich da wählen lässt.
2: Nee, der wird ja auch gar nicht gewählt. Der wird bestimmt.
1: Ja,
2: der wird bestimmt. Der wird einfach, wird dem der Bierkönigorden umgehängt, Und dann ist er es, ob er will oder nicht, sag ich mal.
1: Und
2: ne?
1: Wer bestimmt das so in der Regel?
2: Also in diesem Jahr ich.
1: Aha.
2: Und guck mal hier, Bronze, was ich hier habe.
1: Zeig mal.
2: Guck doch mal.
1: Hä? Was ist denn das für eine Talerkette? Ey, lass das.
2: Nee,
1: lass
2: das,
1: Hajo.
2: Jetzt hast du die um.
1: Nein.
2: Und das heißt, jetzt bist du der Bierkönig.
1: Bronx, wenn du jetzt mal deine doofe Fresse sehen könntest, das wäre...
2: Kommt gar nicht in Frage. Nie und nimmer werde ich Bierkönig.
1: Moment mal.
2: Hey, Jones.
1: Weg mit dem Scheiß
2: hier. Jones, der Kamerad Bronx will nicht Bierkönig werden. Und hier, guckt euch das mal an, der hat den, den Orden weggeschmissen.
1: Ja, weil ich sauer bin. Ich gebe dir vor allem Promotion mit diesem Interview und ihr wollt mich ausbluten lassen.
2: Ich gebe dir einen guten Rat, ja.
1: Mach
2: jetzt keinen Scheiß. Heb die Kette ganz schnell wieder auf und sei Bierkönig.
1: Nee.
2: Sonst wirst du das noch bedauern.
1: Nee,
2: sonst wirst du
1: lass mich los, du Arschnitz werde ich hier.
2: Hey, Leute, könnt ihr mal helfen? Der Bronx, der bringt gerade so ein bisschen durch hier.
3: Jetzt hör mal,
1: hier, nehm die mal.
3: Wie kommt der Krieg gemacht?
1: Letztes Jahr. Da waren noch andere bei.
3: Reiß die Beine aus.
1: Ich will
2: mir
1: mal
2: eintreten. Lass mich auch mal.

0: toll, Franjo, ich kann nicht mehr. Mann, so anstrengend habe ich mir dieses Pilgern aber nicht vorgestellt. Also im Fernsehen mit diesen ganzen abgewrackten Promis, da sah das aber viel einfacher aus.
1: Ja, Charlottchen, die waren ja auch auf dem Jakobsweg in Spanien. Wir sind auf dem Sephilisweg in der Serengeti, das ist viel intensiver. Da kommst du endlich mal weg von der Welt und lernst dich selber kennen.
0: Oh, um Gottes Willen, das will ich doch gar nicht. Ich mag mich nicht, Paul Franjo, das weißt du doch, niemand mag mich.
1: Ja, und wer wüsste das besser als ich? Noch ein Red Bullchen, mein Schätzchen?
0: Hey, guck mal, da drüben, siehst du das?
1: Wen?
0: Den. Da, diesen ausgemergelten, klapprigen alten Mann ohne Hose, hinter der verwesenden Antilope, der so seltsam guckt und ruckelt. Mensch, du, ist das nicht... Hier, Herr Kaiser!
1: Der Herr Kaiser von der homokranen Schleimer, der mir damals die Bums-Unfähigkeitsversicherung gegen Erektionsstörungen verkauft hat?
0: Ja, hier, früher habe ich den in meiner Werbung gesehen, aber jetzt schon ewig nicht mehr. Waren da nicht irgendwelche Sodomie-Gerüchte?
1: Ach was, niemand ist vollkommen. Los, wir sagen mal Hallo. Hallöchen, Herr Kaiser!
0: Hallo, Herr Kaiser!
2: Oh, ho, ho, na, das ist ja eine Überraschung. Ist Herr und Frau De Villiers, haben Sie schon ewig nicht mehr gesehen. Entschuldigung, aber ich stecke hier gerade in einer wichtigen Angelegenheit. Wie geht's Ihnen denn?
1: Super, Herr Kaiser, super. Ich habe immer noch diesen Prostituierten-Import aus Osteuropa und meine Frau hat jetzt diese Kinderarbeitsvermittlung und die läuft also wirklich prächtig,
0: ja,
1: Herr
0: ja,
1: Kaiser.
0: Niemand lässt sich ja so dankbar ausbeuten wie Kinder, ja, nicht?
2: Schön, dass es Ihnen gut geht. Das ist klasse. Oh, übrigens, hättest du vielleicht einen Schluck Wasser oder einen Job für mich?
1: Oh, leider nein, Herr Kaiser. Sind Sie denn gar nicht mehr bei der homokranen Schleimer?
2: Leider nicht. Nee, ich bin jetzt mehr Freelancer, wie Sie sehen. Ne? Will mich nicht mehr so feststecken. Erlegen.
0: Ja, das kann ich verstehen, Herr Kaiser. Nun, wir wollen Sie auch gar nicht weiter aufhalten. Sie und Ihre Antilope.
2: Ach, scheiß drauf. Sie spürt sowieso nichts mehr. Wie geht's denn eigentlich Ihrem Golden Retriever? Der war so attraktiv.
1: Oh, und dem mussten wir leider einschläfern, als er größer wurde. Da war er einfach nicht mehr so niedlich, wissen Sie? Aber jetzt müssen wir auch weiter. Selbstfindung und Zuführung zum Göttlichen und so weiter, Sie wissen schon.
2: Klar, göttlich stehe ich auch drauf. Und wenn Sie mal wieder einen Job oder eine Wohnung hätten, dann melden Sie sich doch, ja? Ich bin meistens hier irgendwo.
0: Sicher, machen wir. Schönen Tag noch, Herr Kaiser. Und viel Spaß noch mit Ihrem Kadaver. Aber Vorsicht an den Knochen, die sind manchmal sehr spitz, ja?
2: Da, danke. Und Wiedersehen. Nee, hoffentlich, ja. Könntest du vielleicht noch mal ganz kurz ein bisschen an der Antilope ruckeln? So macht es auch keinen Spaß mehr. Ach,
1: also der Herr Kaiser, der ist aber auch nicht mehr so wie früher, was, Schätzchen?
0: Nee.

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0: Liebe, Intrigen, Portokosten.
1: Schicksale rund um das Wirtschaftsimperium des Fritz F. Niedmeier.
0: Schrage, der gehofft hat, in einem Schließfach das Lösegeld für Suzette zu finden, ist bitter enttäuscht worden. In dem Schließfach befindet sich lediglich ein kleines Gerät, das aussieht wie ein zu heiß gewaschener Walkman.
2: Was ist denn dat?
0: Ja, Herr Schrage, dat ist das neue, digitale, zukunftsträchtige Medium der Tonaufzeichnung. Und was Sie gerade in den Händen halten, ist pures Gold wert. Es ist der Prototyp eines transportablen Dat-Rekorders.
2: Ach so.
0: Schrages Gehirn beginnt zu arbeiten wie ein Uhrwerk.
2: Das ist die Lösung. Wir sind gerettet!
0: Mit einem saloppen Fußtritt schließt er die Schließfachtür und stürzt los. Zurück bleibt Norbert, der sich das Schließfach noch einmal gründlich von innen ansehen wollte. Inzwischen informiert sich Niedmeier in der Firma über die wichtigsten Weltereignisse des Vortages.
3: Hier, ihr Raummenschen, hören Sie mal. Tierschützer ja. Empört. Aha. Bahnpolizist missbraucht deutsche Schäferhündin. Also sowas.
4: Schrecklich. Zeigen Sie mal her. Irgendwie kommt mir dieser Sodomist bekannt vor.
3: Graumenschen, Ihr Privatleben erstaunt mich immer wieder. Sie.
0: In diesem Moment schießt Heinz Bärbel Schrage in das Büro.
3: Mich hat's erwischt. Schrage, können Sie dich etwas besser zielen, Mensch?
4: Lassen Sie mal sehen. Ein Steckschuss. Aber keine Angst, es ist nur eine Fleischwunde.
3: Fleischwunde, sagen Sie.
0: Mit ihrem Nagellackentferner desinfiziert sie den Brieföffner und operiert mit ein paar gekonnten Griffen den verzweifelt zappelnden Schrage aus Niedmeiers Schulter.
4: So, das ist ja nochmal gut gegangen.
3: Jut, dann nennen Sie Jut. Das Wichtigste steckt doch noch in der Wunde. Sehen Sie doch mal nach.
0: Graumännchen macht sich noch einmal an der Wunde zu schaffen.
4: Da ist noch etwas. So, da hätten wir es. Was ist das eigentlich? Ein eingelaufener Walkman?
3: Schrage, verdammt nochmal. Wo haben Sie eigentlich die ganze Zeit gesteckt?
2: Also eben noch in Ihrer Schulter.
3: Ja, ich meine vorher.
2: In Ihrer Frau, meine in meinem Geheimlabor. Hier, das ist es. Das ist unsere Rettung, jawohl.
4: Was ist denn das?
3: Schrage, hä?
0: Während Schrage den beiden erklärt, was dat ist, schreit die Hightech-begeisterte Öffentlichkeit nach dem tragbaren Dat-Rekorder.
5: Wir wollen tragbare Dat-Rekorder!
0: Werden Sie sie bekommen? Ist Dat der Durchbruch, auf den Niedmeier seit der großen Noppenkrise gewartet hat? Oder wird nicht der eigentliche Erfinder des Rekorders dazwischen funken? Und was ist jetzt eigentlich mit Suzette? Und vor allem, wie ergeht es Norbert in dem Schließfach? Versäumen Sie nicht die nächste Folge von Die Firma.

0: Frieda und Anneliese.
1: Dieter hatte eingeladen und alle sind sie gekommen. Karibische Nacht auf Hausmanns ihren Herrensitz.
2: Auch auf Männerlokus, wie passend.
1: Herrensitz, liegst du denn gar keine Gala mehr? Auf sowas wohnen die Höheren alle.
2: Ach, und Dieter hat mit seinen anderen Gepolten bei euch auf der Diele rumgejüchtert?
1: Oh, die hatten vielleicht mal flotte Musik. YMCA ging das dauernd und den ständig an Volleyball spielen, du, da war eine Stimmung.
2: Waren die eineigen Zwillinge aus Prölle auch da?
1: Was? Ich guck doch Dieter seine Gäste nicht in die Unterbuchse. Er gehört zu mir, wie mein Name an der Tür.
2: Karibu-Nacht, Aprier.
1: Karibische Nacht. Oh.
2: Ja, ja, es gibt so vieles. Aber wir hatten mal einen Kroaten als Gefangenen. Gehen wir doch los.
1: Aber von Dieter, seine karibische Fete, da waren sie alle so von voll von begeistert. Als dann um 12 Guido Westerwelle noch vorbeikam, haben sie gequiekt vor Freude.
2: Wer ist denn Guido Westerwelle?
1: Tu doch nicht so. Du weißt nicht, wer Guido Westerwelle ist.
2: Nein, weiß ich nicht.
1: Das ist doch hier der ehemalige Vorsitzende von dieser Partei. Wie heißt die noch? Mensch, ich komme nicht drauf. Was mit F?
2: FDJ?
1: Ach, was? Ach, war jedenfalls eine herrliche Feier.
2: Frauen im eigentlichen Sinne waren wohl nicht geladen, was?
1: Es hatten sich aber viele verkleidet als Frauen. Fand ich eine schöne Idee. Mal was anderes, nicht?
2: Hast du denn alles wieder sauber gekriegt?
1: Ich dachte, die waren so ordentlich. Die haben nachts sogar noch unseren Müll mitgenommen.
2: Und warum hat Dieter unseren Reinhard nicht eingeladen?
1: Achso, ja, der hatte wohl die Adresse verklüngelt, ja. Außerdem spielt er ja auch gar kein Volleyball.
2: Wäre auch sowieso nicht gekommen. Auf dem Finanzamt war Lohntütenball. Da verkleiden sich die Putzdamen als Lohnsteuerbescheide und einer macht das Licht aus.
1: Wie schön.

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0: Der Äther. Unendliche Weiten. Dies sind die Abenteuer der FF Enterprise, die mit ihrer 90-Mann starken Besatzung unterwegs ist, um neue Welten zu erforschen, neues Leben und neue Zivilisationen. Viele Lichtjahre von der Realität entfernt dringt die FF Enterprise in Galaxien vor, die nie ein Mensch zuvor gehört hat.
1: Heute der Mutant mit dem Koffer, oder? Herr Kaiser, der Polizeijäger.
2: Oh, wer beamt sich denn da an Bord? Hä?
3: Ah, guck mal, das ist ja der Herr Kaiser von der Humburg Randschleimer. Hallo, Herr Kaiser.
4: Hallo, Herr Kaiser.
5: Hallo.
6: Hallo, Herr Kaiser.
1: Hallo, Hans-Jürgen. Ah. Na, das ist ja erfreulich, Sie immer noch hier auf dem Schiff.
3: Ach.
1: Und was machen Sie inzwischen? Sie haben ja damals noch als ganz kleiner Praktikant hier angefangen.
3: Ja.
1: Und jetzt schon Lieutenant?
3: Immer noch Praktikant.
1: Ach, herzlichen Glückwunsch. Das klingt doch vielversprechend.
3: Ach Gott, so toll ist es hier ja auch nicht, ne?
1: Und, wenn man mal fragen darf, wie sieht es denn privat aus? Sind wir jetzt auch in dem Alter? Schon Heiratspläne?
3: Eigentlich weniger. Also ich vielleicht schon, aber die Frauen...
1: Ja, gratuliere. Und finanziell?
3: Ach nö, eigentlich eher wohl doch gar nicht so. Ich meine, ich kriege ja auch nichts als Praktikant, ne?
1: Vielleicht sollten wir einmal über eine gute Anlage Ihres Vermögens sprechen.
3: Welches?
1: Rufen Sie doch mal an oder faxen Sie mir was.
3: Ach, ich fax gar nicht so gern, ne?
1: Aber vergessen Sie bei all Ihrem Stress auch nicht eine ausgewogene Ernährung.
3: Ja.
1: Denn gute Verdauung ist lebenswichtig. Und zu Ihrer Geldnot ein kleiner Tipp. Verdienen Sie doch mal was.
3: Super Idee. Danke, Herr Kaiser. Toll.
1: Ja.
3: Oh, schauen Sie mal, da kommen ja auch der Kirk und der Spock an.
7: Ich bin froh, dass Sie hier sind.
1: Ja, das ist man immer, Herr Kirk. Schön, Sie wiederzusehen. Wie war die Krampfaderkur auf Bad Jupiter?
7: Vielen Dank für Ihr Interesse. Es war recht erholsam.
1: Das freut mich, denn ein guter Kreislauf ist lebenswichtig. Auch für Sie, junger Mann mit den scharfen Ohren.
7: Ich bin Mr. Spock, Wissenschaftsoffizier auf dem Raumschiff.
8: Spock ist mein bester Offizier. Und mein Freund.
1: Ja, warum auch nicht? Sowas ist heutzutage ja auch nichts Abartiges mehr. Viele meiner Kunden haben diese Veranlagung. Und was Ihre Blässe angeht, hätte ich noch einen Tipp. Gurkenmasken. Das durchblutet großartig.
7: Klingt absolut vernünftig, Captain.
1: Ja, also, ich muss weiter. Beamen Sie doch mal vorbei. Dann besprechen wir einmal alles ganz persönlich und machen mal einen ganz ausführlichen Termin, ja?
7: Ja, dankend angenommen.
1: Ja, auf Wiedersehen.
3: Auf Wiedersehen.
5: Wiedersehen. Tschüss, Herr Kaiser.
2: Humbug, Randschleimer, genug vom Leben.
7: Fasziniert.
3: Ah, den Herrn Kaiser, den kennt ja wirklich jeder, ey.

0: Jetzt mach ich dich fertig, du Wicht. Du Wurm, du. Komm her. Dich zerquetsch ich mit links. Mieser, hinterhältiger Zwerg.
1: Aus der Reihe Große Momente der Weltgeschichte hörten Sie heute die historische Wahrheit über den Kampf Davids gegen Goliath. Altes Testament, keine Ahnung wo genau.

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2: Na denn? Ja, da guckten ein paar meiner Freunde schon etwas seltsam, als sie mich am Samstagabend fragten, ob ich denn mitkäme in so einen dieser modernen Zappelschuppen mit Negermusik. Und ich dann sagte, nein, ich bleib zu Hause und guck den Musikantenstadel. Dabei ist das eigentlich ganz normal, denn wenn es irgendwo etwas zu feiern gibt, bin ich immer dabei. Und diesmal gab es ein echt urdeutsches Jubiläum mit Flagge auf Halbmast. 10 Jahre Karl Moik vom Oik und sein Mutantenstadel. Ja, bei sowas muss man doch dabei sein, auch wenn nicht unbedingt nüchtern. Außerdem dachte ich, es wäre eine gute Übung. Ich sagte mir, halte ich durch beim Musikantenstadel, der finalen Rettungsshow des deutschen Fernsehens, dann schaffe ich auch den Grand Prix in 4 Wochen. Da kann man ja auch nicht unvorbereitet rangehen. Aber zurück zum Stadel. Erinnern Sie sich noch an damals, den 5. März 1981, ARD 20.17 Uhr? Da erklangen jene legendären Worte.
3: Wir wollen beweisen mit Schwung und mit Scherz, dass jugendlich bleibt. Nur ein fröhliches Herz. Drum, macht euch's bequem, vergesst Sorge und Tadel. Karl Moik sagt, willkommen in Enns bei unserem ersten Musikantenstadel.
2: Poesie in Reinkultur, als schlüge einem Goethes Faust direkt ins Gesicht. So begann also die Karl-Moik-Ära und eröffnete eine Dekade Horrorprogramm ohne Altersfreigabe. Herzlichen Glückwunsch, Musik! Da-

Wunderbar, seien Sie doch mal ehrlich. Wo gibt's sowas heute noch? Lieder, die durch den Magen gehen, schöne Melodien haben und Texte, die sich noch trauen, auch mal etwas auszusagen. Hey,

0: Tja, so stellen sich die Schweizer den Wilden Westen vor, der mit dem Wolf jodelt oder so ähnlich. Apropos Wolf, eine traurige Nachricht. Wastl, der allseits geliebte Teletackle der Sendung, ist leider verschieden. Vom Traktor überfahren oder Selbstmord, was weiß ich. Aber es gibt schon einen Nachfolger, Maxi, eine urkomische Handpuppe.
1: Ja, mein Gott, ich möchte dein Karottchen sein.
2: Mein was?
1: Dein Karottchen.
2: Ah, mein Maskottchen heißt es.
0: Pointiert geschliffener Wortwitz mit Maxi und Moiki. Einfach köstlich, ja. Da darf man wohl gespannt sein. Am liebsten würde ich jetzt auch noch viel mehr vorspielen von dem großartigen Reigen dieses volkstümlichen Gruselkabinetts, wie zum Beispiel Patrick Lindner, die Kastelrutter-Spatzen, das Kitzelbühr-Dirndl- und Hahnenkamm-Trio, die Wildecker-Herzklappenfehler, die Zillertaler Kinderschänder und wie sie sonst noch alle heißen mögen. Aber zum Glück fehlt uns die Zeit. Deshalb zum Abschluss nur noch mal von mir. Alles, alles Gute zum Geburtstag. Viel Glück und viel Segen und was man sonst noch so wünscht. Tja, und Karl, möchtest du mir auch noch was sagen?
3: Bleib sauber und anständig und mir gut gewogen. Und in diesem Sinne, Servus, für Gott, ja. Wiederschauen, zum nächsten Mal.
0: Jo, hau rein, Karl. Vielleicht gucke ich immer wieder zu, so zum 20. oder Konfirmation oder so. Oder ich glaube, ich lasse lieber bleiben. Let's move!

0: reiten für Freiheit und Gerechtigkeit. Die drei Musketiere. Heute
1: nachgerüstet.
2: Psst. Musketiere, so hört doch. Was ist das?
3: Es kommt aus deinem Gaul, Aramis.
4: Ja, das ist so, seit mir dieser Pfuscher von Hufschmied den Drei-Wege-Katalysator mit Lambada-Sonde nachgerüstet hat.
1: Da reiben sich die Musketiergäule die Schenkel. Sie hörten nachgerüstet.

0: Der kleine Tierfreund.
1: Vor ca. 360 Millionen Jahren, als die Grundstücke noch billig waren überall, krabbelten die ersten Fische an Land. Obwohl sie sich dort nicht auskannten, hatten sie wohlweislich schon ihre fischigen Körper geländegängig gemacht und mit Beinen nachgerüstet. Bis heute ist es ein Rätsel der Wissenschaft, wie die Fischer an die Informationen über die trockene Beschaffenheit der Kontinente herangekommen sind. An Land nannten sie sich fortan nicht mehr Hering oder Haifisch, sondern schlicht Lurch. Ein Wort, das der etwa zur gleichen Zeit lebende Lateiner beim besten Willen nicht aussprechen konnte, weshalb er die glibberigen Kollegen Amphibien nannte. Den Lurchen, namentlich den Fröschen unter ihnen, gefiel es insgesamt ganz gut an Land, hauptsächlich, weil es damals noch keine Teerstraßen gab. Dennoch behielten einige von ihnen, so zum Beispiel der Molch, die Kiemenatmung teilweise bei, um sich den Rückweg ins Wasser nicht komplett zu verbauen. Ähnlich hält es ja auch bei uns der türkische Gastarbeiter mit seinem Einsatz für die doppelte Staatsbürgerschaft. Am weitesten landeinwärts vorgewagt hat sich der Salamander. Nicht einmal bei intimen Versichtungen betritt er noch das nasse Element. Er gehört als einziger seiner Verwandtschaft sogar zu den Lebendgebärenden. Nun, liebe Zuhörer, letztendlich ist das Gebären von totem Nachwuchs ja auch vergebliche Liebesmüh. Auffällig am kecken Salamander ist vor allem die gewagte Farbgebung. Damit nahm er das Erscheinen eines anderen bedeutenden Landtieres um Jahrmillionen vorweg. In der schwarz-gelben Lackierung des Feuersalamanders deutet sich schon prophetisch an, dass einst ein Größerer seinen Fuß auf diese Erde setzen wird, der Opel Manta. So gehört es gewiss zum tragischen Schicksal unseres Freundes, dass er just von jenem Rüsselsheimer, dem er vorausging, auf dem Asphalt flachgefahren wird. Doch warum nicht, liebe Zuhörer? Denn die Aufgabe des schwarz-gelben Lurches ist mit der Gestaltwerdung des Opel Manta ja schließlich erfüllt. Bis zum nächsten Mal, ihr kleiner Zwischend.

gute deutsche Volksmusik gibt es nicht etwa erst seit Patrona Bavariae. Schon viele Jahre vor dem Nachteil-Duo sangen sich zwei sympathische junge Deutsche in die Herzen des zumeist älteren Publikums. Kein Wunder benannte sich diese deutsch-amerikanische Freundschaft doch nach dem uralten Symbol von Güte und Zuverlässigkeit, dem DAF, der bekanntermaßen mit seiner Variomatik rückwärts ebenso schnell fährt wie vorwärts. Robert und Gabi von der deutsch-amerikanischen Freundschaft trugen ihre Haare stets kurz. So mögen es die Eltern doch am liebsten. Kleideten sich ganz schlicht in Schwarz und berührten in ihren Liedern durchweg die romantischen Themen der deutschen Mythologie. Tanz den Mussolini war denn auch auf Anhieb ein Volltreffer. Kein Seniorennachmittag, kein bunter Abend im Altersheim, wo dieser neue Mode-Tanz nicht mit Schwung und Freude aufs Parkett gelegt wurde. Selten hat es ein deutscher Schlager wohl vermocht, die Menschen so vehement einander näher zu bringen wie der Pogo. So der Oberbegriff für diesen Tanz, der jedem Freund vitaler Tanzmusik einen vollkommenen Genuss garantierte. Doch bei allem Erfolg der beiden Musiker sind sie stets bescheiden geblieben, wie ein Zitat beweist, das Robert zugeschrieben wird. Ich weiß nicht, ob ich mit meinen Liedern trösten kann, aber wenn ich all die Gesichter vor mir sehe, die Unsicheren und die Traurigen, die sich für kurze Zeit entspannen wollen, die vom Alltag Gehetzten und die Mädchen, die mit Liebeskummer meinen Liedern lauschen, dann will ich mein Bestes geben. Und das haben sie für wahr gegeben. Beste deutsche Volksmusik.

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Aus der Reihe Große Momente der Weltgeschichte hörten Sie heute Jesus und seine Jünger in einem Zeltlager auf dem Campingplatz von Jericho. Wegen ruhestörendem Lärm bekommt Jesus in dieser Nacht zum ersten Mal Probleme mit der Obrigkeit. Wie das endete, ist bekannt. Israel vor knapp 2000 Jahren.

0: Die Nebel von Skandalon.
1: Ein Heldenlied aus dem Nordwesten des Reiches. Sommerpause im Leineschloss. Skandalon in der Hitze des Julmondes. Die Dürre zieht über das Land. Die Leibeigenen der großen Nahrungsmittelkonzerne stehen an den Ackerreinen und schluchzen. Ihre müssen und ihre Frauen in leere Haushalten putzen. So schlimm hat es das Land der Skandale noch nie getroffen. Doch wo ist der rote Schröder in dieser schlimmen Zeit, da es seinem Volk so schlecht ergeht? So schlimm hat es das Land der Skandale noch nie getroffen. Doch wo ist der rote Schröder in dieser schlimmen Zeit, da es seinem Volk so schlecht ergeht?

0: Schröder vergessen zu benachrichtigen. Die Trittine weilt er doch ständig in Bonafide am Hofe Helmut von Oggersheims und ahnt nicht, was im heimischen Land der Skandalen vor sich geht.
1: Hallo, wo seid ihr denn alle? Schoppe, Griefhenne, Glogo, alter Fuchs, hört auf, euch zu verstecken. Ich bin's, euer Freund, die Trittine, meldet euch.
0: Noch ahnt die Trittine nicht, dass sie alle ausgeflogen sind. Was wird geschehen, wenn es herauskommt? Wird die Trittine den roten Schröder in dessen Abwesenheit stürzen und selbst die Macht im Land der Skandalen übernehmen? Wird den roten Schröder dasselbe Schicksal ereilen wie einst Kaiser Bukassa und Barbie Doc? Warten wir ab, was in dieser Sommerpause noch geschieht. Das verdorrte Land Skandalon im Norden des Reiches sieht einem ungewissen Schicksal entgegen.

0: Jochi und Erwin unterwegs.
1: Ey, brauchen jetzt mal kurze Question, ne? Wohin führt uns denn Voyage mit deinem mega angesagten Fischmobil, hä?
2: Heute geht's ins Blaue, Erwin.
1: Geil, Koma saufen, wow, Alkopops voll die Kante geben. Ich wusste gar nicht, dass du da auch draufstehst, Bafkopf, ey. Respekt, Kollege, ne? Auf deine alten Tage hast du echt noch den Ohr am Puls der Zeit.
2: Fresse, Bürschchen! Heute ist nicht Vatertag, sondern ein ganz normaler Sonntag.
1: So, wer ist the problem? Hä? Dann ballern wir uns eben in so einem Normal Sunday die Rüstung zu.
2: Hier ballert sich keiner irgendwas zu, ja? Und du als Jugendlicher schon mal gar nicht.
1: Oh Mann, du hast doch gesagt, wir fahren ins Blaue. Und jetzt heißt das plötzlich alkoholfrei. Was soll denn der Scheiß?
2: Ins Blaue heißt lediglich, dass das Ziel ungewiss ist. Man vorher nicht weiß, wo es hingeht.
1: Ja, und was soll denn die ganze Jokolei? Können wir doch genauso gut jetzt anhalten, du Arsch.
2: Vorsicht, Freundchen. Ja, aber meinetwegen.
1: Was denn das hier für eine Hartz-IV-Steppe?
2: Dies ist die Nachtigallensiedlung. Sozialer Wohnungsbau mit menschlichem Antlitz.
1: SPD, hör dir trapsen, wa? Und nun, was ist hier mit Entertainment? Gibt's das auch hier oder bloß so gestapelte Fickzellen?
2: Dort haben wir die Stadtteilbücherei.
1: Kotz.
2: Weiter rechts befindet sich die Drogenberatung.
1: Brauche ich nicht. Ich weiß selber, was am besten dröhnt.
2: Und hier vorne, das ist das multikulturelle Jugendzentrum.
1: Wo man günstig von Ruskis einen aufs Maul kriegen kann. Toll. Hör mal, Bruder, das ist doch voll scheiße hier. Lass uns hier aber ganz, ganz schnell den Sittich machen, ey.
2: Nix da. Auf diese Weise lernst du auch mal andere Seiten der Gesellschaft kennen. Erwin.
1: Mann, ist mir doch egal, wozu denn. Ist mir doch gleich, ob die Pissköpfe hier abhängen wollen. Meinetwegen, Hauptsache, Erwin hat immer genug Pate in der Tasche, ne? Dass er sich eine geilere Absteige leisten kann.
2: Von sozialer Verantwortung wohl auch nie was gehört, Bürschchen, ja? Hier, das ist ein sozialer Brennpunkt.
1: Brennpunkt? Hier ist es so kalt wie im Arsch vom ausgestorbenen Höhlenbär, ey. Hier brennt gar nichts mehr, Paven. Guck dir mal die Zombies an, die hier rumschleichen. Die reißen doch alle nichts mehr. Hier, kaputt, fertig, Hartz IV, Müll, Schrottreif, der ganze Primatenpark hier.
2: Aber das ist doch ein Stückchen Hoffnung, das hier entstanden ist. Wenigstens haben sie alle eine menschenwürdige Wohnumgebung.
1: Sicher, sicher, Chef. Sicher, Digga. In der Stadtteil-Bib geht die Luzi ab, ne? Am Wertstoffcontainer gründen sich neue Hightech-Unternehmen. Sicher, sicher. Die Nachtigallensiedlung. Nee, ist klar, du. Da entsteht das neue Deutschland. Blick der Reality mal ins Auge baden. Das hier ist die Leichenhalle des sozialen Friedens.
2: Was? Wo hast du das denn aufgeschnappt, du Schnösel?
1: Von unserem Politologiefredel da, dem Lehrer, dem Yoshi, ne? Der ist in der PDS, ey. Voll cool.
3: Die müssen gerade aufmucken, ja? 40 Jahre haben sie Stalin und seinen Komplizen nackt Arschig gehalten und jetzt an unserem Staat rumkritisieren.
1: Hey, Yoshi ist erst 25.
3: Noch schlimmer. Nichts erlebt, aber große Schnauze, ja? Die Bundesrepublik hat 50 Jahre sozialen Frieden erlebt und alle integriert. Das lassen wir uns von diesen hergelaufenen roten Brüdern nicht kaputt machen. Komm, Erwin. Wir fragen mal hier einen der Bewohner, wie sie mir gefällt in dem sozialen Vorzeigeprojekt.
1: Spinnst du, Brochen? Die Typen, die schrauben dir die Ommel ab, ey.
2: Dummes Zeug. Hallo? Hallo? Sie da? Darf ich Sie mal was fragen?
4: Was willst du?
2: Ja, nutzen Sie die sozialen Gemeinschaftseinrichtungen der Siedlungen?
4: Gib Uhr.
2: Was? Wie bitte?
4: Uhr, und du verkaufst kleine Striche?
1: Papi, sag dem sofort, dass ich unverkäuflich bin.
2: Also, werter Herr, ich bin hier nicht als Menschenhändler gekommen, werter Herr Immigrant.
4: Dann gib Uhr.
2: Ich werde mich auch nicht von meiner Uhr trennen.
4: Ich zähle drei, du Uhr, Portemonnaie, alles Piercing und Führerschein.
2: Und was, wenn nicht?
4: Du kaputt.
1: Ey, Kollege, guck mal, da hinten hat jemand deine Schwester angeguckt, ey. Oh!
4: Schnell! Das
1: ist aber nichts wie wegbrochen, ey. Schnell, für das moderne Deutschland, da bist du echt eine Spur zu blöd. Weg hier!

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0: So Brachterbeck, Rundfunkaktivist der ersten Stunde und verdienter Propagandist.
1: Und Erwin Schwing, ausgezeichneter Thälmann-Pionier der Radioeinheit König Wusterhausen. Du, Erwin, das ist der Hauptmoderator. Wie lange müssen wir hier eigentlich den scheiß Subotnik abreißen, ey?
0: Was heißt hier scheiß Subotnik, Freundchen? Bitte keinen Antisowjetismus hier im Mikrofon. Du willst doch, dass ich dich für die Arthur-Becker-Medaille vorschlage im nächsten Jahr.
1: Bist du bescheuert, scheiß Arthur-Becker-Medaille, ey? Ich würde lieber mal anständige Musik hören hier und nicht mal diese verschnarchte Zauselkacke von den Pulis und wie der ganze Mega-Mister sonst noch heißt. Du, ich finde Juckreiz gut aus Magdeburg, Genosse Hauptmoderator. Können wir die mal spielen?
0: Ja, ist gut, okay.

0: Abschied von der DDR. Das letzte Geleit für eine scheidende Republik.
1: Pakete gingen nach drüben für den Sieg.
2: Nun dauert es nicht mehr lang und wir sind ein Volk. Und wem ist das alles zu verdanken? Ja, den Paketen nach drüben, den jahrzehntelanger Wühlarbeit den Kommunismus mit Tütensuppen und abgelegter Rheumawäsche unterhüllt haben. Welcher linientreue SED-Funktionär ist nicht jedes Mal weich geworden, wenn das Paket von der Großtante aus dem Westen auf seinem Tisch lag und er mit zittriger Hand die Schnüre löste? Heisa, was mochte es wohl diesmal bergen an Kleinodien aus dem Paradiese jenseits des antifaschistischen Schutzwalles? Oh, eine Weintraube, juche, eine Schaufel Keksbruch und o Gipfel des Verzückens, ein Nylonstrumpf. Schon damals setzte sich in diesem linientreuen Kommunisten der Virus der Dekadenz fest. Und mit dem Nylonstrumpf zwischen den Fingern, leckerem Keksbruch unter dem Gaumensegel, träumt er sich in eine bessere Welt. Und vor seinem geistigen Auge erschien die erste Leipziger Montagsdemonstration. Die Pakete nach drüben. Symbol für ein vereintes Deutschland. Vergesst sie nicht. Errichtet ihnen ein Denkmal vor dem Leipziger Hauptpostamt.
3: Was ist das für ein frecher Beitrag? Abschied von der DDR. Sind die bescheuert? Was beschwören die da herbei?
4: Ja, ich weiß es auch nicht. Das sind Zersetzungsstrategien vom Klassenfeind.

Heute Morgen, ne? Da hab ich den Brocke geschnappt, ne? Ja, den Schwan den Hals aufgespannt vor der Tür. Sagte da zu Krakele, die Alte, als ich wieder zurückkam. Da latscht der Satan doch jeden Dienstag, wenn ich nach dem Baumarkt wecke, ne? Latscht der fette Brocke doch mit dem Paket zur Post. Hab ich's aber zur Rede gestellt, was das denn sollte. Jede Woche Pakete nach ihrer kaputten Schwester nach Cottbus schicken. Wenn auch gar nicht mehr Russentone. Das ganze Paket voll mit ihrer alten Schlüpfer. Angefressene Schokolade, geklaute Seife aus der Kaufhaustoilette und, ne? Sag mal, hab ich zu einem alten Kamel gesagt. Bist du bekloppt, das ganze Zeug nach die Zone hinzuschicken? Halt doch mal die Fresse da hinten! Weil ich bezahle aus Spaß hier die Müllabfuhrgebühren, damit du, dummes Schwein, den ganzen Müll teuer mit der Post versinkst, hä? Seit 3 Monaten krieg ich den Wertstoffsack nicht mehr voll. Und warum? Die Alte schickt jede Briefflasche, wo noch ein Tropfen drin ist, nach der Zone hin, ne? Warum packst du nicht auch noch deine Körnel in Papier, du blöde Sau, hab ich zu sie gesagt, ne? Können die in der Zone womöglich auch noch irgendwie trocknen und in der Heizung schmeißen, ne? Du Kamel, ne? Als ob wir was zu versenken hätten. Lass dir das mit den Schwanenhals eine Warnung sein, das sag ich dir, ne? Sonst ist Schluss und du kriegst eine Paketkarte um den Hals und ich schick dich nach die Menschenfresser hin da drüben, ne? Nach Dresden oder Karl-May-Stadt oder wie das alle heißt, ne? Pass bloß auf, nicht, du dummes Schwein, dass du nicht selbst das Müll geschickt wirst. Du blödes Kamel, ist

immer bereit. Mit einem schönen Gruß an alle armen, unterdrückten Völker. Hier von Jimmy Cliff hat er auch, heute. Ja. Also verschlüsselte Durchhalteparolen, die er singt. Und an dieser Stelle möchte ich auch sagen, Jungs in Kuba, haltet durch für Sozialismus. Jungs, ja. Haltet durch.

Karl Rudolf, ganz privat. Also, ich will mal so sagen, ja, ne? Die DDR, die ist ja auch ganz schön arm dran und, ne? Ich meine, was kann denn schließlich die Zone dafür, dass sie so mega scheiße war? Was kann die denn dafür? Nix, oder? Mal ehrlich, einmal scheiße, immer scheiße, oder habe ich recht? Ich meine, ich habe ja nichts gegen die. Nee, wirklich. Ich sage also immer zu meiner Maus, Maus, also ich habe da hinten auf dem Rücken so einen Pickel. Kannst du mir den mal gerade ausdrücken? Ja, sicher. Ich meine, sieht doch scheiße aus und alles völlig runtergekommen. Die wollte doch keiner mehr haben, damals die Täterin. Und dann wurde sie im Sonderpostenmarkt angeboten, wollte aber keiner haben, jedenfalls von den noch zonigeren in Russland oder China und, ne? Reduzierte Einzelstücke zu stark herabgesetzten Preisen, teilweise defekt, ja. Teilweise ist gut, ne? Teilweise ganz schön volle Kanne 100 Pro, oder habe ich recht? Also, ich sag immer zu meiner Maus, Maus, sag ich immer zu ihr, Maus, sag ich, also wenn wir so auf Autobahn linke Spur mit meinem Skoda so mit 85, 90 km/h langbügeln, dann sag ich immer zu meiner Maus, Maus, sag ich dann immer zu mir, nee, sie, also sie sagt dann zu ihr, ach Quatsch, ist ja auch egal, auf jeden Fall auf der Autobahn, ne, das sind doch immer die gleichen, die da so am Drängeln sind hinter einem, das erkenne ich doch gleich am Nummernschild, also die DDR. Ja, und die hat ja heute viele Gesichter, aber immer noch drei Buchstaben und das in allen Varianten, ne? Brrp, liest du da, ne? Brrp oder Brrk oder Ips, Esa, Gz, Gz oder Gt. Kennt doch keine Sau diese Städte, aber drei Buchstaben auf dem Nummernschild beanspruchen. Und linke Spur auf der Autobahn. Ich meine, wofür ist denn die DDR-Spur auf der Autobahn überhaupt da, wenn die keiner von den Burschen nutzt, ne? Rechts ist doch immer alles frei. Und die Burschen da, ne, aus der Zone, die haben immer noch nicht gemerkt, dass das ihre Solidaritätsspur ist, ne? Ich meine, die sind aber auch arm dran, die Schweine, ne? Erst werden sie 40 Jahre von so ein paar Ossis regiert, die Angst vor Zitronen und Bananen haben. Dann werden sie 4 Jahre lang von der Treuhand verarscht, aber so richtig nach Strich und Farbe. Und geht's? Ne? Und geht's? Ja. Siehst du, was jetzt passiert? Jetzt komme ich auch noch daher und sag das auch noch, dass die DDR so richtig scheiße ist. Ich meine, also das ist doch richtig voll mega scheiße, ne? Aber ich glaube, ich sag da besser überhaupt nichts zu.

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1: Wie in vielen anderen Bereichen hat es auch die Popmusik in der DDR besser und leichter als in den angrenzenden Nachbarländern wie Ungarn oder Deutschland. Während sich hierzulande jeder Musiker mit fremdländischen Einflüssen und Konkurrenten, wie zum Beispiel dem martialischen Punk-Revival in Monaco, direkt auseinandersetzen und will er konkurrenzfähig bleiben, in Wort und Musik auch reagieren muss, hat der Popmusiker in der DDR seit nunmehr 45 Jahren einen freien Geist und einen freien Kopf behalten. Selbstverständlich gab es stilistische Ausreißer und Verirrungen in angloamerikanische Terrains. Man erinnere sich nur an die Herman's Hermits Revival Band aus Eilsleben, die mit ihrem Smash-Hit Keine Milch heute gerechterweise sofort auf dem Index landete und noch vor Biermann kollektiv in die Ukraine ausgewiesen wurde. Wahre DDR-Identität und Kunst dagegen findet man bei einer Formation wie den Mauerblümchen. Sie begann ihre Karriere bereits 1957 als damals hochprovokante 16-köpfige Volkstanzgruppe mit klassenfeindlichen Steppeinlagen. Trotz Auftrittsverbot konnte sich die Band bis 1972 auf als Beerdigung getarnten Partys im Underground profilieren und wurde Kult. Als 1973 die E-Gitarre offiziell zum Instrument erklärt wurde, stand auch dem großen Durchbruch der Mauerblümchen nichts mehr im Weg. Auf ihren nunmehr zu Hightech-Maschinen umgerüsteten Schalmeien kreierten sie einen Sound, der so intensiv wie kein anderer das Lebensgefühl einer ganzen Nation zum Ausdruck brachte. Doch natürlich waren die ebenso ausgefeilten wie subtilen Texte der eigentliche Schlüssel ihres Erfolges. Mit Humor und kleinen Seitenhieben auf die unverbesserliche kleine Schar der plötzlich verstorbenen Ausreisewilligen schufen sie unsterbliche Klassiker wie All Along the Watchtower oder Bang Bang My Baby Shot Me Down. Zwei Partyknüller, die später auch im Repertoire von Klassenfeinden wie Bob Dylan oder Sonny and Cher zu hören waren. Die Mauerblümchen sind auch heute eine Band, die sich nicht scheut, heikle Themen und heiße Eisen anzufassen, ohne dabei die musikalischen Qualitäten aus den Augen zu verlieren. Während sich der Westdeutsche für Schmähsongs wie Stefan Raabs missglücktes Bundestrainer-Tribut Bertie Bertie Vogts nur noch schämen mag, haben die Mauerblümchen bereits 1984 gezeigt, dass so etwas auch anders geht. Hier ihr Tribut an Jupp Derwall.

0: war von Genosse Erwinchen dargeboten, der antifaschistische Schutzwall. Ich kenne ja auch noch schöne FDJ-Lieder. Im Betrieb FDJ, auf dem Land FDJ, überall FDJ, bricht dem Sozialismus Bahn. Ja, sie ist goldrichtig, die freie deutsche Jugend. Prächtig, prächtig, prächtig, alle Mann.
1: Ja, vielen Dank, vielen Dank, vielen Dank. Im Zuge der Arbeitskräftelenkung nach den Beschlüssen des 10. Parteitags wurde dem verdienten Radiokollektiv Isernhagen ein Jungmoderator zugeteilt.
0: Ja, und zwar ich, Erwin. Und ab jetzt weht ja frischer Wind in dieser muffigen Butze.
1: Vorsicht, kein Antisowjetismus, bitte, Bürschchen, hä? Sonst gibt's eine Meldung an deine Pionierbrigade.
0: Oh, Scheiße, nee, nee, bitte nicht an eine Pionierbrigade melden, Genosse Hauptmoderator. Gib mir lieber einen Schokoladenhohlkörper.
1: Nix! Keine bitte. Westlichen Dekadenzprodukte mit innenliegenden Plaste-Elementen.
0: Ich sammle aber Happy Hippose.
1: Du solltest dich lieber auf die Wehrspartakiade nächste Woche vorbereiten.
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1: Ja, heute im Kulturstudio des Frühstücksradios sitzt Mirko Vagoda, graue Eminenz der DDR-Rockmusik. Er war Manager so unterschiedlicher Formationen wie der Klaus-Ripft-Kombo, der Spreewalder Stalin-Hendrix-Band in Pudis und vielen anderen.
3: Also die Mauerleichen, die habe ich auch gemanagt, Herr Hauptmoderator.
1: Richtig, Walter Ulbrichts Lieblingsformation. Die erste Grufti-Band des Ostens, lange bevor die Bengels von Depeche Mode auch nur geboren wurden. Ja, hören wir doch den Staatsratsvorsitzenden selbst auf dem 11. Plenum des ZK der SED im Dezember 1965 zu Problemen des Perspektivplans bis 1970 erklärte Walter Ulbricht seine Liebe zur Rockmusik.
4: Ist es denn wirklich so, dass wir jeden Dreck, der vom Westen kommt, nur kopieren müssen? Ich denke, Genossen, mit der Monotonie des Je-Je-Je und wie das alles heißt, ja, sollte man doch Schluss machen.
3: Ja, das hat uns einen wahnsinnigen Ansporn gegeben damals. 65 war das, glaube ich. Ich habe gerade eine 80-jährige Haftstrafe abgesessen in Bautzen, welchen vorgetäuschte Republikflucht. Ne?
1: Moment. Vorgetäuschte Republikflucht? Was ist das denn?
3: Naja, wenn man eben was werden wollte in der Szene drüben, dann musste man halt mal einen Fluchtversuch gemacht haben, ne? Ist doch klar. Und ich bin also mit meiner 125er MZ bei Dachau voll in die Elbe reingesemmelt.
1: Bei allem Respekt vor den Chopauer Zweitaktern. Aber eine Zonengurke ist nun mal kein Schnellboot.
3: Ja eben, hat die NVA auch gesagt. Und sie haben mir zusätzlich 20 Jahre wegen Verunglimpfung sozialistischer Industrieprodukte aufgebunden.
1: Fein. Zurück zur ostdeutschen Rockszene.
3: Ja, als die BRD mich nach 3 Monaten Haft freigekauft hat, bin ich unter falschem Namen zurück in die Ostzone.
1: Unter falschem Namen? Und das fiel nicht auf?
3: Ja, ich habe mich als Margot Honecker ausgegeben. Da hat sich keiner getraut nachzufragen. Schlaues Ding war das.
1: Trugen Sie damals auch schon diesen Vollbart?
3: Ja, wieso?
1: Nur eine Verständnisfrage.
3: Jedenfalls hat sich der Erich damals ziemlich stark gemacht für die Beatmusik bei uns in der DDR.
1: Vielen Dank, dass Sie da waren. Das war Margot Honecker bei uns im Frühstücksradio.
3: Mirko war gut, aber.
1: Wie dem auch sei. Wir hören zum Schluss einen Auszug aus dem Bericht an das ZK, ebenfalls im Dezember 1965 auf dem 11. Plenum des ZK der SED vorgetragen von Erich Honecker himself.
5: Über eine lange Zeit hat DT64 in seinem Musikprogramm einseitig die Beatmusik propagiert. Hinzu kam, dass im Zentralrat der Freien Deutschen Jugend eine fehlerhafte Beurteilung der Beatmusik gab. Sie wurde als musikalischer Ausdruck des Zeitalters der technischen Revolution entdeckt. Dabei wurde übersehen, dass der Gegner diese Art Musik ausnutzt, um durch die Übersteigerung der Bitrhythmen Jugendliche zu Exzessen aufzuputschen. Der schädliche Einfluss solcher Musik auf das Denken und Handeln von Jugendlichen wurde grob unterschätzt. Niemand in unserem Staate hat etwas gegen eine gepflegte Bitmusik. Sie kann jedoch nicht als die alleinige und hauptsächliche Form der Tanzmusik betrachtet werden. das Charakteristische all dieser Erscheinungen besteht darin, dass sie objektiv mit der Linie des Gegners übereinstimmen, durch die Verbreitung von unmoralen Skeptizismus besonders die Intelligenz und die Jugend zu erreichen und im Zuge einer sogenannten Liberalisierung die Deutsche Demokratische Republik von innen her aufweichen wollen.
0: Ich muss den Genossen-Nachrichtenredakteur korrigieren. Es gibt kein Verbrechen in der DDR und es gibt nur die SED.
1: Ja, es ist unglaublich, was war dem Genossen Goliath angehängt wird vom Klassenfeind. Hier ist das Frühstücksradio, das größte Kulturmagazin mit Weltniveau. Einholen ohne Überholen ist unser Motto.
0: Herr Bruch, ey.
1: Werde dich immer noch Genosse Hauptmoderator.
0: Kilo Arsch.
1: Werd nicht frech, sonst melde ich dich dem ABV.
0: Können wir nicht mal zur Abwechslung ein bisschen Westmucke spielen?
1: Ja, ja, dass die VP hier einmarschiert und wir beide nach Bautzen abrücken, was?
6: Niedmeier und Tellenbröker. Zwei Reporter, keine Meinung.
7: So, Telly, das Band läuft.
8: Stacheldraht, Minenfelder, Selbstschussanlagen und Schäferhundpatrouillen rund um das Gebäude. Kein Zweifel, dies ist kein gewöhnliches Seniorenheim. Hier in Luckenwalde bei Lucknow steht das legendäre Seniorenkombinat Erich Mielke. Als erstes westliches Radioteam dürfen Niedmeier und ich dieses Altenheim für besonders verdiente Stasi-Offiziere besuchen. Ein Paradies der alten MFS-Hasen, wie sich bald herausstellt. Denn alle Zimmer sind an eine zentrale Abhöranlage angeschlossen, sodass sich die Greise bei Bedarf jederzeit gegenseitig überwachen können. Das Konspirative liegt diesen Männern einfach noch im Blut. Immer wieder werde ich auf den Fluren von Bewohnern angesprochen, die gerne einmal eine Akte über mich anlegen würden. Am Abend begegnet uns dann vor dem Speisesaal ein ängstlicher Herr in einem hellgrünen Trainingsanzug.
9: Psst, psst. Hey, Sie da! Ja, Sie! Hören Sie mal zu, es geht um Leben und Tod. Diesen Umschlag hier, den müssen Sie unbedingt hier rausschmuggeln. Bringen Sie ihn nach Bonn zum BND. Alles hängt davon ab, klar?
8: Wie sich später herausstellt, hat der alte Mann schamlos übertrieben. In dem großen Umschlag befinden sich lediglich ein Stück Marmorkuchen, die untere Hälfte eines Gebisses und ein Pin-Up-Foto von Margot Honecker, die sich auf der Kühlerhaube eines Wartburg Cabrio räkelt. Tagsüber sitzen die meisten Bewohner im sogenannten Aufenthaltsraum. Hier werden aus Pappmaché antifaschistische Schutzwälle gebastelt oder man sitzt einfach zwanglos beieinander und bespitzelt sich ein wenig. Auch wird das Liedgut der Arbeiterklasse hier gepflegt.
10: Los, ihr Nassen, hört das Weglied. Aufgestanden, ihr
9: Schwester,
10: Ruinen.
9: Schwester, mein Beutel ist schon ganz voll.
10: Mann, los, mitsingen, du harter Greis. Völker hört das Signal.
9: Was? Was?
10: Was? Ja, was? Wie was?
9: Was denn?
10: Was
9: denn?
10: Ja, was? Die Signale.
9: Ach so, nee, danke. Gegen Leberwurst bin ich allergisch.
8: Auch das kulturelle Leben kommt im Stasi-Seniorenstift nicht zu kurz. Beeindruckend ist der allabendliche Fackelzug der Rollstuhlbrigade Ernst Thälmann. Im Gymnastikraum probt derweil die Laienspielschar für die Premiere von Stalins Tante, einer heiteren Boulevardkomödie. Vor allem eines aber hat das Alter diesen Veteranen nicht genommen. Ihr Feindbild.
10: Ih, Schwester, gucken Sie mal hier.
11: Wo denn?
10: Na ja, hier in meiner Hose. Igitt.
11: Ach, Herr Modo, so eine Sauerei. Ich habe Sie doch gebeten zu klingeln, wenn Sie müssten, Mensch.
10: Sauerei? Na, das können Sie laut sagen. Und ich weiß auch, wer dahinter steckt. Das ist ein Werk der revanchistischen Kriegstreiber und des Kapitals.
11: Ja, sicher, ja. Ah, ja.
7: So, Terry, jetzt bist du wieder dran.
8: Stolz ist man im Stasi-Seniorenheim auf den neuen Fünfjahresplan. Schon bis 1996 soll der Windelverbrauch um 20 und der Cookie-Dent-Verbrauch sogar um 30% gesenkt werden. Gleichzeitig steigt die Sterberate rapide an. Die Heimleitung ist zuversichtlich, schon um die Jahrtausendwende die Pforten des Erich-Mielke-Seniorenkombinats für immer schließen zu können. Bis dahin wird auch der letzte Bewohner dem Vorbild des großen Genossen Staatsratsvorsitzenden gefolgt sein.
7: So, Telly, jetzt sehen wir einen Trinken, wa?
0: Was von der Kettwurst, Genosse Hauptmoderator?
1: Nee, mir ist von dem Broiler noch ganz schlecht.
0: Hast du deshalb die Sättigungsbeilage wieder ausgegöbelt?
1: Nein.
0: Weshalb denn dann?
1: Ich hab einen Schluck Pfeffi zwischendurch getrunken.
0: Sieht aus wie dieser Janke aus der H.O. Boah, was da lief, ey.
12: Hör mal, beleidige meinen Mageninhalt nicht, Freundchen.
3: Susanne Eduard von Schnitzlers Politdokumentation Aids, Drogen und Caroline Reiber, die BRD, der Staat der Verdammten. Ich freue mich sehr, Ihnen, sehr verehrte Genossen, Zuschauer und Zuschauerinnen, nun eine absolute Premiere ankündigen zu können. Die erste Situationskomödie, kurz Sitcom, im DDR-Fernsehen, erstellt vom Autorenkombinat Babelsbarsch. Sehen Sie die Folge 1 unserer heiteren, bisweilen bissig satirischen Serie Voll die Jugendweihe. Gezeigt wird der heitere, bisweilen bissig satirische Alltag einer jungen Wohngemeinschaft im sozialistischen Alltag der schönen Stadt Dresden. Viel Vergnügen!
13: Die Jugendweihe.
14: Hey Mike, hast du schon das Foto auf der Zeitung gesehen?
15: Klar, mein Gott, ist der Kohl dick.
14: Dick? Fett, würde ich sagen. Wo fahren wir denn nun hin in den Ferien? Nach Ungarn?
15: Ja, oder nach Ungarn.
14: Hey, vielleicht können wir da schon mit meinem Wartburg fahren, ha?
15: Und wieso? Wann hast du denn bestellt, Patrick?
14: Noch vor 5 Jahren.
15: Schatzkeks.
16: Morgen, Jungs.
14: Ach, guck an, die Janine kommt auch mal nach Hause.
16: Hä? Habt ihr schon die Zeitung gesehen? Ist der Kohl nicht dick?
15: Willst du uns deinen neuen Freund nicht vorstellen?
16: Klar, das ist der Kevin. Der arbeitet bei der Stasi.
15: Ja, super. Vielen Dank, Janine, ja. Das ist ja auch bloß geheim, ne?
16: Tolles Geheimnis. Ich arbeite auch für die Stasi.
14: Ich auch.
15: Ich nicht? Sag mal, wieso das denn? Hast Verwandte im Westen oder wie?
14: Nee, der ist durch die Abhörprüfung gerasselt. Wanzenallergie.
15: Ja, lacht nur, ne? Ich find das doof.
16: Wenn das alles so doof ist, dann geht er nach drüben.
15: Ja, wie denn?
14: Du, Vorsicht, das muss ich jetzt aber melden, ja?
16: Mensch, Kevin, das kannst du nicht machen, ne? Der Mike ist schließlich mein Freund. Lass mich ihn anzeigen.
14: Ich kenne ihn aber schon viel länger.
15: Erwartet nur, ihr Stasi-Knechte. Eines Tages wird es eine Reisefreiheit geben.
14: Na klar, du. Und dann eine Wiedervereinigung, oder?
1: Ich war letzte Woche im Friedrichstadtpalast. Das hat mir sehr gut gefallen. Ein sehr schönes Salonorchester einer Landbau-LPG hat dort gespielt.
0: Im Palast der Republik?
1: Bist du bescheuert, wenn das die Normannenstraße hört? Ja. Es ist übrigens alles gelogen, was über die Produktivkraft unserer Automobilwirtschaft gesagt wird. Natürlich kann man jederzeit, wenn man einen Trabant erwerben möchte, bei uns im sozialistischen Heimatland einen Trabant bekommen. Da muss niemand warten. 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Ein Trabant 601 Kombi hier im Frühstücksradio. Mindestgebote sind 100 DM. Alles Nähere über das Fahrzeug erfahrt ihr unter dieser Telefonnummer. Der Erlös wird übrigens für die deutsche AIDS-Hilfe bereitgestellt.
0: Der DDR, natürlich.
1: Ja,
0: und
1: natürlich.
0: Muss noch sagen, da sind ein paar Extras an diesem Trabi. Der ist gerade nachgerüstet, nicht? Ist jetzt einer dran?
1: Ja.
0: Der hat damals an der Rallye Magdeburg-Marrakesch teilgenommen und ist signiert von so Idioten wie Onkel Hotte, Günther, Jan Radiohofen, dem kleinen Tierfreund und so weiter.
1: Ja, wie alle DDR-Fahrzeuge ist er natürlich nicht fahrbereit.
17: 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Das letzte Geleit für eine scheidende Republik.
18: Die Stasi darf nicht sterben.
19: Nie in der Geschichte der Menschheit ist das Leben und Verhalten des Homo sapiens so ausführlich beobachtet und dokumentiert worden wie von der Wissenschaftlergruppe Stasi. Die Lautäußerungen hunderttausender Menschen sind archiviert worden und warten auf ihre Auswertung. Die Stasi hat das größte jemals zusammengetragene Geruchsarchiv des neuzeitlichen Menschen aufgebaut. Eine ungeheure Leistung. Die Stasi jetzt zu zerschlagen, hieße der Menschheit, einen Wissensschatz zu nehmen, wie es seinerzeit mit dem Brand der Bibliothek von Alexandria im Altertum geschah. Das darf nie wieder geschehen. Lasst uns alle dabei mithelfen, diesen Schatz für unsere Kinder zu erhalten.
1: Ihr moderiert weiterhin ein hervorragendes Moderatorenkollektiv, mehrfach ausgezeichnet mit der Josef-Stalin-Medaille für abgewürgte Kurzmusiken und...
0: Du, das interessiert doch keine rote Socke.
12: Was? Rede nicht so über einen verdienten Rundfunkpropagandisten.
0: Mensch, hör doch auf, du schuftest hier doch bloß, weil du die Hälfte in Valuta ausbezahlt kriegst, ne? Und dir bei Ex und Dele den Westsprit nämlich in der Rübe knallen kannst.
12: Das ein Wort noch. Und ich bring dir nie wieder eine Metallica-Scheibe aus dem Hinterschatten mit.
0: Habe verstanden, Genosse Hauptmoderator. Bereite mich ab sofort im Geiste auf die Hans-Beimler-Wettkämpfe nächste Woche vor. Jawohl.
12: So ist's recht.
20: Sein Name ist...
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3: Also erstmal muss ich, glaube ich, hier was klarstellen. Wegen dem ganzen Zeug mit der Gauk-Behörde und den Stasi-IMs und so weiter. Das wird ja in Westdeutschland hochgebuscht wie blöde. Und kein Stasi-IM weiß eigentlich warum. Pass mal auf sein Gaviar will doch kein Schwein verzichten und auf sein Cognac. Und wenn es den Scheiß eben nicht gibt, dann musst du dich eben ran schleichen. Wie ich sowieso immer sage, zu den Leichtathleten zum Beispiel, da sag ich immer, errennen kannst du dir überhaupt nicht im Leben, höchstens erschleichen. Naja, und damals eben in der Zone, ich will es mal anders sagen, hast du schon mal Lecho gefressen und ein warmes Action? Hast du schon mal Meraner Weinbrandverschnitt gesoffen oder Ecri Birgadaber, einen rumänischen Rotwein? Hä? Hast du nicht. Und deswegen müssen die Westdeutschen schön die Fresse halten. Oder hast du etwa schon mal Jubilar geraucht? Hä? Das ist dem Lungenkrebs sein Erwin Rommel. Eichenlob stinkt, ist eine sächsische Raucherweisheit. Was ich sagen wollte. Da bin ich also damals, 62 glaube ich, war das, rein in die HU-Verkaufsstelle und hab zu der Verkäuferin gesagt, Hände hoch, alte Schlampe. Das ist ein politischer Überfall. Rück sofort die dänischen Ölsardinen raus und die beiden Flaschen Tiroler Steinadler Feinherb. Sonst passiert ein politischer Mord. Und da hat sie gesagt, ich weiß, wie westdeutsche Spielzeugpistolen aussehen, du Idiot. Und ohne 10 Bar Nylonstrümpfe ist an die Ölsardinen nicht ranzukommen. Und eine Flasche Tiroler Steinadler Feinherb kostet nicht unter 2 Eintrittskarten für einen Duni-Marschall im Friedrichstadtpalast erstes Parkett. So ein Dreck, sagt die Alte. Hatte allerdings hervorragende Titten. Und da hab ich gesagt, Genossin-Verkäuferin, jetzt hast du Bäsch gehabt. Ich bin nämlich vom Stasi, was natürlich nicht stimmte. Und ich soll mal die Moral der Verkaufsstellenmitarbeiterinnen überprüfen. Naja, da ist sie ein bisschen rot geworden und hat mich gefragt, ob wir den Vorfall nicht eventuell mit einem schönen Geschlechtsverkehr aus der Welt schaffen könnten. Wir haben dann 40 mal eine 100-seitige westdeutsche Sexualanleitung von vorn bis hinten und wieder von vorn und hinten und wieder vorn und so weiter nachgestellt. War alles großartig. Und nun sei mal ehrlich. Wenn du nur sagen brauchst, dass du ein Stasi-Drecksack bist und dafür rummachen kannst, mit wem und wo und wie lange du willst. Also du wärst doch doof, wenn du da nicht beitreten würdest bei der Stasi. Ne? Hab's dann auch gemacht und bin auch genommen worden und hab jahrelang die besten Weiber reihenweise in Grund und Boden hineingenagelt. Weil ja jede Alte in der Zone irgendwie moralisch Dreck am Stecken hatte, denn mit Moral war ja nicht an Nylonstrümpfe ranzukommen. Ne? Logisch. Hatten also alle unheimlich Schiss vorm Stasi. Feiner Job, kann ich dir sagen. Und nun guck dir doch mal den Gauk an. Sexuell läuft doch da überhaupt nichts. Ist da gar nicht der Typ zu. Was natürlich schade ist für ihn. Aber mir deswegen einen reinwürschen zu wollen, nee, also da bin ich doch ein bisschen sauer auf ihn. Und wenn die Stasi sauer ist, mein Lieber, dann gute Nacht. Ich weiß nicht, was euch lieber ist, wenn mir früher mal die eine oder andere Verkäuferin, hab schon gesagt, ne? Oder wenn wir in Zukunft die Damentoiletten vom Bundestag einer neuen Bestimmung zuführen. Da haben wir heute ganz andere Möglichkeiten mit den Westweibern, gegen den ihre moralischen Desaster waren ja die Nylonstrumpfverirrungen der Zonengirls quasi ein Scheißdreck. Also, wenn ihr so weitermacht mit der Stasi-Diskriminierung, machen wir aus dem Bundestag einen Buff und der ist ausgebucht für die nächsten 40 Jahre. Sexualneidischen blöden Schweine.

0: eine Meldung aus Hannover erreicht uns soeben. Die Veranstaltung Das Grauen in der BRD und dort im Theater am EGI ist restlos ausverkauft. Es gibt überhaupt keine Karten mehr.
1: Da sind ja verschiedene Veranstaltungen. Alle vier sind leider ausverkauft. Ich finde, das ist wieder typisch Kapitalismus, ne? Die Grundbedürfnisse werden nicht ausreichend befriedigt, ne? Die wirklich wichtigen Waren sind knapp im Westen.
0: Ja, sehr schön, kleiner Thälmann-Pionier. Das werde ich deiner Timor-Einheit melden. Dann brauchst du morgen nicht meinen Stuhl zur Seite räumen. Dafür hast du dir ein so schönes, großes Lob verdient. Sehr schön, sehr schön, sehr schön.
1: Den Stuhl,
2: Kurt?
3: Was ist los?
2: Kurt, sag mal, was wollen wir eigentlich in der DDR?
3: Na, was wohl? Na? Für billig Geld die Rübe zu sallern.
2: Da hätten wir doch aber auch einfach mit meinem Ascona zur Raststätte Magdeburger Börde fahren können, Kurt, nicht?
3: Eben nicht. Der Papa hat ja keinen Perso. Aber Brand.
2: Gut, aber rechtfertigt das schon den Einsatz unseres Lebens an der Zonengrenze?
3: Hör mal, dein Scheißleben, ne? Würde ich noch für viel weniger hergeben, du doofe Sau.
2: Ja,
3: ne?
2: Sicher, ist klar. Was ist denn mit dem Ihrigen, Herr Pharao?
3: Ich? Ich bin unverwundbar.
2: Wenn diese mutige These mal nicht durch die Selbstschussanlage da vorne widerlegt wird, ne?
3: Selbstschussanlage? Die tut einem doch nichts. Sondern auch wie Selbstmord. Der ist für andere doch auch ungefährlich.
2: Das wusste ich gar nicht, Kurt, nicht?
3: Ja.
2: Oh, Scheiße. Jetzt kommt das Minenfeld.
3: Nach Ihnen, Madame.
2: Und was ist, wenn ich in die Luft fliege, Kurt?
3: Bei 5 Milliarden Menschen dürfte das wohl kaum weiter auffallen, ne?
2: Ja, statistisch sauber deduziert. Wenn auch für meinen Geschmack ein Hauch zu hartherzig, ne? Oh, Scheiße, Kurt, die NVA fängt an zu ballern, Kurt.
3: Ey, aufhören, ihr Arschlöcher da hinten.
2: Kurt?
3: Ja?
2: Die haben tatsächlich aufgehört. Einfach so.
3: Aha.
4: Ach, Sie sind das. Oberleutnant Brettermeier. Dach.
2: Was?
3: Guten Abend.
2: Kurt? Du bist I.M. Brettermeier?
3: Fresse, Westmilbe. Abend, Genosse Hauptmann.
4: Abend.
3: Ich habe diesen kleinen verfickten Westbürger hier in unsere Republik entführt.
2: Was?
3: Bitte schaffen Sie ihn umgehend in die Normannenstraße. Er weiß alles über Erdkunde und weibliche Nadelarbeit an kapitalistischen Mittelschuhen.
4: Na, dann kommen Sie mal mit, wa?
2: Du Verräter, Kurt, du Schwein!
4: Na, nun machen Sie mal keine Faxen, ja?
0: Das Frühstücksradio heute aus der Hauptstadt der DDR mit dem hervorragenden Moderatoren Kollektiv Pavian Meyer-Zbrochterbeck. Ja, und ein Trabanten 601 Kombi haben wir heute im Angebot. Den gibt es unter der Telefonnummer 01 72 31 86 55 6.
1: Bis vorhin waren schon 1500 Mark dafür geboten.
0: Ja, für die deutsche Aidshilfe, natürlich.
1: Der DDR.
5: Ja, selbstverständlich.
1: Hey, Rochi, weißt du, was im Frösi stand, du?
0: Ich lese keine Zeitung für Thälmann-Pioniere.
1: Mann, in Fröhlich sein und singen, da stehen sogar Schweinereien drin, du.
5: Unglaublich, wenn das der Genosse Staatsratsvorsitzende wüsste.
1: Der heute sagt, der kriegt da sowieso keinen mehr.
5: Bist du ruhig? Du moderierst uns beide noch im Kopf und Kragen.
1: Pautzen ruft. Bori, mach dir doch keinen Kopf. Nimm dir doch einfach noch eine Tasse Mokka fix.
5: Mach ich nicht. Schmeckt nach kalter Fuß. Oh Mist. Hoffentlich hat Berlin das nicht gehört.
1: Pautzen ruft. Du hast den Farbfilm vergessen.
0: Ja, eine Ergänzung vielleicht von dieser Seite noch. Das Kombinat Wolfen stellt diese hervorragenden Farbfilme her, um keine Missverständnisse aufkommen zu lassen. Der war wirklich nur vergessen. Natürlich ist er immer lieferbar gewesen.
1: Ja, und das hat Nina Hagen gesungen, nicht? Sie hat ja damals im Dessauer Kulturclub nach dem Auftritt... Begleitband war, glaube ich, Fritzens Dampferband.
0: Ja.
1: Nach dem Auftritt hat sie saure Gurken mit Wodka gegessen.
0: Ist das
1: respektive
0: wahr?
1: Getrunken, ich meine respektive gesoffen, ne? Das haben mir die Punks von Juckreiz erzählt, weißt du?
0: Ist wahr? Ja. Guck mal an, ist sie denn schwanger gewesen damals?
1: Meinst du wegen der Gurken?
0: Ja.
1: Das hat sie noch gar nicht überlegt.
0: Des Wodkas. So, jetzt ist es Zeit, dass wir Fernsehen anmachen.
1: Ja. Kann ich noch ein Glas blauen Würger haben, bitte?
0: Nein, nicht während der Sendung. Auf DDR1 kommt jetzt meine Lieblingssendung. Die werden wir uns jetzt mal anhören.
1: Oh ja!
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8: Genosse Oberleutnant, Genosse Oberleutnant!
9: Ja, Brigadier. Was gibt es?
8: Genosse Oberleutnant, ich habe den Diebstahl aus dem Delikatladen genau beobachtet.
9: Aha. Haben Sie Ihre Beobachtung schon dem ABV mitgeteilt?
8: Nein, ich dachte...
9: Lassen Sie es gut sein, Genosse. Na, dann schießen Sie mal los.

Morgen im Bezirk Eberswalde. Vor einer Viertelstunde wurde ein Oberleutnant der deutschen Volkspolizei an einem Delikatgeschäft von einem Diversanten in den Kopf geschossen. Der Mann ist etwa 1,75 groß, trägt ein gelbes Spezitex-Hemd, eine blaue Jeans aus heimischer Lizenzproduktion, eine Jacke mit dem Abzeichen des Fergelmast-Kombinates Freundschaft mit den Völkern der Sowjetunion sowie eine weiße Perfoltasche mit einem Wabberaufdruck der Greifswalder Schadnagerbahn.

0: Oberleutnant Hübner war ein verdienter Volkspolizist der DDR.
1: Ja, schade um ihn. Schon als Jugendlicher war er mehrfacher hervorragender Jungaktivist.
0: Ja, Genosse, Abschnittsbevollmächtigter. Das ist richtig, aber er hat sich auch in gesellschaftliche Widersprüche verstrickt. Sonst wäre er wohl kaum erschossen worden.
1: Ja, das stimmt. Sollen wir die Fahndung nach dem Täter fortsetzen?
0: Nein, ich denke, der Mann ist durch die blaue Hose aus heimischer Lizenzproduktion genug bestraft.
1: Ja, das denke ich auch.

0: Lager, ne?
1: Wieschön?
0: Vor 2 Wochen. Und da haben wir eine Kalaschnikow auseinandergenommen.
1: Brav, mein Junge.
0: Und noch ein Panzer.
1: Ja, und alles wieder zusammengebaut?
0: Und eine Panzerfaust und...
1: Auf ihr bastelt das alles wieder schön zusammen, ja, ja. Denn der Feind lauert hinter dem Wald.
0: Nicht? Natürlich.
1: Damit wir allzeit bereit sind. Ja, so sind sie, unsere kleinen Thälmann-Pioniere, Garant
0: immer
1: für eine sozialistische Zukunft. Wunderbar. Das wissen auch viele unserer Sympathisanten in der BRD unter vielen, vielen Höreradressen, die uns erreichen und die sich dafür bedanken, dass wir eine hervorragende Informationssendung aus dem Paradies der Werktätigen bringen. Seien stellvertretend nur 2 genannt: Hotel Zolinde auf Spieker Oak und von der Universität der Werktätigen in Bochum erreicht uns von Professor Rolf Heinze auch eine Grußadresse.
0: Haltet durch im Sozialismus, Genossen.
1: Ja, auch drüben in der BRD, denn der Kommunismus wird natürlich am Ende siegen, das ist ja wissenschaftlich längst belegt.
2: Schnappschuss.
3: 14. September 1970. Erich Honecker versucht zum wiederholten Male an die Spitze der DDR zu gelangen.
4: So, dann wollen wir mal. Sie haben sich also entschlossen, die Prüfung als Staatsratsvorsitzender der Gehilfenlehrlingsauszubildender noch einmal zu wiederholen.
5: Naja, das ist richtig. Wir haben alle zusammen noch mal geübt und da dachte ich, ich könnte es einfach noch mal probieren,
4: gut,
5: nicht wahr?
4: Gut. Im letzten Jahr hat es ja nicht ganz gereicht für Sie für einen
5: Abschluss. Ja, ganz nicht, aber fast hätte ich geschafft, weil ich meine, ich war ja kurz davor, hatten Sie mir selber gesagt, das letzte Jahr.
4: Aber, wollte ich gerade sagen, vielleicht haben Sie ja heute mehr Glück.
5: Ja, vielleicht habe ich ja heute auch mehr Glück. Ja, ich meine, wollen wir es helfen, wenn die Fragen nicht...
4: Einen kleinen Vorteil gibt es für Sie.
5: Ach was?
4: Ja, die Fragen sind nämlich genau dieselben wie im letzten Jahr.
5: Ach so.
4: Der wievielte ist heute eigentlich?
5: 12. September 1969.
4: Heute?
5: Nee, letztes Jahr. Haben Sie doch gefragt. Gleich zu Beginn letztes Jahr. Ich erinnere mich noch genau. Sie sagten,
4: ja,
5: welches...
4: Gut. Dann fangen wir jetzt an, ja? Frage 1. Sind Sie bereit?
5: Ja, okay. Ich bin bereit.
4: Wieso haben Sie sich für den Beruf des Staatsratsvorsitzender Gehilfenlehrlingsauszubildenden entschieden?
5: Nee, ich... Auch eigentlich weiß ich gar nicht so richtig. Viel Geld, viele Frauen, während andere in der HÖs müssen. Was meinen Sie?
4: Das ist doch Blödsinn, wenn es Ihnen um Frauen oder Geld geht, dann hätten Sie doch meinetwegen genauso gut, weiß nicht, Rockmusiker oder Tennisspieler werden können oder irgendein Firlefanz.
5: Das geht auch?
4: Ja, sicher.
5: Ist denn dafür die Prüfung ein bisschen leichter?
4: Herr Staatsratsvorsitzender, Gehilfenlehrlingsauszubildender Kandidat. Sie sitzen nackt mit dem amerikanischen Präsidenten in einer finnischen Sauna. Was sagen Sie zu ihm?
5: Sagen Sie, ist Dennis eigentlich schwierig zu lernen?
4: Das weiß ich nicht. Für Sie wahrscheinlich schon. Was sagen Sie zum Präsidenten, dass Sie fragen?
5: Rock, ist das ein bisschen leichter?
4: Bitte?
5: Ist Rock schwer zu lernen, meine ich.
4: Was machen Sie mit dem Präsidenten von Amerika?
5: Ich weiß es doch nicht. Vielleicht Tennis spielen?
4: So, jetzt habe ich aber genug. Sie haben wieder nicht geübt.
5: Ja, ich habe
4: ja gedacht, ich könnte... So kann ich Sie die Prüfung jedenfalls nicht bestehen lassen. So. Wirklich nicht.
5: Warten
4: Versuchen Sie.
5: Sie
4: es nächstes Jahr nochmal.
5: Warten Sie, sagen Sie, wissen Sie eigentlich, warum ein Abgeordneter niemals ernst sein kann?
4: Nein.
5: Naja, weil er halt immer zu Späßen aufgelegt ist.
4: Raus!
0: Sag mal, Bravi,
1: ja?
0: Wenn das hier vom Mikrofon ins Studio, hört das hier MFS hier mit?
1: Mann, Evan, das ist ein Rundfunkstudio. Das ist ein Mikrofon, doch ganz natürlich.
0: Ach nee, und die operativen Entscheidungen über die Musikauswahl zwischen den Moderationen, werden die auch mitgehört?
1: Natürlich nicht. Als Leitungskader der Frühstücksradio-Moderationsbrigade genieße ich vollstes Vertrauen der Partei.
0: So. Dann macht es ja wahrscheinlich auch nichts, dass ich dem Abschnittsbevollmächtigten erzähle, dass du den Perspektivplan 1995 um mehr als 300 Moderationen hinterherhängst.
1: Was?
0: Ja, und damit das Qualifikationsniveau dieser Sendung gefährdest. Du!
1: Gemach, Genosse, Jungpionier, als Radioschaffende sind wir doch Genossen,
0: was? Wir Genossen hat sich was mit Genosse. Ich rufe gleich in der Normannenstraße an. Und dann kannst du den Rest deines werktätigen Lebens bei der Wismut abhängen.
1: Oh nein, Hilfe, nicht unter Tage.
0: Gut, dann spiel jetzt sofort was von KS.

Wir spielen hier die Superhits der 80er und 90er Jahre aus der DDR heute. Das war Michael Barakowski aus dem Jahre 1987 mit seinem Superhit. Zeit, die nie vergeht, hier im Frühstücksradio.

0: Ja, aus der Hauptstadt der DDR.
1: Zeit, der steht aber sehr wohl.
0: Was?
1: Ich hab nämlich das, hast das nicht in den letzten Mosaik gelesen, was die Abrafaxe da gemacht haben?
0: Nein, habe ich nicht gelesen.
1: Die sind ja Zeitreisen, das weißt du vielleicht, weil ja, du bist ein alter Sack und liest ja sicher keine Kinder.
0: Ich habe damals die Diggedax gelesen.
1: Ach, guck an. Hm. Jedenfalls sind die Abrafaxe im Jahr 2001 in die DDR gereist und da gab es die gar nicht mehr.
0: Was? Unglaublich.
1: Ja. Und es gab nicht mal mehr Zweitaktautos.
0: Das kann ich mir gar nicht vorstellen, dass so eine fortschrittliche Technologie jemals eingeholt wird. Aber da fällt mir auf, Erwinchen, dass ich etwas Ähnliches sogar im Neuen Deutschland gelesen habe. Da gab es ein Service-Teil und da wurde das Viertaktverwahren erklärt. Sehr verdächtig.
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3: Das Viertaktverfahren. Das Viertaktverfahren ist ein Arbeitsverfahren für Verbrennungskraftmaschinen, bei dem ein Arbeitsspiel in vier Arbeitstakten durchgeführt wird. Nee, machen wir es nochmal.
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3: Das Viertaktverfahren. Das Viertaktverfahren ist ein Arbeitsverfahren für Verbrennungskraftmaschinen, bei dem ein Arbeitsspiel in vier Arbeitstakten durchgeführt wird. Erster Takt Ansaugen, zweiter Takt Verdichten, dritter Takt Expansion und Arbeitsleistung, vierter Takt Ausschieben der verbrannten Gase. Das Viertaktverfahren ist seit 1876 in weiten Teilen Europas bekannt, zwischendurch in einigen Ländern allerdings wieder in Vergessenheit geraten. Im Gegensatz zum Zweitaktverfahren müssen hier dem Ottokraftstoff keine Bananen beigemischt werden.
1: Du, Brochi,
0: Genosse Hauptmoderator, bitte.
1: Genosse Hauptmoderator, gestern mit den Thälmann-Pionieren, ne?
0: Ja?
1: Haben wir an der Mauer geguckt und...
0: An der was?
1: Am antifaschistischen Schutzwall haben wir geguckt und die haben Räuberleiter gemacht und ich hab mal rübergeguckt.
0: Ja, was hast du da gesehen?
1: Nur Elend.
0: Das kann ich mir sehr gut vorstellen. Eins dieser Elends, die man dort sehen kann, ist zum Beispiel die ungeheure Warenverknappung für die BRD-Veranstaltung Das Grauen, eine Geschichte des Kapitalismus in der BRD. Im Theater am Egi in der BRD-Stadt Hannover gibt es überhaupt keine Karten mehr.
1: Alles ist der Kapitalismus. Weg. Ja, ne?
0: Verelendete Massen, eine privilegierte Klasse, kann in diese Veranstaltung reingehen und die Massen stehen vor der Tür. So sieht's da aus.
1: Genau.
0: Traurig. Ja.
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5: Rettet den Nibelungenschatz der Arbeiterklasse.
3: Wo ist wohl jemals ein so großer Schatz angehäuft worden in Deutschland wie bei der SED? Mussten wir Deutschen uns nicht schon immer schämen, keinen Ferdinand Marcos, keinen Schah oder jedenfalls einen Baby Doc zu besitzen? Und ist nicht alles, was die DDR ins vereinte Deutschland einbringt, nichts als Mittelmaß und Tristesse? Ja. Wäre da nicht der Schatz der Arbeiterklasse, den die tapfere PDS vor den Häschern der Finanzverwaltung versteckt? Schillernde Geschmeide aus Immobilie und glitzernde Transferrubel. Oh, welch einzigartiges Vermögen. Endlich muss sich unser Deutschland nicht mehr verstecken hinter Mobutu und Bokassa. Lasst uns eine Menschenkette bilden zwischen Berlin und Zürich und alle dabei mithelfen, dass der Schatz weitergereicht wird in die Alpenfestung, wo ihn die schweizerischen Zwerge aufbewahren werden. Bis in alle Ewigkeit.

0: Kacke.
1: Bitte schön.
2: Das ist ein verdientes Musikkollektiv. Das sind die Dings nochmal. Wie hießen sie nochmal?
0: NVA-Grenzer.
2: Quatsch. Die Zöllner heißen die.
0: Ach so.
2: Sehr verdiente.

0: ein Käfer auf dem Platz. Ein Kartoffelkäfer womöglich.
1: Kommt gar nicht mehr.
0: Dann wird in der LPG sehr gerne gehört, dieser Titel. Ein Käfer auf dem Blatt.
1: Ich kenne Traktorenlied, ne?
0: Ja? Auf dem Blatt. Wie schön. Ja, und wie geht das?
1: Wenn Melkmarie in kühler Früh huscht zu den Kühen und Ochsen, dann öffnen wir auf der Station geschwind die Traktorboxen. Mit Striegeln unser Vetter flitzt zum Stall zu seinen Zossen. Der Traktor, der wird abgespritzt und pudelnass gegossen.
0: Aha.
1: Das haben wir gelernt beim Pimpfen.
0: Dann zeig mal deine Schnauze her, mein lieber Schollenfresser. Da sitzt der Dreck noch knüppeldick. Jetzt wird schon besser. Ein Käfer auf dem Blatt.
1: Ich kenne auch das Lied Ami Go Home.
0: Bitte? Ami Go Home?
1: Go Home.
0: Auch schön.
1: Aber
0: hier ist
1: sing ich jetzt nicht.
0: Ami of Lovers.
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1: Hey, Boris, die Mucke ist voll Ocean Karacho. Hey.
0: Ja, so. Trotzdem.
1: Ami of Lovers.
0: Nein.
1: Karacho.
0: Das Frühstücksradio duldet trotzdem kein Versöhnertum gegenüber dem Klassengegner. Deshalb so an dieser Stelle noch einmal der revanchistische Reformismus vom NDR und von Antenne 1 Radio aufs Schärfste verurteilt werden.
1: Ja. Wieso bist du selber ein revanchistischer Alter?
0: Wie bitte?
1: Meinst du, deine verschnarchte Moderationskacke entspricht den Erfordernissen des proletarischen Internationalismus?
0: Ich bin ein verdienter Aktivist.
1: In deinem zugesifften Wollprühler-Pullover und in dem Scheiß, den du erzählst, tauchst du höchstens auch für eine Plastewarenparty meiner Hausfrauenbrigade in Neustrelitz.
0: aber ich war doch früher immer sehr beliebt.
1: Mach ja sein, aber der Fortschritt macht vor niemand halt. Heute wollen die Massen was anderes, ne? So junge Typen wie mich. Ich meine, ich werde diese Sendung in eine herrliche Zukunft führen. Erwin wird das Plansoll des Frühstücksradios übererfüllen. Erwin, der Edelpionier. Erwin.
0: Armes Deutschland. Und was ist mit uns? Uns alten Genossen? Was ist mit uns?
3: Werktätige und Kulturschaffende der Deutschen Demokratischen Republik, Soldaten der Nationalen Volksarmee, Traktoristinnen und Traktoristen, Brabantfahrer und Brabantfahrerinnen, liebe Goldbräuner, verehrte Mitglieder der Staatsratin des Ministerrats der Deutschen Demokratischen Republik, junge Pioniere, freie deutsche Jugend,
4: komm, Erna, wir gehen jetzt. Da nicht zum Aufhalten. Was ist das denn von der Pfeife her, ha? Wo ist der Horn ab?
3: MZ-Fahrer und Praktika-Fotograf. Einheitssozialisten.
0: Ja, nicht so aufhalten.
3: Und HO-Gäste. Liebes Schrankenwärter-Kollektiv Neurubin.
5: Erwin, kommst du mit? Wir gehen jetzt endlich.
3: Maxwalde, hochgeachtetes Fußballkollektiv,
5: Dreikampf-Ausreiseantrag, wenn es so weitergeht.
3: Liebe Norddeutscher Kornflaschen,
0: das reicht
3: liebe
0: jetzt
3: Radenberger Pilsener, liebe Flugscharen und Schwerter,
6: Startsicherheit
3: und Antifaschistischer Schutzwall, Laste und Elaste, Werktätige. Vereinigten Braunkohlekombinade des Bezirkshalle.
6: Mach nichts aus. Gut, danke schön.
3: Werktätige des ausgezeichneten Zuckerrüben-LPG.
6: Können Sie mir mal eben sagen, wo es hier rausgeht, wo der Ausgang ist? Ja? Wie man hier rauskommt? Können Sie mir eben sagen?
3: Dankeschön.
6: Da hinten. Ungarn steht davor. Ja, danke.
3: Verehrte Bürger der Deutschen Demokratischen Republik. Die Heimat der Werktätigen. Der einzige freie sozialistische Staat auf deutschem Boden. Das Paradies der Arbeiter und Bauern. Unsere Republik wird heute 40 Jahre alt. Uns gehört die Zukunft.
7: So, wo ist denn der Lichtschalter? Verpiepst normal.

0: arbeitete das ausgezeichnete Autorenkollektiv des DDR-Frühstücksradios im Einzelnen, im Folgenden die Genossen und Genossinnen. Sabine Bulltaub, Oliver Welke, Andreas Liebold, Oliver Kalkofe, Dietmar Wischmeier, Ecki Stieg und Karl Schindler. Betreut wurde das Kollektiv durch Tino Geoffroy. Die operative Technik übernahm Wille Barz. Ausgestrahlt wurde das Ganze vom Propagandasender
1: Radio FFN.
2: Ja, und wir sagen auch mal Tschüss für heute, sagt Hauptmoderator Pavian Meyer zu Brachterbeck.
3: Und Pimpf Erwinchen.
2: Ja, wunderbar. Wir verabschieden uns mit einem Titel, den wir extra für heute komponiert haben.
4: Die Mauer wird in 50 und auch in 100 Jahren noch bestehen bleiben.
5: Niemand hat die Absicht, eine Mauer zu errichten. Niemand hat die Absicht, eine Mauer zu errichten. Dass es Menschen in Westdeutschland gibt,
6: die deutsche Demokratische Republik von innen her aufweicht. Niemand in unserem Staate.
7: Sind wirklich so, dass wir jeden Dreck, der vom Westen kommt, nur kopieren müssen?
8: Stay away from the fog.
9: Adenauer ist der Hitler von heute.
10: Der tägliche Einfluss solcher Musik.
9: Adenauer ist der Hitler von heute. Dass es Menschen in Westdeutschland gibt,
8: stay away from the fog.
7: Ist es denn wirklich so, dass wir jeden Dreck, der tägliche Einfluss solcher Musik?
9: Adenauer ist der Hitler von heute.
5: Niemand
10: in unserem Staat.
5: Der schädliche Einfluss solcher Musik auf das Denken und Handeln von Jugendlichen wurde grob unterschätzt.
8: Stay away from the fog.
9: Adenauer ist der Hitler von heute.
7: Stinke Genossen, mit der Monotonie des Je und wie das alles heißt, ja, sollte man doch Schluss machen.
4: Dass es Menschen in Westdeutschland gibt, die wünschen, dass wir die Bauarbeiter der Hauptstadt der DDR mobilisieren, um eine Mauer aufzurichten, ja?
7: Stinke Genossen.
5: Niemand hat die Absicht, eine Mauer zu errichten. Niemand.
9: Adenauer ist der Hitler von heute.
5: Niemand
9: hat die Absicht, eine Mauer zu errichten. Adenauer.

0: Adenauer ist der Hitler von heute.
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0: streiten für Freiheit und Gerechtigkeit. Die drei Musketiere. Heute
1: in der Sauna.
2: Hey, Musketiere.
3: Ja?
2: Seht ihr dort auf der hintersten Bank den König schwitzen?
4: Ja, er sieht aber gar nicht mehr wie ein Regent aus.
3: Ja, selbst sein Zepter ist gar nicht mehr königlich.
1: Das war eine heiße Folge der drei Musketiere von Mischa Wolf aus der Haltenhoffstraße 16 in Hannover.

0: 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Heute Biologie.
1: Würde der Mensch, das Pferd und das Schwein schwitzen am ganzen Körper. Der Rest der Bagage hechelt höchstens blöd in der Gegend rum. Wieso, liebe Tierfreunde? Nun, die Erklärung stellt sich leicht ein. Die sind alle stinkenfaul und kommen deshalb nie in Schweiß. Über Jahrmillionen haben sich bei den meisten Tieren die Schweißdrüsen mangels Anstrengung komplett zurückgebildet. Die ganze widerliche Natur ist ein einziges Sozialamt für faules Gesindel. Mich sollte es übrigens nicht wundern, wenn sich auch bei unseren Hartz-IV-Absolventen in wenigen Jahrtausenden die Schweißdrüsen komplett zurückgebildet haben. Noch stehen sie schwitzend in den Fluren der Arbeitsagenturen, doch wer weiß, ob nicht schon der Arbeitssuchende des nächsten Jahrzehnts nur noch hecheln kann wie ein alter Boxerrüde. Der Schweiß ist ja nicht nur Ausweis der Schaffensfreude, sondern gleichzeitig ein körpereigenes Aphrodisiakum. Vom ehrlichen Bauarbeiterschweiß fühlt sich das Schmaltier in den Städten seltsam erregt und erliegt sofort dem Werben des Betonfacharbeiters. Den meisten Tieren allerdings ist der Schweiß nicht gegeben. Deswegen haben sie auch nur einmal im Jahr Geschlechtsverkehr. Selber schuld. Bis zum nächsten Mal, ihr kleiner Tierfreund.

0: Rund 200 Gegner der Gentechnik halten hier seit den frühen Morgenstunden alle Eingänge des Dieter-Bohlen-Institutes für Züchtungsforschung blockiert. Sie protestieren damit gegen das erste Freiluftexperiment mit gentechnisch manipulierten Schlagern in der Bundesrepublik Deutschland. Die Blockierer konnten offenbar jedoch nicht verhindern, dass die ersten Mendocino-Takte, die durch ein eingeführtes Rap-Gen Lachs-Rosa anstatt Schnulzig-Grau klingen, jetzt schon ungehindert in den Äther hinausschallen. Dieser Freiluftversuch an einem alten Michael-Holm-Schlager dient nach den Worten des Leiters des DBI, Professor Thomas Anders, dazu, das Phänomen der springenden Töne zu untersuchen. Mit Hilfe dieser Bausteine kann gezielt und schneller in das Erbgut von Schlagern eingegriffen werden. Bundesschlagerminister Jürgen Drews verspricht sich von diesem Experiment eine Verringerung des Hardrock-Einsatzes und der englischen Sprache durch die Züchtung anglo-resistenter Schlager. Die Kritiker der künstlichen Veränderung von Erbanlagen werfen den Wissenschaftlern allerdings vor, die Risiken der Technologie seien nicht hinreichend bekannt. Bis zum jetzigen Zeitpunkt ist dieser Protest friedlich verlaufen. Im Moment formiert sich allerdings eine Gruppe militanter Schlagerfans, die mit dem massiven Einsatz von Heintje und Roy Black drohen, für den Fall, dass dieses Freiluftexperiment am lebenden Schlager nicht umgehend abgebrochen wird. So viel vom Dieter-Bohlen-Institut. Ich gebe zurück an Radio FFN.
1: Der Schlager, der tut weh! Ole! Ole!

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0: Sag mal, unangenehme Stelle für einen Pickel, oder nicht?
1: Ha, ha, ha, sehr witzig. Das ist kein Pickel. Außerdem kommt es nämlich überhaupt nicht auf die Größe an, Manno.
2: Aber wenn man ihn mit bloßem Auge erkennen kann, finde ich schon besser.
1: Ihr kommt nicht mal.
0: Vorsicht, bewegt ihn nicht so hektisch, sonst fällt der Kleine doch ab.
1: Ah, Mann, das hört mir nicht länger an, verdammt nochmal. Ist halt so doof.
3: Das war aus der Reihe Große Momente der Weltgeschichte. Ein germanischer Erfinder beschließt aus persönlichem Schamgefühl heraus, die erste Hose zu entwickeln.
1: Seht ihr? Tada! Man sieht bei mir nichts mehr untenrum.
0: Stimmt, genau wie vorher.

Ein hartes Stück Arbeit. Doch jetzt ist alles vorbei. 3 Stunden Frühstücksradio grasen friedlich auf der Koppel. Den ganzen Vormittag waren sie geritten und hatten von den Hörern alles verlangt. Brunks und Brochterbeck hatten danach ihre Broncos abgesattelt und lehnen jetzt mit sich und der Welt zufrieden am weißen Gatter der FFN-Ranch. Ivan Shooter, der alte chinesische Koch, hatte jedem eine Tasse heißen Eichelkaffee hingestellt. Eine Köstlichkeit für die Männer hier draußen, nach einem harten Arbeitstag. Während Brunks seine erschöpften Augen über den Horizont schweifen ließ, holt Brochterbeck seine alte, verdreckte Mundharmonika aus, nach einem harten Arbeitstag. Während Brunks seine erschöpften Augen über den Horizont schweifen ließ, holt Brochterbeck seine alte

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1: Hallo und willkommen zu einer Sonderausgabe von Brungs unterwegs. Ich habe heute was zum Thema deutsche Wiedervereinigung, gestern und heute. Und ich habe jemanden vor dem Mikrofon, das ist der Hartmut Ladage. Er lebt ja in einem beschaulichen Örtchen am Rande des Teutoburger Waldes.
2: Wiehengebirge, Herr Brungs.
1: Was?
2: Das ist schon das Wiehengebirge hier. Die Landschaft und die Erhebungen, das unterscheidet sich schon ganz deutlich vom Teutoburger Wald, das Wiehengebirge, Herr Brungs.
1: Sie sind Lehrer vom Beruf?
2: Ja, woher wissen Sie?
1: Nur so, habe ich mir mal nur so gedacht.
2: Haben Sie sich so gedacht, Herr Brungs. Nun, sollten wir nicht mal zum Thema kommen, auch natürlich. Wenn jeder meint, wir Pädagogen wären faul. Ich muss noch meine Stunden vorbereiten, wissen Sie? Ja, ich bin nämlich ein wenig in Zeitnot,
1: Herr Brungs. Klar, Herr Leidager. Also, Sie veranstalten schon seit 1978 Montagsdemos hier im Dorf und jetzt sind Sie sauer, dass mit Ihrer Erfindung, also diesen Montagsdemos, dann Deutschland quasi wieder vereint wurde.
2: Dass Deutschland wieder vereint ist, das ist mir egal, Herr Brungs.
1: Ja.
2: Nicht egal ist mir hingegen, dass ich noch keinen einzigen Cent Lizenzgebühren bekommen habe. Ich meine, was da so umgesetzt wurde bei dem Zusammenwachsen, 1,5 Billionen habe ich neulich gehört.
1: Ja, also wenn ich Sie richtig verstehe, halten Sie also die Rechte an diesen Montagsdemos und man hat Sie damals gar nicht gefragt, ob Sie das machen dürfen, da diese Demos. Und ist das richtig so, Herr Ladage?
2: Richtig, Sie können das ja richtig gut zusammenfassen, Herr Brungs. Vielleicht noch ein wenig mit den Zeiten aufpassen, da springen Sie etwas, Herr Brungs. Aber das kriegen wir schon hin.
1: Ja. Kann es denn jetzt sein, dass die ganze Wiedervereinigung ungültig ist, weil sie keiner gefragt hat, wegen diesen Montagsdemos?
2: Das kann nicht nur sein, Herr Brungs. Das ist so. Meine Klage vor dem Bundesverfassungsgericht läuft schon und dann wollen wir doch mal schauen, ja? Kann natürlich ein bisschen dauern, bis sich da was tut, ja?
1: Ah ja, und wie lange schätzen Sie?
2: So 10 bis 15 Jahre. Aber egal. Hauptsache, ich bekomme mein Recht und wenigstens ein paar Lizenzgebühren. Obwohl, wegen Geld mache ich das natürlich nicht. Das können Sie mir wirklich glauben.
1: Ja, jetzt sagen Sie mir mal eins. Ich komme hier raus, ja? Ich denke, ich mache mal was richtig Gutes zum Thema Wiedervereinigung und dann stellt sich raus, dass sich da gar nichts tut und wahrscheinlich auch nie was tun wird. Aber klar, Herr Lehrer, ja, wir müssen uns mal wichtig machen, auf unsere Kosten, nicht?
2: Bitte? Hören Sie sofort auf, Sie Proll. Machen Sie mich nicht wütend. Beleidigen Sie mich nicht.
1: Was willst du, Heimchen, eigentlich? Erst verschwendest du meine kostbare Zeit und dann willst du mir auch noch drohen? Ich bin Journalist und ich bin ganz andere Kaliber wie dich gewohnt.
2: Als dich.
1: Was?
2: Es heißt ganz andere Kaliber als dich.
1: Genau, andere Kaliber als dich, du. Du,
2: wir duzen uns nicht. Und hören Sie auf, mich zu beleidigen. Ich kann Karate.
1: Ach du, wenn ich dich duzen will, dann tue ich das, du Besserwisser. Und Karate, da hast wahrscheinlich auch die Rechte drauf, was?
2: Ich habe es Ihnen schon einmal gesagt. Ich kann Karate und ich fühle mich jetzt von
1: jetzt
2: Ihnen
1: pass
2: bedroht.
1: Mal auf, von mir aus kannst Karate, ist mir scheißegal. Solche Kerle wie dich, die sollte man rechts und links, ich sag's dir.
2: Also, na gut, ja. Ich weiß nicht, ob ich Ihnen doch mal richtig wehtun sollte. So richtig.
1: Hör auf damit!
2: Sie fetter Mistkerl, Sie duzen mich nie wieder.
1: Hör auf! Bist du bescheuert? Ich hab Sie doch gar nicht geduzt. Würde ich mir nie... Nein! Hör auf!

0: Nehmen Sie doch schon mal Platz, nicht?
1: Hm.
0: So. Wie darf es bei Ihnen sein?
1: So, insgesamt so lassen und dann Seiten vielleicht ein bisschen kürzer. So.
0: Machen wir die Ohren frei?
1: Ja, so halb frei eher vielleicht.
0: Und hinten?
1: Kürzer.
0: Versorgung oder angeschrägt?
1: Dass sie nicht mehr so auf dem Kragen stehen.
0: Vorne Pony nach hinten?
1: Scheitel.
0: Tragen wir rechts oder links?
1: Links, glaube ich.
0: Gut, wollen wir mal. Ist nicht schön heute, ne?
1: Nee.
0: So das galt, ne?
1: Ja.
0: Soll doch kälter werden.
1: Ach.
0: Jo. Ich hab schon zu Maris gesagt, ne?
1: Mhm.
0: Maris war die bessere Hälfte, ne? Maris hab ich gesagt, wenn die scheiß Wetter nicht aufhört, ne? Kannst du nächste Woche leider dümmer fahren, ne? Wir haben in Lehmbruch einen Wohnwagen, nicht schon seit Jahren, ne?
1: Mhm.
0: Warst du mal im Dümmer? So war wunderschön, ne?
1: Ja.
0: Ich sage immer zu Maris, was sollen wir nach Italiener fahren, ne? Weißt du, bei Italien alles verseucht. Alles verseucht, ne?
1: Mhm.
0: Alles total verseucht, ne? Man weiß gar nicht mehr, wo man sich hinsetzen soll, ne? Der Spaghetti, ne? Der hat auch einfach alles so laufen lassen, ne? Die ganzen Jahre, ne?
1: Ja.
0: Was halten Sie denn von Italiener? Ich sag immer, italienische Kriegsflagge, ne?
1: Mhm.
0: Weißes Kreuz auf weißem Grund, ne? Ich meine, so sieht das auch aus, ne?
1: Ja.
0: Bei den Brüdern da, ne?
1: Ja, ja.
0: Waren Sie im Krieg? Wenn wir den Spaghetti damals, ne, da nicht rausgehauen hätten, 44, ne?
1: Mhm.
0: Die hätte doch seine eigene Oma an den Russen verkauft, ne?
1: Mhm.
0: Reichst du vorne noch ein bisschen mehr an, ne? Nicht feige Arschlöcher, ne? Einer wie der andere, ne? Papagallos, ne? Laufen rum wie Schwule, ne? Alle zusammen, ne? Hab ich recht? Scheitel links und rechts, ne? Ich sag mal so zu Malis, ne?
1: Ja.
0: Schleppst du mich in Urlaub nach die Macaroni-Fresse, ne? Dann kannst du dein Testament machen, ne? Auch wenn du meine Frau bist, ne? Sie sind verheiratet, seien Sie froh, ne?
1: Ja.
0: Auch wenn du meine Frau bist, ne? Da kenn ich nix, ne? Mit der eigenhändigen Schere, ne? Nicht in die Augen rein, ne? Malis, nicht so geht das nicht. Da hol ich aus, nicht? Einfach raus. Und dann hast du nicht gesehen, raus mit den Augen, ne?
1: Ja.
0: Oder was ist Ihre Meinung? Frauen, sage ich immer, Frauen müssen hart rangenommen werden, ne? Das wäre so rebellisch, ne?
1: Wetter
0: oder,
1: ist auch...
0: Oder was sagen Sie, ne? Am besten, ne? Am besten, sage ich immer, jeden Abend wenn ich mit dem Blättbrett hinten vor, ne?
1: Ja, aber...
0: Nicht als Abschreckung, ne? Einfach draufknallen, ne? Scheiße, was drauf, ne? Scheiß doch was drauf, was Sie der Manns erzählen, ne?
1: Nee.
0: Was ist Ihre Meinung? Die müssen doch sowieso endlich mal einer was besorgen, ne?
1: Ja,
0: darum geht's doch nur. Mhm. Am besten von den feigen Spaghettis am besten, ne?
1: Ja, passen.
0: Bei diesem scheiß Wetter, ne?
1: Mit
0: meine,
1: der Schere,
0: die müssen Sie alle nicht geben, nicht? Alle nicht, die Spaghettis nicht, die Weiber nicht, alle nicht, alle an der Wand nicht, einfach an der Wand und an der Ratatank nicht.
1: Kalt.
0: Trocken lassen oder anfeuchten.
1: Trocken lassen, bitte.
0: So, mach genau 7 deutsche Marke her.
1: Ja.
0: Noch was fürs Wochenende? Hier die mit Noppen vielleicht diesmal her?
1: Nein, danke. Wenn dieser Typ nicht so scheißen billig wäre, ne? Dann also.

0: Firma.
1: Liebe, Intrigen, Portokosten.
0: Schicksale rund um das Wirtschaftsimperium des Fritz F. Niedmeier.
1: In der Firmenkantine zieht Frau Graumann wieder mal alle Register ihres Könnens. Schließlich gilt es, einen anspruchsvollen Gourmet zu beköstigen. Immobilienmakler Ella Brake, der bereits hungrig an den Töpfen schnuppert.
2: Liebe Frau Graumann, darf ich fragen, mit welcher Köstlichkeit Sie mich heute verwöhnen?
3: Ach, lassen Sie sich doch überraschen, Herr Ella Brake.
2: Oh, wie ich Sie liebe, Ihre Überraschungen. Wie ist gleich noch die Delikatesse, an der ich mich gestern laben durfte?
3: Ach, Sie Schmeichler, das waren doch bloß in Pansen gesottene Kuhaugen. Ein ganz gewöhnliches niedersächsisches Nationalgericht.
1: Überhaupt dürfte es allein Frau Graumanns liebevoller Betreuung zu verdanken sein, wenn sich Ella Brake in der Firma inzwischen wie zu Hause fühlt.
2: Zumal man bedenken muss, dass ich, und ich nehme mich da persönlich ganz und gar nicht aus, kein eigenes Zuhause mein eigen nennen kann.
4: Sie als Makler haben keine Wohnung, aber Sie sitzen doch an der Quelle. Warum vermitteln Sie sich denn da nicht selber etwas?
2: Aber wo denken Sie hin? Wir Makler, und ich spreche ganz eindeutig von der Makler-Mafia als einem Ganzen, haben heutzutage viel zu hohe Gebühren. Die müsste ich doch dann selber an mich zahlen. Wissen Sie, das kann ich mir überhaupt nicht leisten.
4: Ah ja, verstehe.
2: Wer würde schon an allen, die mich vermieten? Wie Sie wissen, genießen wir Makler kein hohes Ansehen in der Bevölkerung. Und dies sicherlich nicht zu Unrecht.
3: Herr Ella Brake, das Essen ist fertig.
2: Entschuldigen Sie mich bitte, aber den Pflichtruf.
4: Sagen Sie, war das nicht Frau Graumann, die da rief?
2: Ja schon, aber wenn man derart sklavisch wie ich seinen Magen verpflichtet ist und der immense Umfang meiner Leibesfülle spricht hier ganz und gar eine deutliche Sprache,
4: ja,
2: dann können Sie sich wohl denken, welche Pflicht mich rief. Nun, liebe Frau Graumann, was haben Sie denn heute Schönes gekocht? Ah, Harzer Roller mit gepörkelten Lakritzestangen, mein Leibgericht.
1: Ehe uns schlecht wird, begeben wir uns lieber auf eine Krisensitzung, die Firmenchef Niedmeier kurzfristig anberaumt hat.
5: Schare?
6: Ja?
5: So ein Makler ist einfach zu teuer für uns.
6: Kein Wunder, Chef. Bei den 15 Riesenportionen, die Ella Brake täglich in der Kantine verputzt, das geht ins Geld, Chef.
5: Ja, um Himmels Willen. Und dazu kommen auch noch die Gebühren, die dieser raffierige Hausabschneider von uns verlangt. Ach, mein lieber Ella Brake, das ist ja schön. Ja, wir sprachen gerade von Ihnen. Ja.
2: Verzeihung, ich dachte, hier sei das Klo. Ich glaube, ich platze.
5: Was hat er denn, Schrauber?
6: Na was schon,

0: Frieda und Anneliese.
1: Ja, nun ist es bald soweit, Frieda, ne?
2: Gehst du kaputt? Hast du schon Befund? Wer fliegt denn die Grabstelle?
1: Du Döschkopf, es ist bald soweit mit Weihnachten.
2: Ach, soll das abgeschafft werden? Na, mir ist egal. Reinhard glaubt sowieso schon seit ein paar Jahren nicht mehr ans Christkind.
1: Däubelschlag, was bist du heute wieder mal dämlich. Ich wollte bloß sagen, dass ja nur bald Weihnachten ist.
2: Ach, ist es schon soweit? Ich habe noch gar keinen Baum.
1: Wir holen uns immer einen bei Sickendix aus den Tannen.
2: Sind da noch Lütke bei? Die stehen doch schon so lange, ich denken kann.
1: Ja, die mögen wohl so an die 30 Meter hoch sein, aber wir brauchen ja nur die Spitzen.
2: Und den Rest lasst ihr einfach in den Wald liegen?
1: Och, da wird doch heute so viel Holz geklaut. Der Baum liegt da nicht lange.
2: Und Sickendix, was sagen die dazu?
1: Den binden wir das auch gerade auf die Nase, dass wir einen Baum bei dir aus dem Wald stibitzen.
2: Den Weihnachtsbaum von anderen aus dem Wald klauen, das ist ja nicht gerade christlich.
1: Das ist doch mehr so ein heidnisches Symbol, der Baum. Das hat doch mit dem Christentum gar nichts zu kriegen.
2: Och, dann sag ich Anita, sie soll für uns auch einen aus dem Wald klauen. Die 30 Euros, da kann man sich doch besser Eierlikör von kaufen.
1: Sagt unseren Heinz auch. Stramm unterm geklauten Tannenbaum, das ist für ihn das schönste Fest.
2: Ach, trinkt Heinz wieder?
1: Nein, bloß zwischen den Jahren, da ist er den Kanonendicke.
2: Zwischen 26. Dezember und 6. Januar, ja, das geht ja noch.
1: Nee, von 6. Januar bis Weihnachten.
2: Ach, wie schön.

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0: Gedanken zur Zeit. Es spricht Akademiker AD Cassovat von Sondermühlen.
1: Wie oft, liebe Freunde, schlägt man einen lieben Mitmenschen nieder, ohne dass man es bös gemeint hätte? Warum? Was wollen wir ihm damit sagen? Ist es nicht oft einfacher, andere, die uns nahestehen, aber nicht gefallen, beim Finanzamt anzuzeigen? Denken wir mal drüber nach.

0: Achtung, Kurden, bitte zurücktreten von der Bahnsteigkante. Türken schießen selbsttätig. Achtung, Achtung, zurücktreten von der Bahnsteigkante. Türken schießen selbstständig.
1: Das war aus der Reihe Große Momente der Weltgeschichte. Der ICE Benjamin Hussein fährt ein an einem kleinen Bahnhof im Nordirak, irgendwann Anfang der 90er.

0: Papas Presseschau.
1: Nein, was war das doch gruselig gestern Abend im Fernsehen. Ich hab da die ganze Nacht noch von geträumt, Papa.
2: Brr, blöde Kuh.
1: Wie diesen fetten Pottwal eine Wanne lach, mit den vielen Schläuchen in ihn, seine ganzen Löcher drin.
2: Und? Interessiert doch keinen.
1: Ich hab geträumt, du wärst das, Papa.
2: Ich? Du willst mich doch wohl nicht mit Rainer Kallmund vergleichen.
1: Nee, der nimmt wenigstens ab. Sogar Vorkamera. Du dagegen, du säufst jeden Tag eine Kiste Oettinger und frisst diese Fertigfrikadellen so aus der Packung. Alle Mann in dich rein.
2: Die sind gesund. Da ist alles drin, was der Körper braucht.
1: Aber doch nicht so viele, Papa. Jeden Tag 40 Frikadellen von McPoopsie. Das ist doch auch mal genug. Warum stellst du dir nachts dann noch den Wecker für die nächsten 10 von diesen Dingers?
2: Weil sie lecker sind, du dämliche Gans. Und jetzt mal ein anderes Thema. Ulla Schmidt haben sie gepackt, wie sie mit dem Dienstwagen nach Locus gefahren ist. Das ist doch eindeutig privat. Jetzt ist er am Kantehaken, die alte Zimtzicke.
1: Nun lenk nicht ab mit Ulla Schmidt, Papa. Ich meine bloß, wenn diesen dicken Kalmus

0: Zucker abnehmen kann, dann kannst du das auch.
1: Sicher. Das ist keine Kunst. Das kann ich auch, wenn eine Kamera dabei ist. Das Ganze dann bei Vox gezeigt wird.
0: Genau, deshalb habe ich mir nämlich die Videokamera von unserem Volker geliehen. Und der stellt die Bilder ganz dann direkt bei diesen Vox auf, den ihre Internetseite, hat er gesagt. So, Papa, Schlüpper ausziehen, ich mache Kamera an und dann fängst du so butz an mit Abnehmen. Genau wie diesen Rainer Kallmut, oder? Ne? Und läuft.
1: Bäh, du bekehrst noch ein paar Fertigfrikadellen, Papa. 6 Stück auf der Faust. Bäh, bäh.

0: Die drei Musketiere. Heute.
1: Oh, ich habe selig geschlafen.
2: Schön, guten Morgen, Sabine. Ja, guten Morgen. Schön geträumt, geht's gut? Ja.

0: Der kleine Tierfreund.
1: Wenn die Hitze wie ein schweres Leichentuch über dem Land liegt, dürstet es nicht nur den Menschen nach Abkühlung. Auch unsere Freunde wollen nicht vom Zentralgestirn gegrillt werden. Am übelsten dran ist naturgemäß der Fisch, denn er kann nicht ins erfrischende Nass abtauchen, weil er da ja schon ist. Die Landbewohner haben's auch nicht viel besser, denn sie tragen einen Pelz, den man weder ablegen noch öffnen kann. Auch steht ihnen bis auf wenige Ausnahmen der Temperaturausgleich über die Schwanzdrüsen nicht offen. So muss die Hitzeabfuhr im Wesentlichen über den Äser geregelt werden. Da steht die Ricke nun hechelnd im schattigen Gebüsch, stets in Sorge, dass ihr nicht die Galle überkocht. Der Hase liegt auf dem Rücken hingestreckt am Weiher und kühlt die langen Löffel im brackigen Nass. Die Drossel, farblich äußerst ungünstig gekleidet, versucht im Flug, das Aggregat auf niedrigere Temperatur zu halten. Lediglich den Zugvögeln bereitet die Backofenhitze wenig Probleme. Verwundert sind sie nur über die wenigen Neger, die herumlaufen. Können wir Tierfreunde eigentlich der bedrängten Kreatur beispringen und ihr Linderung verschaffen? Selbstverständlich. Da wäre zum einen das Mauseloch, in das wir den Gartenschlauch einführen können, um die Kinderstube des Nagers zu erfrischen. Gleiches gilt für die vielen Vogelnester in praller Mittagssonne. Einmal den Strahl hinauf zur Baumkrone geführt und schon purzeln die zwitschernden Teenies fröhlich uns entgegen. Besondere Sorgfalt muss natürlich den unserer Obhut an vertrauten Haustieren gelten. Die Katz will ertränkt sein, der Pudel immer frisch rasiert. Der Wellensittich, trotz seines an Meeresbrise gemahnenden Namens, scheut das Nass. Dennoch sollten wir ihn damit nicht durchkommen lassen und im Flachspüler der Toilette ein kleines Surferparadies bereiten. Bis zum nächsten Mal, ihr kleiner Tierfreund.

Neuenkirchen-Ömmelbeck. Eine trostlose Ansammlung misslungener Experimente aus Waschbeton. In den frühen 70ern die einzige Hochhaussiedlung und der ganze Stolz der Stadt. 20 Jahre später bröckeln die Balkone von der Fassade. Pissbeckenbanden hatten in den leerstehenden Wohnungen die Kloschüsseln aus den Verankerungen gerissen und im Flur züchtete der Hausmeister Pitbull-Terrier. Gernot Fußpilz war einer der letzten Mieter. Genau wie die anderen warf er ein übelriechendes Stück Pansen in den Hausflur, bevor er sich gesenkten Blickes an der knurrenden und zähnefletschenden Kampfhundmeute vorbeistahl. Erst letzte Woche hatte es Frau Flechte erwischt, eine Kriegerwitwe aus dem zweiten Stock, die in der weihnachtlichen Hetze den Pansen vergessen hatte. Kein Kranz, keine Blumen, nur ein hässlicher Fleck erinnerte im Flur an das traurige Schicksal der verblichenen Kriemhild Flechte. Einzig Siegfried Schorf, der vor Jahren ein Bratkartoffelverhältnis mit der lebenslustigen Witwe unterhielt, hatte liebevoll den Namen Flechte auf dem Klingelbrett durchgestrichen. Damit standen nur noch 5 Namen an der Tür. Siegfried Schorf, Ute Schuppe, die arbeitslose Pornodarstellerin, der Grieche Neurus Dermitis aus dem dritten Stock, Hagen Grind, der Hausmeister und Gernot Fußpilz. Irgendwas stimmte mit den Namen der Hausbewohner nicht, durchzuckte es ihn. Zum ersten Mal, seitdem er vor 17 Jahren in die Etzel-Juckreiz-Allee gezogen war, beschlich ihn ein seltsamer Verdacht. Alle Vornamen der Mieter, ja sogar der Straßenname, stammten aus dem Nibelungenlied, bis auf Neurus Dermitis, aber der wohnte auch erst seit 3 Monaten hier. Welch seltsamer Fluch mochte wohl über dem Haus liegen? Gedankenverloren kratzte sich Fußpilz am Schuh und stieg ächzend zu seiner Wohnung im 4. Stock empor. Auf halber Treppe konnte er durch die angelehnte Tür in die Wohnung von Frau Schuppe blicken. Aus den Augenwinkeln beobachtete er verstohlen, wie sich die arbeitslose Pornodarstellerin den Kopf blutig kratzte. Im 3. Stock wünschte ihm das Pusteln übersäte Gesicht des Griechen ein frohes Fest. Mechanisch grüßte er zurück und hätte dabei beinahe den Hausmeister übersehen, der sich am rauen Putz des Treppenhauses verzweifelt den Hintern scheuerte. Fröhliche Weihnachten, Herr Grind, entfuhr es ihm zitternd, als er den Pitbull-Terrier am Treppenabsatz bemerkte. Hastig nahm er die letzten Stufen zur eigenen Wohnungstür, fingerte den Schlüssel aus der Tasche, öffnete und zog sich wie besessen die billigen Cowboy-Stiefel von den Füßen. Gernot Fußpilz atmete erleichtert auf und riss sich großflächig die Haut zwischen den Zehen fort. Manchmal war es kaum zum Aushalten, aber im Grunde hatte er ihn längst als einen Teil seiner selbst akzeptiert.

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0: Ja, und dann kam dieser Typ zu mir, ne? An den Tisch, der, na, wie heißt er noch? Na, der, kennst du auch? Der, das ist der Dings, der mit. Ach, Mensch, der neulich auch da, du weißt doch.
1: Egal, und der kam zu
0: Mensch,
1: Tisch, oder was?
0: Jetzt komm ich nicht drauf, Mann. Warte, wie hieß der noch? Schlag mich tot, ich weiß es nicht. Auf jeden Fall.
2: Das war aus der Reihe Große Momente der Weltgeschichte: Mord auf Bestellung. Letzte Woche in der kleinen Kneipe um die Ecke. It's a kind of magic.

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1: Du Mutti, noch mal eine Frage.
2: Kein Problem, mein Kind.
1: Hast du eigentlich noch Sex mit Papi?
2: Wozu?
1: Weiß ich doch nicht.
2: Ja, siehste.

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0: Sprungs unterwegs.
1: Ja, auch heute wieder im Dienste der guten journalistischen Sache für euch unterwegs. Euer Hans-Werner Brungs. Ja, und es soll ja heute um Hunde gehen. Ich bin deswegen auch hier draußen vor den Toren der Stadt in Achims Hundepalast. Ja, hier gibt's zwei Sorten von Hunden. Die Bestien, mit denen kommt der Achim nur selber zurecht. Ja, und dann die ganz lieben Tiere, mit denen man den ganzen Tag rumschmusen kann. Ja, und ich glaube, wenn mir davon einer gefällt, nehme ich auch einfach Sandra mit, ne? Ja, wir stehen jetzt hier direkt davor. Zwei Eingänge gibt's. Ich würde sagen, ich nehme mal diesen Eingang. Was steht da auf dem Schild? Moment. Hier wohnen Aki, Josef und Rafzahn, die drei von der Bullterrier-Bande. Ja, das hört sich niedlich an. Das sind ja wohl die harmlosen Hunde. Ich mach mal die Tür auf. Ja, riecht ein bisschen streng hier. Ja, und da hinten sind die Kleinen ja schon. Da kommt doch mal her zu Onkel Hans-Werni. Ja, kommt doch mal her, in kleinen Dreirangen. Ja, der Hans-Werner tut euch schon nicht. Ja, ich bin Journalist vom Radio. Oh, ihr guckt. Wisst ihr denn, wo euer Herrchen ist? Hm? Oh, da kommt sie endlich auf mich zugelaufen. Ja, hab ich wohl erkannt. Aber nicht anspringen. Oh, yo, und nicht an der Hose zwicken, du. Das ist die Einzige, die ich noch tragen kann. Die anderen sind in der Reinigung. Hey, hey, was macht ihr da? Nick, du bist bescheuert.
2: Verdammte Ragefutzi, nimmt den falschen Eingang und macht dich wieder den Ärger, du. Rafzahn, nein, nicht den Fuß. Bringst du den Fuß dem Onkel wieder zurück? Bringst du den Fuß dem Onkel wieder zurück? Hörst du wohl? Scheiße. Sanso, hört mal, spinnen Sie eigentlich? Was will jetzt denn einfach hier rein? Können Sie sich vorne am Eingang
1: hier
2: fragen? Das ist doch völlig scheiße, was Sie machen. Meine Fresse, was soll das denn? Tut man das? Nein, nochmal ehrlich, tut man das? Ist das denn wahr? Das hört sich nicht. Mann, und wer hat den Ärger nachher? Ich?

0: words in heavy doses.
1: Buckingham and eggs.
2: Kleine Schweinereien von der königlichen Tafel. Heute
1: Telefonsex 2.
3: Hallo, Charles, mein Liebster, bist du's?
1: Oh, hallo, Camilla.
3: Oh, Charles, Charles, ich möchte bei dir sein.
1: Oh, hallo, Camilla, Ryan and Rouse. Hello, hello, Rouse and Ryan.
3: Charles, Charles, ich möchte dein Tampon sein.
1: Pardon?
3: Charles, my sweet little pony face. Oh, lass mich dein Tampon sein.
1: Excuse me, Camilla, darling, aber, Ich benutze Raus und Rein, immer wieder rein und raus. Ich bin so scharf, ich benutze gar keine Tampons.
3: Lass mich trotzdem ein Tampon sein, weil ich es bin. Charles, deine glitschige, kleine Camilla. Oh, please.
1: Oh ja, ich bin so scharf. Oh ja, ja, aber Camilla, was soll ich mit dir denn machen als Tampon?
3: Benutze mich, Charles. Benutze mich.
1: Ich hab gar keine Ahnung, wie man Tampons benutzt. Was soll ich damit?
3: Nimm mich, Charles. Oh, nimm mich!
1: Damn fucking Ryan and Rouse, Rouse und Ryan, was soll ich mit dem verdammten fucking Camilla-Tampon? Ein beschissener, blöder Tampon, Camilla! Was soll ich mit dem Scheiße?

0: Firma.
1: Liebe, Intrigen, Portokosten.
0: Schicksale rund um das Wirtschaftsimperium des Fritz F. Niedmeier.
1: Die Verschwörer Boris und Sarkowski haben ihre Pläne geändert. Sie wollen Niedmeier und seinen Enkel nicht mehr töten, sondern den Keil der Zwietracht zwischen sie treiben. Deshalb lassen sie die beiden allein, während sie, zusammen mit allen anderen Mitarbeitern der Firma, einen Betriebsausflug zu Niedmeiers Frau Suzette machen, die sich nach wie vor in Davos aufhält. Aber der Plan scheint nicht ganz aufzugehen, denn Niedmeier versteht sich prächtig mit seinem kleinen Enkel Erwin.
2: Eiti, deiti, deiti. Guti, guti, guti, guti, guti. Ei. Ei, wo ist denn mein kleines Erwin? Ei, wo ist er dann?
3: Sag mal, Alter, bist du blind oder was? Putze mal deine Brille. Hier bin ich. Direkt vor dir auf dem Kinderstuhl.
2: Ah ja, da ist er ja, mein Kleiner. Wuschi, wuschi, wuschi, wuschi, wuschi. Ja?
3: Jetzt hör mal auf, hier so dämlich rumzuquatschen. Und wechsel gefälligst mal die Windel.
2: Ja, sicher, mein Kleiner. Das mach ich doch.
3: So. Doch nicht.
1: Ist es nicht herrlich, mit anzuhören, was seinen enormen Entwicklungssprung der nur wenige Monate alte Erwin gemacht hat, seit er mit seinem fürsorglichen Großvater allein ist?
3: Ja, ja, dafür scheint Opa Fritz aber ein bisschen stark zu retardieren.
2: Ja, ganz nass ist das kleine Popöchen und auch das kleine Piephähnchen ist ganz klamm. Warte mal einen Augenblick, mein Kleiner, der Opa geht mal eben ans Telefon, ans Klingelingchen. Rockfort, ich meine Firma Fritz F. Niedmeier. Was? Wer ist da bitte? Oberfinanzdirektion. Warum jede dann Ungereimtheiten in der Steuererklärung?
3: Ey, Opa, was ist? Soll ich mir hier vielleicht den Zapfen abfrieren oder was?
2: Einen Moment, mein Putzelchen. Was? Nein, Herr Oberfinanzdirektor, ich werde Sie nicht nochmal mein Putzelchen nennen. Nein, warte, passen Sie auf. Ich muss mal eben mein kleines Popöchen und mein Piephähnchen versäuen und dann rufe ich Sie wieder an, ja?
3: Opa, mach hin!
2: Ja, mein Putzelchen. Was? Nein, Herr Oberfinanzdirektor, ich sag das wirklich nicht nochmal zu Ihnen. Ehrenwort. Also, bis gleich. Sie wissen ja, ich muss nicht erstmal um mein Piephähnchen kümmern. Oh, schon aufgelegt. Der Mann hat Verständnis, Erwin. Ich glaube, dieser Oberfinanzdirektor ist selber Opa.
1: Da irrt sich Fritz F. Niedmeier allerdings gewaltig. Oberfinanzdirektor Buchholz ist nicht etwa Opa, sondern stocksauer.
4: Frau Menneken!
5: Ja, Herr Oberfinanzdirektor?
4: Sagen Sie mal, ich habe immer geglaubt, dieser Niedmeier wäre ein honoriger Geschäftsmann. Aber nach dem, was der mir gerade am Telefon erzählt hat, scheint er ja völlig unzurechnungsfähig zu sein. Bringen Sie mir doch mal die Steuererklärung dieser Firma von den letzten 20 Jahren. Wollen doch mal sehen, ob wir dem guten Mann sein kleines Popöchen nicht ganz ordentlich aufreißen können.
1: Da sehen wir es mal wieder, mit den Finanzbehörden ist nicht zu spaßen. Aber Niedmeier hat ja in dieser Hinsicht genauso wenig oder so viel zu befürchten wie Sie und ich. Was? Genauso viel wie ich? Na, dann kann das ja heiter werden. Also wenn das so ist, meine Damen und Herren, dann verpassen Sie auf keinen Fall die nächste Folge von Der Erwin.

0: Frieda und Anneliese.
1: So, ich habe alle Geschenke zusammen.
2: So früh?
1: Ja, nicht nur für dieses Jahr. Auch für die nächsten 3 Jahre habe ich schon alles parat und besorgt.
2: Ich habe noch nix für mich.
1: Ja, ja. Also, Heinz kriegt ein Skatspiel. Dieses Jahr gibt's alles von Caro. Und nächstes Jahr Peak.
2: Was ist denn mit diesem Bengel, den ihr da habt?
1: Dein Patenkind, Frieda. Unser Dieter.
2: Von mir kriegt er nichts. Das soll der bloß nicht glauben, der Schlons. Wenn der sich nicht operieren lässt, dann gibt's nix von Tante Frieda.
1: Meinst du, der lässt sich für eine Packung abgelaufene Dominosteine was wegschneiden?
2: Dann gibt's eben nix.
1: Von mir kriegt Dieter in diesem Jahr Kettensägen-Massaker auf der Ponyfarm Teil 1.
2: Och, das ist mehr so ein Mädchenbuch, nicht? Wie heißen denn die anderen Teile?
1: Teil 2 heißt, die untoten Ponys kehren zurück.
2: Ach ja, Teils 3 und 4 will ich nicht mehr hören. Ich habe als Mädchen ganz andere Bücher gelesen.
1: Ja, weiß ich genau. In Stahlgewittern und Lebensraum in Osten.
2: Mein Lieblingsbuch war Panzerschlachten des Ersten Weltkriegs. Ach, das habe ich bestimmt 10-mal gelesen.
1: Du, Frieda, ich habe auch so eine Vermutung, was ich von Heinz kriege. Im Kleiderschrank stehen 10 Kisten Bier. Auf meine Seite.
2: Und auf seine?
1: Die anderen 10.
2: Bist du sicher, dass das ein Geschenk für dich sein soll?
1: Ja, warum sollte es sonst im Kleiderschrank verstecken? Heinz trinkt nicht mehr. Du, der sammelt jetzt leere Bierflaschen und macht da Vasen draus.
2: Wie kriegt er die denn leer?
1: Er sagt, er kippt das Bier weg.
2: Ach, ja dann Prost. Weihnachten ist ja auch ein Fest des Glaubens.
3: Ich bin

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1: Hallo.
0: Mit Fernet Lemke. Das finde ich echt nicht gut. 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
2: Hab schon, Freund.
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3: Ach, wie sehen meine Hände wieder aus?
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3: Ach ja, Papa. War doch eine tolle Idee, diese Doppeltoilette. Man ist sich ja so nah.
1: Da kannst du wohl drauf an. Haben gekonnt sein. Hier, und wie ich dich beneiden zu haben sollen, deinen tollen Strahl, den du gehabt hast werden können.
3: Aber Papa, mach doch einfach mal den Reißverschluss auf bei deiner Hose. Dann geht's sicherlich besser.
1: Was? Das glaube ich nicht. Haben tun sollen sein.
3: Ach, probier's doch halt.
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0: Sohnemann, wie schmeckt der Fraß?
1: Beschissen, wie immer.
0: Hört sich einer das rotzfreche Ungeziefer an?
2: Ach, Liebling, er ist doch noch so klein. Ob mir mal jemand freundlicherweise die Erbsen darüber reichen könnte?
0: Hä? Hast du Scheiße an Pfoten oder warum kannst du das nicht selber?
3: Das war aus der Reihe Große Momente der Weltgeschichte Mittagessen bei den Knigges. Am 4. Januar 1788 beschließt Adolf Freiherr von Knigge, sein berühmtes Buch über den Umgang mit Menschen zu schreiben.
2: Entschuldige, was hast du gesagt, Liebling?
0: Wasch dir mal die Ohren, Arschloch! Ich sagte...

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1: ¡Ay!
2: Und hier ist Willi Deutschmann.
3: Fragt mich Brocken, das vorlaute Schwein, ne? Gestern mitten in der Tagesschau drin. Wie es denn mal mit neuen Tapeten an der Wand dran wäre? Im Fernsehgerät zeigten sie gerade, wie sich die Schwatten irgendwo in den ihre Länders kaputt kloppen. Das war mal ganz interessant zu sehen. Und was fällt den fetten Konsul dazu ein? Ob andere Tapeten an die dämliche Wand dran gemacht werden täten müssen? Wie, sag ich, blödes Kamel, direkt in so ein Gemetzel von die Negers ins Fernsehgerät? Wie? Sind die Alten mit den Kriegelmuster? Sind die auf einmal nicht mehr gut genug oder was? Nee, sagt Riesentruta, nee, nee. Die könnte sich nicht mehr begucken, weil ich in jeden von die Kringels auf der Tapete mit den coolen VW-Zeichen reingequackelt hätte. VW-Zeichen? Du bist mir auch so ein VW-Zeichen, du selten dämliches Geschoss. Das ist ein Hakenkreuz, was ich da in die Tapete reingemalt habe. Genau 2387 Stück in jeden Tapetenkringel eins. Das hat mich hat mich das meines Lebens gekostet. Jeden Tag ein Hakenkreuz mit dem Kuli und ein Geodreieck zugange. Zum Teil in halsbrecherischer Position. Ich weiß auch, bei den 50 Stück über den Aquarium, da hab ich 6 Wochen lang den Tod ins Auge geschaut. Auf ein Bügelbrett stand ich da, 1 Meter Höhe, ne? Mit nix als ein Kuli und ein Geodreieck. Blut und Wasser hab ich geschwitzt. Ja, warum ich das denn überhaupt getan hätte, fragt das Monster-Vibe. Ja, warum wohl? Damit es gemütlich ist im Zimmer. Ja, damit man sich wohlfühlt in sein Zuhause. Aber für sowas, da sind die Vibers ja nicht zu haben, ne? Diese kalten Menschen. Ist doch so, oder nicht? Auf Deutsch gesagt.

0: reiten für Freiheit und Gerechtigkeit. Die drei Musketiere. Heute
1: im Hamburger Hafen.
2: Im Namen des Königs. In unseren Geldsäcken ist leere, Musketiere.
3: Oh.
2: Hey, Porthos, nehme er sein Sparbuch und hole er Geld von diesem Kahn dort.
3: Warum denn gerade von dem Kahn dort?
2: Ja, weiß er denn nicht? Geld gibt's bei allen Banken und Barkassen.
1: Das Musketierbuch aus dem Fackelträger Verlag für die heutige Folge geht an Lars Dobe aus 49555 Hille 2, Hohlweg 31.

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1: Liebe Zuhörer, erst jüngst wurde eine neue Tierart in unseren Breiten entdeckt. Es handelt sich um das Purpurweiden-Jungfernkind aus der Familie der Spanner. Vermutlich lebt der possierliche Schillebold schon seit Jahrtausenden in der Oberrheinebene, war aber bisher noch niemanden aufgefallen. Liebe Tierfreunde, bei einem Zebra oder Bebra wäre das nicht so leicht passiert. Nun denn, Folgendes trug sich zu, und zwar eines Abends in der Nähe von Karlsruhe. Ein dort ansässiger Schmetterlingskundler bestieg des Abends routinemäßig seine Kundlerin, um an ihr den Geschlechtsakt zu vollziehen. Plötzlich, sie und er waren einander in höchster Erregung zugetan, schrie die Kundlerin: »Schatz, dort am Fenster, ein Spanner!« Und vorbei war es mit der turnusmäßigen Schiebung besagter Nummer. Während sich die Kundlerin unter der Bettdecke verzog, sprang ihr Gatte zum Fenster, um den avisierten Spanner dingfest zu machen. Sodann riss er den einen Flügel, den vom Fenster, auf und erwischte am anderen Flügel den Spanner. »Sieh nur, Schatz, ein purpurweiden Jungfernkind, welch nie dagewesener Fund nördlich der Alpen.« Und vor seligem Glück, so munkelt man, fanden Kundler und Kundlerin dann doch noch ineinander, und es soll erfüllender gewesen sein denn je. Bis zum nächsten Mal, ihr kleiner Tierfreund.

0: Der Äther, unendliche Weiten. Dies sind die Abenteuer der FF Enterprise, die mit ihrer 90 Mann starken Besatzung unterwegs ist, um neue Welten zu erforschen, neues Leben und neue Zivilisationen. Viele Lichtjahre von der Realität entfernt dringt die FF Enterprise in Galaxien vor, die nie ein Mensch zuvor gehört hat.
1: Hi, ich bin der Hans-Jürgen, der neue Praktikant auf der Schüssel hier. Aber auch nur, weil das bei diesem Friedensteeladen nicht geklappt hat, ey. Naja, Pech gehabt. Häng ich halt eben hier im All rum. Computer-Logbuch der FF Enterprise. Sternzeit 4357,2. Viertel vor sechs. Praktikant Hans-Jürgen in Vertretung für Captain Kirk. Heute früh mussten sich der Captain und der Spock erstmal beim Programm Direx vorstellen, ey.
2: Na, Herr Kirk, wie gefällt Ihnen denn Ihr neuer Arbeitsplatz? Eine fliegende Radiostation. Ist doch mal was.
3: Bei allem nötigen Respekt. Die neue Enterprise ist eine Katastrophe. Gibt's denn keine anderen Schiffe?
2: Ah, natürlich, jede Menge. Es steht Ihnen immer frei, uns zu verlassen, wenn es Ihnen hier nicht passt.
4: Captain Kirk meinte das im übertragenen Sinn.
2: Firlefanz im übertragenen Sinne. Stehen Sie doch dann wenigstens zu Ihrer Meinung.
3: Das ist kein Schiff mehr, das ist ein Wrack.
2: So, ach, finden Sie. Ja, wenn das so ist, dann will ich Ihnen dieses Wrack nicht länger zumuten. Wiedersehen, meine Herren. Da ist die Türe. Bitteschön.
1: Na, war dann doch wohl nichts mit Meinung sagen, ne? Später ging den beiden auch ganz schön die Muffe, so von wegen Arbeitslosigkeit und so. Da waren sie so klein mit Hut, ey, so klein. Könnt ihr jetzt natürlich gar nicht sehen, aber ist egal, ey. Die haben sich sogar richtig was ausgedacht, um sich beim Direx dann wieder einzuschleimen.
5: Ich bin kein Sklave, ich weiß es wohl,
6: dass ich dem König gehorchen soll.
5: Wir tun alles, was du willst,
6: was du uns befiehlst.
2: Ja, das heißt, der König ist schon gut von mir. Aus können Sie Ihre Position ja behalten. Immer diese hündische Unterwürfigkeit. Ekelhaft.
1: Ja, der Kirk und Spock hatten nach dieser Buckelei aber doch einen ganz schönen Frust, ey. Aber voll ungerecht. Ich muss nämlich jetzt allein auf die Brücke, weil die beiden mit dem Sechserträger in Kirks Kabine verschwunden sind, ey.
7: Ich hoffe, Sie sind nicht allzu sehr verletzt, Captain. Diese Demütigung war bestimmt für Sie am schwierigsten zu ertragen.
5: Ich bin dein Sklave. Ich weiß es wohl, dass ich dem König gehorchen soll.
8: Ich tue alles, was Captain,
1: ich brauche voll dringend Hilfe,
5: Ich mache
1: der ist ja breit wie eine Latte,
4: Mischen Sie sich hier freundlicherweise nicht ein. Ich habe schon ein ernsthaftes Problem mit meiner Chefetage zu lösen.
1: Ja, von wegen nicht einmischen, Der Lieutenant braucht er weg von der Frühstücksplatte. Das ist ganz allein auf der Brücke. Dann macht er irgendeinen Scheiß mit dem Torpedos,
9: So, die Erde ist reif. Die wird jetzt weggesprengt. Gibt sowieso zu viele Planeten. Hans-Werner Brunks, du alte Sackratte. Das ist das letzte Mal, dass du Geburtstag feierst und mich nicht einlädst. Und damit du es lernst, wird dir jetzt der Planet unter der Bierkiste weggepustet. Ha, ha, ha, ha, ha, ha.

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0: weiß, dass ich Runzelpimmelhai. Nee, Quatsch. Dass ich Rosettenpilzchen hei. Blödsinn. Ach, wie gut, dass niemand weiß, dass ich Furzelbärchen. Nein, auch nicht. So ein mistverdammter Mann.
1: Das war aus der Reihe Große Momente der Weltgeschichte. Rumpelstilzchen vergisst seinen Text. Vor ganz, ganz langer Zeit am Lagerfeuer spät abends.
0: Ruckelpeter heiße ich. Nein. Grubenbauer? Nächsten Jahr.

0: Peter Käser. Eine Heldensage aus dem Reiche König Neowulfs.
1: Die neue Hymne des Königs Neowulf, Yes We Can, The Wind of Change, ist eingeschlagen wie eine Arschbombe im Freibad von Großburgwedel.
2: To the magic of the moment, to the glory night.
1: Ja, ist ja gut. Der Titel It's a Long Way from Bitter Käser wurde auf Platz 2 zurückgedrängt. Das lässt den jungen und schönen Grafen David McTornister nicht ruhen.
3: Verdammt, ich war so nah dran, den König von seinem Thron zu schubsen. Hätte nicht der Barde Kunzarix ein Lied für ihn geschrieben.
1: Naja, geschrieben von Kunzarix. Den Titel Wind of Change habe ich auch schon irgendwo vorher mal gehört.
3: Richtig, jetzt habe ich's auch. Das Lied stammt nicht vom Baden aus der Voodoo-Mark, sondern von Klaus Heino, dem bekannten Sänger der Stichlinge. Haha, ein Skandal und ich werde ihn aufdecken.
1: Hatte König Neowulf tatsächlich ein Lied gestohlen? Kaum zu glauben. Der Skandal erschüttert das ganze Reich. Freizeitkapitän Wolle Jüttner hält bereits eine flammende Rede vor der Ständeversammlung in Hannover.
4: Skandal schreit zum Himmel, der König ist ein Schwein. Wir klatschen zusammen und keiner ist allein.
3: Ah nein, da irrt der rote Binnenschiffer Wolle Jüttner. Nicht König Neowulf hat das Lied gestohlen von den Stichlingen und ihrem Sänger Klaus Heino. Dahinter steckt ein anderer.
1: Ist doch klar, der Barde Heinz Rudibert Kunzarix, der hat dem König das Lied schließlich überbracht.
3: So war es nicht. Blicken wir noch einmal zurück in die Vergangenheit.
5: Ich habe soeben einen Fax von Kunzarix erhalten.
6: Bruder Glasius, trage vor, geschwind.
1: Dann hat, mein Gott, Bruder Glasius, das Fax, das war gar nicht vom Barden Kunzarix. Auweia, hören Sie auch die nächste Folge von...
3: Die beliebteste Radioserie aus dem Land Niedersachsen.
0: Der Graf von Bitter Käser.
7: Regulators. 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

0: I guess you moved on really easily.
1: Ich, Pavian, Moderator und Gott, die Lebensbeichte des Pavian Meyer zu Brochterbeck.
2: Es war 1966 in Rom. Irgendeine russische Prinzessin bietet mir ihren Fischwagen an der Via Appia an, der ältesten Straße der Welt. Ich fahre mit dem Fischwagen zu Gina Lollobrigida. Ihr Köter pisst mir in meine Kordschuhe. Doch das war genau der Fischwagen, den ich für mich und Nastassja brauche, denke ich. In Rom lebe ich ein verschwenderisches Leben. Enzo Ferrari hat mir einen Testa Rossi zu einem Fischwagen umgebaut. Ein betörend schönes Gefährt. Und nun dieser wunderschöne Wagen von der russischen Prinzessin. Da vergesse ich sogar die Hundepisse in den Kordschuhen. Pro Monat verlebe ich 10.000 Mark. Allein 8.000 für Brötchen mit Lachsersatz. Obwohl ich von Film zu Film hetze, kann ich mein Moderationseinkommen nicht völlig verjubeln. Da schenkt mir die Vorsehung das längste Negermannequin der Welt. Luna ist circa 2,30 Meter groß, also etwa 8 Köpfe größer als ich. Aber das ist mir egal. Ich bin besessen von der baumlangen Schwarzen. Wenn ich mich mit ihr im Schlafzimmer einschließe, trommelt in den ersten Tagen mein Fischwagenchauffeur an die Tür und brüllt: Mach's mir! Aber ich rufe zurück: Mach's dir selber! Und widme mich wieder den 2,5 Metern Afrika. Tagelang geht das so. Der Wagen an der Via Appia ist übersät mit Strafzetteln und erfüllt vom strengen Geruch der Lachsersatzbrötchen. Eines Morgens finde ich einen Zettel von Luna bekritzelt mit lila Lippenstift. Pavian ist unser Gott. Und eine Zeile weiter: Wer dies liest, ist doof. Voller Gram esse ich 2 Fischbrötchen, aber da taucht schon am Horizont eine grazile Vietnamesin auf. Ihr Name ist Wilhelmine Hoi. Sollte sie die Erfüllung meiner Sehnsüchte sein?
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0: Adrian Meyer zu Brachterbeck, Rundfunkaktivist der ersten Stunde und verdienter Propagandist.
1: Und Erwin, ein ausgezeichneter Thälmann-Pionier der Radioeinheit Königs Wusterhausen. Du, Erwin, das ist der Hauptmoderator. Wie lange müssen wir hier eigentlich den Scheiß Subotnik abreißen, ey?
0: Was heißt hier Scheiß Subotnik, Freundchen? Bitte keinen Antisowjetismus hier im Mikrofon. Du willst doch, dass ich dich für die Arthur-Becker-Medaille vorschlage im nächsten Jahr.
1: Bist du bescheuert, scheiß Arthur-Becker-Medaille, ey? Ich würde lieber mal anständige Musik hören hier und nicht mal diese verschnarchte Zauselkacke von den Pulis und wie der ganze Amiga-Mister sonst noch heißt. Du, ich finde Juckreiz gut aus Magdeburg, Genosse Hauptmoderator. Können wir die mal spielen?
0: Ja, ist gut, okay.

0: Abschied von der DDR. Das letzte Geleit für eine scheidende Republik.
1: Pakete gingen nach drüben für den Sieg.
2: Nun dauert es nicht mehr lang und wir sind ein Volk. Und wem ist das alles zu verdanken? Ja, den Paketen nach drüben. Den jahrzehntelanger Wühlarbeit, den Kommunismus mit Tütensuppen und abgelegter Rheumawäsche unterhüllt haben. Welcher linientreue SED-Funktionär ist nicht jedes Mal weich geworden, wenn das Paket von der Großtante aus dem Westen auf seinem Tisch lag und er mit zittriger Hand die Schnüre löste? Heisa, was mochte es wohl diesmal bergen an Kleinodien aus dem Paradiese jenseits des antifaschistischen Schutzwalles? Oh, eine Weintraube, juche, eine Schaufel Keksbruch und o Gipfel des Verzückens, ein Nylonstrumpf. Schon damals setzte sich in diesem linientreuen Kommunisten der Virus der Dekadenz fest und mit dem Nylonstrumpf zwischen den Fingern, leckerem Keksbruch unter dem Gaumensegel, träumte er sich in eine bessere Welt. Und vor seinem geistigen Auge erschien die erste Leipziger Montagsdemonstration. Die Pakete nach drüben. Symbol für ein vereintes Deutschland. Vergesst sie nicht. Errichtet ihnen ein Denkmal vor dem Leipziger Hauptpostamt.
3: Was ist das für ein frecher Beitrag? Abschied von der DDR. Sind die bescheuert? Was beschwören die da herbei?
4: Ja, ich weiß es auch nicht. Das sind Zersetzungsstrategien vom Klassenfeind.

Heute Morgen, ne, da hab ich den Brocke geschnappt, ne? Ja, den Schweinenhals aufgespannt vor der Tür. Lass ihn da zu Krakele, die Alte, als ich wieder zurückkam. Da latscht der Satan doch jeden Dienstag, wenn ich nach dem Baumarkt wecke, ne? Latscht der fette Brocke doch mit dem Paket zur Post. Hab ich's aber zur Rede gestellt, was das denn sollte? Jede Woche Pakete nach ihrer kaputten Schwester nach Cottbus schicken. Will auch gar nicht mehr Russenzone. Das ganze Paket voll mit ihrer alten Schlüpfer. Angefressene Schokolade, geklaute Seife aus der Kaufhaustoilette und, ne? Sag mal, hab ich zu einem alten Kamel gesagt. Bist du bekloppt, das ganze Zeug nach die Zone hinzuschicken? Halt mal die Fresse da hinten! Weil ich bezahle aus Spaß hier die Müllabfuhrgebühren, damit du, dummes Schwein, den ganzen Müll teuer mit der Post versinkst, hä? Seit 3 Monaten krieg ich den Wertstoffsack nicht mehr voll. Und warum? Die Alte schickt jede Briefflasche, wo noch ein Tropfen drin ist, nach der Zone hin, ne? Warum packst du nicht auch noch deine Körnel in Papier, du blöde Sau, hab ich zu sie gesagt, ne? Können die in der Zone womöglich auch noch irgendwie trocknen und in der Heizung schmeicheln, ne? Du Kamel, ne? Als ob wir was zu versenken hätten. Lass dir das mit den Schwanenhals eine Warnung sein, das sag ich dir, ne? Sonst ist Schluss und du kriegst eine Paketkarte um den Hals und ich schick dich nach die Menschenfresser hin da drüben, ne? Nach Dresden oder Karl-May-Stadt oder wie das alle heißt, ne? Pass bloß auf, nicht, du dummes Schwein, dass du nicht selbst das Müll geschickt wirst. Du blödes Kamel!

schönen Gruß an alle armen, unterdrückten Völker. Hier von Jimmy Cliff heute auch. Heute. Das sind also verschlüsselte Durchhalteparolen, die der da singt. Und an dieser Stelle möchte ich auch sagen, Jungs in Kuba, haltet durch für Sozialismus. Jungens, haltet durch.

Karl Rudolf, ganz privat. Also, ich will mal so sagen, ja, ne? Die DDR, die ist ja auch ganz schön arm dran und, ne? Ich meine, was kann denn schließlich die Zone dafür, dass sie so mega scheiße war? Was kann die denn dafür? Nix, oder? Mal ehrlich, einmal scheiße, immer scheiße, oder habe ich recht? Ich meine, ich habe ja nichts gegen die. Nee, wirklich. Ich sage also immer zu meiner Maus, Maus, sage ich immer zu ihr, Maus, sage ich, Maus, ich, also ich habe da hinten auf dem Rücken so einen Pickel. Kannst du mir den mal gerade ausdrücken? Ja, sicher. Ich meine, sieht doch scheiße aus und alles völlig runtergekommen. Die wollte doch keine mehr haben, damals die Täterin. Und dann wurde sie im Sonderpostenmarkt angeboten, wollte aber keine haben, jedenfalls von den noch zonigeren in Russland oder China und, ne? Reduzierte Einzelstücke zu stark herabgesetzten Preisen, teilweise defekt, ja. Teilweise ist gut, ne? Teilweise ganz schön volle Kanne 100 Pro, oder habe ich recht? Also, ich sag immer zu meiner Maus, Maus, sag ich immer zu ihr, Maus, sag ich, also wenn wir so auf der Autobahn linke Spur mit meinem Skoda, so mit 85, 90 km/h langbügeln, dann sag ich immer zu meiner Maus, Maus, sag ich dann immer zu mir, nee, sie, also sie sagt dann zu ihr, ach Quatsch, ist ja auch egal, auf jeden Fall auf der Autobahn, ne, das sind doch immer die gleichen, die da so am Drängeln sind hinter einem, das erkenne ich doch gleich am Nummernschild, also die DDR. Ja, und die hat ja heute viele Gesichter, aber immer noch drei Buchstaben und das in allen Varianten, ne? Brrp, liest du da, ne? Brrp oder Brrk oder Ips, Esa, Gz, Gz oder Gt. Kennt doch keine Sau diese Städte, aber drei Buchstaben auf Nummernschild beanspruchen. Und linke Spur auf Autobahn. Ich meine, wofür ist denn die DDR-Spur auf Autobahn überhaupt da, wenn die keiner von den Burschen nutzt, hä? Rechts ist doch immer alles frei. Und die Burschen da, ne, aus der Zone, die haben immer noch nicht gemerkt, dass das ihre Solidaritätsspur ist, ne? Ich meine, die sind aber auch arm dran, die Schweine, ne? Erst werden sie 40 Jahre von so ein paar Ossis regiert, die Angst vor Zitronen und Bananen haben. Dann werden sie 4 Jahre lang von der Treuhand verarscht, aber so richtig nach Strich und Farbe. Und geht's? Ne? Und geht's? Ja. Siehst du, was jetzt passiert? Jetzt komme ich auch noch daher und sage das auch noch, dass die DDR so richtig scheiße ist. Ich meine, also das ist doch richtig voll mega scheiße, ne? Aber ich glaube, ich sage da besser überhaupt nichts zu.

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1: Wie in vielen anderen Bereichen hat es auch die Popmusik in der DDR besser und leichter als in den angrenzenden Nachbarländern wie Ungarn oder Deutschland. Während sich hierzulande jeder Musiker mit fremdländischen Einflüssen und Konkurrenten, wie zum Beispiel dem martialischen Punk-Revival in Monaco, direkt auseinandersetzen und will er konkurrenzfähig bleiben, in Wort und Musik auch reagieren muss, hat der Popmusiker in der DDR seit nunmehr 45 Jahren einen freien Geist und einen freien Kopf behalten. Selbstverständlich gab es stilistische Ausreißer und Verirrungen in angloamerikanische Terrains. Man erinnere sich nur an die Herman's Hermits Revival Band aus Eilsleben, die mit ihrem Smash-Hit Keine Milch heute gerechterweise sofort auf dem Index landete und noch vor Biermann kollektiv in die Ukraine ausgewiesen wurde. Wahre DDR-Identität und Kunst dagegen findet man bei einer Formation wie den Mauerblümchen. Sie begann ihre Karriere bereits 1957 als damals hochprovokante 16-köpfige Volkstanzgruppe mit klassenfeindlichen Steppeinlagen. Trotz Auftrittsverbot konnte sich die Band bis 1972 auf als Beerdigung getarnten Partys im Underground profilieren und wurde Kult. Als 1973 die E-Gitarre offiziell zum Instrument erklärt wurde, stand auch dem großen Durchbruch der Mauerblümchen nichts mehr im Weg. Auf ihren nunmehr zu Hightech-Maschinen umgerüsteten Schalmeien kreierten sie einen Sound, der so intensiv wie kein anderer das Lebensgefühl einer ganzen Nation zum Ausdruck brachte. Doch natürlich waren die ebenso ausgefeilten wie subtilen Texte der eigentliche Schlüssel ihres Erfolges. Mit Humor und kleinen Seitenhieben auf die unverbesserliche kleine Schar der plötzlich verstorbenen Ausreisewilligen schufen sie unsterbliche Klassiker wie All Along the Watchtower oder Bang Bang My Baby Shot Me Down. Zwei Partyknüller, die später auch im Repertoire von Klassenfeinden wie Bob Dylan oder Sonny and Cher zu hören waren. Die Mauerblümchen sind auch heute eine Band, die sich nicht scheut, heikle Themen und heiße Eisen anzufassen, ohne dabei die musikalischen Qualitäten aus den Augen zu verlieren. Während sich der Westdeutsche für Schmähsongs wie Stefan Raabs missglücktes Bundestrainer-Tribut Bertie Bertie Vogts nur noch schämen mag, haben die Mauerblümchen bereits 1984 gezeigt, dass so etwas auch anders geht. Hier ihr Tribut an Jupp Derwall.

0: Das war von Genosse Erwinchen dargeboten, der antifaschistische Schutzwall. Ich kenne ja auch noch schöne FDJ-Lieder. Im Betrieb FDJ, auf dem Land FDJ, überall FDJ, bricht dem Sozialismus Bahn. Ja, sie ist goldrichtig, die freie deutsche Jugend. Prächtig, prächtig, prächtig, alle Mann.
1: Ja, vielen Dank, vielen Dank, vielen Dank. Im Zuge der Arbeitskräftelenkung nach den Beschlüssen des 10. Parteitags wurde dem verdienten Radiokollektiv Isernhagen ein Jungmoderator zugeteilt.
0: Ja, und zwar ich, Erwin. Und ab jetzt weht ja frischer Wind in dieser muffigen Butze.
1: Vorsicht, kein Antisowjetismus, bitte, Bürschchen, hä? Sonst gibt's eine Meldung an eine Pionierbrigade.
0: Oh, Scheiße, nee, nee, bitte nicht an eine Pionierbrigade melden, Genosse Hauptmoderator. Gib mir lieber einen Schokoladenhohlkörper.
1: Nix! Keine westlichen Dekadenzprodukte mit inneliegenden Plastelementen.
0: Ich sammel aber Happy Hippos.
1: Du solltest dich lieber auf die Wehrspartakiade nächste Woche vorbereiten.
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1: Ja, heute im Kulturstudio des Frühstücksradios sitzt Mirko Vagoda, graue Eminenz der DDR-Rockmusik. Er war Manager so unterschiedlicher Formationen wie der Klaus-Rimpft-Kombo, der Spreewalder Stalin-Hendrix-Band in Pudis und vielen anderen.
3: Also die Mauerleichen, die habe ich auch gemanagt, Herr Hauptmoderator.
1: Richtig, Walter Ulbrichts Lieblingsformation. Die erste Grufti-Band des Ostens, lange bevor die Bengels von Depeche Mode auch nur geboren wurden. Ja, hören wir doch den Staatsratsvorsitzenden selbst auf dem 11. Plenum des ZK der SED im Dezember 1965 zu Problemen des Perspektivplans bis 1970 erklärte Walter Ulbricht seine Liebe zur Rockmusik.
4: Ist es denn wirklich so, dass wir jeden Dreck, der vom Westen kommt, nur kopieren müssen? Ich denke, Genossen, mit der Monotonie des Je-Je-Je und wie das alles heißt, ja, sollte man doch Schluss machen.
3: Ja, das hat uns einen wahnsinnigen Ansporn gegeben damals. 65 war das, glaube ich. Ich habe gerade eine 80-jährige Haftstrafe abgesessen in Bautzen, welchen vorgetäuschte Republikflucht. Ne?
1: Moment. Vorgetäuschte Republikflucht? Was ist das denn?
3: Naja, wenn man eben was werden wollte in der Szene drüben, dann musste man halt mal einen Fluchtversuch gemacht haben, ne? Ist doch klar. Und ich bin also mit meiner 125er MZ bei Dachau voll in die Elbe reingesemmelt.
1: Bei allem Respekt vor den Schopauer Zweitaktern. Aber eine Zonengurke ist nun mal kein Schnellboot.
3: Ja eben, hat die NVA auch gesagt. Und sie haben mir zusätzlich 20 Jahre wegen Verunglimpfung sozialistischer Industrieprodukte aufgebunden.
1: Fein. Zurück zur ostdeutschen Rockszene.
3: Ja, als die BRD mich nach 3 Monaten Haft freigekauft hat, bin ich unter falschem Namen zurück in die Ostzone.
1: Unter falschem Namen? Und das fiel nicht auf?
3: Ja, ich habe mich als Marco Tonegger ausgegeben. Da hat sich keiner getraut nachzufragen. Schlaues Ding war das.
1: Trugen Sie damals auch schon diesen Vollbart?
3: Ja, wieso?
1: Nur eine Verständnisfrage.
3: Jedenfalls hat sich der Erich damals ziemlich stark gemacht für die Beatmusik bei uns in der DDR.
1: Vielen Dank, dass Sie da waren. Das war Margot Honecker bei uns im Frühstücksradio.
3: Mirko Vagoda.
1: Wie dem auch sei. Wir hören zum Schluss einen Auszug aus dem Bericht an das ZK, ebenfalls im Dezember 1965 auf dem 11. Plenum des ZK der SED vorgetragen von Erich Honecker himself.
5: Über eine lange Zeit hat DT64 und sein Musikprogramm einseitig die Beatmusik propagiert. Hinzu kam, dass im Zentralrat der Freien Deutschen Jugend eine fehlerhafte Beurteilung der Beatmusik gab. Sie wurde als musikalischer Ausdruck des Zeitalters der technischen Revolution entdeckt. Dabei wurde übersehen, dass der Gegner diese Art Musik ausnutzt, um durch die Übersteigerung der Bitrhythmen Jugendliche zu Exzessen aufzuputschen. Der schädliche Einfluss solcher Musik auf das Denken und Handeln von Jugendlichen wurde grob unterschätzt. Niemand in unserem Staate hat etwas gegen eine gepflegte Bitmusik. Sie kann jedoch nicht als die alleinige und hauptsächlich diese Form der Tanzmusik betrachtet werden. das Charakteristische all dieser Erscheinungen besteht darin, dass sie objektiv mit der Linie des Gegners übereinstimmen, durch die Verbreitung von unmoralen Skeptizismus besonders die Intelligenz und die Jugend zu erreichen und im Zuge einer sogenannten Liberalisierung die Deutsche Demokratische Republik von innen her aufweichen wollen.
0: Ich muss den Genossen-Nachrichtenredakteur korrigieren. Es gibt kein Verbrechen in der DDR und es gibt nur die SED.
1: Ja, es ist unglaublich, was war dem Genossen Golias angehängt wird vom Klassenfeind. Hier ist das Frühstücksradio, das größte Kulturmagazin mit Weltniveau. Einholen ohne Überholen ist unser Motto.
0: Herr Bruchel?
1: Werde dich immer noch Genosse Hauptmoderator.
0: Kilo Arsch.
1: Werd nicht frech, sonst melde ich dich dem ABV.
0: Können wir nicht mal zur Abwechslung ein bisschen Westmucke spielen?
1: Ja, ja, dass die VP hier einmarschiert und wir beide nach Bautzen abrücken, was?
6: Niedmeier und Tellenbröker. Zwei Reporter, keine Meinung.
7: So, Telly, das Band läuft.
8: Stacheldraht, Minenfelder, Selbstschussanlagen und Schäferhundpatrouillen rund um das Gebäude. Kein Zweifel, dies ist kein gewöhnliches Seniorenheim. Hier in Luckenwalde bei Lucknow steht das legendäre Seniorenkombinat Erich Mielke. Als erstes westliches Radioteam dürfen Niedmeier und ich dieses Altenheim für besonders verdiente Stasi-Offiziere besuchen. Ein Paradies der alten MFS-Hasen, wie sich bald herausstellt. Denn alle Zimmer sind an eine zentrale Abhöranlage angeschlossen, sodass sich die Greise bei Bedarf jederzeit gegenseitig überwachen können. Das Konspirative liegt diesen Männern einfach noch im Blut. Immer wieder werde ich auf den Fluren von Bewohnern angesprochen, die gerne einmal eine Akte über mich anlegen würden. Am Abend begegnet uns dann vor dem Speisesaal ein ängstlicher Herr in einem hellgrünen Trainingsanzug.
9: Psst, psst. Hey, Sie da! Ja, Sie! Hören Sie mal zu! Es geht um Leben und Tod! Diesen Umschlag hier, den müssen Sie unbedingt hier rausschmuggeln. Bringen Sie ihn nach Bonn zum BND. Alles hängt davon ab, klar.
8: Wie sich später herausstellt, hat der alte Mann schamlos übertrieben. In dem großen Umschlag befinden sich lediglich ein Stück Marmorkuchen, die untere Hälfte eines Gebisses und ein Pin-Up-Foto von Margot Honecker, die sich auf der Kühlerhaube eines Wartburg Cabrio räkelt. Tagsüber sitzen die meisten Bewohner im sogenannten Aufenthaltsraum. Hier werden aus Pappmaché antifaschistische Schutzwälle gebastelt oder man sitzt einfach zwanglos beieinander und bespitzelt sich ein wenig. Auch wird das Liedgut der Arbeiterklasse hier gepflegt.
10: Los, ihr Nassen, hört das Wecklied. Aufgestanden, ihr
9: Schwester,
10: Ruinen.
9: Schwester, mein Beutel ist schon ganz voll.
10: Mann, los, mitsingen, du harter Greis. Völke hörte Signal.
9: Was denn?
10: Die Signale.
9: Ach so, nee, danke. Gegen Leberwurst bin ich allergisch.
8: Auch das kulturelle Leben kommt im Stasi-Seniorenstift nicht zu kurz. Beeindruckend ist der allabendliche Fackelzug der Rollstuhlbrigade Ernst Thälmann. Im Gymnastikraum probt derweil die Laienspielschar für die Premiere von Stalins Tante, einer heiteren Boulevardkomödie. Vor allem eines aber hat das Alter diesen Veteran nicht genommen. Ihr Feindbild.
10: Schwester, gucken Sie mal hier.
9: Wo denn?
10: Da ja hier in meiner Hose. Igitt.
11: Ach, Herr Motor, so eine Sauerei. Ich habe Sie doch gebeten zu klingeln, wenn Sie müssten, Mensch.
10: Sauerei? Ja, das können Sie laut sagen. Und ich weiß auch, wer dahinter steckt. Das ist ein Werk der revanchistischen Kriegstreiber und des Kapitals.
11: Ja, sicher, ja, sicher.
7: So, Terry, jetzt bist du wieder dran.
8: Stolz ist man im Stasi-Seniorenheim auf den neuen 5-Jahres-Plan. Schon bis 1996 soll der Windelverbrauch um 20 und der Cookie-Dent-Verbrauch sogar um 30% gesenkt werden. Gleichzeitig steigt die Sterberate rapide an. Die Heimleitung ist zuversichtlich, schon um die Jahrtausendwende die Pforten des Erich-Mielke-Seniorenkombinats für immer schließen zu können. Bis dahin wird auch der letzte Bewohner dem Vorbild des großen Genossen Staatsratsvorsitzenden gefolgt sein.
7: So, Telly, jetzt sehen wir einen Trinken, wa?
0: Nee,
1: mir ist von dem Broiler noch ganz schlecht.
0: Hast du deshalb die Sättigungsbeilage wieder ausgegöbelt?
1: Nein.
0: Weshalb denn dann?
1: Ich hab einen Schluck Pfeffi zwischendurch getrunken.
0: Easy, sieht aus wie so Janke aus der H.O. Boah, was da liegt, ey.
12: Hör mal, beleidige meinen Mageninhalt nicht, Freundchen.
3: Eduard von Schnitzlers Politdokumentation Aids, Drogen und Caroline Reiber, die BRD, der Staat der Verdammten. Ich freue mich sehr, Ihnen, sehr verehrte Genossen, Zuschauer und Zuschauerinnen, nun eine absolute Premiere ankündigen zu können. Die erste Situationskomödie, kurz Sitcom, im DDR-Fernsehen, erstellt vom Autorenkombinat Babelsbarsch. Sehen Sie die Folge 1 unserer heiteren, bisweilen bissig satirischen Serie, voll die Jugendweihe. Gezeigt wird der heitere, bisweilen bissig satirische Alltag einer jungen Wohngemeinschaft im sozialistischen Alltag der schönen Stadt Dresden. Viel Vergnügen.
13: Voll die Jugendweihe!
14: Hey Mike, hast du schon das Foto auf der Zeitung gesehen?
15: Klar. Mein Gott, ist der Kohl dick.
14: Dick? Fett, würde ich sagen. Wo fahren wir denn nun hin in den Ferien? Nach Ungarn?
15: Ja, oder nach Ungarn.
14: Hey, vielleicht können wir da schon mit meinem Wartburg fahren, ha?
15: Und wieso? Wann hast du ihn denn bestellt, Patrick?
14: Noch vor 5 Jahren.
15: Schatzkick.
16: Morgen, Jungs.
14: Ach, guck an, die Janine kommt auch mal nach Hause.
16: Hey, habt ihr schon die Zeitung gesehen? Ist der Kohl nicht dick?
15: Willst du uns deinen neuen Freund nicht vorstellen?
16: Klar, das ist der Kevin. Der arbeitet bei der Stasi.
15: Ja, super. Vielen Dank, Janine. Ja, das ist ja auch bloß geheim, ne?
16: Tolles Geheimnis. Ich arbeite auch für die Stasi.
14: Ich auch.
15: Ich nicht? Sag mal, wieso das denn? Hast Verwandte im Westen oder wie?
14: Nee, der ist durch die Abwehrprüfung gerasselt. Wanzenallergie.
15: Ja, lacht nur, ne? Ich finde das doof.
16: Wenn das alles so doof ist, dann geht er nach drüben.
15: Ja, wie denn?
14: Du, Vorsicht, das muss ich jetzt aber melden, ja?
16: Mensch, Kevin, das kannst du nicht machen. Der Mike ist schließlich mein Freund. Lass mich ihn anzeigen.
14: Ich kenne ihn aber schon viel länger.
15: Wartet nur, ihr Stasi-Knechte. Eines Tages wird es eine Reisefreiheit geben.
14: Na klar, du. Und dann eine Wiedervereinigung, ja?
1: Ich war letzte Woche im Friedrichstadtpalast. Das hat mir sehr gut gefallen. Ein sehr schönes Salonorchester einer Landbau-LPG hat dort gespielt.
0: Im Palast der Republik?
1: Bist du bescheuert, wenn das die Normannenstraße hört? Ja. Es ist übrigens alles gelogen, was über die Produktivkraft unserer Automobilwirtschaft gesagt wird. Natürlich kann man jederzeit, wenn man einen Trabant erwerben möchte, bei uns im sozialistischen Heimatland einen Trabant bekommen. Da muss niemand warten. Um das zu beweisen, verkaufen wir oder versteigern sogar hier einen Trabant 601 Kombi. Wer den also haben möchte, der wendet sich an folgende Telefonnummer. 0172 3186 556. Ein Trabant 601 Kombi hier im Frühstücksradio. Mindestgebote sind 100 DM. Alles Nähere über das Fahrzeug erfahrt ihr unter dieser Telefonnummer. Das Der Erlös wird übrigens für die deutsche AIDS-Hilfe bereitgestellt.
0: Der DDR, natürlich.
1: Ja,
0: und
1: natürlich.
0: Muss noch sagen, da sind ein paar Extras an diesem Trabi. Der ist gerade nachgerüstet, nicht? Ist jetzt einer dran?
1: Ja.
0: Der hat damals an der Rallye Magdeburg-Marrakesch teilgenommen und ist signiert von so Idioten wie Onkel Hotte, Günther, Jan Radiofen, dem kleinen Tierfreund und so weiter.
1: Ja, wie alle DDR-Fahrzeuge ist er natürlich nicht fahrbereit.
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18: Die Stasi darf nicht sterben.
19: Nie in der Geschichte der Menschheit ist das Leben und Verhalten des Homo sapiens so ausführlich beobachtet und dokumentiert worden wie von der Wissenschaftlergruppe Stasi. Die Lautäußerungen hunderttausender Menschen sind archiviert worden und warten auf ihre Auswertung. Die Stasi hat das größte jemals zusammengetragene Geruchsarchiv des neuzeitlichen Menschen aufgebaut. Eine ungeheure Leistung. Die Stasi jetzt zu zerschlagen, hieße der Menschheit, einen Wissensschatz zu nehmen, wie es seinerzeit mit dem Brand der Bibliothek von Alexandria im Altertum geschah. Das darf nie wieder geschehen. Lasst uns alle dabei mithelfen, diesen Schatz für unsere Kinder zu erhalten.
1: Ihr moderiert weiterhin ein hervorragendes Moderatorenkollektiv, mehrfach ausgezeichnet mit der Josef-Stalin-Medaille für abgewürgte Kurzmusiken und...
0: Du, das interessiert doch keine rote Socke.
12: Was? Rede nicht so über einen verdienten Rundfunkpropagandisten.
0: Mensch, hör doch auf, du schuftest hier doch bloß, weil du die Hälfte in Valuta ausbezahlt kriegst, ne? Und dir bei Ex und Dele den Westsprit nämlich in der Rübe knallen kannst.
12: Das ein Wort noch. Und ich bring dir nie wieder eine Metallica-Scheibe aus dem Hinterschatten mit.
0: Habe verstanden, Genosse Hauptmoderator. Bereite mich ab sofort im Geiste auf die Hans-Beimler-Wettkämpfe nächste Woche vor. Jawohl.
12: So ist's recht.
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3: Also erstmal muss ich, glaube ich, hier was klarstellen. Wegen dem ganzen Zeug mit der Gauk-Behörde und den Stasi-IMs und so weiter. Das wird ja in Westdeutschland hochgebuscht wie blöde. Und kein Stasi-IM weiß eigentlich warum. Pass mal auf sein Gaviar will doch kein Schwein verzichten und auf sein Cognac. Und wenn's den Scheiß eben nicht gibt, dann musst du dich eben ranschleichen. Wie ich sowieso immer sage, zu den Leichtathleten zum Beispiel, da sag ich immer, errennen kannst du dir überhaupt nicht im Leben, höchstens erschleichen. Naja, und damals eben in der Zone, ich will es mal anders sagen, hast du schon mal Lecho gefressen und ein warmes Action? Hast du schon mal Meraner Weinbrandverschnitt gesoffen oder Ecri Birgadaba, einen rumänischen Rotwein? Hä? Hast du nicht. Und deswegen müssen die Westdeutschen schön die Fresse halten. Oder hast du etwa schon mal Jubilar geraucht? Hä? Das ist dem Lungenkrebs sein Erwin Rommel. Eichenlob stinkt, ist eine sächsische Raucherweisheit. Was ich sagen wollte. Da bin ich also damals, 62 glaube ich, war das, rein in die HU-Verkaufsstelle und hab zu der Verkäuferin gesagt, Hände hoch, alte Schlampe, das ist ein politischer Überfall. Rück sofort die dänischen Ölsardinen raus und die beiden Flaschen Tiroler Steinadler Feinherb, sonst passiert ein politischer Mord. Und da hat sie gesagt, ich weiß, wie westdeutsche Spielzeugpistolen aussehen, du Idiot, und ohne 10 Bar Nylonstrümpfe ist an die Ölsardinen nicht ranzukommen. Und eine Flasche Tiroler Steinadler Feinherb kostet nicht unter 2 Eintrittskarten für einen Duni-Marschall im Friedrichstadtpalast. Erstes Baguett. So ein Dreck, sagt die Alte. Hatte allerdings hervorragende Titten. Und da hab ich gesagt, Genossin, Verkäuferin, jetzt hast du Bech gehabt. Ich bin nämlich vom Stasi, was natürlich nicht stimmte. Und ich soll mal die Moral der Verkaufsstellenmitarbeiterinnen überprüfen. Naja, da ist sie ein bisschen rot geworden und hat mich gefragt, ob wir den Vorfall nicht eventuell mit einem schönen Geschlechtsverkehr aus der Welt schaffen könnten. Wir haben dann 40 mal eine 100-seitige westdeutsche Sexualanleitung von vorn bis hinten und wieder von vorn und hinten und wieder vorn und so weiter nachgestellt. War alles großartig. Und nun sei mal ehrlich. Wenn du nur sagen brauchst, dass du ein Stasi-Drecksack bist und dafür rummachen kannst, mit wem und wo und wie lange du willst, also du wärst doch doof, wenn du da nicht beitreten würdest bei der Stasi, ne? Hab's dann auch gemacht und bin auch genommen worden und hab jahrelang die besten Weiber reihenweise in Grund und Boden hineingenagelt, weil ja jede Alte in der Zone irgendwie moralisch Dreck am Stecken hatte, denn mit Moral war ja nicht an Nylonstrümpfe ranzukommen, ne? Logisch. Hatten also alle unheimlich Schiss vorm Stasi. Feiner Job, kann ich dir sagen. Und nun guck dir doch mal den Gauk an. Sexuell läuft doch da überhaupt nicht. Ist da gar nicht der Typ zu. Was natürlich schade ist für ihn. Aber mir deswegen ein reinwürschen zu wollen, nee, also da bin ich doch ein bisschen sauer auf ihn. Und wenn die Stasi sauer ist, mein Lieber, dann gute Nacht. Ich weiß nicht, was euch lieber ist, wenn mir früher mal die eine oder andere Verkäuferin, hab schon gesagt, ne? Oder wenn wir in Zukunft die Damentoiletten vom Bundestag einer neuen Bestimmung zuführen. Da haben wir heute ganz andere Möglichkeiten mit den Westweibern, gegen den ihre moralischen Desaster waren ja die Nylonstrumpfverirrungen der Zonengirls quasi ein Scheißdreck. Also, wenn ihr so weitermacht mit der Stasi-Diskriminierung, machen wir aus dem Bundestag einen Buff und der ist ausgebucht für die nächsten 40 Jahre. Sexualneidischen blöden Schweine.

0: Eine Meldung aus Hannover erreicht uns soeben. Die Veranstaltung Das Grauen in der BRD und dort im Theater am EGI ist restlos ausverkauft. Es gibt überhaupt keine Karten mehr.
1: Das sind ja verschiedene Veranstaltungen. Alle vier sind leider ausverkauft. Ich finde, das ist wieder typisch Kapitalismus, ne? Die Grundbedürfnisse werden nicht ausreichend befriedigt, ne? Die wirklich wichtigen Waren sind knapp im Westen.
0: Ja, sehr schön, kleiner Tellmann-Pionier. Das werde ich deiner Timor-Einheit melden. Dann brauchst du morgen nicht meinen Stuhl zur Seite räumen. Dafür hast du dir ein so schönes, großes Lob verdient. Sehr schön, sehr schön, sehr schön.
1: Den Stuhl, den Stuhl.
2: Kurt?
3: Was ist los?
2: Kurt, sag mal, was wollen wir eigentlich in der DDR?
3: Na, was wohl? Na? Für billig Geld die Rübe zu sallern.
2: Da hätten wir doch aber auch einfach mit meinem Ascona zur Raststätte Magdeburger Börde fahren können, Kurt, nicht?
3: Eben nicht. Der Papa hat ja keinen Perso. Aber Brand.
2: Aber rechtfertigt das schon den Einsatz unseres Lebens an der Zonengrenze?
3: Hör mal, dein Scheißleben, ne? Würde ich noch für viel weniger hergeben, du doofe Sau.
2: Ja,
3: ne?
2: Sicher, ist klar. Was ist denn mit dem Ihrigen, Herr Pharao?
3: Ich bin unverwundbar.
2: Wenn diese mutige These mal nicht durch die Selbstschussanlage da vorne widerlegt wird, ne?
3: Selbstschussanlage? Sie tut einem doch nichts. Sondern auch wie Selbstmord. Der ist für andere doch auch ungefährlich.
2: Das wusste ich gar nicht, Kurt, nicht?
3: Ja.
2: Oh, Scheiße. Jetzt kommt das Minenfeld.
3: Nach Ihnen, Madame.
2: Und was ist, wenn ich in die Luft fliege, Kurt?
3: Bei 5 Milliarden Menschen dürfte das wohl kaum weiter auffallen, ne?
2: Ja, statistisch sauber deduziert. Wenn auch für meinen Geschmack ein Hauch zu hartherzig, ne? Oh, Scheiße, Kurt, die NVA fängt an zu ballern, Kurt.
3: Ey, aufhören, ihr Arschlöcker da hinten.
2: Kurt?
3: Ja?
2: Die haben tatsächlich aufgehört. Einfach so.
3: Aha.
4: Ach, Sie sind das. Oberleutnant Brettermeier. Doch.
2: Was?
3: Abend.
2: Kurt? Du bist IM Brettermeier?
3: Fresse, Westmilbe. Abend, Genosse Hauptmann.
5: Abend.
3: Ich habe diesen kleinen verfickten Westbürger hier in unsere Republik entführt.
2: Was?
3: Bitte schaffen Sie ihn umgehend in die Normannenstraße. Er weiß alles über Erdkunde und weibliche Nadelarbeit an kapitalistischen Mittelschuhen.
5: Na, dann kommen Sie mal mit, wa?
2: Du Verräter, Kurt, du Schwein!
5: Na, nun machen Sie mal keine Faxen, ja?
0: Das Frühstücksradio heute aus der Hauptstadt der DDR mit dem hervorragenden Moderatoren Kollektiv Pavian Meyer zu Brochterbeck. Ja, und ein Trabanten 601 Kombi haben wir heute im Angebot. Den gibt es unter der Telefonnummer 01 72 31 86 55 6.
1: Bis vorhin waren schon 1500 Mark dafür geboten.
0: Ja, für die deutsche Aidshilfe, natürlich.
1: Der DDR.
0: Ja, selbstverständlich.
1: Hey, Rochi, weißt du, was im Frösi stand, du?
0: Ich lese keine Zeitung für Tellmann-Pioniere.
1: Mann, in Fröhlich sein und singen, da stehen sogar Schweinereien drin, du.
0: Unglaublich, wenn das der Genosse Staatsratsvorsitzende wüsste.
1: Der alte sagt, der kriegt da sowieso keinen mehr.
0: Bist du ruhig? Du moderierst uns beide noch im Kopf und Kragen.
1: Pautzen ruft. Bori, mach dir doch keinen Kopf. Nimm dir doch einfach noch eine Tasse Mokka-Fix. Hm?
0: Mach ich nicht. Schmeckt nach kalter Fuß. Oh Mist. Hoffentlich hat Berlin das nicht gehört.
1: Pautzen ruft. Du hast den Farben vergessen.
0: Ja, eine Ergänzung vielleicht von dieser Seite noch. Das Kombinat Wolfen stellt diese hervorragenden Farbfilme her, um keine Missverständnisse aufkommen zu lassen. Der war wirklich nur vergessen. Natürlich ist er immer lieferbar gewesen.
1: Ja, und das hat Nina Hagen gesungen, nicht? Die hat ja damals im Dessauer Kulturclub nach dem Auftritt, Begleitband war, glaube ich, Fritzens Dampferband,
0: ja?
1: Nach dem Auftritt hat sie saure Gurken mit Wodka gegessen.
0: Ist
1: respektive
0: das wahr?
1: Getrunken, ich meine respektive gesoffen, ne? Nur das haben mir die Punks von Juckreiz erzählt, weißt du?
0: Ist wahr? Ja. Guck mal an, ist sie denn schwanger gewesen damals?
1: Meinst du wegen der Gurken?
0: Ja.
1: Das hat sie noch gar nicht überlegt.
0: Des So, jetzt ist es Zeit, dass wir Fernsehen anmachen.
1: Ja. Kann ich noch ein Glas blauen Würger haben, bitte?
0: Nein, nicht während der Sendung. Auf DDR1 kommt jetzt meine Lieblingssendung. Die werden wir uns jetzt mal anhören.
1: Oh ja!
6: Hören Sie jetzt aus unserer Kriminalserie Polizeiruf 110 die Folge Der Schuss am Deli-Geschäft in einer Produktion des Fernsehens der DDR.
7: Polizeiruf 110 mit IFA Sachsenring Trabant 501. Wartburg-Kombi, Barkas-Einsatzfahrzeuge, Oberleutnant Hübner und einem komischen Hubschrauber.
8: Genosse Oberleutnant, Genosse Oberleutnant!
9: Ja, Brigadier? Was gibt es?
8: Genosse Oberleutnant, ich habe den Diebstahl aus dem Delikatladen genau beobachtet.
9: Aha. Haben Sie Ihre Beobachtung schon dem ABV mitgeteilt?
8: Nein, ich dachte...
9: Lassen Sie es gut sein, Genosse. Na, dann schießen Sie mal los.

Bergen im Bezirk Eberswalde. Vor einer Viertelstunde wurde ein Oberleutnant der deutschen Volkspolizei an einem Delikatgeschäft von einem Diversanten in den Kopf geschossen. Der Mann ist etwa 1,75 groß, trägt ein gelbes Spezidex-Hemd, eine blaue Jeans aus heimischer Lizenzproduktion, eine Jacke mit dem Abzeichen des Fergelmast-Kombinates, Freundschaft mit den Völkern der Sowjetunion, sowie eine weiße Perfoltasche mit einem Wabberaufdruck der Greifswalder Schadlagerbekämpfungs-BG. Achtung! Die Ergreifung der

0: Oberleutnant Hübner war ein verdienter Volkspolizist der DDR.
1: Ja, schade um ihn. Schon als Jugendlicher war er mehrfacher hervorragender Jungaktivist.
0: Ja, Genosse, Abschnittsbevollmächtigter. Das ist richtig, aber er hat sich auch in gesellschaftliche Widersprüche verstrickt. Sonst wäre er wohl kaum erschossen worden.
1: Ja, das stimmt. Sollen wir die Fahndung nach dem Täter fortsetzen?
0: Nein, ich denke, der Mann ist durch die blaue Hose aus heimischer Lizenzproduktion genug bestraft.
1: Ja, das denke ich auch.

0: Sie hörten die Folge Der Schuss am Deli-Geschäft aus der Serie Polizeiruf 110. In der nächsten Woche hören Sie Rindermord in der LPG aus dem Jahre 1973.
1: Bei uns bei der FDJ, also bei den Tellmann-Pionieren, ne?
2: Ja.
1: Wir hatten ein Wehrlager, ne?
2: Wie schön.
1: Vor 2 Wochen. Und da haben wir eine Kalaschnikow auseinandergenommen.
2: Brav, mein Junge.
1: Und noch ein Panzer.
2: Ja, und alles wieder zusammengebaut.
1: Und eine Panzerfaust und...
2: Auf ihr bastelt das alles wieder schön zusammen, denn der Feind lauert hinter dem Wall.
1: Natürlich.
2: Damit wir allzeit bereit sind. Ja, so sind sie, unsere kleinen Tellmann-Pioniere, Garant
1: immer
2: für eine
1: bereit.
2: Sozialistische Zukunft. Wunderbar. Das wissen auch viele unserer Sympathisanten in der BRD unter vielen, vielen Höreradressen, die uns erreichen und die sich dafür bedanken, dass wir eine hervorragende Informationssendung aus dem Paradies der Werktätigen bringen. Seien stellvertretend nur 2 genannt: Hotel Zolinde auf Spieker Oak und von der Universität der Werktätigen in Bochum erreicht uns von Professor Rolf Heinze auch eine Grußadresse.
1: Haltet durch im Sozialismus, Genossen.
2: Ja, auch drüben in der BRD, denn der Kommunismus wird natürlich am Ende siegen, das ist ja wissenschaftlich längst belegt.
3: Schnappschuss.
4: 14. September 1970. Erich Honecker versucht zum wiederholten Male an die Spitze der DDR zu gelangen.
5: So, dann wollen wir mal. Sie haben sich also entschlossen, die Prüfung als Staatsratsvorsitzender der Gehilfenlehrlingsauszubildender noch einmal zu wiederholen.
6: Naja, das ist richtig. Wir haben alle zusammen nochmal geübt und da dachte ich, ich könnte es einfach nochmal probieren,
5: gut,
6: nicht wahr?
5: Gut. Im letzten Jahr hat es ja nicht ganz gereicht für Sie. Für
6: ja,
5: einen
6: ganz
5: Abschluss,
6: nicht, aber fast hätte ich ja geschafft, ja, weil ja. Ich meine, ich war ja, ja kurz davor, das ja hatten Sie mir selber gesagt, ja, das letzte Jahr.
5: Aber, wollte ich gerade sagen, vielleicht haben Sie ja heute mehr Glück.
6: Ja, ne? Vielleicht habe ich ja heute auch mehr Glück.
5: Ja,
6: ich meine, wollen wir es helfen,
5: ja,
6: wenn die Fragen nicht...
5: Einen kleinen Vorteil gibt es für Sie.
6: Ach was?
5: Ja, die Fragen sind nämlich genau dieselben wie im letzten Jahr.
6: Ach so.
5: Wie viel ist heute eigentlich?
6: 12. September 1969.
5: Heute?
6: Nee, letztes Jahr. Haben Sie doch gefragt. Gleich zu Beginn letztes Jahr. Ich erinnere mich noch genau. Sie sagten,
5: ja,
6: welches
5: Datum... Gut. Dann fangen wir jetzt an, ja? Frage 1. Sind Sie bereit?
6: Ja,
5: okay.
6: Ich bin bereit.
5: Wieso haben Sie sich für den Beruf des Staatsratsvorsitzender Gehilfenlehrlingsauszubildenden entschieden?
6: Auch eigentlich weiß ich gar nicht so richtig. Viel Geld, viele Frauen, während andere in die HÖs müssen. Was meinen Sie?
5: Das ist doch Blödsinn. Wenn es Ihnen um Frauen oder Geld geht, dann hätten Sie doch meinetwegen genauso gut, Rockmusiker oder Tennisspieler werden können oder irgendwas
6: so.
5: Firlefanz.
6: Das geht auch?
5: Ja, sicher.
6: Ist denn dafür die Prüfung ein bisschen leichter?
5: Herr Staatsratsvorsitzender, Gehilfenlehrlingsauszubildender Kandidat. Sie sitzen nackt mit dem amerikanischen Präsidenten in einer finnischen Sauna. Was sagen Sie zu ihm?
6: Sagen Sie, ist Dennis eigentlich schwierig zu lernen?
5: Das weiß ich nicht. Für Sie wahrscheinlich schon. Was sagen Sie zum Präsidenten, dass Sie fragen?
6: Rock, ist das ein bisschen leichter?
5: Bitte?
6: Ist Rock schwer zu lernen, meine ich.
5: Was machen Sie mit dem Präsidenten von Amerika?
6: Ich weiß es doch nicht. Vielleicht Tennis spielen?
5: So, jetzt habe ich aber genug. Sie haben wieder nicht geübt.
6: Ja, ich habe halt
5: ja
6: gedacht, ich könnte...
5: So kann ich Sie die Prüfung jedenfalls nicht bestehen lassen. Wirklich nicht.
6: Warten
5: Versuchen
6: Sie
5: es nächstes Jahr nochmal.
6: Warten Sie, sagen Sie, wissen Sie eigentlich, warum ein Abgeordneter niemals ernst sein kann?
5: Nein.
6: Naja, weil er halt immer zu Späßen aufgelegt ist.
5: Raus!
1: Sag mal, Bravi,
2: ja?
1: Wenn das hier vom Mikrofon im Studio, hört das hier MFS hier mit?
2: Mann, Evan, das ist ein Rundfunkstudio. Das ist ein Mikrofon, doch ganz natürlich.
1: Ach nee, und die operativen Entscheidungen über die Musikauswahl zwischen den Moderationen, werden die auch mitgehört?
2: Natürlich nicht. Als Leitungskader der Frühstücksradio-Moderationsbrigade genieße ich vollstes Vertrauen der Partei.
1: So, dann macht es ja wahrscheinlich auch nichts, dass ich dem Abschnittsbevollmächtigten erzähle, dass du den Perspektivplan 1995 um mehr als 300 Moderationen hinterherhängst.
2: Was?
1: Ja, und damit das Qualifikationsniveau dieser Sendung gefährdest. Du!
2: Gemach, Genosse,
1: ja,
2: Jungpionier,
1: ja.
2: Als Radioschaffende sind wir doch Genossen,
1: wir
2: was?
1: Wir Genossen hat sich was mit Genosse. Ich rufe gleich in der Normannenstraße an und dann kannst du den Rest deines werktätigen Lebens bei der Wismut abhängen.
2: Oh nein, Hilfe, nicht unter Tage,
1: gut,
2: bitte nicht.
1: Gut, dann spiel jetzt sofort was von.

0: Zeitreisen, das weißt du vielleicht, weil ja, du bist ein alter Sack und liest ja sicher keine Kinder.
1: Ich habe damals die Dicke Ducks gelesen.
0: Ach, guck an. Hm. Jedenfalls sind die Auerwachse im Jahr 2001 in der DDR gereist und da gab's die gar nicht mehr.
1: Was? Unglaublich.
0: Ja. Und es gab nicht mal mehr Zweitaktautos.
1: Das kann ich mir gar nicht vorstellen, dass so eine fortschrittliche Technologie jemals eingeholt wird. Aber da fällt mir auf, Erwinchen, dass ich etwas Ähnliches sogar im Neuen Deutschland gelesen habe. Da gab es ein Service-Teil und da wurde das Viertaktverwahren erklärt. Sehr verdächtig.
2: Frühstücksradioservice für DDR-Besucher.
3: Das Viertaktverfahren. Das Viertaktverfahren ist ein Arbeitsverfahren für Verbrennungskraftmaschinen, bei dem ein Arbeitsspiel in vier Arbeitstakten durchgeführt wird. Nee, machen wir es nochmal.
2: Frühstücksradioservice für DDR-Besucher.
3: Das Viertaktverfahren. Das Viertaktverfahren ist ein Arbeitsverfahren für Verbrennungskraftmaschinen, bei dem ein Arbeitsspiel in vier Arbeitstakten durchgeführt wird. Erster Takt Ansaugen, zweiter Takt Verdichten, dritter Takt Expansion und Arbeitsleistung, vierter Takt Ausschieben der verbrannten Gase. Das Viertaktverfahren ist seit 1876 in weiten Teilen Europas bekannt, zwischendurch in einigen Ländern allerdings wieder in Vergessenheit geraten. Im Gegensatz zum Zweitaktverfahren müssen hier dem Otto-Kraftstoff keine Bananen beigemischt werden.
0: Du, Brochi,
1: ja, mit den Genosse Hauptmoderator, bitte.
0: Genosse Hauptmoderator, gestern mit den Themen-Pionieren, ne?
1: Ja.
0: Haben wir an der Mauer geguckt und...
1: An der was?
0: An der, am antifaschistischen Schutzwall haben wir geguckt und die haben Räuberleiter gemacht und ich hab mal rüber geguckt.
1: Ja, was hast du da gesehen?
0: Nur Elend.
1: Das kann ich mir sehr gut vorstellen. Eins dieser Elends, die man dort sehen kann, ist zum Beispiel die ungeheure Warenverknappung für die BRD-Veranstaltung Das Grauen, eine Geschichte des Kapitalismus in der BRD. Im Theater am Egi in der BRD-Stadt Hannover gibt es überhaupt keine Karten mehr.
0: Alles ist der Kapitalismus. Ja,
1: verelendete Massen, eine privilegierte Klasse, kann in diese Veranstaltung reingehen und die Massen stehen vor der Tür. So sieht's da aus.
0: Genau.
1: Traurig. Genau.
4: Abschied von der DDR. Das letzte Geleit für eine scheidende Republik.
5: Rettet den Nibelungenschatz der Arbeiterklasse.
3: Wo ist wohl jemals ein so großer Schatz angehäuft worden in Deutschland wie bei der SED? Mussten wir Deutschen uns nicht schon immer schämen, keinen Ferdinand Marcos, keinen Schah oder jedenfalls einen Baby Doc zu besitzen? Und ist nicht alles, was die DDR ins vereinte Deutschland einbringt, nichts als Mittelmaß und Tristesse? Ja. Wäre da nicht der Schatz der Arbeiterklasse, den die tapfere PDS vor den Häschern der Finanzverwaltung versteckt? Schillernde Geschmeide aus Immobilia und glitzernde Transferrubel. Oh, welch einzigartiges Vermögen. Endlich muss sich unser Deutschland nicht mehr verstecken hinter Mobutu und Bokassa. Lasst uns eine Menschenkette bilden zwischen Berlin und Zürich und alle dabei mithelfen, dass der Schatz weitergereicht wird in die Alpenfestung, wo ihn die schweizerischen Zwerge aufbewahren werden. Bis in alle Ewigkeit.

0: ist gleich platt. Mann, oh
1: was
0: Mann,
1: ist das
0: oh.
1: Schon?
0: Das ist mir zu schnarchig, diese Zauselkacke.
2: Bitte schön, das ist ein verdientes Musikkollektiv. Das sind die Dings nochmal, wie hießen sie nochmal?
0: NVA-Grenzer.
2: Quatsch! Die Zöllner heißen die.
0: Ach so.
2: Sehr verdiente.

0: Wird in der LPG sehr gerne gehört, dieser Titel. Ein Käfer auf dem Blatt.
1: Ich kenne Traktorenlied, ne?
0: Ja? Wie schön. Ja, und wie geht das?
1: Wenn Melkmarie in kühler Früh huscht zu den Kühen und Ochsen, dann öffnen wir auf der Station geschwind die Traktorboxen. Mit Striegeln unser Vetter flitzt zum Stall zu seinen Zossen. Der Traktor, der wird abgespritzt und pudelnass gegossen.
0: Aha.
1: Das haben wir gelernt beim Pimpfen.
0: Dann zeig mal deine Schnauze her, mein lieber Schollenfresser. Da sitzt der Dreck noch knüppeldick. Jetzt wird schon besser. Ein Käfer auf dem Blatt.
1: Ich kenne auch das Lied Ami Go Home.
0: Bitte? Ami Go Home?
1: Go Home.
0: Auch schön.
1: Aber
0: hier ist
1: sing ich jetzt nicht.
0: Ami of Lovers.
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1: Hey, Boris, die Mucke ist voll Ocean Karacho. Hey.
0: Ja, so. Trotzdem.
1: Ami of Lovers.
0: Nein. Das Frühstücksradio duldet trotzdem kein Versöhnertum gegenüber dem Klassengegner. Deshalb so an dieser Stelle noch einmal der revanchistische Reformismus vom NDR und von Antenne 1 Radio aufs Schärfste verurteilt werden.
1: Ja. Wieso? Bist du selber ein revanchistischer Altholzack?
0: Wie bitte?
1: Meinst du, deine verschneichte Moderationskacke entspricht den Erfordernissen des proletarischen Internationalismus?
0: Ich bin ein verdienter Aktivist.
1: In deinem zugesifften Wollprühler-Pullover und in dem Scheiß, den du erzählst, tauchst du höchstens auch für eine Plastewarenparty meiner Hausfrauenbrigade in Neustrelitz.
0: aber ich war doch früher immer sehr beliebt.
1: Mach ja sein, aber der Fortschritt macht vor niemand halt. Heute wollen die Massen was anderes, ne? So junge Typen wie mich. Ich meine, ich werde diese Sendung in eine herrliche Zukunft führen. Erwin wird das Plansoll des Frühstücksradios übererfüllen. Erwin, der Edelpionier. Erwin.
0: Armes Deutschland. Und was ist
1: Gott
0: mit uns? Uns alten Genossen? Was ist mit uns?
1: Erwin.
3: Werktätige und Kulturschaffende der Deutschen Demokratischen Republik, Soldaten der Nationalen Volksarmee, Traktoristinnen und Traktoristen, Brabantfahrer und Brabantfahrerinnen, liebe Goldbräuner, verehrte Mitglieder des Staatsrats und des Ministerrats der Deutschen Demokratischen Republik, junge Pioniere, freie deutsche Jugend,
4: komm, Erna, wir gehen jetzt. Da nicht zum Aufhalten hier. Was ist das denn von der Pfeife her, ha? Muss der Horn ab.
3: MZ-Fahrer und
0: Praktikerfotograf.
3: Einheitssozialisten. Ja, liebes Schrankenwärter-Kollektiv Neuruppin.
5: Erwin, kommst du mit? Wir gehen jetzt endlich.
3: Marxwalde, hochgeachtetes Fußballkollektiv,
5: Ausreiseantrag, wenn es so weitergeht.
3: Liebe Norddeutscher Kornflaschen,
0: das reicht jetzt
3: auch. Liebe Flugscharen und Schwerter, Startsicherheit und Antifaschistischer Schutzwall, Laste und Elaste, Werktätige, der Vereinigten Braunkohlekombinate des Bezirkshalle.
6: Mach das aus. Gut, danke schön.
3: Werktätige des ausgezeichneten Zuckerrüben-LPG.
6: Können Sie mir mal eben sagen, wo es hier rausgeht, wo der Ausgang ist? Ja? Wie man hier rauskommt? Können Sie mir eben sagen?
3: Danke schön.
6: Da hinten. Ungarn steht davor. Ja, danke.
3: Verehrte Bürger der Deutschen Demokratischen Republik. Die Heimat der Werktätigen.
6: Ich muss
3: der
6: raus.
3: Einzige freie sozialistische Staat auf deutschem Boden. Das Paradies der Arbeiter und Bauern. Unsere Republik wird heute 40 Jahre alt. Uns gehört die Zukunft.
7: So, wo ist denn der Lichtschalter? Verpiepst normal.

0: arbeitete das ausgezeichnete Autorenkollektiv des DDR-Frühstücksradios im Einzelnen im Folgenden die Genossen und Genossinnen. Sabine Bulltaub, Oliver Welke, Andreas Liebold, Oliver Kalkofe, Dietmar Wischmeier, Ecki Stieg und Karl Schindler. Betreut wurde das Kollektiv durch Tino Geoffroy. Die operative Technik übernahm Wille Barz. Ausgestrahlt wurde das Ganze vom Propagandasender
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2: Ja, und wir sagen auch mal Tschüss für heute, sagt Hauptmoderator Pavian Meyer zu Brachterbeck.
3: Und Pimpf Erwinchen.
2: Ja, wunderbar. Wir verabschieden uns mit einem Titel, den wir extra für heute komponiert haben.
4: Die Mauer wird in 50 und auch in 100 Jahren noch bestehen bleiben.
5: Niemand hat die Absicht, eine Mauer zu errichten. Niemand hat die Absicht, eine Mauer zu errichten. Dass es Menschen in Westdeutschland gibt,
6: die deutsche Demokratische Republik von innen her aufweichen. Niemand in unserem Staate.
7: Sind wirklich so, dass wir jeden Dreck, der vom Westen kommt, nur kopieren müssen?
8: Stay away from the fog.
9: Adenauer ist der Hitler von heute.
10: Der tägliche Einfluss solcher Musik.
9: Adenauer ist der Hitler von heute.
7: Des Menschen Westdeutschland gibt.
8: Stay away from the fog.
7: Ist es denn wirklich so, dass wir jeden Dreck, der tägliche Einfluss solcher Musik.
9: Adenauer ist der Hitler von heute.
10: Niemand in unserem Staate. Der schädliche Einfluss solcher Musik auf das Denken und Handeln von Jugendlichen wurde grob unterschätzt.
8: Stay away from the fog.
9: Adenauer ist der Hitler von heute.
7: Ich denke, Genossen, mit der Monotonie des Je und wie das alles heißt, ja, sollte man doch Schluss machen.
5: Dass es Menschen in Westdeutschland gibt, die wünschen, dass wir die Bauarbeiter der Hauptstadt der DDR mobilisieren, um eine Mauer aufzurichten, ja?
7: Ich denke, Genossen.
5: Niemand hat die Absicht, eine Mauer zu errichten. Niemand. Adenauer ist der Hitler von heute. Niemand hat die Absicht, eine Mauer zu errichten. Adenauer.

0: Adenauer ist der Hitler von heute.
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0: Sie reiten für Freiheit und Gerechtigkeit. Die drei Musketiere. Heute
1: der Kampf gegen Sol 1.
2: Hey Porthos, was ficht der denn so gen Himmel? Was ist los, Porthos?
3: Ich versuche, einen Sonnenstich abzuwehren. Komm her, Lorenz! Nimm das, Lorenz!
2: Ich mache mit!
1: Aus der Frühjahrshitze grüßt Gabi Bahr aus Hannover.

0: Der kleine Tierfreund.
1: Liebe Tierfreunde, wer von uns kennt es nicht, dieses merkwürdige Geräusch, das jahrelang durch die Isernhagener Flur schallte? Ein Geräusch, in dem so viel Verlangen und Begierde liegt wie in keinem zweiten. Auch wenn wir mit unserer Kreidler Florette durch die Mark brummten, erreichte uns der geheimnisvolle Ruf. Kaum, dass wir den Hörer unseres Moped-Telefons abgenommen hatten, ertönte der einsame Klang in der Leitung. Was für ein Wesen ist es, das sich hinter dieser sirenenhaften Lockung verbirgt? Gespannt darauf, das Geheimnis des Isernhagener Spötters zu durchdringen, erreichen wir den Horst eines Radiosenders. In aufdringlicher Deutlichkeit weht die anspruchslose Terz aus dem ersten Stock. Vorsichtig wird die Zweitaktricke auf den Ständer gehievt. Wir nähern uns dem Zentrum des Geschehens. Hier hält der penetrante Terzbold Quartier. Warum nur investiert er seine ganze Energie in diesen simplen Werberuf? Früher existierte einmal ein Vogel, der versuchte, auf ähnliche Weise sein Leben zu meistern. Letztlich scheiterte er daran, dass ihn seine eigenen Kinder beim Tierschutzbund angezeigt hatten. Über den weiteren Verbleib des scheuen Waldbewohners war mir nichts bekannt geworden. Sollte er womöglich hier beim Isernhagener Privatsender Asyl gefunden haben? Vorsichtig erklimme ich die knarzenden Stiegen im verwinkelten Bau an der Dorfstraße. Eine unheimliche Atmosphäre durchdringt das modrige Gemäuer. Aus allen Ecken quillt der sämige Schleim negroider Kopulationsmusik. Könnte sich ein scheuer Vogel hier heimisch fühlen? Ich glaube kaum. Doch, da war es wieder. Es kam aus dem Zimmer gleich neben der Treppe. Nur noch ein Meter war zu überwinden und ich würde das Geheimnis mit einem Schlag erfahren. Langsam ergriff ich die Türklinke und öffnete den verbotenen Raum mit einem Ruck. Vor Schreck taumelte ich zurück, vor mir ein Bild des Grauens. Hinter einem Schreibtisch saß ein schlanker, mittelgroßer Mann, der mich anlachte und behauptete, er hieße Lutz Kuckuck. Was hatte der Unhold mit dem Vogel gemacht?

0: Don Dolo. Kaum jemand weiß bis heute, dass es sich bei diesem Lied um eine der ersten deutschen Joint-Venture-Aktionen in der Musikbranche handelte. Zum ersten Mal wurde ein Industrieprodukt in einem hochwertigen Song angepriesen, sozusagen Product Placement im deutschen Schlager anno 1972. Die Idee dafür kam, wie konnte es anders sein, aus dem Land der aufgehenden Röte. Der japanische Automobilkonzern Kamasutra wagte mit seinem Dondolo-Modell den Einstieg in den westeuropäischen Markt. Als Testgebiet wurde die Bundesrepublik Deutschland auserkoren und von seinem ganzen CI-Herr schien Sexy Rex Gildo genau der richtige Werbeträger zu sein, um dieses Modell Dondolo, einen Zweitürer mit einem 24 PS-Einspritzer, besonders an die bundesdeutsche Frau zu bringen. Bei der Umfrage beantworteten 87% der deutschen Frauen zwischen 18 und 45 Jahren die Frage, von welchem Deutschen sie am ehesten einen Gebrauchtwagen kaufen würden mit Rex Gildo. Vielleicht wäre Rex Gildo als Gebrauchtwagenverkäufer auch erfolgreich geworden. Die Verkaufsaktion des Kamasutra Dondolo jedoch geriet zu einem wirtschaftlichen Fiasko. Ohne die fachgerechte Einführung einer Erika Berger schienen sich die ach so prüden Deutschen 1972 mit diesem recht freizügigen Kleinwagen doch etwas schwer zu tun. Nahmen die deutschen Verbraucherinnen die oben ohne Grundausstattung noch als extravagante Cabriolet-Variante hin, so stieß der auf Berührung anschwellende Schaltknüppel nicht nur auf einiges Unverständnis, sondern stellenweise gar auf erbitterten Widerstand. Doch damit nicht genug. Statt Dreiklanghorn ertönte beim Betätigen der Hupe der Brummschrei des jungen, ausgeschlafenen Johnny Weissmüller. Die Scheibenwaschanlage gab es in der Grundausstattung mit einer milchigen Waschemulsion, die die Gemüter in der sich formierenden Frauenbewegung Anfang der 70er Jahre zum Köcheln brachte. Und als Krönung schließlich verwandelte sich der Fahrersitz auf Knopfdruck in eine vibrierende, hin- und her bewegende Waschschale.
1: Sag mal, spinnst du? Schämst dich denn gar nicht, hier so einen Schweinkram zu erzählen, ey?
2: Was ist Ihnen denn ein Verlassen, Sie zu
1: Das stimmt doch sowieso alles nicht. Ich hab sie dir doch nur ausgedacht, ey. Ey, Leute da draußen, lasst euch keinen erzählen von dem. Dondolo, das war echt eine super Scheibe, klar, ne? Und der Rex Gildo, das ist auch so ein super Typ. Der hat mir nämlich mal ein Autogramm gegeben. Was meinst du? Einen Spitzenpreis hab ich dafür gekriegt. Ey, super!

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0: unglaublich großartige Straßenlage und wie der in die Kurven geht. Und wie nennst du dieses Gerät jetzt nochmal, Karl Friedrich?
1: Automobilhorst. Ja. Automobil.
0: Ah, tja, Gott, warum auch nicht? Aber das Teil an sich ist ja wirklich ganz ausgezeichnet. Ja. Kalli, also ich sag dir, das Ding hat Zukunft. Glaub's mir.
1: Na los, trau dich. Tritt mal weiter das Gas durch. Du musst dir mal angucken, was bei dem so unter der Haube steckt. Ja.
0: Wow, ist ja irre, wie wir hier durchflitzen. Schau dir das an. Und sag mal, Karl Friedrich, wie hält man das Ding jetzt an, wenn man mal muss?
1: Anhalten?
0: Ja.
1: Verdammt.
0: Was?
1: Ich wusste doch, ich hatte was vergessen.
2: Das war aus der Reihe Große Momente der Weltgeschichte. Karl-Heinz Benz beschließt die Entwicklung der Bremse. Mannheim 1886 auf der Überholspur kurz vor dem Krankenhaus.

Hallo, ist dort das ZDF? Aber warum bringen Sie dann kein Olympia mehr im Fernsehen? Sagen Sie mal. Die ganze Woche über schalte ich schon die Kiste ein und nix, gar nix. Ich habe jetzt Urlaub und ich würde jetzt gerne busy Sport gucken. Und da habe ich mir gedacht, wo ich ja auch die ganzen Gebühren zahle. Jetzt ein busy Olympia, das wäre schon schön. Ja, was heißt hier, Olympia ist vorbei? Das interessiert mich nicht, ob das vorbei ist. Ich habe jetzt Zeit zum Gucken. Ja, letzte Woche konnte ich nicht. Ja, ich möchte jetzt Wintersport sehen. Was ist mir egal, Hauptsache Olympia. Ja, ist gut, dann verbinden Sie mich mal gleich mit der Sportredaktion. Am besten gleich mit dem Herrn Kötten. Ja, nein, mit so einer Sekretärin oder einem Assistenten lasse ich mich nämlich nicht abspeisen, dass das mal klar ist. Der Kütten soll selber an den Apparat kommen. Was? Der ist gar nicht da? Ja, was macht der dann um die Zeit? Ist der auf dem Klo oder was? Horchen Sie mal. Es ist Samstag und da hat er Dienst zu machen, gell? Na ja, gut, da geben Sie mir den Reif. Den Marcel Reif. Das ist wenigstens noch ein richtiger Mann, gell? Der kann ja sogar Fremdsprachen. Hallo? Ist da der Herr Reif? Ja, wo ist dann die Olympia-Berichterstattung? Ich möchte jetzt gern Olympia gucken. Was sagen Sie? Ja, da müssen Sie sich das eben besser einteilen, gell? Dass nicht gleich nach 2 Wochen alles verbraucht ist. Was meinen Sie, wie mein Bub aussehen würde, wenn ich ihm schon im Januar das ganze Essen fürs ganze Jahr geben täte? 1000 Mahlzeiten in den ersten 2-3 Wochen. Was meinen Sie, was mit dem passieren täte? Richtig, genau das wird mit meinem Bub passieren. Aber Sie, gell, beim Fernsehen, Sie wollen wohl, dass wir kotzen müssen, gell? Da bringt ihr 2 Wochen lang alles, was ihr habt von Olympia und dann, wenn wir wollen, dann habt ihr nichts mehr. Also lasst euch jetzt was einfallen. Ich warte jetzt hier, bis Olympia kommt, ist das klar? Was? In wie vielen Tagen? 700 wie viel? Sommerspiele? Tja, das kann ich Ihnen aber jetzt noch nicht versprechen, ob ich dann Lust auf Olympia habe.

0: Neues aus Plattengülle.
1: Erwin fragt nach.
2: Ey, Pavi, altes Gebläse, weißt du, wer heute alles Geburtstag hat?
3: Ich hab nicht, das wüsste ich, und die anderen sind mir egal.
2: Egoistensau. Auch wenn ich hätte, wäre dir das vollkommen Latte.
3: Nein.

0: Ziggis erster Streich.
1: Doch, der nächste folgte sogleich. Als Zweijähriger hat er in seinem Kinderzimmer eine Mietkürzung durchgesetzt, weil es dort am Fenster zog wie Hechtsuppe.
0: Ziemlich früh reift das Pummelzwerglein, was?
1: Es kommt ja noch schlimmer, Pavi. Er war noch nicht ganz in der Schule, ne? Da hatte er schon ein Atomkraftwerk stillgelegt.
0: Wieso? Das erste in Deutschland ist doch nicht vor 1975 ans Netz gegangen. Biblis A!
1: Ich kenne nur Hepatitis B. Nee, aber Ziggi, ne, der hat das dermaßen schnell alles stillgelegt, dass es nicht mal ans Netz gehen konnte. Und mit 14 Jahren ist der dann niedersächsischer Ministerpräsident geworden. Aber ich glaube nur für 3 Wochen.
0: Echt? Kann ich mich nicht daran erinnern, dass der mal MP war. Aber gewählt hatte den doch keiner.
1: Nee, der ist ja deshalb MP geworden, weil er das Wesen Glogowski aufgefressen hatte.
0: Ach, deswegen ist der so dick.
1: Ja.
0: Und was macht der heute so, der Ziggi?
1: Du, keine Ahnung. Ich habe nie wieder was von denen gehört.
0: Trotzdem herzlichen Glückwunsch von unserer Seite und sicher auch im Namen von Radio FFN.
1: Hey.

0: Das weiß es schon, was gleich wieder ist. Gleich sagt der doofe Student hier bestimmt wieder, ey Leute, das macht einen total kirre, ey. Gleich kommt bestimmt wieder. Da hat man so ein Riss des Sisch vor.
1: Ganz schön herbstlich draußen, was?
0: Mist.
2: Das Laub fällt runter wie Holle.
3: Macht sich Jarro abends immer schon Blätterteig-Pastete.
0: Seid doch mal still, Sauron Kalle. Lass doch mal lieber Holgi was sagen, ja?
2: Bist du krank?
3: Was mit Gisela los? Soll sie mir Kalle hier, Kalle da?
0: Frische jetzt! Holgi, willst du nicht mal was sagen?
1: Nö.
0: Du, Holgi, wie heißt nochmal das eine Wort, mit dem man so Aufmerksamkeit erregt?
1: Hallo?
0: Nee, das andere. Klingt so ähnlich wie Ei oder so.
2: Hat die eine Glatze?
3: Schon immer.
0: Maul! Holgi, sag mal bitte das Wort.
1: Was? Ey?
0: Ja, so, das ganz genau. Und was kann man noch für Menschen sagen?
1: Menschen, Männer, Frauen.
0: Oh ja, und was sind die alle zusammen?
1: Doof?
0: Nee, Holgi, wie man die nennt.
1: Was weiß ich denn? Leute?
0: Wow, ja, toll. Und setz beides zusammen. Das eine, was du geraten hast, und das andere nacheinander.
1: Ey, Leute?
0: Ja, da war es wieder. Ich hab's gewusst, dass er das sagt. Mann, ist der Zeiche. Ey, Leute.
2: Also, wenn die...

0: ferma.
1: Liebe, Intrigen, Portokosten.
2: Schicksale rund um das Wirtschaftsimperium des Fritz F. Niedmeier.
1: Zarkowski ist in einer überfüllten Straßenbahn von der überraschend aufgetauchten Suzette in ein angeregtes Gespräch verwickelt worden und bemerkt erst, dass Rauhartecke Norbert zu einer Salzsäule erstarrt ist, als ihn ein anderer Fahrgast darauf hinweist.
3: Hey, wie? Können Sie gefälligst mal Ihre Salzsäule aus dem Weg nehmen? Ich muss nämlich an der nächsten Haltestelle raus, ja?
4: Salzsäule? Die hört nicht mehr. Norbert, um Jottes Willen, was ist mit dir?
1: Aber Norbert sagt keinen Ton. Nur mit seinen braunen Augen deutet er in die Richtung, in der er Warzenegger entdeckt hat. Zarkowski folgt seinem Blick und sieht den neuen, undurchschaubaren Mitarbeiter der Firma, vertieft in ein Gespräch mit einem graumelierten Herrn in teurem Maßanzug, der so gar nicht in diese Straßenbahn passen will.
4: Ach, Warzenegger ist auch hier. Hey, Warzen!
1: Aber ein Blick der Salzsäule Norbert bringt ihn zum Schweigen.
4: Was? Ich soll ihn nicht begrüßen? Was denn sonst?
1: Norberts Augen sprechen eine deutliche Sprache. Nur Zarkowski versteht sie leider nicht.
5: Ah, lassen Sie mich mal, Herr Zarkowski. Ich kann doch jedem Mann jeden Wunsch von die Augen ablesen. Und Norbert ist doch auch ein Mann.
1: Sie sieht der kleinen Salzsäule tief in die Augen.
5: Ah, ich verstehe. Wir sollen diese Warzenegger belauschen. Okay, mein Liebling, ich werde mich mal unauffällig heranschleichen.
1: Zarkowski folgt ihr verwundert, aber das, was er dann zu Ohren bekommt, verwundert ihn noch viel mehr.
6: Also, Herr Hirschhausen, ich habe mir diese alte Schachtel von Sekretärin hurrig gemacht. Ich brauche nur ein Hip zu sagen und Sie...
7: Keine schmutzigen Details, bitte.
6: Nein, so doch nicht. Sie hat dafür gesorgt, dass ihr Chef diese Niedmeier mehr bedingungslos vertraut. Ich denke nur 1-2 Monate, dann hab ich uneingeschränkte Handlungsvollmacht. Und dann sorge ich dafür, dass Sie, respektive Ihre Bank, die Aktienmehrheit an diesem aufstrebenden Unternehmen bekommt.
7: Freut mich, dass Sie Ihren Auftrag so schnell erfüllen, mein Junge. Glauben Sie mir, es wird Ihr Schaden nicht sein.
4: So. Dieser Warzenegger ist also ein Undercover-Agent dieser Bank, dieser unserer Firma aufkaufen will. Daher weht also der Wind. Ruhe, Norbert, Ruhe. Den schnappen wir uns bei einer besseren Gelegenheit. Frau Suzette, kommen Sie mit. Wir haben jetzt dringend etwas zu besprechen.
5: Oh, ja, das...
1: Während die drei Firmentreuen an der nächsten Haltestelle aus der Straßenbahn aussteigen, steigen Niedmeier und Schrage in Benidorm ganz groß in das Geschäft mit den motorgetriebenen Kastagnetten ein. Noch wissen sie nicht, welche dunklen Wolken sich da in Deutschland zusammenbrauen. Sie genießen den blauen, sonnigen Himmel Spaniens und den Erfolg des neuen Produkts. Werden sie rechtzeitig von den Plänen erfahren, die der nur scheinbar so zuverlässige Mitarbeiter Warzenegger hegt? Und wenn nicht, werden dann Zarkowski, Suzette und Norbert das Schlimmste verhindern können? Und was ist mit der immer noch in Warzenegger verliebten Frau Graumann? Wird sie ihm oder der Firma treu bleiben? Versäumen Sie auf keinen Fall die nächste Folge von Die Firma.

0: Frieda und Anneliese.
1: Zizi Holkers Zindi hat einen neuen Freund. Ich sehe den hier abends immer mit dem Moped herbürsten.
2: Och, was ist denn das für ein?
1: Ein Zündabkombinierte C50 Supersport. Meine ich, hätte ich am Geräusch erkannt.
2: Kann es nicht auch eine einfache C50 gewesen sein?
1: Ja, mach auch wohl. Jedenfalls, er ist gebürtig von Stierpe und fährt auf dem Rückweg von der Gummibude immer direkt mein Zizi Olka vor der Tür vorbei.
2: Och, da haben sie sich kennengelernt.
1: Ja, er hat sie mit dem Moped umgefahren und ab da war es denn eine Herrlichkeit.
2: Wie alt ist denn den Cindy?
1: Ja, 17 mag sie wohl sein.
2: Und er?
1: Ja, er ist zweimal geschieden, hat 3 erwachsene Kinder aus der zweiten Ehe.
2: Och, ja, so Lüttke 60 wird er dann wohl schon auf dem Puckel haben.
1: Moped fahren, sag ich dir, hält jung. Dauto Meyers Fitten, der fuhr doch damals mit weit über 90 noch jeden Donnerstag nach Bremerhaven und holte Fisch für alle.
2: Ja, ich weiß noch, diese fürchterliche Fischvergiftung, die ich dauernd hatte, wenn er sonntags mit Rotbärsche auf dem Gepäckträger von Haus zu Haus fuhr.
1: Aber Cindy und der Nickisch-Paul, die wollen jetzt sogar bauen.
2: Wer ist denn jetzt Nickisch-Paul?
1: Ja, der Moped-Fritze. Der hat noch ein Grundstück mütterlicherseits hinten hier in den Natteschieten.
2: Da muss er mal bald 500-600 Lastzüge Mutterboden auffahren, bevor er da bauen kann.
1: Cindy könnte sich eine gemeinsame Zukunft mit Nickisch-Paul sehr gut vorstellen, sagen sie.
2: Ja, ist ja auch nicht mehr so himmellang, die gemeinsame Zukunft, wenn er schon die 60 voll hat.
1: Ja, da sind so Zizi-Holgas, da sind die gewitzt, ne?
2: Du hättest auch schon 30 Jahre Witwe sein können. Schön doof.

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Wanda.

0: Fischmeiers Logbuch.
1: Und immer wieder ist es das Zweibein um uns herum, das uns mehr nervt als Hecke, Wespe oder Hitzestau. Zum Beispiel in Gestalt des Monsters mit den PET-Flaschen am Mehrweg-Rückgabeautomat. Es zieht einen Big Pack mit hunderten leergesoffenen Plastikflaschen hinter sich her und schlurft grinsend vor uns rum. Warum kauft er seine zuckrige Brause nicht in Kästen? Da könnte man ja immerhin 12 Pullen auf einmal in das Gerät wuchten. Warum er das nicht tut? Weil er sich an wütenden Gesichtern der hinter ihm Stehenden weidet. Ich wette, er schlägt zu Hause seinen Hund oder guckt Waschbärenpornos im Darknet. Weiter geht's mit dem Linkstanker. Noch ist es in Deutschland möglich, auf der Seite in Fahrtrichtung rechts eine Tankstelle zu finden. Warum wollen aber einige Arschgeigen unbedingt auf der falschen Seite tanken und den Verkehr beim Abbiegen hinter sich zum Halten zwingen? Ich finde, diese rücksichtslosen Drecksäcke müssen einen Warnhinweis am Heck tragen. Achtung, ich bin Linkstanker. Bitte überholen, solange es noch geht. Und als dritten nochmal ein Autofahrer. Es ist der Tankstellenfrühstücker. Ich vermute, der wahre Grund für den mäßigen Erfolg der Elektromobilität ist ihre Immobilität. Mit so einer Karre muss man sich noch länger an Tankstellen aufhalten. Schon jetzt erscheinen einem die 5 Minuten vom Rüssel reinhalten bis zum Bezahlen wie eine halbe Ewigkeit. Immer wenn ich zur Kasse schreite, steht vor mir jemand, der die einzige Bedienkraft dazu nötigt, ihm einen Kaffee zu kredenzen, ein Croissant aufzutauen und eine Stinkewurst-Pizzazunge anzuwärmen. Ach ja, und eine Schachtel Marlboro. Nee, die große. Ich zahle bar. Moment, ich hab's passend. Früher haben diese im Wegsteher auch noch Lotto gespielt in der Tanke. Heute holen sie dort ihre Hermes-Pakete ab. Warum kann man an einer Tankstelle nicht einfach bloß tanken? Ist das so schwer? Aber es gibt eine Lösung. Mit dem Smartphone direkt an der Säule zahlen. Nein, das ist doch keine Lösung. Denn dann blockieren die Staulurche nicht die Kasse, sondern die Säule, weil sie ihre eBay-Transaktionen, Netflix-Hitlisten und sonstigen digitalen Mist alles komplett an der Zapfsäule verzapfen, an der ich einfach nur tanken will. Einfach nur tanken, verdammt nochmal, du mieser Mitmensch! Wird fortgesetzt.

0: Mistviech.
1: Das war aus der Reihe Große Momente der Weltgeschichte der letzte Flug der Biene Maya, damals im Sommer.

0: Ich könnte mir vorstellen, Gürgen, demnächst ein holdes Menschenkind vor den Altar zu führen.
1: Was? Du könntest was, Kurt?
0: Ich gedenke, in den Hafen der Ehe zu bringen.
1: Ach, ist nicht wahr. Gibt es da nicht noch eine klitzekleine Hürde zu überwinden?
0: Hm? Was für eine Hürde, Doofmann!
1: Ich meine, meines Wissens ist die Ehe eine binäre Institution. Will heißen, neben dem Ehenehmer gibt es auch noch den Ehegeber, sprich Zische.
0: Weiß ich selbst, Gerümpel. Hey, meinst du, ich heirate den Barhocker oder was?
1: Oh, obwohl du den immerhin schon besessen hast, ne? Im lutherschen Sinne. Hingegen du ein holdes Menschenkind nicht dein eigen nennen kannst, Quasimodo.
0: Hör mal zu, Furzknoten. Hey, du kennst Chrissa doch überhaupt nicht.
1: Chrissa? Welche Chrissa?
0: Ah, den scharfen Däubel, der beim Tierarzt die Hundeköpfe wegfegt.
1: Ein Rat unter Freunden. Der Barhocker hätte wenigstens den Vorteil, nicht nach verwesten Straßengöttern zu müffeln. Nicht? Also ich meine, vielleicht überlegst du es dir nochmal, Kurt.
0: Ich kenne keine Müffelvorurteile, du Rassist. Nicht? Chrissa ist ein brammiger Schlitten Handelsklasse A, nicht? Ja.
2: Neulich hätte ich sie beinahe genagelt. Ja.
1: Ach was, ja. Und was ist da zwischengekommen, wenn man fragen darf, Don Juan?
0: Chrissas Chef hat mich mit einem scheiß Bernardiner verwechselt und beinahe den Kopf amputiert.
1: Ja, in der Liebe verliert man leicht den Kopf, ne?
0: Halt die Fresse.
1: Wie steht die Angebetete denn der Eheschließung gegenüber?
0: Ah, die wird sogar ein totes Nilpferd heiraten, hat sie gesagt. Ne? Hauptsache nicht mehr Köpfe fegen.
1: Und, verstehe, wo soll die Hochzeit sein?
0: In 2 Wochen, hier bei Gertrud. Ne? Du streust Blumenferkel.
1: Ja, alles klar. Da freuen wir uns dann ganz doll für dich, Kurt. Ne?
0: In 2 Wochen, Punkt 10:50. Geschenke an das Brautpaar bitte zack Arsch hier hinschicken. Ich zähle auf euch.

0: streiten für Freiheit und Gerechtigkeit. Die drei Musketiere. Heute
1: der Musketiernachwuchs.
2: Hey Athos, was macht Aramis denn da mit seinem Degen am Ostseeufer?
3: Astana, Aramis, ja, was macht ihr da?
4: Nun, ich steche in See.
1: Das war die Kinderfolge der drei Musketiere von Janice Wilke aus 3 Hannover 61.

0: Der kleine Tierfreund.
1: Die grausamsten und sinnlosesten Tierquälereien sind bei uns im aufgeklärten Westen Gott sei Dank so gut wie verschwunden. Aber im barbarischen Osten, in den unwirtlichen Steppen Innerasiens, werden sie immer noch praktiziert. Die gemeinen Hamsterkäufe. Besonders in der Sowjetunion ist es geradezu ein Volkssport, ständig die Hamsterregale in den Kaufhäusern leer zu räumen und die unschuldigen Tiere zu Hause in der Wohnung zu stapeln. Was für ein Irrsinn, liebe Zuhörer. Der Hamster ist ja doch gar keine Stapelware und außerdem nur begrenzt haltbar. Dennoch stehen in Moskau die Menschen stundenlang vor den Geschäften an, um ihr gesamtes Geld in Hamster anzulegen. In Leningrad wurde neulich eine Wohnung aufgebrochen, in der 8000 Hamster gelagert waren. Das muss man sich einmal vorstellen. Bei uns in Deutschland fällt man schon auf, wenn man 800 Hamster in der Wohnung hält. Die Hauptursache für die ständigen Hamsterkäufe der Bevölkerung ist die Stützung des Hamsterpreises durch die Regierung. Ein Nager kostet in der UdSSR umgerechnet 3 Pfennig. Ganze Kolchosen füttern ihre Kühe und Schweine nur mit Hamstern, weil sie billiger sind als Viehfutter. Aber Millionen werden auch zu illegalem Wodka gebrannt. Hier im Westen bemerkt man die Engpässe auf dem russischen Hamstermarkt, vor allem am gestiegenen Preis für schwarzen Kaviar, was, wie wir ja alle wissen, nichts weiteres ist als gesalzener Hamsterkot. Hamster heißt übrigens auf Russisch Krim. Ja, auch zur Produktion des begehrten Schaumweins wird der kleine Nager herangezogen. In speziellen Kellereien wird den Tieren billiger georgischer Fusel eingetrichtert und der daraus entstandene Urin aufgefangen. Von den Schwebstoffen befreit entsteht so der Hamstersekt, der sich im perversen und dekadenten Kapitalismus zu hohen Preisen absetzen lässt. Problematisch ist nur, dass die beiden einzigen russischen Exportartikel, Kaviar und Krimsekt, aus dem Hamster gewonnen werden. Wenn nun die Tiere in großer Zahl von der eigenen Bevölkerung aufgekauft werden, um sie unproduktiv in der Wohnung zu lagern oder ins Vieh zu verfüttern, so entstehen nicht wieder gutzumachende Schäden an der gesamten Wirtschaft. Woher kommt nun eigentlich die Hamster-Ideologie des Sowjetsystems, liebe Zuhörer? Ja, es war Lenin selbst, der als kleiner Junge einen Goldhamster besessen hatte und dann, als er zum Herrscher der Russen avancierte, die Hamsterwirtschaft zur Staatsdoktrin erhob. Ein Irrweg, wie sich heute zeigt. Nur gut, dass der junge Wladimir Iljitsch keine Katze besessen hat. Der Qualität des Kavias wird das nicht bekommen, liebe Zuhörer. Auf Wiederhören, ihr kleiner Tierfreund.

0: Eichstätter Heimatchronik.
1: Moin, Apostor.
2: War das schön gewesen?
3: Wir sind alle erkältet.
2: Und wie ist bei euch?
1: Und du den Mund.
3: Soll wieder schlechter werden morgen.
2: Das sag auch, Mann.
4: Wenn's in Bunkenstedt ans Hochzeiten geht, dann ist das immer etwas ganz Besonderes, an das man sich noch Jahre danach gerne erinnert. So ist es auch heute. Zwei junge Menschen aus dem Dorf wollen sich vor dem Altar das Jawort geben. Allein der Herr Pastor ist mit einem schweren Anfall von Fußasthma ans Lager gefesselt und so musste der Superintendent Traugott W. Pritschibilla aus der Kreisstadt anreisen und an seiner Stadt die Zeremonie vollziehen. Wir setzen uns jetzt einmal in die letzte Kirchenbank und spielen Mäuschen.

0: angetreten, um den Bund der Ehe einzutreten. Sind hier der arbeitslose Hilfsfliesen-Negergeselle Bernhard Willi Egon ja, und die Teilzeit-Unterfriseuse Mechthild Karin.
1: Prätzig.
0: Nun, willst du Mechthild Karin
1: Prätzig?
0: Hier steht.
1: Das ist der andere. Ich bin Prätzig.
0: Gut, Prätzig. Willst du Karin Mechthild zu deiner Frau nehmen, sie lieben und ehren in guten...
2: Hör mal, du Arsch. Ich bin Zetz, Bernhard, und das ist Prinzek. Und du kommst meine Pötte, ja? Oder meinst du, so eine Videokassette läuft ewig, ha?
0: Ja. Also gut, ihr beiden, und wollt ihr einander lieben und ehren, die Treue halten und gegenseitig die Fußnägel schneiden, einander zum Beispiel mal eine Flasche öffnen oder auch mal beim Teppichboden verlegen, das Messer anreichen, lieben und ehren.
2: Hör mal, ich warte mal, das hatte ich nicht so.
0: In guten wie in schlechten Zeiten, bis dass der Tod euch scheidet, so antwortet mit ja.
1: Wer denn jetzt, ich oder der da?
2: Wie? Tschetschebrett, hast du einen getankt, Alter, oder was?
0: Ich will nicht mehr. Ich werde jetzt diese Kirche hier verlassen und niemand von Ihnen wird die Polizei rufen. Weder Herr Zitzefliege noch Frau Prinzstift.
1: Was hat der denn?
2: Keine Ahnung.
3: Die beiden wurden schließlich vom Küster in einer Notzeremonie verehelicht. Traugott W. Pritschibilla, der Superintendent, aber gab Fersengeld, als ob der Leibhaftige selbst ihm erschienen wäre.

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0: Schatz, willst du noch einen Apfel?
1: Nee, lass mal stecken, die Dinger hängen mir zum Hals raus.
0: Ja, worauf hast du denn Bock?
1: Ja, weiß ich auch nicht. Hier gibt's ja nichts.
0: Na hier, was hältst du davon?
1: Sieht aus wie ein Stein. Was soll man damit machen?
0: Ja, keine Ahnung. Ich könnte dir den mal vor die Rübe knallen, just for fun.
1: Und du meinst das Fett?
0: Naja.
1: Das macht Spaß. Das bringt's irgendwie mal.
0: Hey, hey, wo soll ich das wissen? Wir sind schließlich fast die ersten Menschen. Da muss man doch alles mal ausprobieren, ne?
1: Na gut, dann hau mir das Teil halt mal auf die Omme, wenn du meinst, das schockt.
0: Okidok, Brother. Mund auf, Augen zu. Au.
2: Das war aus der Reihe Große Momente der Weltgeschichte. Irgendwann am Anfang erfinden die Brüder Kain und Abel aus Übermut und Langeweile den Straftatbestand des Mordes.

0: Und dann sage ich Ihnen noch eins. Mein Sohn, aus ihm wäre ein hervorragender Politiker geworden. Aber in der Politik, da braucht man ja heute eine Leber wie ein Löschblatt. Da musste mein Sohn passen.
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0: langweilig.
1: Dann erzähl mir doch zum Beispiel eine Geschichte oder was von zu Hause, wenn es nicht zu asozial ist.
0: Ja, gut. Als ich einmal mit meinem Freund Todmacher beim Tierarzt war,
1: da... Fang nicht schon wieder mit diesem Mistgöter an.
0: Hast du denn eigentlich nie ein Tier gehabt, Pavi? Auch nicht als Kind?
1: Doch, mein Bruder Kormoran und meine Schwester Leguan.
0: Kille, Kille, da haben wir gelacht. Und so lange. Ich meinte richtige Tiere.
1: Doch, ich hatte sehr viele Fische als Kind. Ja.
0: Boah, echt? Piranhas, Hai und Barracudas etwa?
1: Nein, Sprotten, Makrelen und Heringe. Und alle in Tod.
0: Meine Schwester, ne? Die hat eine nachtaktive Wüstenrennmaus. Na klar, weiß ich im Bett das Schwein.
1: Deine Eltern können froh sein, dass sie noch keinen Kerl im Bett hat.
0: Mit 7?
1: Also asoziale Blagen, wo der Alte im Knast sitzt, die fangen früh an.
0: Noch ein Wort und ich hole wieder den Papa von meinem Freund Todmacher. Gehacktes Macher.
1: Nicht, bitte nicht. Nein, nicht wieder Gehacktes Macher.
0: Ja, ja. Ist da wohl Schiss, wa? Aber um nochmal auf die nachtaktive Wüstenrennmaus von meiner blöden Schwester zurückzukommen, ne? Weil Todmacher da ja immer drauf... Also, weil der und Gehacktes Macher da... Weil die beiden da jedenfalls nicht rangehen, ne? Hab ich mir eine Katze besorgt.
1: Als Sparringspartner?
0: Sparring? Ist das der Kanzlerkandidat von der SPD?
1: Nein, das ist Schröder. Sparring ist, wenn man sich für Geld vermöbeln lässt.
0: Meine Katze kriegt aber kein Geld. Sonst würde sie das ja auch bestimmt alles in Schäber verjubeln. Und da habe ich ja kein Interesse dran, ne? Die soll ja schließlich Renny, die Maus, fressen.
1: Was ist denn das für ein alberner Name? Renny?
0: Musste man meiner bescheuerten Schwester erzählen.
1: Und wie heißt die Katze?
0: Dreieck.
1: Wie bitte?
0: Mama hat gesagt, wenn du die Katze Muschi nennst, kriegst du was hinter die Löffel. Und jetzt... Der coole Abzählreim.
2: 1, 2, 3. In der Bäckerei hat ein Fritzchen gefressen, hat vergessen wegzuwaschen. Kommt der Onkel Fritz, denkt es wäre Lakritz, steckt es in den Mund. Scheiße ist gesund.

0: Morgen, Jaro, alles klar?
1: Morgen, Kalle, alles klar, aber vielleicht ist Hubcode doch zu einfach. Könnte jemand anderes mitschreiben und einsteigen und armes Jaro steht dann in Regen.
0: Stimmt, nachher sitzt jemand ganz anderes in dem Wagen und ich merke es nicht mal. Außerdem kommt man bei den vielen Fahrgemeinschaften hier und ihren Hubcodes leicht durcheinander. So, dann wollen wir mal Holger raussuchen.
1: Was ist los? Ist der Code falsch?
0: Keine Ahnung. Eine Chance hat er noch.
1: Kommt nicht. Ich hole ihn.
0: Kommt gar nicht in Frage. Wir haben die Codes eingeführt, damit wir bei diesem beschissenen Herbstwetter nicht aus dem Auto brauchen. Wenn er sich seinen Code nicht merken kann, dann kann er von mir aus mit dem Bus fahren. Basta! Wir haben die Codes extra so gewählt, dass sie genau zum jeweiligen Intelligenzquotienten passen. Also soll er zusehen!
1: Da vorne wohnt Gisela.
2: Morgen, Leute! Wie geht's? Fast wäre mir mein Code nicht mehr eingefallen, ey!
3: I hate confrontation.

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1: Die Firma.
0: Liebe, Intrigen, Portokosten.
1: Schicksale rund um das Wirtschaftsimperium des Fritz F. Niedmeier.
0: Im Zuge der Reorganisation der Firma hatte Ideenlieferant Schrage ein Produkt angekündigt, das weltweit das gesamte Frühstück revolutionieren würde. Gespannt wollen alle wissen, um was es sich dabei handelt.
2: Also los, Schrage, spucken Sie jetzt schon aus.
3: Also gut.
0: Erstaunt blicken alle auf das Resultat.
2: Was soll das denn sein? Das sieht ja aus wie eine ganz normale Scheibe Knäckebrot.
4: Und nicht mal vollkommen, würde ich sagen.
3: Und? Fällt Ihnen sonst nichts auf? Gar nichts? Lassen Sie es doch mal fallen, hä?
2: Na gut.
3: Und jetzt springen Sie mal drauf. Fester, alle zusammen, los! Halt, halt! Und jetzt fällt Ihnen immer noch nichts auf, hä?
2: Nein, ehrlich gesagt nicht. Sieht doch genauso aus wie vorher.
3: Genau, das ist es doch. Es ist immer noch ganz. Das ist nämlich das erste hundertprozentig bruchfeste Knäckebrot der Welt. Chef.
0: Die Mitarbeiter der Firma sind beeindruckt. So beeindruckt, dass sie gar nicht mehr wissen, was sie sagen sollen.
2: Ehrlich gesagt, ich weiß ja nicht, was ich dazu sagen soll.
4: Also ich auch nicht.
3: Dann sehen Sie doch mal in Ihrem Manuskript nach.
2: Ja, schnell. Das Manuskript. Hier. Nein, ehrlich gesagt nicht. Sieht doch genauso aus wie vorher. Dann sagt Schrare, genau, das is it doch. Das is immer noch Jans. Das is nämlich das erste hundertprozentig bruchfeste Knäckebrot der Welt. Dann der Erzähler. Die Mitarbeiter der Firma sind beeindruckt. So beeindruckt, dass sie ja nicht mehr wissen, was sie sagen sollen. Aha, dann wieder ich. Ehrlich gesagt, ich weiß ja nicht, was ich dazu sagen soll.
4: Ich auch nicht.
3: Dann sehen Sie doch mal in Ihrem Manuskript nach.
2: Ach, das ist doch Quatsch. Da stimmt doch was mit dem Text nicht. Mensch, das fehlt doch schon wieder eine Seite.
0: Tja, leider fehlt tatsächlich eine Seite. Wo mag sie wohl geblieben sein? Liegt sie noch unten auf dem Fotokopierer oder hat der Autor einfach eine Seite zu wenig geschrieben? Wäre auf dieser Seite vielleicht endlich Norbert, der Rauhartäckel, wieder aufgetaucht oder Suzette? Wir wissen es nicht. Immerhin gibt es ein neues Produkt, das hundertprozentig bruchfeste Knäckebrot. Ob es sich auf dem Frühstückstisch bewähren wird? Fragen Sie Ihren Kaufmann danach und versäumen nicht die nächste Folge von Die Firma.

0: bei Frieda und Anneliese.
1: Und Anneliese, was war bei dir heute Morgen drin?
2: Dieter hat sich so eine Mühe gegeben.
1: Ich meine, was dahinter war, hinter der Tür?
2: Ja, die Überraschung für heute.
1: Und was hat man sich darunter vorzustellen, unter so eine Dietersche Überraschung? Bei mir war ein Dominostein drin, plattgekloppt.
2: Bei mir nicht.
1: Sondern?
2: Ich hab was Besseres gekriegt. Mit sowas Ödligen würde ich mich nicht begnügen.
1: Och, was kann bei euch schon groß drin gewesen sein? Dieter hat ja nicht mal Arbeit.
2: Die schönsten Überraschungen sind immer die, die von Herzen kommen.
1: Von Herzen? Wer ist das denn? Sind das die Vertriebenen, die früher hier wohnten?
2: Nee, das sind Herzels. Herzels. Ich meinte von Herzen.
1: Adelige? Das war noch einfache Schlesier.
2: Da gibt's auch Adlige bei.
1: Jetzt sag doch mal endlich, was da drin war im ersten Türchen, oder ist dir das peinlich?
2: Warum sollte mir das wohl peinlich sein? Gibt's doch gar keinen Grund zu.
1: Dann weiß ich nicht, warum du da so mit hinterm Berg hältst. Es ist ja zum Lachen. Will nicht sagen, was im Adventskalender ist.
2: Du lässt mich ja nicht zu Wort kommen.
1: Ich? Nicht zu Wort kommen? Das schlägt ja der Krone den Zahn aus. Wer ist denn die ganze Zeit am Rebbel und von Dieter zu quatern?
2: Und quatern? Dann bleibe ich doch weit heute hinter meinen Möglichkeiten zurück.
1: Das stimmt allerdings. Und? Was war drin?
2: Eine Lüsterklemme.
1: Das sieht den ähnlich, den Dieterigen.

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1: Moin, Herr Pastor.
2: War das schön gewesen?
3: Da sind alle erkältet.
2: Und wie ist bei euch?
4: Und du den Mul.
3: Soll wieder schlechter werden morgen.
2: Das sag auch, Mann.
5: Wenn in unserem kleinen Dorf der Alkohol nicht mehr kalt, sondern heiß getrunken wird, ja, dann ist Weihnachtsmarkt in Bunkenstedt. In lustigen Fachwerk-Imitatbuden kann man sich an Hühnersuppe mit Schuss laben oder Glühbier mit Amaretto schlürfen. Spätestens um 19 Uhr torkeln die angefluteten Gestalten durch die Dorfstraße. Doch sogar der Zustand kaum gebremster Besinnungslosigkeit entbehrt nicht des weihnachtlichen Zaubers.

heißer, was gibt es nicht alles zu entdecken? Weihnachtskrippen aus dem taiwanesischen Erzgebirge, mundgeblasene Kerzen aus echtem Autowachs, kleine Holzpanzer für die Rangen und immer wieder dazwischen ulkige Heißgetränke. In diesem Jahr sehr beliebt ist der Roberto Blanco, verwandt mit dem Lumumba. Nur dass hier so viel deutscher Doppelkorn in den Kakao gekippt wird, bis er nicht mehr braun aussieht. In jedem Jahr ist der Weihnachtsmarkt auch eine Gelegenheit für viele Laienmusiker, ihr künstlerisches Vorankommen einem breiten Publikum zu präsentieren.

Da ist der Gesprächskreis junger Opel-Fahrer, die etwas zum Besten geben. Natürlich die Gruppe versprengter Indios aus dem peruanischen Hochland, die Weihnachtslieder aus der Zeit der Inkas für uns mitgebracht haben.

von der Herde getrennte Posaunenbläser tröten liebgemeinte Waisen an der Ecke und gleich nebenan stehen die zottigen Burschen mit dem gemieteten Lama, um etwas Futtergeld für sich und ihre Familie zu erbetteln. Alles zusammen ergibt diese unnachahmliche Fröhlichkeit der schönsten Zeit im Jahr, wenn alle im Dorf auf die Festtage warten.

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3: Hi, sei gegrüßt. Na, wie ist es? Komm, gib mir mal einen Aschenbecher.
4: Nix Aschenbecher, Kollege. Hier ist er auch nix erlaubt.
3: Ja, weiß ich, aber da hast du dich bis jetzt auch nicht drum gekümmert.
4: Ab 1. November kostet Strafe. Wenn Gast raucht und Wirt muss bezahlen, Alter.
3: Aber du rauchst doch selber.
4: Na und?
3: Ja, dann kann ich doch auch rauchen, oder nicht?
4: Weißt du, wenn kommt Anti-Raucher-Polizei und erwischt mich bei Rauchen. Alle hat so gewollt und ich zahle Scheißstrafe. Na gut.
3: Das sind 1000 Euro, mein Freund.
4: Gut. Aber ich habe für mich getan, für meine Rauchen. Aber wenn Polizei kommt und erwischt Gast bei Rauchen, ich zahle auch 1000 Euro, weißt du? Für Fettsack wie du. Der kauft bei mich, na sagen wir mal, Köfte macht 3 Euro, aber wegen Rauchen, ich zahle für die scheiß Fettsack 1000 Euro. Bin doch nichts blöd.
3: Aber dann könnten wir doch wenigstens zusammen rauchen, sozusagen gleichzeitig.
4: Gibst du einmal Rauchen aus? Für uns beide? Gut. Gib 1000 Euro.
3: Wieso? Hier kontrolliert doch gar keiner. Was brauchst du 1000 Euro?
4: Hinterlegst du als Pfand. Kommt nichts Polizei, du kriegst zurück.
3: Ich hab gar keine 1000 Euro. Schon gar nicht dabei.
4: Dann nichts rauchen.
3: Aber Lungenkrebs darf doch kein Privileg der Reichen sein.
4: Erzählt das die Landesregierung nicht, Charlie.
3: Kerl doch mal, mach wenigstens die Kippe aus, wenn ich hier bin. Das ist ja Folter. Du qualmst und ich muss zugucken.
4: Ich hab 1000 Euro Kaution in Kasse. Du bist armes, fettes Schwein. Du glaubst wohl, du kannst auf meine Kosten hier passiv rauchen. Nix, Alter.
3: Aber ich denke, die Passivraucher sollten geschützt werden.
4: Passivraucher sind alles Arschlöcher. Früher können sich nicht leisten eigene Zigaretten, heute nicht eigenes Bußgeld.
3: Tschüss, Ali. Ich geh nach draußen und zieh eine durch.
4: Sehr gut. Blöde Idiot steht Schmiere, wenn ich rauche. Spar 1000 Euro Strafe.

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1: Nach einer Spritztour auf seiner Harley, einer 850er Prick Erection Superglide, sitzt der gute alte Mike draußen bei Charlie vorm Tabu. Hier im Wasserloch lauert er auf junges Fleisch. Die 10. Players liegt halb angeraucht in den Resten einer Pizza Hawaii. Der alte Räuber ist nervös. Für ihn wird es in den letzten Jahren immer heavier, Beute zu reißen. Die jungen Tierchen haben Brüder und die wollen auch vögeln. Im Tabu drin sitzen nur noch die durchgenudelten Schlampen und warten auf einen Gnadenstoß am Afternoon. Die Zeit ist günstig. Das Gymnasium hat Schluss und die Volkshochschule noch nicht geöffnet. In the street befindet sich rein statistisch jede Menge Junghuhn und die Ganzkörperfaltenröcke vom Batikkurs sind noch nicht ausgerückt. Okay, es geht los. Da hinten kommt Material rüber vom Mädchenlyzeum. Wahrscheinlich auf einen Latte oder einen Kapu. Sie kommen ins Tabu, weil es so cool ist, ins Tabu zu gehen. Denn Charlie aus dem Tabu ist schwul wie ein Entenapple auf Ecstasy. Die Junghühner finden das süß. Die pickligen Stecher aus der Klasse trauen sich nicht ins Tabu, weil sie Angst haben, auch schwul zu sein. Damit hat der alte Räuber das ganze Revier für sich allein. Zuerst bestellst du den kleinen Katzen was zu schlabbern. Ein Kaipi nach Art des Hauses. Double Explosion. Dann drückst du auf die Universalfernbedienung, die du bei Chibo gekauft hast. Mit etwas Glück blinkt einer von den Carreras oder Audi TTs vor dem Tabu. Jetzt kommt der Zeitpunkt, wo du dich zu dem Geflügel an den Table setzt. Sabrina sagt, sie heißt Sabrina oder so. Und Denise braucht für ihren Rock einen Waffenschein. Okay, Mike, das ist wahrscheinlich die letzte Chance in deinem Leben, den Riester-Fick aufzureißen. Du bist jetzt roundabout 42 und Denise gerade mal 18. Wenn der gute alte Mike auf die 70 zugeht, ist Denise Mitte 30 und durch das Fernrohr eines alten Hängearsch betrachtet noch sexuell attraktiv. Jetzt musst du alles geben. Mike, life never gives a sucker an even break, wie George W. Bush einmal sagte. Ganz tief unten in deinem Brain suchst du nach dem verschütteten Charme deiner Jugend. Du räumst aber 1000 glänzte Hans-Wandra-Flaschen an die Seite und dann moduliert die erotische Wunderwaffe deiner Stimme den alles entscheidenden ersten Satz. Hallo, Denise, deiner Jugend.

0: Mike, hey, Mike,
1: oh, Scheiße, nicht Schweinebacke, nicht jetzt.
0: Na, Mike, hä? Du, ich setz mich mal eben hier hin, Mike, ja? Zu euch, zu euch drei Hübschen, ja? Mike, hä? Alles klar, Mike, hä? Ja, alles klar, ey, du, bei dir, Mike, ey, du, alles klar, Mike, ey, ey, im Tabu, hä? Du, und dein Siff, ey, Mike, sag mal, dein Siff, hä? Ey, ist der immer noch so? Suppt es immer noch? Meine ich, ey, Mike, weißt du, suppt er doch. An deinem Beiß schon. Ey, Mike, das Suppen, alles schon wieder im grünen Bereich, Mike? Ey, du, sag mal, ey, suppt's noch? Oder suppt er nicht mehr? Dein Siff, ey, Mike? Hä? Mike?
2: Mike, wir müssen dann mal, ne? Wir schreiben morgen eine Reli-Klausur, ne? Ciao, man sieht sich dann, ne?
1: Scheiße, scheiße, scheiße.
0: Ey, Mike, du, sag mal, wer waren denn die beiden? Mike, hä? Die beiden, hä? Mike, die beiden da? Scharfe Geräte, Mike. Ey, du, würde ich mich an deiner Stelle mal ranmachen. Ey, Mike, mal ranmachen, an deiner Stelle. Ey, Mike, Ey, Mike, was ist denn los, Mike? Mike, ey, Mike, ey, Mike, ey, mach doch keinen Scheiß, Mike.